0: 32 Grad. Am Donnerstag freundlich, im Nordwesten Regen, 20 bis 32 Grad. Freitag meist trocken bei Temperaturen bis 34 Grad. Es ist 2.03 Uhr.
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1: Um 3 Uhr mit Wolfgang Berger. Die USA haben erneut Ziele im Iran attackiert. Laut US-Militärs handelt es sich bei den Schlägen um eine Reaktion auf iranische Angriffe auf Handelsschiffe in der Straße von Hormus. Aus der Nachrichtenredaktion Lukas Kram.
2: Das für den Nahen Osten zuständige Regionalkommando des US-Militärs teilte mit, es habe eine Serie von heftigen Angriffen gestartet. Iranische Staatsmedien berichteten über mehrere Explosionen im Süden des Landes, es seien unter anderem Hafenstädte getroffen worden. In einer ersten Reaktion kündigte der Iran Vergeltung an. Zuvor waren mindestens 3 Tanker in der Straße von Hormus angegriffen worden. Die USA machten die iranische Regierung dafür verantwortlich. Das Vorgehen des Iran sei unbegründet, gefährlich und ein eindeutiger Verstoß gegen die eigentlich geltende Waffenruhe. Daraufhin hatten die USA bereits ihre Sanktionen auf iranisches Öl wieder in Kraft gesetzt.
1: Deutschland hat der NATO Verteidigungsausgaben in Rekordhöhe gemeldet. Die Bundesregierung übermittelte für dieses Jahr einen Betrag von 124,7 Milliarden Euro. Das geht aus Daten hervor, die die NATO zum Beginn ihres Gipfeltreffens in Ankara veröffentlichte. Das entspricht im Jahresvergleich einem Plus von gut einem Viertel und fast 2,7% des deutschen Bruttoinlandsprodukts. Innerhalb der NATO geben damit in absoluten Zahlen nur die USA mehr Geld für Verteidigung aus. Die französische Rechtspopulistin Le Pen will trotz ihrer Verurteilung bei der Präsidentschaftswahl 2027 antreten. Ein Berufungsgericht hatte das Urteil gegen Le Pen wegen Veruntreuung von EU-Geldern bestätigt, eine Sperre für das Ausüben öffentlicher Ämter aber verkürzt. Das Gericht verpflichtete Le Pen jedoch, eine Fußfessel zu tragen. Dagegen will Le Pen vor Gericht vorgehen. Bei der Fußball-Weltmeisterschaft in den USA, Kanada und Mexiko ist auch das letzte Achtelfinale gespielt. Die Schweiz hat Kolumbien aus dem Turnier befördert. Aus dem ARD-WM-Team Michael Küster.
3: Nach torlosen 120 Minuten hat sich die Schweiz im Elfmeterschießen mit 4:3 durchgesetzt. Den entscheidenden Treffer erzielte der frühere Augsburger Ruben Vargas. Die Schweiz trifft damit in der Nacht auf Sonntag auf Argentinien. Der Titelverteidiger setzte sich zuvor gegen Ägypten in einer dramatischen Schlussphase nach einem 0:2 Rückstand noch mit 3:2 durch.
1: Das waren die Nachrichten. Das Wetter in Deutschland. Tagsüber gebietsweise Regen, im Nordosten und äußersten Südwesten zeitweise heiter. Höchstwerte im Nordosten 19 bis 25 Grad, im Südwesten bis 32 Grad. Am Donnerstag freundlich, im Nordwesten Regen 20 bis 32 Grad. Am Freitag meist trocken bei Temperaturen bis 34 Grad. Es ist 3:03 Uhr.
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1: Um 4 Uhr mit Wolfgang Berger. Die USA haben erneut Ziele im Iran attackiert. Laut US-Militärs handelt es sich bei den Schlägen um eine Reaktion auf iranische Angriffe auf Handelsschiffe in der Straße von Hormus. Aus der Nachrichtenredaktion Lukas Kram.
2: Das für den Nahen Osten zuständige Regionalkommando des US-Militärs teilte mit, es habe eine Serie von heftigen Angriffen gestartet. Iranische Staatsmedien berichteten über mehrere Explosionen im Süden des Landes. Es seien unter anderem Hafenstädte getroffen worden. In einer ersten Reaktion kündigte der Iran Vergeltung an. Zuvor waren mindestens 3 Tanker in der Straße von Hormus angegriffen worden. Die USA machten die iranische Regierung dafür verantwortlich. Das Vorgehen des Iran sei unbegründet, gefährlich und ein eindeutiger Verstoß gegen die eigentlich geltende Waffenruhe. Daraufhin hatten die USA bereits ihre Sanktionen auf iranisches Öl wieder in Kraft gesetzt.
1: Deutschland hat der NATO Verteidigungsausgaben in Rekordhöhe gemeldet. Die Bundesregierung übermittelte für dieses Jahr einen Betrag von 124,7 Milliarden Euro. Das geht aus Daten hervor, die die NATO zum Beginn ihres Gipfeltreffens in Ankara veröffentlichte. Das entspricht im Jahresvergleich einem Plus von gut einem Viertel und fast 2,7% des deutschen Bruttoinlandsprodukts. Innerhalb der NATO geben damit in absoluten Zahlen nur die USA mehr Geld für Verteidigung aus. Grüne Bundestagsabgeordnete wollen eine Abstimmung über die Krankenkassenreform im Bundestag womöglich per Eilantrag stoppen. Parteichef Banaschak kündigte dazu eine Beschwerde grüner Parlamentarier vor dem Bundesverfassungsgericht an. Banaschak sagte den Zeitungen der Mediengruppe Bayern, es gebe so viele kurzfristige Änderungen am Gesetz, dass keine vernünftige Beratung ermöglicht werde. Eigentlich soll der Bundestag bereits Ende der Woche über die Reform der gesetzlichen Krankenversicherung entscheiden. Der Gesetzentwurf der Bundesregierung soll die Beiträge der Krankenversicherung stabilisieren und sieht Einschnitte sowie zusätzliche Kosten für Versicherte vor. Bei der Fußball-WM in den USA, Kanada und Mexiko ist auch das letzte Achtelfinale gespielt. Die Schweiz hat Kolumbien aus dem Turnier befördert. Aus dem ARD-WM-Team Michael Küster.
3: Wirklich hochklassig ist dieses Achtelfinale zwischen der Schweiz und Kolumbien nicht gewesen. Fast folgerichtig ging es nach 120 torlosen Minuten ins Elfmeterschießen, in dem die Schweizer die glücklicheren waren. Mit 4:3 ziehen die Eidgenossen ins Viertelfinale ein, wo der Gegner am Sonntag Argentinien heißt. Der Titelverteidiger hatte sich schon am Abend mit 3:2 gegen Ägypten durchgesetzt. Dabei drehten die Südamerikaner innerhalb von nur 13 Minuten einen 0:2 Rückstand. Am heutigen Mittwoch ist erstmals bei dieser WM spielfrei, bevor es morgen Abend mit dem ersten Viertelfinale zwischen Frankreich und Marokko weitergeht.
1: Das waren die Nachrichten. Es ist jetzt 4:03 Uhr.
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1: Um 5 Uhr mit Wolfgang Berger. Die USA haben erneut Ziele im Iran attackiert. Laut US-Militär handelt es sich bei den Schlägen um eine Reaktion auf iranische Angriffe auf Handelsschiffe in der Straße von Hormus. Aus der Nachrichtenredaktion Lukas Kram.
2: Das für den Nahen Osten zuständige Regionalkommando des US-Militärs teilte mit, es habe eine Serie von heftigen Angriffen gestartet. Iranische Staatsmedien berichteten über mehrere Explosionen im Süden des Landes, es seien unter anderem Hafenstädte getroffen worden. In einer ersten Reaktion kündigte der Iran Vergeltung an. Zuvor waren mindestens 3 Tanker in der Straße von Hormus angegriffen worden. Die USA machten die iranische Regierung dafür verantwortlich. Das Vorgehen des Iran sei unbegründet, gefährlich und ein eindeutiger Verstoß gegen die eigentlich geltende Waffenruhe. Daraufhin hatten die USA bereits ihre Sanktionen auf iranisches Öl wieder in Kraft gesetzt.
1: Deutschland hat der NATO Verteidigungsausgaben in Rekordhöhe gemeldet. Die Bundesregierung übermittelte für dieses Jahr einen Betrag von knapp 125 Milliarden Euro. Das geht aus Daten hervor, die die NATO zum Beginn ihres Gipfeltreffens in Ankara veröffentlichte. Das entspricht im Jahresvergleich einem Plus von gut einem Viertel und fast 2,7% des deutschen Bruttoinlandsprodukts. Innerhalb der NATO geben damit in absoluten Zahlen nur die USA mehr Geld für Verteidigung aus. Grüne Bundestagsabgeordnete wollen eine Abstimmung über die Krankenkassenreform im Bundestag womöglich per Eilantrag stoppen. Parteichef Banaschak kündigte dazu eine Beschwerde grüner Parlamentarier vor dem Bundesverfassungsgericht an. Banaschak sagte der Mediengruppe Bayern, es gebe so viele kurzfristige Änderungen am Gesetz, dass keine vernünftige Beratung ermöglicht werde. Der Bundestag soll bislang Ende der Woche über die Reform der gesetzlichen Krankenversicherung entscheiden. Der Gesetzentwurf soll die Beiträge stabilisieren und sieht Einschnitte und zusätzliche Kosten für Versicherte vor. Bei der Fußball-WM in den USA, Kanada und Mexiko ist auch das letzte Achtelfinale gespielt. Die Schweiz hat Kolumbien aus dem Turnier befördert. Aus dem ARD-WM-Team Michael Küster.
3: Wirklich hochklassig ist dieses Achtelfinale zwischen der Schweiz und Kolumbien nicht gewesen. Fast folgerichtig ging es nach 120 torlosen Minuten ins Elfmeterschießen, in dem die Schweizer die Glücklicheren waren. Mit 4:3 ziehen die Eidgenossen ins Viertelfinale ein, wo der Gegner am Sonntag Argentinien heißt. Der Titelverteidiger hatte sich schon am Abend mit 3:2 gegen Ägypten durchgesetzt. Dabei drehten die Südamerikaner innerhalb von nur 13 Minuten einen 0:2 Rückstand.
1: Das waren die Nachrichten. Das Wetter in Deutschland. Tagsüber gebietsweise Regen im Nordosten und äußersten Südwesten, zeitweise heiter. Höchstwerte im Nordosten 19 bis 25 Grad, im Südwesten bis 32 Grad. Es ist 5:03 Uhr.
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1: Manchmal ist das Leben gar nicht lustig. Ich erfahre, dass meine Lebensstraße gesäumt ist von Verlusten. Ich verliere Dinge und Lebenshaltungen und manchmal auch geliebte Menschen. Am Ende wird der Verlust auch durch mich selbst gehen. Ich weiß von der Endlichkeit des Lebens und erfahre sie immer wieder. Erst neulich bat mich die Frau eines geliebten Freundes: Mein Mann ist gestorben, bitte beerdige ihn. Leben und Sterben ist schwer, auch wenn wir im Leben viel Gutes erfahren. Aber auch schwierige Situationen, Entfremdungen, Auseinandersetzungen erlebe ich. Im Beruf, in der Familie, in der Gesellschaft. Und manchmal stehe ich mir selbst im Weg. Bei der Beerdigung habe ich ein Gebet aus der Bibel gesprochen. Und ob ich schon wanderte im finstern Tal, fürchte ich kein Unglück, denn du bist bei mir, Gott. Dein Stecken und Stab trösten mich. Jesus Christus nennt sich selbst den guten Hirten. Das heißt für mich, ich bin nicht allein, auch nicht, wenn ich am Grab eines geliebten Menschen stehe. Ich habe nicht nur Menschen, die mich trösten können. Menschenkraft kommt schnell an ein Ende. Ich kenne eine Adresse, an die ich mich immer wenden kann. Da werde ich verstanden, da werde ich geliebt. Hier wird ein Weg gebahnt, auch wenn Nöte weiter bestehen bleiben. So verstehe ich dies Gebet. Aber was ich in schwierigen Situationen können soll, muss ich vorher üben. Mich stets erinnern daran, was Gott gesagt hat, dass ich dann nicht in Verzweiflung untergehe, wenn Probleme kommen. Das nehme ich als eine Einladung von Gott. Die sendet Ihnen Pfarrer Markus Fischer von der Lutherischen Kirche in Erfurt.
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1: Um 6 Uhr mit Martin Nass. Der Sächsische Flüchtlingsrat kritisiert das neue Sekundärmigrationszentrum in Sachsen. Geschäftsleiterin Angela Müller sagte dem MDR, solche Einrichtungen seien haftähnlich und setzten auf Abschreckung und Isolation. Menschenrechte und Menschenwürde dürften nicht zugunsten schnellerer Verfahren eingeschränkt werden. Das Zentrum ist seit Anfang Juli in Betrieb. Dort können bis zu 400 Menschen untergebracht werden, für deren Asylverfahren eigentlich ein anderer EU-Staat zuständig ist oder die dort bereits Schutz bekommen haben. Die USA haben in der Nacht den Iran angegriffen. Die Attacke richtete sich nach Angaben der Streitkräfte gegen Luftabwehrsysteme, Schiffsabwehrraketen und mehr als 60 Boote der Revolutionsgarden. Damit sei deren Fähigkeit beeinträchtigt worden, den Schiffsverkehr in der Straße von Hormus zu stören. Das Vorgehen sei eine Reaktion auf iranische Angriffe gegen 3 Handelsschiffe in der Meerenge. Aus dem gleichen Grund hatten die USA erst am Abend ihre Sanktionen auf iranisches Öl wieder in Kraft gesetzt. Auch der Golfstaat Kuwait meldete am Morgen neue Angriffe mit Drohnen und Raketen. Die Luftabwehr sei im Einsatz. In Bahrain gab es ebenfalls Luftalarm. In den ersten 5 Monaten des Jahres sind mehr als 1600 Mitarbeiter der Deutschen Bahn angegriffen worden. Das geht aus Zahlen des Innenministeriums hervor, die die Linke erfragt hat. Darunter seien mehr als 660 Fälle von Körperverletzung, 175 mal gefährliche Körperverletzung und gut 660 Bedrohungen. Im Februar war ein Schaffner in Rheinland-Pfalz nach einem Angriff bei einer Ticketkontrolle gestorben. Die FIFA erwägt einem Bericht zufolge, das Teilnahmeverbot für russische Mannschaften aufzuheben. Das berichtet Sky. Anlass sei die Entscheidung des Internationalen Olympischen Komitees, die Sanktionen gegen russische Sportler weitgehend zu beenden. Sämtliche russische Fußballteams waren nach dem russischen Angriff auf die Ukraine 2022 von internationalen Wettbewerben ausgeschlossen worden. Die Schweiz steht erstmals seit mehr als 70 Jahren im Viertelfinale der Fußball-Weltmeisterschaft. Die Schweizer errangen gegen Kolumbien in der Nacht ein 4:3 im Elfmeterschießen. Argentinien ist nach einem 3:2 gegen Ägypten ebenfalls weiter. Das waren die Nachrichten.
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2: Seit einer Stunde ist die Sonne am Himmel, Regenwolken auch. Es hat mir immerhin einen tollen Regenbogen beschert, aber es kann eben auch mal tropfen. Chemnitz meldet 13 Grad, Dresden 14, Eisenach 17, Erfurt 16 Grad, Gera 15 Grad, Görlitz 14, Halle und Leipzig 15, Magdeburg 14 Grad und Meiningen 17. Heute neben Sonne zum Teil dichtere Wolken, zunächst auch noch einzelne Schauer, sonst dann trocken, 20 bis 25 Grad. Morgen heiter bis wolkig, auch bis 25 Grad und der Freitag hochsommerlich warm. Wir schauen auf die Straßen. Der MDR-Verkehrsdienst meldet A2 Richtung Berlin. Vorsicht in der Auffahrt Magdeburg-Kannensteg, liegt ein Unterlegkeil auf der Fahrbahn. A2 Richtung Hannover, zwischen Irxleben und Alsleben, 6 Kilometer stockend an einer Baustelle, Viertelstunde mehr. Vorsicht auf der A4 Richtung Dresden, zwischen Wildeck-Könebach und Wildeck-Obersuhl liegen Fahrzeugteile auf der linken Spur. Die A38 Richtung Göttingen ist zwischen Breitenworbis und Leinefelde-Worbis nach einem Unfall weiterhin gesperrt. Dadurch auch Stau auf der Umleitung über Worbis und weiter auf dem B247 Zubringer. Und letzte Meldung, die A72 Richtung Leipzig bleibt zwischen Dreieck Bayerisches Vogtland und Hof Nord nach einem LKW-Brand und wegen Bergungsarbeiten bis ca. 8 Uhr gesperrt. Wo es geht, gute Fahrt, 4:06.
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2: Und dazu begrüße ich ganz herzlich Annette Mautner. Ich wünsche einen schönen guten Morgen.

MDR Kultur am Mittwochmorgen, den 8. Juli haben wir. Und das heißt, in genau 10 Tagen kommt Sass nach Dresden. Die Französin mit der unverwechselbaren Stimme, die voller Energie zu sein scheint. Wir haben im Vorfeld mit ihr reden können, dazu gleich mehr. Zuerst aber unsere Medienschau, in der geht's wieder mal um eine Kürzung. Jetzt ist man am Elterngeld dran. 8 Minuten nach 6, das sind Steiner und Madleiner. Guten Morgen.

0: Ziel.
1: Steiner on my Liner. Touren in diesem Sommer, auch im Herbst, sind aber erst im Dezember wieder in Mitteldeutschland, am 7. in Leipzig, im Täubchental. Familienministerin Karin Prien will die Bezugsdauer des Elterngeldes auf 12 Monate begrenzen. Bisher sind es 14 Monate. Dafür sollen die monatlichen Sätze leicht steigen. Zudem sollen Eltern künftig jeweils mindestens 3 Monate beruflich aussetzen müssen, um überhaupt Anspruch zu haben. Hören Sie dazu unsere Medienschau.
2: Bei der Heidelberger Rhein-Neckar-Zeitung ist zu lesen, Schwarz-Rot verkauft die faktische Kürzung als eine Weiterentwicklung. Zwar sollen die Väter künftig mindestens 3 statt 2 Monate zu Hause bleiben, damit die Familie den maximalen Bezugszeitraum des Elterngelds nutzen kann. Jedoch wird eben jener Zeitraum um 2 Monate gekürzt. Die Koalition sollte einfach offen zugeben, dass sie das Geld für anderes braucht, zum Beispiel für Zuschüsse zur Rentenversicherung. Der Bundeshaushalt überaltert scheinbar gemeinsam mit dem Land. Der nordbayerische Kurier aus Bayreuth kommentiert, ursprünglich wurde dieser staatliche Ersatzlohn für Eltern eingeführt, um die Geburtenrate bei gut verdienenden Frauen zu erhöhen. Ein Blick auf die sinkende Geburtenrate suggeriert, dass die beliebteste familienpolitische Leistung ihre Wirkung verfehlt hat. Familienministerin Karin Prien nimmt trotzdem nur kosmetische Kürzungen der Leistung vor, vermutlich auch, um die öffentliche Empörung in Grenzen zu halten. Die Berliner Morgenpost meint, 2 Monate weniger Bezugsdauer bedeuten 2 Monate weniger Geld. Weil mit 12 Monaten aber nicht alle Kinder schon in die Kita gehen können, bedeutet das, ein Elternteil bleibt ohne Einkommen länger zu Hause. Es werden vor allem die Mütter sein. Wenn also der Kanzler oder der Vizekanzler das nächste Mal darüber reden, wie wichtig Familien für dieses Land seien, sollte man ihre Worte mit dem Handeln der Regierung abgleichen. Ähnlich sieht es der Münchner Merkur. Die Reform ist mitnichten eine gleichberechtigte Aufteilung, sondern läuft für viele Familien auf eine unbezahlte Verlängerung der Elternzeit hinaus. Wer das Elterngeld de facto kürzt, bevor verlässliche Betreuung verfügbar ist, zwingt vor allem Mütter in vielen Fällen nicht zurück in die Arbeit, sondern in unbezahlte Familienarbeit. Die Frankfurter Allgemeine Zeitung schreibt, insgesamt erlaubt der Gesetzentwurf, der in der Ressortabstimmung und im parlamentarischen Verfahren noch deutliche Veränderungen erfahren kann, den Familien eine individuellere Planung. Nicht nachzuvollziehen ist allerdings, warum die Ministerin die obere Einkommensgrenze von 175.000 Euro Jahreseinkommen nicht antasten wollte. Selbst eine leichte Senkung hätte Einsparungen gebracht und der Mittelschicht womöglich weiter die berufliche Auszeit von 14 Monaten ermöglicht.
1: Kommentare waren das zum Elterngeld in unserer Medienschau hier bei MDR Kultur am Morgen, gleich 6:45. Das hier ist Michael Bublé. All I do is dream of you. Das geht auch mit weniger Elterngeld.

Ja, 6.15 Uhr, Viertel sieben. Und jetzt haben wir hier einen Feueralarm, schalten sozusagen erstmal auf Notprogramm und melden uns hoffentlich bald wieder.

0: Ja, das ging schnell. Also wir haben es kurz nach 6:45. Der Feueralarm war offenbar nur ein Fehlalarm. Wir hoffen das einfach mal und können uns dadurch jetzt Sass widmen. Sass, dieser besonderen Künstlerin aus Frankreich, die ist mit ihren Songs in vielen Köpfen. Also sie kann berühren, sie kann einen beschwingen. Sass live auf einer Bühne ist dagegen nochmal was ganz anderes. Eine losgelassene Urgewalt, die selten bis nie stillsteht und auch ihr Publikum permanent in Bewegung hält. Also im Kopf und tatsächlich physisch. Sollte man mal erlebt haben, kann man diesen Sommer auch. In ein paar Tagen startet ihre Tour durch mehrere deutsche Städte. Natürlich zum Sommer Open Air. Am 18. Juli zum Beispiel ist sie in Dresden. In der wunderschönen Freilichtbühne Junge Garde. Oder wie der Dresdner sagt, in der Garde. Kathrin Engelhardt hat das im Vorfeld ihrer Tour getroffen.
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2: Je pardonne, ich verzeihe, heißt der erste Song auf ihrem aktuellen Album Saint et Sauf, auf dem Sass von Selbstfindung, Liebe und innerer Stärke erzählt. Es ist eine Einladung zur Versöhnung mit der Welt, vor allem aber mit sich selbst.
3: C'est-à-dire qu'elle a touché beaucoup, beaucoup, beaucoup de gens et je pense qu'on est tous sur le chemin ou en tout cas on va y venir.
2: Dieses Lied hat viele Menschen berührt, denn wir sind alle auf dem Weg der Versöhnung, denke ich. Manche wollen, aber können nicht verzeihen, andere versuchen es und wieder andere denken, sie haben schon verziehen. Also, es betrifft jeden von uns. Das Album, es ist das insgesamt sechste der Französin, verkauft sich gut. In mehreren europäischen Ländern kam es in die Top 20 der Albumcharts. Frankreich Platz 3, in Deutschland immerhin noch Platz 13. Der Markt für CDs oder Platten hat sich sehr verändert in den letzten Jahren, aber digital wurde es sehr gut angenommen. Es gibt hohe Abrufzahlen bei Spotify. Viele Musiker können heute gar keine herkömmlichen CDs oder Alben mehr verkaufen, deswegen bin ich sehr zufrieden.
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2: Und auch wenn die mittlerweile 46 Jahre alte Französin mit ihren Songs heute reifer und ruhiger klingt, im Interview und auf der Bühne wirkt sie lebendig und energiegeladen, wie man sie kennt. Seit 2010, als die unbekannte Straßen- und Varieté-Musikerin mit ihrem Debütalbum Sass quasi über Nacht zum gefeierten Star wurde. Ihre aktuelle Tour, die Mitte Juni in Istanbul startete, führt sie in 30 Open-Air-Konzerten durch Europa. Ihr Kommentar bei Instagram zu diesem Mammutprogramm: Ça va être le feu. Auf Deutsch, das wird der Hammer.
3: Ça veut dire qu'on va être ensemble, on va partager des émotions.
2: Wir werden alle zusammen sein und Emotionen teilen. Für mich sind Konzerte wirklich der Moment, wo ich mit meinem Publikum zusammen bin. Man teilt, man tauscht sich aus. Da ist etwas, das einen durchströmt und befreit, was gut tut und mich mit Liebe füllt und Kraft gibt.
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2: 9 Konzerte wird Sass, die mit bürgerlichem Namen Isabelle

0: Belle Geoffroy heißt, in Deutschland geben. Hier hat sie besonders viele Fans. Sie spreche zwar kein Deutsch, sagt die Musikerin, aber sie liebe Deutschland. Ich bin regelmäßig auf den Festivals dort und habe viele Freunde gefunden. Die Deutschen sind große Musikliebhaber. Sie verstehen etwas davon, sind aufmerksam und hören die Feinheiten in der Musik. Ich merke das an den Reaktionen im Publikum. In anderen Ländern ist das nicht so. Geboren in Tours im Loiretal, lebt die temperamentvolle Sängerin inzwischen in einem Haus mit Garten bei Paris. Den wird sie jetzt eine Weile nicht genießen können. Am 15. Juli beginnen die Konzerte in Deutschland und am 18. spielt sie in der Jungen Garde in Dresden. In der Jungen Garde habe ich schon ein paar Mal gespielt. Ich freue mich auf das Konzert, auf den Ort und die Leute in Dresden. Das wird ein wunderbarer Abend werden. In der Jungen Garde in Dresden wird Sass eine Mischung aus neuen und altbekannten Songs spielen. Na dann, ça va être le feu.
1: Das wird der Hammer, wie Sasse sagt. Sass am 18. Juli live in Dresden. Noch ganz gut erreichbar dann Berlin am 21. August. Katrin Engelhardt war das mit einem Porträt. Und hier ist ein Song vom aktuellen Album. Mon cœur, tu es fou. Mein Herz, du bist verrückt.

Tja, wir sind wieder da. Der Feueralarm war dann doch kein Fehlalarm, aber das Funkhaus steht noch. Wir senden weiter und wünschen einen schönen guten Morgen. Vielleicht läuft ja bei Ihnen alles in gewohnten Bahnen.

0: Il Gardellino spielte hier ein Rondo aus der Ouvertüre Nummer 2 von Johann Sebastian Bach. Und jetzt können wir hier um 7:09 ein kleines Highlight für Monty Python-Fans anpreisen. Eine Empfehlung von Katrin Engelhardt.
1: Musik aus dem Monty Python-Film Ritter der Kokosnuss, der 1975 in die Kinos kam. Die Geschichte von König Artus und der Suche nach dem Heiligen Gral, aufs Korn genommen von der britischen Comedy-Gruppe Monty Python. Ein Film, in dem König Artus auf Killerkaninchen trifft, auf unhöfliche Franzosen und tanzende Ritter.
2: An mir kommt niemand vorbei. Was? Ich sagte, an mir kommt niemand vorbei.
3: Schon Schiller sagte, durch diese kalte Hose wird er kommen. Ich muss passieren.
2: Dann werdet ihr sterben.
3: Hiermit erteile ich euch den königlichen Befehl, zur Seite zu treten.
2: Ich trete vor niemandem zur Seite.
3: Gut, dann muss es sein.
1: Aus dem Film entstand bald ein sehr erfolgreiches Musical, Titel Spamalot, ein absurdes, ziemlich lustiges Bühnenstück mit viel Musik und einer Liveband, das man heute in Tangermünde erleben kann in der Altmark, als Aufführung des Theaters der Altmark, Open Air gespielt auf der Hafenbühne in Tangermünde. Los geht's um 19.30 Uhr.
0: Unentschieden. Ritter der Kokosnuss. Also für echte Pferde hatte man damals kein Budget, aber wie die Ritter da zu Fuß durch die Landschaft hoppeln und mit Kokosnüssen klappen, legendär. Machen die in Tangermünde ganz sicher auch. MDR Kultur am Morgen, 7:07, Cracker Reporter.
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Wind Song von Gregory Porter, 7:04. Das heißt gleich erstmal die Nachrichten, aber da tanzen wir uns sozusagen ein Stückchen hin mit Emiliana Torini. Let's keep dancing.

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3: Um 7 Uhr mit Martin Nass. Der Sächsische Flüchtlingsrat kritisiert das neue Sekundärmigrationszentrum in Sachsen. Geschäftsleiterin Angela Müller sagte dem MDR, solche Einrichtungen seien haftähnlich und setzten auf Abschreckung und Isolation. Menschenrechte und Menschenwürde dürften aber nicht zugunsten schnellerer Verfahren eingeschränkt werden. Das Zentrum ist seit Anfang Juli in Betrieb. Dort können bis zu 400 Menschen untergebracht werden, für deren Asylverfahren eigentlich ein anderer EU-Staat zuständig ist oder die dort bereits Schutz bekommen haben. Die USA haben in der Nacht den Iran angegriffen. Die Attacke richtete sich nach Angaben der Streitkräfte gegen Luftabwehrsysteme, Schiffsabwehrraketen und mehr als 60 Boote der Revolutionsgarden. Damit sei deren Fähigkeit beeinträchtigt worden, den Schiffsverkehr in der Straße von Hormus zu stören. Das Vorgehen sei eine Reaktion auf iranische Angriffe gegen drei Handelsschiffe in der Meerenge. Aus dem gleichen Grund hatten die USA erst am Abend ihre Sanktionen auf iranisches Ölgedankraft gesetzt. Der Iran reagierte am Morgen mit Angriffen auf US-Stützpunkte in Kuwait und Bahrain. Die Vereinten Nationen werden ihre Nachhaltigkeitsziele bis 2030 nach derzeitigem Stand verfehlen. Ein UN-Bericht zeigt, dass die Staaten bei der Hälfte der geplanten Fortschritte hinterherhinken. Grund sei eine Finanzierungslücke von 4 Billionen US-Dollar. Dadurch seien die Fortschritte unter anderem bei der Beseitigung von Armut und Hunger ins Stocken geraten. Allerdings gibt es dem Bericht zufolge auch vereinzelte Erfolge. So hätten jetzt über 90% der Weltbevölkerung Zugang zu Strom. Die FIFA erwägt, einem Bericht zufolge das Teilnahmeverbot für russische Mannschaften aufzuheben. Das berichtet der Sender Sky. Anlass sei die Entscheidung des Internationalen Olympischen Komitees, die Sanktionen gegen russische Sportler weitgehend zu beenden. Sämtliche russische Fußballteams waren nach dem russischen Angriff auf die Ukraine 2022 von internationalen Wettbewerben ausgeschlossen worden. Die Schweiz steht erstmals seit mehr als 70 Jahren im Viertelfinale der Fußball-Weltmeisterschaft. Die Schweizer errangen gegen Kolumbien in der Nacht ein 4:3 im Elfmeterschießen. Argentinien ist nach einem 3:2 gegen Ägypten ebenfalls weiter. Das waren die Nachrichten.
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4: Schauen wir erstmal auf die aktuellen Werte. 13 Grad in Dresden, 16 in Eisenach und Erfurt. Gardelegen meldet 11 Grad. Hoyerswerda, Magdeburg und Oschatz 13. Plauen 16 Grad, Wernigerode 14 und Wittenberg 11 Grad. Heute neben Sonne zum Teil dichtere Wolken. Zunächst noch einzelne Schauer, sonst trocken. 20 bis 25 Grad. Morgen heiter bis wolkig, maximal 25 Grad und am Freitag hochsommerlich warm. Der MDR-Verkehrsdienst meldet A2 Richtung Berlin. Vorsicht, in der Auffahrt Magdeburg-Kannensteg liegt ein Unterlegkeil auf der Fahrbahn. A2 Richtung Hannover zwischen Irxleben und Alsleben, 6 Kilometer stockend an einer Baustelle, Viertelstunde mehr. Vorsicht auf der A38 Richtung Göttingen. Zwischen Nordhausen und Nordhausen-West liegt ein totes Reh auf der linken Spur. Die A38 Richtung Göttingen ist zwischen Breitenworbis und Leinefelde-Worbis nach einem Unfall weiterhin gesperrt. Dadurch auch Stau auf der Umleitung über Worbis und weiter auf dem B247 Zubringer. Kostet sie alles in allem 20 Minuten. Die A72 Richtung Leipzig bleibt zwischen Dreieck Bayerisches Vogtland und Hof Nord nach LKW-Brand und Bergungsarbeiten weiter gesperrt. Und auf der B99 Richtung Görlitz, kurz vor Ortseingang Hirschfelde, gibt's Behinderungen nach einem Unfall. 4:07.
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4: Und durch den begleitet sie Annette Mordner. Ich wünsche einen schönen guten Morgen. Emily Roberts hier, Dinosaurs.

7:07 MDR Kultur am Mittwochmorgen. Richard Wagner, der wohl ambivalenteste unter den berühmten Komponisten. Richard Wagner ist in Leipzig geboren. Der verlorene Sohn, wie es im Stadtgeschichtlichen Museum vielsagend heißt. Hier kann man auf 26 Stationen erkunden, was alles mit Wagner zu tun hat in Leipzig. Sein Geburtshaus am Brühl, das nicht mehr steht. Der Johannesfriedhof, auf dem seine Familie bestattet wurde. Und auch ein Wagner-Denkmal am Schwanenteich. Eine Büste nach einem Entwurf von Max Klinger. Der sollte auch ein monumentales Denkmal realisieren, es reichte aber nur für den Sockel. Und auf dem steht seit ein paar Jahren nun doch ein auf den ersten Blick eher unscheinbarer Wagner. Wir schauen gleich genauer hin, auch der hat's in sich.

0: Kai Struwe und der Spardosen TZ, 7:11. In reichlich 2 Wochen, am 24. Juli, beginnen die Bayreuther Festspiele. Und die stehen diesmal im Zeichen eines großen Jubiläums, denn vor 150 Jahren wurde das Festspielhaus auf dem grünen Hügel eröffnet. Der Komponist Richard Wagner war damit auf der Höhe seines Ruhms angekommen. Seine Karriere begonnen hat er in der Stadt, in der er geboren wurde, in Leipzig. Hier gibt es in der alten Nikolaischule, wo er die Schulbank gedrückt hat, ein sehenswertes Museum zu seinen Jugendjahren. Und es gibt das Wagner-Denkmal mit einer sehr spannenden Geschichte. Die erzählt jetzt Klaus Fischer.
1: Der Leipziger Promenadenring, eine grüne, schattige Oase für hitzegeplagte Großstädter. Hier steht das Wagner-Denkmal, hinter dem sich ein hässlicher, graubrauner Betonklotz erhebt, die ehemalige Stasi-Zentrale. Der Auftrag für ein Wagner-Denkmal erging 1913 an den damals renommiertesten Leipziger Bildhauer Max Klinger. Er entwarf das Konzept und schuf den etwa 2x2 Meter großen Sockel.
2: Wir sehen hier Siegfried mit dem Drachen. Im Hintergrund sieht man Mime. Und wenn wir jetzt hier weiter rumgehen, sehen wir Kundry mit Parsival in einer Schlüsselszene aus der gleichnamigen Oper.
1: Markus Käbisch ist Ingenieur für Solartechnik und Unternehmer. Als Vorsitzender des Wagner-Denkmalvereins hat er sich viele Jahre für eine neue Statue für den alten Sockel eingesetzt. Max Klinger hatte eine über 5 Meter hohe aus weißem Marmor vorgesehen. Doch dazu kam es nicht mehr. Der Bildhauer starb 1920. Der Sockel stand dann während der Zeit des Nationalsozialismus und der DDR im Klingerhain und wurde aufgrund der nackten Kundry von den Leipzig respektlos als Pornowürfel bezeichnet. Markus Käbisch und seinen Mitstreitern im Verein ging es also nun darum, eine moderne Wagner-Statue darauf zu postieren.
2: Unser Ziel ist es, den jungen Wagner zu ehren, den Wagner, wie er hier in Leipzig war, den jungen, ungestümen Wagner, denn er war nicht einfach, ja, war kein guter Schüler, hatte viele fixe Ideen im Kopf, war auch ein bisschen unstet und meines Erachtens auch so auf Sinnsuche.
1: . 1850 erlebte der junge Wagner mit der Oper Lohengrin seinen ersten großen Erfolg. Im selben Jahr schrieb er sein Pamphlet über das Judentum in der Musik, aus heutiger Sicht deutlich antisemitisch, also Licht und Schatten sozusagen. Der Karlsruher Bildhauer Stefan Balkenhol, der den Auftrag bekam, die moderne Statue zu schaffen, hatte das wohl im Kopf, sagte aber 2013 in einem Fernsehinterview:
3: Dieses antisemitische Pamphlet, ich will es auch nicht bagatellisieren, aber man muss auch irgendwann aufhören mit so einer Political Correctness und das ganze Lebenswerk unter diesem Stern sehen. Also es geht um den Komponisten, um den Musikkünstler Wagner.
1: Dennoch spielte der Schatten über Wagners Schaffen im wahrsten Wortsinn eine Rolle bei der Konzeption der Statue. Der junge Wagner in bunter Gewandung, vorwärtsstrebend und mit deutlich arrogantem Gesichtsausdruck steht vor seinem riesigen, etwa 4 Meter hohen Schatten. Und der zeigt die Physiognomie des alten Wagner. Diese Konzeption von Stefan Balkenhol ist ziemlich genial.
3: Die Silhouette nimmt ja den ursprünglichen Entwurf von Max Klinger auf. Also das ist ungefähr das, so wie das hätte aussehen sollen, was der Max Klinger da sich gedacht hat. Und die Größe ist eigentlich auch die, die Max Klinger vorhatte. Also es sollte eine ziemlich große Skulptur werden.
4: Anfangs wirkt die Wagner-Figur auf dem Denkmalsockel so fremd wie einst Wagner selbst in Leipzig.
1: Mai 2013, wenige Tage vor Richard Wagners 200. Geburtstag. Das Monument wird aufgebaut und für den MDR ist unter anderem Reporter Dirk Henze vor Ort.
4: Noch während die Statue dort oben für die Ewigkeit verankert wird, fragt man sich, was dieses Männchen mit blauem Frack und rotem Tuch auf dem wuchtigen Marmorklotz verloren hat. Aber da schwebt hinter Wagner schon sein 4 Meter großer Schatten ein.
1: Und so konnte das Denkmal an Wagners 200. Geburtstag, dem 22. Mai 2013, eingeweiht werden.
2: Wir beenden eine 130-jährige Denkmalgeschichte und das erfüllt uns natürlich auch mit etwas Stolz,
1: sagte Hauptinitiator Markus Käbisch. Die Mehrheit der Leipzigerinnen und Leipziger und die Gäste der Stadt finden das Denkmal gelungen. Das konnte man aktuell auch wieder beim Bachfest feststellen.
5: Die Idee mit der kleinen Figur Wagner und dieser große Schatten, ich finde das ganz toll. Ich bin begeistert.
6: Der kleine Wagner,

0: Quiet Moves von und mit Katie Melua am 19. Juli in Leipzig auf der Parkbühne im Zetkin Park. Das wäre dann Sonntag in einer Woche. 9 Minuten vor 7:30 MDR Kultur am Morgen, angekoppelt jetzt an ARD Sounds. 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
1: 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Und die App, die gibt's kostenlos im App Store zum Download. 8 Minuten vor halb acht. Die Eels hier bei MDR Kultur. Cap in Hand.

It's mit Mark Everett. 5 Minuten, nein, schon fast 4 Minuten vor 7:30. Das heißt, gleich gibt's Kulturnachrichten. Und das wären tatsächlich dann unsere ersten um 7:30. Vorhin war ja einfach mal Feueralarm. Barry ist das hier mit Patti Léger.

0: Berry und gleich 7:30.
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2: Von Raik Steingasser. Schönen guten Morgen.
3: Schönen guten Morgen. Die neue Thüringer Werbekampagne Das grüne Herz Deutschlands hat schon mehrfach Kritik hervorgerufen. Nun sorgt dazu ein internes Regierungspapier in Museumskreisen für Verwunderung. Kulturminister Christian Tischner will Museen bevorzugt fördern, wenn sie den Begriff Das grüne Herz nutzen. Der Leiter der Gedenkstätte Buchenwald, Jens Christian Wagner, möchte das so nicht hinnehmen. Er sagte MDR Kultur:
4: Zum einen, weil sich meines Erachtens der Staat, und das gibt das Grundgesetz vor, aus inhaltlichen Dingen in Kunst und Kultur herauszuhalten hat in der Förderpolitik. Und zum anderen, weil ich insgesamt nicht unbedingt glücklich bin mit dem Slogan Grünes Herz Thüringen. Das ist eine Formulierung, die von einem völkischen Dichter stammt und die in der Zeit des Nationalsozialismus bereits Marketing für den Schutz- und Trutzgau Thüringen verwendet wurde und als Slogan für ein weltoffenes und modernes Thüringen halte ich dieses Marketinginstrument für denkbar ungeeignet.
3: Unterdessen spricht das Thüringer Kulturministerium von einem Missverständnis. Auf Anfrage von MDR Kultur erklärte es, entscheidend für eine bevorzugte Förderung bei Museumsvorhaben sei allein der Thüringen-Bezug. In Jena beginnt am Abend Thüringens längstes Sommerfestival, die Kulturarena. Zum Auftakt wird das Theaterstück Kassandra gezeigt. Dabei geht es um die Figur aus der griechischen Mythologie, die dazu verdammt ist, die Zukunft zu sehen, aber nichts gegen die Katastrophen unternehmen zu können. Regisseurin Asret Koa sagte MDR Kultur, sie wolle Kassandras Geschichte als Geschichte vom Erwachsenwerden erzählen.
5: Man hört Kassandra und man hat vielleicht eine Vorahnung, das ist vielleicht eine griechische mythologische Figur. Irgendwas Schlimmes passiert ihr. Aber wer war sie vor dem Geschehen? Wer war sie als Kleinkind? Wer war sie als Kind? Wir arbeiten ganz gezielt in der Form von Zeitlosigkeit, die sehr auch aufs Heute anspielt, auch viele Anspielungen macht auf sozial- und politische Bewegungen der letzten paar Jahre auch. Aber natürlich auch mit ein bisschen Eingang auf eine vermeintliche Antike und einen Bruch auch damit.
3: Das Stück wird an 5 Abenden vor dem Theaterhaus gezeigt. Mehr dazu lesen Sie auf mdr.de/kulturnachrichten. Außerdem gibt es bei der Kulturarena in Jena bis Ende August 50 Konzerte, Kinderveranstaltungen und Filmabende. Die Wissenschaftlerin Anne-Kathrin Kocklis erhält in diesem Jahr den Mitteldeutschen Archäologiepreis. Wie das Landesamt für Denkmalpflege und Archäologie Sachsen-Anhalt mitteilte, erforschte die Preisträgerin rituelle Bestattungen von Rindern in der Jungsteinzeit. Sie wies einen Wandel der Riten über mindestens 2000 Jahre hinweg nach. Demnach legten Menschen anfangs nur einzelne Knochen und später ganze Tiere rituell nieder. Die Auszeichnung ist mit 5000 Euro dotiert. Weltweit werden heute vor hunderten Rathäusern Friedensfahnen gehisst. Damit setzt das Bündnis Majors for Peace, zu Deutsch Bürgermeister für den Frieden, seit Jahren ein Zeichen für eine friedliche Welt ohne Atomwaffen. Claudia Leonard berichtet.
6: Eine weiße Friedenstaube auf grünem Grund, das Zeichen der Mayors for Peace, wird heute auch in Mitteldeutschland wieder vor zahlreichen Rathäusern zu sehen sein. Die Fahne soll darauf aufmerksam machen, dass Frieden auch heutzutage leider keine Selbstverständlichkeit ist. Anlass für die Stadt Chemnitz, sich auch in diesem Jahr wieder am internationalen Kunstwettbewerb für Kinder und Jugendliche zu beteiligen. Unter dem Motto What Peace Means to Me sollen sie mit Bildern zum Ausdruck bringen, was Frieden für sie bedeutet. Die Bilder können bis zum Weltfriedenstag am 21. September eingereicht werden. Die Bilder des letztjährigen Malwettbewerbs werden ab dem 24. August im Chemnitzer Rathaus gezeigt.
3: Das Bündnis Mayors for Peace wurde 1982 vom damaligen Bürgermeister von Hiroshima, Takeshi Araki, gegründet. Es umfasst mehr als 8000 Städte und Gemeinden aus 166 Ländern.
0: Vielen Dank, Raik Steingasser.
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0: Heute Sonne, zum Teil dichtere Wolken. Zuerst auch noch einzelne Schauer, aber später bleibt es dann trocken. 20 bis 25 Grad. Morgen heiter bis wolkig, trockene 21 bis 25 Grad, also Werte wie heute. Und am Freitag freundlich und hochsommerlich warm. Der MDR-Verkehrsdienst meldet A2 Richtung Berlin zwischen Alleringer Leben und dem Kreuz Magdeburg immer wieder stockender Verkehr wegen Bauarbeiten. 20 Minuten mehr einrechnen. Die A38 Richtung Göttingen ist zwischen Breitenworbis und Leinefelde-Worbis nach Unfall gesperrt, dadurch auch Stau auf der Umleitung über Worbis und weiter auf dem B247-Zubringer, plus 20 Minuten. Die A72 Richtung Leipzig bleibt zwischen Dreieck Bayerisches Vogtland und Hof Nord nach einem LKW-Brand und wegen Bergungsarbeiten weiter gesperrt. Und wir wünschen gute Fahrt, wo es geht. 4 Minuten nach 8.
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1: Florian Sievers, alias Das Paradies, am 10. Juli, also jetzt gleich in 2 Tagen, und zwar im Freilufttheater an der Barfüßerkirche in Erfurt. MDR Kultur am Morgen, 8:08 und hier ein musikalischer Knaller. Björk, 1993 war's.

0: Björk war das hier bei MDR Kultur am Morgen. Es geht auf 7:45.
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0: Mit Ulrike Thielmann. Und da hätten wir nochmal die rote Karte.
2: Sportlich ist die Intervention des amerikanischen Präsidenten beim Weltfußballverband FIFA ohne Folgen geblieben. Das US-Team hat das Achtelfinale gegen Belgien klar verloren, obwohl sein eigentlich gesperrter bester Stürmer durch eine FIFA-Kommission begnadigt worden war und in dem Spiel auflaufen durfte. Von außen mochte es sogar erscheinen, führt heute die Frankfurter Allgemeine aus, als hätte der politische Wirbel die Spieler der Gastgebernation verwirrt. Sie leisteten sich zum Teil groteske Fehler und der begnadigte Angreifer hatte seine Treffsicherheit eingebüßt. Trotzdem lohnt sich ein Blick in die Geschichte der Fußball-Weltmeisterschaften, meint heute die FAZ, denn mag Trumps Anruf bei FIFA-Präsident Infantino auch außerordentlich erscheinen und den Verband in eine Krise gestürzt haben, ohne Vorbild ist die politische Intervention bei einer WM nicht. Die Natur der Regime, unter denen solche Eingriffe vorgekommen sind, wirft ein bezeichnendes Licht, auch auf Trumps politisches Selbstverständnis. Die Mutter aller Manipulationen von Fußballweltmeisterschaften, so die FAZ, fand schon bei der zweiten Austragung des Turniers statt. Für 1934 hatte Italien den Zuschlag erhalten, damals seit mehr als einem Jahrzehnt beherrscht durch den faschistischen Diktator Benito Mussolini. Interesse an der Austragung hatten auch Schweden und Spanien bekundet. Aber Mussolini, dem es darum ging, ein starkes Italien vorzuzeigen, ermöglichte den Bau bzw. Umbau von 8 Stadien im ganzen Land, führt die FAZ aus. Tagesspiegel und Welt nehmen heute das neue Buch von G.D. Vance unter die Lupe, der darin über seine Kindheit schreibt. In Communion geht es zudem um seinen Weg zu Gott, schreibt der Tagesspiegel. Damit bringt sich Vance politisch als Präsidentschaftskandidat in Stellung. Sein Ton ist milde, versöhnlich, geradezu liebevoll. Keine Spur von Konfrontation. Feinde kennt der Autor nicht, nur Meinungsverschiedenheiten. Schließlich sind wir alle Gottes Kinder. Ist das jener Unsympathling, der einst über kinderlose Katzenfrauen herzog, fragt der Tagesspiegel. Oder ist es jener, der vom Trump-Kritiker zum Trump-Vize mutierte, wie die Welt schreibt? Vance Scharfsinn und seine blinden Flecke liegen dicht beieinander. An mancher Stelle wird man den Kopf schütteln, da über Bigotterie, dort über einen schlicht wunderlichen Gedanken. Und doch, es ist genau dieser Blick auf sein Land, der die Lektüre so lohnend macht. Wer verstehen will, was das christliche, weiße, teils arme Amerika bewegt, jenes Amerika, das Vance verkörpert und das Wahlen entscheidet, ist hier richtig. Bleibt die Frage, warum verlegt dieses aufschlussreiche, streitbare, sprachlich starke Buch bislang niemand auf Deutsch? Verstehen und zustimmen sind ja nicht dasselbe. Mit dem gut erhaltenen Fahrerbunker, nicht zu verwechseln mit dem direkt daneben liegenden sogenannten Führerbunker, beschäftigt sich heute zudem die Frankfurter Allgemeine. Die einen in Berlin wollen ihn wegen neuer Wohnungen abreißen, die anderen ein Museum daraus machen. Und die FAZ hat auch eine Meinung. In 6 Metern Tiefe würde ein Gruselkabinett mit U-Boot-Atmosphäre entstehen, dessen pädagogischer Wert gering, dessen Aura-Verlockung für nachwachsende Anhänger des Totalitarismus dafür umso größer wäre. Allein die Kosten für die Tiefbauarbeiten würden in die zig Millionen gehen und nur die Schaulust jener Touristen bedienen, die das sogenannte Dritte Reich vor allem aus Hollywood-Filmen kennen.
0: Ulrike Thielmann.
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0: 7.47 Uhr und da kommt was Neues von Shaky Graves, dem Mann aus Austin, Texas. Live zu haben übrigens am 26. August im Lido in Berlin.

Musette von Jean Sibelius hier bei MDR Kultur am Morgen, 8:08. Tja, 4 Tage lang hat unser Team von MDR Kultur live aus Ruderstadt gesendet, Konzerte übertragen, Studiogäste empfangen. Die haben live und exklusiv ihre Songs im Studio gespielt. Und heute Abend bringt Johannes Pezold bei Folk und Welt das Festival sozusagen nochmal zurück. Mit dabei auch die Studio-Session von Freshly Ground aus Südafrika. Die hatten ihre erste internationale Aufmerksamkeit, als sie mit Shakira 2010 den offiziellen Song der WM in Südafrika sangen, Waka Waka. Dann war 5 Jahre lang Funkstille. Jetzt sind sie wieder aktiv mit einer neuen Sängerin. Und das klang dann so in Ruderstadt.

Fleisch liegt rund. Hier bei MDR Kultur am Morgen und heute Abend hören Sie die Studio-Session mit Freshly Ground nochmal, die wir da in Rudolstadt hatten. Bei Funk und Welt mit Johannes Petzold ab 21 Uhr hier im Radio. 5 Minuten vor 8 haben wir es jetzt und es ist eine Zeit für Peter Gabriel. Song Nummer 4 von dem neuen Album, das er so häppchenweise einstreut. Dieser hier ist im April rausgekommen. Till Your Mind is Shining.

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3: Um 8 Uhr mit Martin Nass. Der Sächsische Flüchtlingsrat kritisiert das neue Sekundärmigrationszentrum in Sachsen. Geschäftsleiterin Angela Müller sagte dem MDR, solche Einrichtungen seien haftähnlich und setzten auf Abschreckung und Isolation. Menschenrechte und Menschenwürde dürften nicht zugunsten schnellerer Verfahren eingeschränkt werden. Das Zentrum in Dresden ist seit Anfang Juli in Betrieb. Dort können bis zu 400 Menschen untergebracht werden, für deren Asylverfahren eigentlich ein anderer EU-Staat zuständig ist oder die dort bereits Schutz bekommen haben. Die USA haben in der Nacht den Iran angegriffen. Die Attacke richtete sich nach Angaben der Streitkräfte gegen Luftabwehrsysteme, Schiffsabwehrraketen und mehr als 60 Boote der Revolutionsgarden. Damit sei deren Fähigkeit beeinträchtigt worden, den Schiffsverkehr in der Straße von Hormuz zu stören. Das Vorgehen sei eine Reaktion auf iranische Angriffe gegen 3 Handelsschiffe in der Meerenge. NATO-Generalsekretär Mark Rutte bezeichnete die Angriffe als absolut notwendig. Der Iran habe die Waffenruhe im Grunde genommen verletzt. Eine entschlossene Reaktion der USA sei entscheidend gewesen. Die iranischen Revolutionsgarden reagierten am Morgen mit Angriffen auf US-Stützpunkte in Kuwait und Bahrain. Die Vereinten Nationen werden ihre Nachhaltigkeitsziele bis 2030 nach derzeitigem Stand verfehlen. Ein UN-Bericht zeigt, dass die Staaten bei der Hälfte der geplanten Fortschritte hinterherhinken. Grund sei eine Finanzierungslücke von 4 Billionen US-Dollar. Dadurch seien die Fortschritte unter anderem bei der Beseitigung von Armut und Hunger ins Stocken geraten. Allerdings gibt es dem Bericht zufolge auch vereinzelte Erfolge. So hätten jetzt über 90% der Weltbevölkerung Zugang zu Strom. In den ersten 5 Monaten des Jahres sind mehr als 1600 Mitarbeiter der Deutschen Bahn angegriffen worden. Das geht aus Zahlen des Innenministeriums hervor, die Die Linke erfragt hat. Darunter seien mehr als 660 Fälle von Körperverletzung, 175 Mal gefährliche Körperverletzung und gut 660 Bedrohungen. Im Februar war ein Schaffner in Rheinland-Pfalz nach einem Angriff bei einer Ticketkontrolle gestorben. Die Schweiz steht erstmals seit mehr als 70 Jahren im Viertelfinale der Fußball-Weltmeisterschaft. Die Schweizer errangen gegen Kolumbien in der Nacht ein 4:3 im Elfmeterschießen. Argentinien ist nach einem 3:2 gegen Ägypten ebenfalls weiter. Das waren die Nachrichten.
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4: Tja, Görlitz hat blauen Himmel, andere haben Sprühregen sozusagen in Halle. Da ist man aber gerade schon fertig mit dem Regen. In Chemnitz auch 13 Grad dort, Dresden auch 13 Grad, Eisenach meldet 16, Erfurt 17. Dann wurden 14 Grad gemessen in Gera, Görlitz, Halle und Leipzig. Magdeburg liegt bei 13 Grad und Meiningen bei 17. Heute neben Sonne zum Teil dichtere Wolken, zunächst noch einzelne Schauer, sonst trocken, 20 bis 25 Grad. Morgen heiter bis wolkig, maximal 25 Grad und am Freitag hochsommerlich warm. Der MDR Verkehrsdienst hat Folgendes zu melden. A2 Richtung Berlin zwischen Allerengersleben und Alsleben 8 Kilometer Stau, halbe Stunde mehr. Der defekte LKW steht jetzt nicht mehr im Baustellenbereich. Das ist die gute Nachricht, das scheint sich dann also auch aufzulösen. A2 Richtung Hannover zwischen Irkleben und Alsleben 6 Kilometer Stau an einer Baustelle, halbe Stunde mehr. Die A72 Richtung Leipzig bleibt zwischen Dreieck Bayerisches Vogtland und Hof Nord nach LKW-Brand und wegen Bergungsarbeiten weiterhin gesperrt. Und im Landkreis Harz ist die Ortsdurchfahrt Gernrode zwischen dem Kreisverkehr Quedlinburger Straße und Mauerstraße nach einem Unfall gesperrt. Geblitzt wird auf der A17 Richtung Prag zwischen Dresden-Gorbitz und Dresden-Südvorstadt. Und wir wünschen gute Fahrt. Kommen Sie gut an. 8:04.
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4: Mit Annette Mautner. Ich wünsche einen schönen guten Morgen. Hallo.

Bridget Calls Me Baby, 7:07. Der Mittwochmorgen hier bei MDR Kultur. Als gestern klar war, welches Buch Katrin Schumacher heute Morgen hier vorstellen will, da hatte ich gleich eine Assoziation. Die Säulen des Meeres erinnern natürlich an die Säulen der Erde, also diesen wundervollen Ken Follett-Schmöker über den Kathedralenbauer. Aber wo hat das Meer seine Säulen? Wir werden es gleich erfahren. Nach Joy Bell, die ist noch ein bisschen verträumt. Dream.

0: Joy Bell, Dreams, 8:11. Ja, die Schulferien stehen an und damit die Frage, die wahrscheinlich die meisten von uns schon geklärt haben, wohin geht's im Sommer in den großen Ferien? Egal ob mit oder ohne Kinder, man scannt ja doch die Angebote und die eigene Urlaubssehnsucht und versucht, das Passende zu finden. Letzte unberührte Orte der Welt, damit locken Tourismusunternehmen ja gerne. Aber einer, der sich wirklich aufgemacht hat, letzte unberührte Orte zu finden, das ist der französische Reiseschriftsteller Sylvain Tesson. Die Säulen des Meeres, eine Reise zu den letzten unberührten Orten der Welt, heißt sein neues Buch. In Frankreich schon ein Bestseller, nun auf Deutsch erschienen. Und unsere Literaturredakteurin Katrin Schumacher hat es gelesen. Sylvain Tesson, also eigentlich hierzulande auch kein Unbekannter. Sein Buch Der Schneeleopard war, nachdem es 2019 das meistverkaufte Buch Frankreichs war, auch hier ein Bestseller. Aber wer ihn noch nicht kennt, wer ist das?
1: Ja, ein Reiseschriftsteller ist er, trifft es aber nicht nur. Er ist geboren 1972 in Paris, ist Geograf, Filmemacher, leidenschaftlicher Reisender und Autor. Und die Geschichte, die er sich sucht, also insgesamt die Geschichten, die er sich sucht, die sind immer sehr spektakulär. Er fuhr zum Beispiel mit dem Fahrrad um die Welt, unternahm monatelange Expeditionen zu Fuß durch den Himalaya, von Sibirien nach Indien, auf dem Pferd durch die Steppen Zentralasiens, auf dem Motorrad von Moskau nach Paris, auf Skiern von Menton bis Triest über die gesamte Alpenkette. Also all sowas. Dann passierte ein schwerer Unfall. Er stürzte betrunken von einem Hausdach und brach sich fast alle Knochen. Und anstelle einer klassischen Reha beschloss er, quer durch Frankreich zu wandern. Und daraus entstand das Buch Auf versunkenen Wegen, mittlerweile auch verfilmt. Und ja, das neue Buch ist sein vielleicht wahnsinnigstes Unternehmen, muss ich mal sagen. Er klettert auf insgesamt 106 Brandungspfeiler vor den Küsten überall auf der Welt. Tatsächlich unberührte Orte auf mehr der Hälfte dieser Pfeilerplateaus hat nie ein Mensch bisher seinen Fuß gesetzt.
0: Wie muss man sich jetzt so einen Brandungspfeiler vorstellen? Also ist das sowas wie Etretat in der Normandie, also Kreidefelsen mit Loch und Meer drumherum?
1: Ja, genau. Also da steht vielleicht der berühmteste Brandungspfeiler. Vor allem kann man da aber auch sehr schön, wie solche Pfeiler entstehen. Also man kann sehen, wie das Meer ein Tor auswäscht. Durch das strömt es dann, irgendwann stürzt der Torbogen ein, zurück bleibt der Pfeiler auf der einen Seite und die Küste auf der anderen. Und wenn die Küste dann noch weiter zurückgeht, dann wird es für den Pfeiler immer einsamer da draußen im Meer. Und das ist dann schon, ja, dieses Spektakuläre, diese Felsnadeln, die trotzig und unbeeindruckt aus dem Wasser starken. Sylvain Tesson, der hat übrigens einfach mal mit Etretat angefangen. Also da stand sein erster Brandungspfeiler, auf den er mit seinem Reise- und Klettergefährten, oder wenn man so will, mit Wahnsinnigen Du Lac geklettert ist. Brandungspfeiler 1 war also Adieu Creuse, bestehend aus Feuerstein, Kreide, 55 Meter hoch, und dann reiste er zum Totem Pole nach Tasmanien, ins schottische Orkney-Archipel, zu den Osterinseln und nach Stromboli. Er reiste zu den Färöer-Inseln und bis zum Kap Horn, immer auf der Suche nach dem neuen Brandungspfeiler-Kick. Die Bedingungen sind immer andere. Also so ein Pfeiler kann aus hier jedem Gestein bestehen, von Basalt bis Kreide. Mal ist das Plateau oben drauf so klein wie so ein Mülltonnendeckel und mal steht da so ein kleines Wäldchen. Also er hat ständig neue Erfahrungen gemacht.
0: Also ob man da jetzt Urlaub machen will auf so einem Pfeiler, das einmal dahingestellt, das wollte der Autor sicher auch nicht. Aber was hat ihn dazu gebracht, diese Kletterserie anzufangen?
1: Bei Tesson ist es immer so eine romantisch-philosophische Idee, die ihn seine Abenteuer anfangen lässt. Also ob er jetzt den Schneeleopard in Tibet sucht oder in das wilde, unberührte Frankreich wandert. Er hat immer so eine Idee. Es fängt diesmal an mit einem Buch, dass er in einer Kneipe in Etretat liest, nämlich Arsène Lupin von Maurice Leblanc. Er liest also von diesem Meisterdetektiv, der sich auf der Felsnadel versteckt hat. Und er bringt dann drei Freunde dazu, mit ihm im Morgengrauen aufzubrechen, auf den Felsen zu klettern. Da sucht er sich einen Ort, an dem noch niemand war, und liest dann laut so ein politisches Manifest, das er vorher geschrieben hat. Und als sie dann wieder unten sind, da soll folgender Dialog passiert sein. Ich zitiere mal. Als ich wieder Kiesel unter den Füßen spüre, frage ich Du Lac, wo man solche Felsnadeln sonst noch findet. An allen Küsten der Welt. Hör zu, sage ich, lass uns aufbrechen zu den Säulen des Meeres. Wir schauen sie uns an, wir nähern uns ihnen, erklettern und segnen sie. Ich will meine Erleuchtung der weißen Felsnadel wiedererleben, mir erneut den Luxus leisten, mich dort zu fühlen, wo ich hingehöre. Und das heißt, auf der Spitze, wo ich sonst nichts zu suchen habe, wo ich nicht bleiben kann, an einem Ort, wo noch niemand war, an dem die Welt schöner wird, der bald einstürzen wird, der schwer zu erreichen, dringend wieder zu verlassen und sinnlos zu erobern ist. Ich bin dabei, sagte Dulac. Also so verbrachten sie dann Jahre damit, Felsnadeln zu erklemmen. So ging's los.
0: Aber er schreibt dann nicht über alle 106 Brandungspfeiler, ne?
1: Nee, überhaupt nicht. Also man muss sich das nicht so als Bestandsaufnahme oder Tagebuch vorstellen. Es geht im Buch tatsächlich so um die übergeordneten Themen. Die Pfeiler sind dabei sowas wie Türöffner, würde ich sagen. Also er philosophiert über das Göttliche, wenn er in den Himmel steigt, über das, was einen Außenseiter ausmacht, wenn er so einen Pfeiler alleine im Meer sieht. Er möchte uns was von der Natur erzählen, die in Menschen Erhabenheit, aber auch Trauer hervorrufen kann. Und das sind schon sehr besondere Momente, die er beschreibt, wenn er zum Beispiel

0: setzen, wo noch nie ein Mensch hingekommen ist.
1: Na, das hört sich schon jetzt nach so einer Jungsabenteuergeschichte an, ne? Und wie geht's weiter?
0: Ja, genau. Also es treten selten Frauen auf. Ich muss auch sagen, bei dieser Rüschenhemdprosa, wie gerade vorgelesen, bleibt es auch. Also Tisson hält sich nicht mit Banalem auf. Genau wie er auf die Felsnadeln steigt, macht er erst, ja, er macht alles im hohen Ton, er legt ihn beständig an und diese Prosa muss man mögen. Ja, er zitiert viel aus Philosophie und Literatur. Es gibt so kein menschliches, allzu menschliches in seinen Geschichten, obwohl ich mir vorstellen kann, dass da eine Menge auch kleine Unfälle passiert sein müssen. Ja, so einfach schwache Momente, aber die gibt's bei ihm nicht. Er erzählt wirklich so eine Heldengeschichte, der man natürlich atemlos folgt. Wenn man sich, mir ging's so, wenn man sich mit der gewissen Barockigkeit der Sprache, also mit dieser Manier von jetzt auch jede Beobachtung mit Bedeutung aufladen, ja, wenn man sich da erstmal mit abgefunden hat. Und das ist, wie ich schon sagte, mehr so das Rüschenhemd, was Sylvain Tisson sprachlich anzieht. Ich kann ihn mir auch gut so mit Mantel und Degen vorstellen. Was ich mir nicht vorstellen kann, sind irgendwie neonbunte Kletterseile oder Funktionskleidung. Aber die Beschreibung dieser Niedrigkeiten, die spart er auch konsequent aus. Ja, also was ihm wichtig ist, was dem Text wichtig ist, ist die sinnliche Betrachtung, die er auch trittsicher hinbekommt. Ja, da kommen dann schon so wunderbare Sätze raus wie, nochmal Zitat, um einen Brandungspfeiler zu erklettern, muss man wendig sein wie ein Krebs, haftend wie eine Wellhornschnecke, geschmeidig wie Algen und entschlossen wie der Regen.
1: Kurz gefragt am Schluss, eine Empfehlung?
0: Auf jeden Fall. Also für alle, die das Meer und Abenteuergeschichten lieben, die keine Angst haben vor großen Gefühlen und auch keine Höhenangst haben vor ein paar philosophischen Umdrehungen.
1: Die barocke Sprache, wie wir gehört haben, das Rüschenhemd. Sylvain Tisson, die Säulen des Meeres, eine Reise zu den letzten unberührten Orten der Welt, aus dem Französischen übersetzt von Nicolas Denis, erschienen im Verlag C. Bertelsmann. Katrin Schumacher, schönen Dank.
0: Gerne.

Eine Etüde von Frédéric Chopin, gespielt hier von Grigori Sokolov. Bei ihm war ich im Mai beim Konzert im Gewandhaus. 6 Zugaben. Und er hätte noch weiter gekonnt. Unglaublich. So, langsam geht's Richtung Finale bei der Fußball-WM. Die ersten großen Überraschungen, Enttäuschungen und auch Unstimmigkeiten liegen hinter uns. Also zu erzählen gibt's auf jeden Fall genug. Mit der Autorin Anne Rabe und dem Autor Ruben Gertschikow empfängt die Moderatorin Rebecca Maria Salentin heute in Leipzig 2, die sicherlich anders über Fußball sprechen und denken als gewöhnliche Sportreporter. Anne Rabe hat sich gerade in einem längeren Text mit dem Zusammenspiel von Sport und Politik befasst, noch vor der roten Karte. Und Ruben Gertschikow hat jüngst sein Buch Juden auf dem Platz, Juden auf den Rängen veröffentlicht. Da geht es um jüdische Lebenswirklichkeiten und Antisemitismus im Fußball heute. Also ein wirklich anderer Blick als der, den die Sportschau bietet, ab 19.30 Uhr heute auf der Sommerbühne im neuen Schauspiel Leipzig. Diese Empfehlung hier bei MDR Kultur am Morgen, 5 Minuten vor 8:30 Uhr.

Caroline Henderson, Evolution, 8:03, der Morgen hier bei MDR Kultur, noch mit einem Wunder vor den Kulturnachrichten, Philipp Poisel.

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0: Ein Wunder vorne mit Philipp Poisel, 8.31 Uhr.
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0: Und die kommen jetzt von Raik Steinkasser.
2: Schönen guten Morgen. Das historische SAFE-Projekt der Sächsischen Landesbibliothek SLUB in Dresden steht vor dem Aus. Seit 10 Jahren sichert es historische Film- und Tonaufnahmen aus Sachsen. Nun will die Landesregierung die Fördermittel von 200.000 auf 150.000 Euro kürzen. Das sieht der Haushaltsentwurf vor. Die zuständige SLUB-Abteilungsleiterin Barbara Wiermann sagte MDR Kultur, damit werde man handlungsunfähig.
3: Das ist besonders ärgerlich, weil zum einen muss man sagen, bei audiovisuellem Material, also Tonbandmaterialien oder überhaupt Bandmaterialien, die Gefahr wirklich der Zersetzung da ist. Also die Materialien sind irgendwann nicht mehr nutzbar. Also die Zeit arbeitet gegen uns. Ja, und von daher müssen wir schnell sein. Zum anderen haben wir in den letzten Jahren viel Öffentlichkeitsarbeit zu dem Thema gemacht, haben viele Veranstaltungen gemacht, waren wirklich im Land unterwegs, haben unsere Ergebnisse gezeigt und dadurch auch das Bewusstsein geschärft bei den kleinen Institutionen. Und die stehen jetzt vor unserer Tür und wollen ihre Sachen zur Digitalisierung geben. Und die stehen jetzt eigentlich vor dem Stoppschild oder vor einer Wand.
2: Der Landtag befasst sich nach der Sommerpause mit dem Doppelhaushalt für die kommenden beiden Jahre. Es gibt Kritik an Thüringens neuer Werbekampagne, das grüne Herz Deutschlands. Ein internes Regierungspapier zeigt, Kulturminister Christian Tischner will Museen bevorzugt fördern, wenn sie den Begriff nutzen. Der Leiter der Gedenkstätte Buchenwald, Jens Christian Wagner, zeigt sich empört. Er sagt der MDR Kultur, der Staat müsse sich in der Förderpolitik aus Kunst und Kultur heraushalten. Außerdem stamme der Begriff grünes Herz von einem völkischen Dichter. Das Thüringer Kulturministerium spricht von einem Missverständnis. Mehr zu dem Fall hören Sie hier bei MDR Kultur am Morgen in 10 Minuten. In Bad Langensalza ist der Streit um den Abriss der denkmalgeschützten Garnisonsmauer endgültig entschieden. Das Oberverwaltungsgericht Weimar hat eine Berufung gegen ein Urteil aus dem Jahr 2023 abgelehnt. Damit steht fest, die Mauer wurde unrechtmäßig abgerissen und muss nun wieder aufgebaut werden. Kulturkompakt-Redakteur Ole Steffen.
4: Bereits 2018 hatte die Stadt den knapp 100 Meter langen Teilabschnitt an der ehemaligen Reiterkaserne ohne denkmalrechtliche Erlaubnis abreißen lassen, um eine Zufahrt für einen Parkplatz zu schaffen. Daraufhin verpflichtete die untere Denkmalschutzbehörde des Landkreises die Stadt, die Mauer wieder zu errichten. Dagegen hatte die Stadt wiederum geklagt, allerdings ohne Erfolg. Die Garnisonsmauer gehört zur ehemaligen Reiterkaserne in Bad Langensalza und steht als Baudenkmal unter Schutz. Sie prägt als weitgehend erhaltenes Zeugnis der Militärgeschichte das historische Ensemble der früheren Kasernenanlage.
2: In Leipzig können ab heute Besucher am Elsterufer wieder kostenlos Hörspielen lauschen. Der Hörspielsommer startet. Den Organisatoren zufolge bleibt es aber dabei. Statt der einst üblichen 9 Tage wird das Fest erneut auf 4 Tage verkürzt. Vorstandsmitglied Katharina Dlö sagte MDR Kultur, im vergangenen Jahr habe die Stadt Leipzig noch unmittelbar vor Beginn die Fördergelder aus finanziellen Gründen eingefroren. Dieses Mal sei die Situation deutlich entspannter.
5: Also in diesem Jahr haben wir uns sehr gefreut, dass auch wir wieder die beantragte Förderung bekommen haben, sowohl von der Kulturstiftung des Freistaates Sachsen als vor allen Dingen auch vom Kulturamt der Stadt Leipzig. Das heißt, es ist eine Förderung, auf die können wir weiterhin zählen. Aber natürlich ist es immer auch auf wackeligen Beinen. Wir müssen externes Sponsoring anwerben. Das ist auch nicht so leicht. Also wir zählen da jetzt erstmal drauf, dass wir auch, ne, nach nächstes Jahr sind es 25 Jahre, gerade dann, dass diese Förderung weitergeht. Wir wünschen uns aber natürlich auch, dass es für uns und auch für andere Kulturprojekte und Vereine in Leipzig, in Sachsen, in Deutschland auch eine stabile Förderung gibt, die nicht in jedem Jahr quasi so projektbezogen ist.
2: Glö sagte weiter, Ziel sei es, den Hörspielsommer auch künftig kostenlos für alle Besucher anbieten zu können.
0: Halle, da liegen immer alle auf der Wiese rum und hören Hörspiele. Schön da. Dankeschön, Raik Steinkasser.
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0: Es wird wieder Sommer. Heute wechselnd bewölkt mit Sonne, vielleicht hier und da noch ein Schauer, aber das hört auf. 20 bis 25 Grad heute. Morgen auch, dazu heiter bis wolkig und am Freitag nur wenige Wolken und hochsommerlich warm. Und der MDR-Verkehrsdienst hat auch was zu melden. A2 Richtung Berlin zwischen Allerengersleben und Alsleben 7 Kilometer stockend an einer Baustelle, macht 20 Minuten mehr. A2 Richtung Hannover zwischen Irxleben und Alsleben 8 Kilometer Stau an einer Baustelle, da sind sie nach 40 Minuten durch. Die A72 Richtung Leipzig ist zwischen Dreieck Bayerisches Vogtland und Hof Nord wegen Bergungsarbeiten gesperrt. Und im Landkreis Harz ist die Ortsdurchfahrt Gernrode zwischen dem Kreisverkehr Quedlinburger Straße und Mauerstraße nach einem Unfall gesperrt. 6 Minuten nach 9:30 Uhr.
6: 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Jetzt aus Halle, Leia's Crave.

Leah's Crave aus Halle hier bei MDR Kultur am Morgen, 20 Minuten vor 9. Seit wann sind Herzen grün? Das fragt Reinhard Grebe in seinem Thüringen-Lied. Sie wissen schon, Thüringen, das Land ohne Prominente. Ein böses Ding, keine Frage. Aber dass er sich an dem grünen Herzen gestoßen hat, das bekommt jetzt eine ganz neue Drehung. Das grüne Herz Deutschlands, das ist der offizielle Werbespruch des Freistaates, aber der eckt an diversen Stellen an. Wir reden gleich mit unserer Landeskorrespondentin drüber. 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

0: Immer wieder schön. Queen hier bei MDR Kultur, gleich 9:15. Jetzt starten sie wieder, die Sommertouren der Politikerinnen und Politiker. Und auch der thüringische Ministerpräsident Mario Vogt wird diesen Sommer unterwegs sein. Und zwar im grünen Herz Deutschlands. So nennt er den Freistaat Thüringen mittlerweile gerne. Denn das grüne Herz ist unter der Brombeer-Regierung der zentrale Begriff fürs Landesmarketing geworden. Mit viel Energie wird das unter die Leute gebracht, aber wie weit darf so ein Landesmarketing gehen? Dieser Frage ist jetzt Mareike Wiemann nachgegangen. Ihr legt nämlich ein internes Regierungsschreiben vor, worin steht, dass die Museen in Thüringen künftig bevorzugt Gelder bekommen, wenn auch sie das grüne Herz in ihren Projekten berücksichtigen. Und das sorgt für einige Irritationen. Mareike, erstmal schönen guten Morgen.
1: Morgen.
0: Ja, um ins Thema einzusteigen, lass uns zuerst mal aufs grüne Herz schauen da in Thüringen. Was hat's denn mit dieser Kampagne auf sich?
1: Ja, wir haben ja seit 1,5 Jahren eine neue Landesregierung und damit gab es wirklich auch eine Kehrtwende beim Landesmarketing. Früher gab es diesen Leitspruch Thüringen entdecken. Ich würde sagen, ein Spruch, der geht da rein, da raus, da bleibt man nicht dran hängen. Die CDU hat das schon lange kritisiert und dann eben, als Mario Vogt Ministerpräsident wurde, das Landesmarketing eben ganz neu aufgesetzt, auch mit viel Geld untersetzt das Ganze. Ja, und dieses grüne Herz, das ist jetzt eben nicht nur so ein Banner an der Autobahn. Es ist meiner Wahrnehmung nach auch eine emotionale Erzählung, die da aufgebaut wird. Also Mario Vogt erwähnt es eigentlich in jeder Rede. Die soll auch identitätsstiftend wirken gegenüber den eigenen Leuten. Ja, und die soll auch, so ist mein Eindruck, stolz auf die eigene Heimat hervorrufen. Das Kulturministerium hat mir geschrieben, dass mit dem grünen Herzen auch ein werteorientierter Anspruch einhergeht.
0: Naja, das klingt erstmal ganz selbstverständlich für einen konservativen Ministerpräsidenten. Also, dass er eine positive Bindung zur Heimat schaffen will und das Feld da nicht den extremen Rechten überlässt. Und nun sollen die Museen in Thüringen also auch mitwirken an dieser Erzählung.
1: Na, es wirkt zumindest so. Also mir liegt eben dieses interne Schreiben von Kulturminister Christian Tischner vor und darin schreibt er, ich zitiere, Vorhaben der Museen, die die Geschichte und Identität Thüringens als grünes Herz zum Thema haben, werden bei den Förderungen besonders berücksichtigt. Ich habe dem Museumsverband dieses Schreiben gezeigt und da hat es erstmal tatsächlich für ganz viele Fragezeichen gesorgt, weil bislang eben überhaupt nicht klar war, dass die Regierung ja solche Förderprioritäten hat. Hören wir mal Verbandspräsident Roland Krischke dazu an.
2: Es wäre schön gewesen, vielleicht auch da nochmal drüber zu reden. Also was will man denn eigentlich als Galionsfigur vorneweg nehmen? Jetzt haben wir so eine Setzung und müssen damit zurechtkommen. Wir werden sicherlich das Ganze auch unterstützen, aber die Entstehung des Ganzen ist doch etwas merkwürdig.
1: Also Krischke ist da erstmal recht verhalten, sagt aber, na gut, wir arrangieren uns. Es gibt auch Museumsleiter, die begrüßen das, zum Beispiel Timo Mappes vom Deutschen Optischen Museum in Jena. Der sagt, mit dem grünen Herzen will er sozusagen die Vielfalt von Thüringen auch mit in seine Ausstellung bringen. Er steht auch hinter diesem Anspruch, auch Stolz hervorzurufen. Aber von anderen Museen kommt dann auch teils großer Widerspruch.
0: Und wer kann mit dem grünen Herzen gar nicht leben?
1: Ja, dafür muss ich noch mal kurz auch weiter in die Vergangenheit zurückgehen. Also dieser Begriff Grünes Herz Deutschlands, das ist ja kein neuer Begriff für Thüringen. Der hat eine Vorgeschichte und an der stößt sich zum Beispiel Jens Christian Wagner ziemlich, der Direktor der Gedenkstätte Buchenwald.
3: Das ist eine Formulierung, die von einem völkischen Dichter stammt und die in der Zeit des Nationalsozialismus bereits zum Marketing für den Schutz- und Trutzgau Thüringen verwendet wurde und als Slogan für ein weltoffenes und modernes Thüringen halte ich dieses Marketinginstrument für denkbar ungeeignet.
1: Also diese Vorgeschichte ist für Wagner schwierig und man stelle sich vor, ne, in der Gedenkstätte Buchenwald eben auf diesen Begriff zu stoßen, das passt nicht zusammen. Und Wagner hat aber auch ein zweites Problem mit der Kampagne und zwar sagt er eben grundsätzlich, die Museen sollten frei sein in dem, was sie tun. Und wenn es so eine Vorgabe gibt, dass Museen eher Geld bekommen, wenn sie das Regierungsmarketing aufgreifen, das ja eben ja hier in Thüringen eben auch mit einer politischen Erzählung verbunden ist, dann sieht er tatsächlich die Kunst- und Wissenschaftsfreiheit in Gefahr.
0: Das sind natürlich große Vorwürfe. Wobei ja, wenn man es so sieht, kein Museum in Thüringen gezwungen ist, da einzusteigen, oder?
1: Nee, tatsächlich. Und ich habe mich auch gefragt, ob so ein Satz, der bislang ja auch überhaupt nicht öffentlich kommuniziert wurde, so schwerwiegende Folgen haben kann. Ich habe darüber mit Jens Bortloff gesprochen vom Technoseum in Mannheim. Er ist Jurist und hat sich eben schon mehrfach mit diesem Thema Kunst- und Wissenschaftsfreiheit in Museen beschäftigt. Und er sagt, naja, erstmal ist es natürlich ein ganz grundlegendes Recht von Politik zu gestalten über Förderprogramme. Schwierig wird es halt immer dann, wenn die Kulturinstitutionen einfach dringend Geld brauchen. Hören wir ihn mal an dazu.
4: Es wird dann zumindest auch politisch bedenklich, wenn die Institutionen vollkommen unterfinanziert sind. Und das sind sie meistens, ja, strukturell unterfinanziert. Und dann gibt der Staat Fördertöpfe und sagt, hieraus könnt ihr euch bedienen, aber ihr müsst das und das dafür tun. Und das ist eine indirekte Steuerung, dass Institutionen sich in eine bestimmte Richtung bewegen sollen.
1: Ja, also wenn Fördertöpfe eben mit politischen Ideen verbunden werden und die Museen sich dann halt drauf stürzen müssen, weil sie nicht anders an Geld kommen, dann ist das für Bortloff eine schwierige Mischung. Und tatsächlich ist es in Thüringen ja gerade so, dass die Museen wirklich um jeden Euro kämpfen müssen. Ich wollte deswegen auch mit Christian Tischner darüber sprechen, mit unserem Kulturminister. Er wollte leider kein Interview dazu geben. Schriftlich habe ich aber ein paar Antworten bekommen. Und da wird dann erklärt, dass eine Bevorzugung von Projekten, die den Begriff grünes Herz aufgreifen, nicht stattfinden. Also das war ein Zitat. Sondern das Ganze ist anscheinend eher ein Missverständnis. Also es gehe im Grunde darum, dass Vorhaben mit einem starken Bezug zu Thüringen eben bevorzugt Gelder bekommen. Ich würde sagen, das ist jetzt alles so ein bisschen Interpretationssache. Nachhaken konnte ich leider nicht. Für mich bleiben auf jeden Fall einige Fragezeichen und dementsprechend werde ich das weiter beobachten, wohin die Reise geht in den nächsten Monaten hier in der Thüringer Museumslandschaft.
0: Wie viel grünes Herz können die Museen vertragen in Thüringen? Mareike Wiemann ist dieser Frage nachgegangen. Ganz herzlichen Dank für die Recherche.
1: Danke ebenso.

Kadartiti, neu von ihm und neu hier bei MDR Kultur. Und es war der Mittwochmorgen. Die Musikauswahl hatte Thomas Remmert. Mein Name ist Annette Mortner. Ich wünsche einen richtig sonnigen Tag. Tschüss.

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5: Um 9 Uhr mit Martin Nass. Die Grünen wollen die für Freitag geplante Abstimmung über die Krankenkassenreform verhindern. Fraktionschefin Katharina Dröge sagte im ZDF-Morgenmagazin, die Bundesregierung müsse vernünftige Beratungen über ein so schwerwiegendes Gesetz ermöglichen. Bis heute Morgen habe keine finale Fassung des Gesetzentwurfs vorgelegen. Man werde deshalb beantragen, die Entscheidung von der Tagesordnung zu nehmen. Ein Beschluss nach der Sommerpause liege immer noch im Zeitplan. Die Reform soll die Finanzen der Krankenkassen stabilisieren. Geplant sind unter anderem höhere Zuzahlungen. Laut Dröge kommen aber auch massive Mehrkosten auf die Länder zu. Der Sächsische Flüchtlingsrat kritisiert das neue Sekundärmigrationszentrum in Sachsen. Geschäftsleiterin Angela Müller sagte dem MDR, solche Einrichtungen seien haftähnlich und setzten auf Abschreckung und Isolation. Menschenrechte und Menschenwürde dürften nicht zugunsten schnellerer Verfahren eingeschränkt werden. Das Zentrum in Dresden ist seit Anfang Juli in Betrieb. Dort können bis zu 400 Menschen untergebracht werden, für deren Asylverfahren eigentlich ein anderer EU-Staat zuständig ist oder die dort bereits Schutz bekommen haben. Der staatliche Rundfunk in Ungarn stellt sämtliche Nachrichtensendungen vorerst ein. Das hat die neue Regierung unter Ministerpräsident Peter Magyar verfügt. Das Programm fiel gestern Nachmittag bereits für 4 Stunden aus. Stattdessen erschienen auf den Bildschirmen ein Schriftzug. Darin hieß es, die öffentlich-rechtlichen Medien hätten jahrelang gelogen. Magyars Vorgänger Viktor Orban hatte die Führung der Sender mit seinen Gefolgsleuten besetzt. Der Bundesverband Wärmepumpe hält die geplanten Kürzungen bei der Heizungsförderung für vertretbar. Geschäftsführer Martin Sabel sagte dem MDR, die Förderung werde fortgesetzt und maßvoll abgeschmolzen. Für Verbraucher gäbe es deshalb keinen Grund zur Panik, aber auch keinen Grund, mit dem Einbau lange zu warten. Positiv bewertet Sabel einen geplanten Bonus für Wärmepumpen aus europäischer Produktion. Die Änderungen könnten die Förderung zudem sozialer machen, weil Haushalte mit Kindern künftig stärker berücksichtigt werden sollen. Die Schweiz steht erstmals seit mehr als 70 Jahren im Viertelfinale der Fußball-Weltmeisterschaft. Die Schweizer errangen gegen Kolumbien in der Nacht ein 4:3 im Elfmeterschießen. Argentinien ist nach einem 3:2 gegen Ägypten ebenfalls weiter. Das waren die Nachrichten. Das Wetter, zunächst die Temperaturen, Brockennebel 7 Grad, Chemnitz und Dresden bedeckt bei jeweils 13 Grad. Eisenach bedeckt 17 Grad, Erfurt bedeckt 15 Grad. Fichtelberg Nebel 9, Gera bedeckt 14, Görlitz bedeckt 13 Grad. Halle und Leipzig bewölkt bei jeweils 15 Grad, Magdeburg wolkenlos 15 Grad. Meiningen bedeckt 17 Grad. Die Vorhersage. Heute mal Sonne, mal dichtere Wolken, zunächst noch stellenweise etwas Regen, sonst trocken. Vormittags nach Süden abziehender leichter Regen oder Nieselregen, sonst trocken. Höchstwerte 20 bis 25 Grad. In der Nacht im Südwesten und Westen teils stärker bewölkt, sonst aufgelockert und trocken. Tiefstwerte 14 bis 8 Grad. Morgen heiter bis wolkig und trocken, Höchstwerte 21 bis 25 Grad. Am Freitag Sonne, einige Wolken, trocken und wieder hochsommerlich warm. MDR Verkehrsdienst. A2 Richtung Berlin zwischen Allerengersleben und Eilsleben 8 Kilometer Stau und stockender Verkehr an einer Baustelle. A2 Richtung Hannover zwischen Irksleben und Eilsleben 7 Kilometer Stau an einer Baustelle. A4 Richtung Dresden zwischen Wildeck-Hönebach und Wildeck-Obersuhl steht ein defektes Fahrzeug auf der rechten Fahrspur. Vorsicht auf der A9 Richtung München zwischen Hermsdorfer Kreuz und Hermsdorf Süd liegen Metallteile auf der linken und mittleren Fahrspur. A13 Richtung Dresden zwischen Freiwalde und Duben, 4 Kilometer Stau an einer Baustelle. Vorsicht auf der 14 Richtung Leipzig. Zwischen Halle Ost und Gröbers liegt eine Metallstange auf der Fahrbahn. Die A72 Richtung Leipzig ist zwischen Dreieck Bayerisches Vogtland und Hof Nord wegen Bergungsarbeiten gesperrt. Soweit der MDR Verkehrsdienst, die Zeit 9.04 Uhr.
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1: Seien Sie herzlich willkommen dazu. Ich bin Ellen Schweder und hier hören Sie nun die 6. Folge aus Thomas Manns Roman Lotte in Weimar. Gerd Westphal nimmt sie mit ins Hotel zum Elefanten in Weimar und ins Jahr 1816. In dem Haus geben sich damals die Besucher die Klinke in die Hand, um Goethes Lotte aus dem Werther zu begrüßen.
6: Sie erinnern sich, dass es dem braven Faktotum des Gasthauses zum Elefanten in Weimar, unserem literärisch versierten Mager mit seiner thüringisch-sächsischen Redeweise, abermals beschieden gewesen war, die Frau Hofrätin Kästner und ihren Besuch, die Demoiselle Schopenhauer, zu stören, mit der Ankündigung des Besuches: Der Kamerad von Goethe warte in der Trinkstube. Charlotte verharrte einige Minuten allein, gesenkten Hauptes, in dem Zimmer ihrer Empfänge, auf ihrem Sofa Platz, bis Mager kam und wiederholte: Herr Kamerad von Goethe. August trat ein. Die braunen, nahe beisammenliegenden Augen in neugierigem Glanz, aber mit schüchternem Lächeln auf Charlotte gerichtet. Auch sie sah ihm mit einer Dringlichkeit entgegen, die sie durch ein Lächeln abzuschwächen suchte. Das Herz klopfte ihr bis zum Halse. Zusammen mit der Hitzigkeit ihrer Wangen, mochte sie auch von Überanstrengung herrühren, war das zweifellos lächerlich, wenn hoffentlich zugleich auch reizend für einen Beobachter von einiger Leutseligkeit. Ein solches Schulmädel gab es wohl kaum noch einmal, bei 63 Jahren. Er selbst war 27, 4 Jahre älter geworden gegen damals. Konfuserweise war ihr, als trennten sie von jenem Sommer nur die 4 Jahre, die dieser hier vor dem jungen Goethe von damals voraus hatte. Lächerlich abermals, es waren 44, eine ungeheure Zeitmasse, das Leben selbst, das lange, einförmige und doch so bewegte, so reiche Leben, reich, das heißt kinderreich, mit 11 mühsamen Segenszeiten, 11 Kindbetten, 11 Zeiten der nährenden Brust, die zweimal verwaist und nutzlos zurückgeblieben, weil man den allzu zarten Kostgänger wieder der Erde hatte zurückerstatten müssen. Und dann noch das Nachleben von allein schon 16 Jahren, die Wittipp- und Matronenzeit, würdig verblühend, allein, ohne den Gatten und Vielvater, der schon voran war, in den Tod und den Platz neben ihr leer gelassen hatte. Zeit der Lebensmuse, nicht mehr beansprucht von Tätigkeit und Gebären, von einer Gegenwart stärker als das Vergangene, von einer Wirklichkeit, die den Gedanken ans Mögliche überherrscht hätte, so daß denn für die Erinnerung, für alles Unerfüllte, wenn nun aber, des Lebens, für das Bewusstsein ihrer anderen Würde, der außerbürgerlichen, geisterhaften, die nicht Wirklichkeits- und Mutterwürde, sondern Bedeutung und Legende war und in der Vorstellung der Menschen eine von Jahr zu Jahr größere Rolle gespielt hatte, weit mehr Raum und erregende Einbildungskraft wahrgelassen worden als in der Epoche der Geburten. Ach, die Zeit und wir, ihre Kinder. Wir welkten in ihr und stiegen hinab, aber Leben und Jugend waren allezeit oben. Das Leben war immer jung, immer war Jugend am Leben, mit uns, neben uns Abgelebten. Wir waren noch zusammen mit ihr in derselben Zeit, die noch unsere und schon ihre Zeit war. Konnten sie noch anschauen, ihr noch die runzellose Stirn küssen, der Wiederkehr unserer Jugend, aus uns geboren. Dieser hier war nicht von ihr geboren. Hätte es aber sein können? was sich besonders gut denken ließ, seitdem dahin war, was dagegen sprach. Seitdem nicht nur der Platz an ihrer, sondern auch der an der Seite des Vaters, des Jungen von einstmals, leer war. Sie prüfte ihn mit den Augen, die Hervorbringung der andern, kritisch, missgünstig, musterte seine Gestalt, ob sie ihn nicht besser würde in die Welt gesetzt haben. Nun, die Demoiselle hatte ihre Sache passabel gemacht. Er war stattlich, er war sogar schön, wenn man wollte. Ob er Christianen ähnlich sah? Sie hatte den Bettschatz nie gesehen. Möglicherweise kam die Neigung zur Dicklichkeit von ihr. Er war zu stark für seine Jahre, wenn auch die Größe es leidlich balancierte. Der Vater war schlanker gewesen zu ihrer Zeit, der verschollenen Zeit, die ihre Kinder noch ganz anders geprägt und kostümiert hatte, schicklicher gebundener sowohl mit den gerollten Puderhaaren und der Zopfschleife im Nacken, wie zugleich auch lockerer, den Hals genialisch offen im Spitzenhemd, statt des braunlockigen Wuschelhaars, das dem gegenwärtigen ungepudert in nachrevolutionärem Naturzustande die halbe Stirn bedeckte und von den Schläfen als krauses Backenbärtchen in den spitz hochstehenden Hemdkragen verlief, worin das jugendlich weiche Kinn sich mit fast drolliger Würde barg. Unbedingt würdiger und gesellschaftlich gemessener, ja offizieller gab sich der gegenwärtige Junge, in seiner hohen, die Öffnung des Kragens füllenden Binde, der braune, modisch weit aufgeschlagene Überrock mit Ärmeln, die an den Schultern hochstanden und an deren einem ein Trauerflor saß, umspannte knapp und korrekt die etwas feiste Gestalt. Elegant, den Ellbogen angezogen, hielt er den Zylinderhut, die Öffnung nach oben vor sich hin, und dabei schien diese formelle und allem fantastischen Abholde Tadellosigkeit gegen ein nicht ganz geheures, bürgerlich nicht ganz einwandfreies, wenn auch recht schönes Aufkommen und es in Vergessenheit bringen zu sollen. Das waren die Augen, weich und schwermütig, von einem, man hätte sagen mögen, unerlaubt feuchten Glanz. Es waren die Augen Amors, die Augen eines Kindes der Liebe. Das genau vererbte Dunkelbraun dieser leicht ungehörigen Augen und ihr nahes Beisammenliegen war es, was immer noch im Spielraum der Sekunden, in denen der junge Mann hereintrat, sich vorläufig verbeugte und sich ihr näherte, sie plötzlich empfänglich machte für Augusts Ähnlichkeit mit seinem Vater. Es war eine anerkannte Ähnlichkeit und so frappant wie im Einzelnen schwer nachweisbar. Gegen eine geringere Stirn, eine schwunglosere Nase, einen kleineren und weiblicheren Mund behauptete sie sich unverkennbar, eine schüchtern getragene, im Bewusstsein ihrer Herabgesetztheit etwas traurig gefärbte und gleichsam um Entschuldigung bittende Ähnlichkeit, die sich aber auch in der Körperhaltung, den zurückgenommenen Schultern, dem vorgespannten Rumpf, sei es kopierenderweise, sei es als echt konstitutionelle Mitgift, nicht verleugnete. Charlotte war tief gerührt. Der abgewandelt unzulängliche Versuch des Lebens, den sie vor sich sah, sich zu wiederholen und wieder oben auf in der Zeit, wieder Gegenwart zu sein, dieser erinnerungsvolle Versuch, der ebenbürtig dem einstigen freilich nur hierin Jugend und Gegenwart gewinnend für sich hatte, erschütterte die alte Frau so sehr, dass, während der Sohn Christianens sich über ihre Hand beugte, es ging ein Duft von Wein und Eau de Cologne dabei von ihm aus, ihr Atmen zu einem kurzen, bedrängten Schluchzen wurde. Zugleich fiel ihr ein, dass in gegenwärtiger Gestalt die Jugend von Adel war. »Herr von Goethe«, sagte sie, »seien Sie mir willkommen. Ich weiß Ihre Aufmerksamkeit zu schätzen und freue mich, sobald nach meiner Ankunft in Weimar die Bekanntschaft des Sohnes eines lieben Jugendfreundes zu machen. Ich danke für gütigen Empfang erwiderte er und ließ einen Augenblick in konventionellem Lächeln seine etwas zu kleinen, weißen, jungen Zähne sehen. »Ich komme von meinem Vater. Er ist im Besitz Ihres sehr angenehmen Billets und hat es vorgezogen, statt Ihnen briefweise zu antworten, Sie, Frau Hofrätin, durch meinen Mund in unserer Stadt willkommen zu heißen, wo Ihre Anwesenheit, wie er sagte, zweifellos höchst belebend sein wird.« Sie musste lachen in ihrer Rührung und Benommenheit. »Oh, das heißt viel erwarten«, sagte sie, »von einer lebensmüden alten Frau. Und wie geht es unserem verehrten Herrn Geheimen Rat?« fügte sie hinzu und deutete auf einen der Stühle, auf denen sie mit Rima gesessen. August nahm ihn und setzte sich umständlich zu ihr. »Danke der Nachfrage«, sagte er, »so, so. Wir wollen und müssen zufrieden sein. Er ist im Ganzen guter Dinge. Grund zur Sorge oder doch zur Vorsorge gibt es immer. Die Labilität, die Anfälligkeit bleiben beträchtlich. Und große Regelmäßigkeit der Führung wird sich immer empfehlen. Darf ich mich meinerseits erkundigen, wie Frau Hofrätin gereist sind, ohne Zwischenfall? Und auch das Logis befriedigt? Die Nachricht wird meinem Vater sehr lieb sein. Man hört, der werte Besuch gehört Ihro Frau Schwester, der werten geheimen Kammerrätin Riedel. Er wird das gefühlteste Vergnügen erregen in einem Hause, das die Oberen schätzen und die Unterstellten einhellig verehren. Ich darf mir schmeicheln, mit dem Herrn geheimen Kammerrat amtlich und persönlich in reinstem Vernehmen zu stehen.« Charlotte fand seine Ausdrucksweise altklug und unnatürlich gemessen. Schon höchst belebend war seltsam gewesen. Das gefühlteste Vergnügen und reinste Vernehmen lächerten sie auch. Dies und Ähnliches hätte Rima sagen können, nur dass es sich im Munde des blutjungen Menschen viel sonderbarer, in seiner Pedanterie geradezu exzentrisch ausnahm. Charlotte fühlte deutlich, dass es eine angenommene Redeweise war, offenbar ohne, dass der Redende sich der Affektation im geringsten bewusst war. Denn sie stellte fest, dass er sich aus dem unwillkürlichen Zucken in ihrem Gesicht nichts machte, es nicht beachtete, weil er es nicht verstand und seine Ursache ihm fern lag. Dabei konnte sie nicht umhin, die Würde und Steifigkeit seiner Worte gegen das zu halten, was sie von seinen Bewandtnissen wusste, was sie aus jenem großen, etwas befeuchteten Munde über ihn gehört hatte. Sie dachte an sein Penchant zur Flasche. Und über dem allen war da der Gedanke an seine trübe Neigung zu jener Ottilie, dem Persönchen, der zierlichen Blondine. Diese Liebe, die nun freilich zu seiner besonderen Art, sich auszudrücken, eigentlich nicht mehr im Verhältnis des Gegensatzes stand, sondern, wie ihr schien, weitläufig und doch unmittelbar damit zusammenhing und übereinstimmte. »Mein Gott«, dachte Charlotte, indem sie in sein ziemlich schönes und ähnlichkeitsvolles Gesicht blickte, »mein Gott«. In diesen bittenden Ausruf fasste sie innerlich die Rührung und erbarmende Zärtlichkeit zusammen,

als Hof- und Geschäftsmann? Ich danke zum Schönsten. Gewiss sind es verdiente Gnaden, fuhr sie fort. Man hört viel Lobenswertes von ihrem Ernst, ihrer Genauigkeit, im Dienst ihres Fürsten und Landes. Für ihre Jahre, wenn ich das sagen darf, sind sie ein vielbelasteter Mann. Es ist mir nicht unbekannt, dass sie auch ihrem Vater noch zu allem Übrigen sehr löblich zur Seite stehen. Man muss froh sein, erwiderte er, dazu überall noch die Möglichkeit zu haben. Seit seinen schweren Krankheiten von Anno 1 und 5 ist es nichts weniger als eine Selbstverständlichkeit, dass wir ihn noch den unseren nennen. Ich war noch sehr jung in beiden Fällen, aber ich erinnere mich der Schrecknisse wohl. Die Blatterrose das erste Mal brachte ihn an den Rand des Grabes. Sie war mit einem Krampfhusten kompliziert, der ihm das Bett verwehrte, denn dort wollte er ersticken. In stehender Stellung hatte er es durchzufechten. Eine große Nervenschwäche blieb lange zurück. Vor 11 Jahren sodann war es das Brustfieber mit Krämpfen, das uns durch lange Wochen an seinem Leben zweifeln ließ. Dr. Stark von Jena behandelte ihn. Eine kränkliche Genesung zog sich nach überstandener Krise durch Monate hin, und Dr. Stark proponierte eine italienische Reise. Aber der Vater erklärte sich bei seinen Jahren zu einem solchen Unternehmen nicht mehr entschließen zu können. 56 war er damals. Das heißt zu früh entsagen. Finden Sie nicht auch? Uns scheint, dass er auch seinem rheinischen Italien entsagt hat, wo ihm doch voriges und vorvoriges Jahr so wohl gewesen ist. Haben Sie von seinem Unfall gehört? Nicht doch, was ist ihm zugestoßen? Oh, es ist gut abgelaufen. Diesen Sommer nach meiner Mutter abscheiden. »Lieber Herr Kamerad«, unterbrach sie ihn, noch einmal erschrocken, »ich habe bis zu dieser Erwähnung, es ist mir kaum verständlich, warum, versäumt Ihnen meine innigste Kondolenz zu diesem schweren, unersetzlichen Verlust auszusprechen. Nicht wahr, Sie sind der herzlichen Anteilnahme einer alten Freundin, gewiss.« Er warf ihr aus seinen dunklen, weichen Augen einen raschen und scheuen Blick zu und senkte sie dann. »Ich danke zum Besten«, murmelte er. Einige Trauersekunden vergingen im Schweigen. »Wenigstens«, sagte sie dann, »hat dieser harte Schlag der unschätzbaren Gesundheit des lieben Geheimen Rates also nichts Ernstliches anhaben können. Er war selbst unpässlich in den letzten Tagen ihrer Krankheit«, erwiderte August. »Er war von Jena, wo er arbeitete, herbeigeeilt, als die Nachrichten Ärger lauteten, aber eine Fiebrigkeit zwang ihn am Tage des Hinscheidens, das Bett zu hüten. Es waren Krämpfe, wissen Sie, an denen oder unter denen die Mutter starb, ein sehr schwerer Tod. Auch ich durfte nicht zu ihr hinein. Noch waren von ihren Freundinnen zuletzt welche um sie. Die Riemer, die Engels und die Vulpius hatten sich zurückgezogen. Der Anblick war wohl nicht auszustehen.« Zwei Wärterinnen kamen von außen, in deren Armen das Letzte geschah. Es war etwas, ich darf es kaum sagen, wie eine schwere, schreckliche Frauensache, wie eine Fehl- oder Todgeburt, eine Todesniederkunft, so kam es mir vor. Es mögen die Krämpfe gewesen sein, die mich den Vorgang in diesem Licht erblicken ließen, und auch wohl, dass man mich diskret davon ausschloss, trug zu dem Eindruck bei. Wie viel mehr denn aber hätte man den Vater mit seinem empfindlichen System, das alles Düstere und Verstörende zu meiden genötigt ist, davor bewahren müssen, selbst wenn er nicht von sich aus bettlägerig gewesen wäre. Auch als Schiller im Sterben lag, hütete er das Bett. Es ist seine Natur, die ihn die Berührung mit Tod und Gruft meiden lässt. Ich sehe da eine Mischung von Fügung und Vorsatz. Sie wissen, dass 4 Geschwister von ihm im Säuglingsalter gestorben sind? Er lebt, man kann sagen, er lebt im höchsten Grade, aber mehrmals von jung auf war er selbst dem Tode nahe, augenblicksweise und zeitweise. Mit zeitweise meine ich die Wärterzeit. Er besann sich, verwirrte sich etwas und setzte hinzu, aber ich habe vielmehr die physischen Krisen im Sinn, den Blutsturz des Jünglings, die schweren Erkrankungen in seinen 50er Jahren, nicht zu denken der Gichtanfälle und Nierensteinkoliken, die ihn schon so früh in die böhmischen Bäder führten, noch auch der Perioden, wo es ohne greifbares Detriment doch immer auf Spitze und Knopf mit ihm stand, so dass die Gesellschaft sich sozusagen täglich seines Verlustes versah. Auf ihn waren vor 11 Jahren aller Augen bänglich gerichtet. Da starb Schiller. Meine Mutter glich immer dem blühenden Leben neben ihm, dem kränkenden.

0: aber sie war es, die starb. Und wer lebt, das ist er. Er lebt sehr stark bei aller Gefährdung. Und öfters denke ich, er werde uns alle überleben. Er will vom Tode nichts wissen. Er ignoriert ihn, sieht schweigend über ihn hinweg. Ich bin überzeugt, wenn ich vor ihm stürbe, und wie leicht möchte das geschehen. Ich bin zwar jung und er ist alt, aber was ist meine Jugend gegen sein Alter? Ich bin nur ein beiläufiger, mit wenig Nachdruck begabter Abwurf seiner Natur. Wenn ich stürbe, er würde auch darüber schweigen, sich nichts anmerken lassen und nie meinen Tod bei Namen nennen. So macht er es, ich kenne ihn. Es ist, wenn ich so sagen darf, eine gefährdete Freundschaft, die er unterhält mit dem Leben. Und das macht es wohl, dass er sich gegen makabre Bilder, Agonie und Grablegung so sorglich entschieden abschließt. Er hat nie mögen zu Begräbnissen gehen und wollte nicht Herder, nicht Wieland, nicht unsere arme Herzogin Amalie, an der er doch sehr gehangen, im Sarge sehen. Bei Wielands Exequien zu Osmanstedt vor 3 Jahren hatte ich die Ehre, ihn zu vertreten. Machte sie eine geistliche Unzufriedenheit im Herzen, die fast auch menschliche Auflehnung war. »In mein Büchlein«, sagte sie nach einigem Blinzeln, »habe ich ein Wort eingetragen, wie manches, das ich liebe. Es heißt, seit wann begegnet der Tod dir fürchterlich, mit dessen wechselnden Bildern, wie mit den übrigen Gestalten der gewohnten Erde du gelassen lebtest? Es steht im Egmont.« »Ja, Egmont«, sagte er nur. Danach sah er zu Boden, schlug gleich die Augen wieder auf, Charlotte groß und forschend damit anzusehen, und senkte den Blick aufs Neue. Nachträglich hatte sie den Eindruck, dass es seine Absicht gewesen war, ihr die Empfindungen zu erregen, mit denen sie kämpfte, und dass die rasche Nachschau ihn des Erfolges hatte versichern sollen. Dann freilich schien er einlenken und die Wirkung seiner Worte abschwächen und berichtigen zu wollen, denn er sagte, natürlich hat Vater die Mutter im Tode gesehen und sich aufs Ergreifendste von ihr verabschiedet. Wir besitzen auch ein Gedicht, das er auf ihren Tod verfasst hat. Wenige Stunden nach dem Ende hat er es niederschreiben lassen. Leider nicht von mir. Er diktierte es seinem Bedienten, da ich anderweitig beschäftigt war. Eigentlich nur ein paar Verse, aber sehr ausdrucksvoll. Du suchst, o Sonne, vergebens, durch die düstern Wolken zu scheinen. Der ganze Gewinn meines Lebens ist, ihren Verlust zu beweinen. Sagte sie wieder und nickte mit zögernder Einfühlung. Im Grunde gestand sie sich, dass sie das Gedicht einerseits wenig bedeutend, andererseits übertrieben fand. Und dabei hatte sie wiederum den Verdacht und las mit einer gewissen Deutlichkeit in den Augen, mit denen er sie ansah, dass er ein solches Urteil hatte herausfordern wollen. Natürlich nicht, dass sie es ausspräche, aber dass sie es dächte und dass sie es einer dem anderen in den Augen lesen. Sie schlug darum die ihren nieder und murmelte ein undeutliches Lob.
1: Gerd Westphal las aus dem Roman Lotte in Weimar von Thomas Mann. Sie hörten die 6. von 23 Folgen in einer Produktion des Südwestfunks Baden-Baden aus dem Jahr 1975. Diese Lesung finden Sie auch online zum Hören und Weiterempfehlen unter mdrkultur.de zum Beispiel oder im Klassikerfeed Kult bei ARD Sounds. Die Fortsetzung dann morgen in der Lesezeit, die gewohnte Zeit am Vormittag 9.05 Uhr, die Wiederholung am Abend kurz nach 19 Uhr.
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1: Manchmal ist das Leben gar nicht lustig. Ich erfahre, dass meine Lebensstraße gesäumt ist von Verlusten. Ich verliere Dinge und Lebenshaltungen und manchmal auch geliebte Menschen. Am Ende wird der Verlust auch durch mich selbst gehen. Ich weiß von der Endlichkeit des Lebens und erfahre sie immer wieder. Erst neulich bat mich die Frau eines geliebten Freundes: Mein Mann ist gestorben, bitte beerdige ihn. Leben und Sterben ist schwer, auch wenn wir im Leben viel Gutes erfahren. Aber auch schwierige Situationen, Entfremdungen, Auseinandersetzungen erlebe ich. Im Beruf, in der Familie, in der Gesellschaft. Und manchmal stehe ich mir selbst im Weg. Bei der Beerdigung habe ich ein Gebet aus der Bibel gesprochen. Und ob ich schon wanderte im finstern Tal, fürchte ich kein Unglück, denn du bist bei mir, Gott. Dein Stecken und Stab trösten mich. Jesus Christus nennt sich selbst den guten Hirten. Das heißt für mich, ich bin nicht allein, auch nicht, wenn ich am Grab eines geliebten Menschen stehe. Ich habe nicht nur Menschen, die mich trösten können. Menschenkraft kommt schnell an ein Ende. Ich kenne eine Adresse, an die ich mich immer wenden kann. Da werde ich verstanden, da werde ich geliebt. Hier wird ein Weg gebahnt, auch wenn Nöte weiter bestehen bleiben. So verstehe ich dies Gebet. Aber was ich in schwierigen Situationen können soll, muss ich vorher üben. Mich stets erinnern daran, was Gott gesagt hat, dass ich dann nicht in Verzweiflung untergehe, wenn Probleme kommen. Das nehme ich als eine Einladung von Gott. Die sendet Ihnen Pfarrer Markus Fischer von der Lutherischen Kirche in Erfurt.
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0: Geigerin aus Damaskus trifft Gitarrist aus Jena. So ist das Duo Sefer und Jan entstanden. Seit einigen Jahren stehen die beiden Musiker zusammen auf der Bühne. Oliver Jahn mit seinem temperamentvollen Gitarrenspiel und Anush Seferian, klassische Geigerin, die ihr Masterstudium in Weimar absolvierte und auch im bekannten Divan-Orchester von Daniel Barenboim spielt. Musik des Duos Sefer und Jan, ihre feinfühlig komponierten Songs, erklingen heute im thüringischen Apolda bei einem Konzert in der Lutherkirche. Lieder statt Reisen ist es überschrieben. Konzertbeginn in der Lutherkirche ist 19.30 Uhr. Musik aus dem Monty-Python-Film Ritter der Kokosnuss, der 1975 in die Kinos kam. Die Geschichte von König Artus und der Suche nach dem Heiligen Gral, aufs Korn genommen von der britischen Comedy-Gruppe Monty Python. Ein Film, in dem König Artus auf Killer-Kaninchen trifft, auf unhöfliche Franzosen und tanzende Ritter.
1: An mir kommt niemand vorbei.
2: Was?
1: Ich sagte, an mir kommt niemand vorbei.
2: Schon Schiller sagte, durch diese kalte Hose wird er kommen. Ich muss passieren.
1: Dann werdet ihr sterben.
2: Hiermit erteile ich euch den königlichen Befehl, zur Seite zu treten.
1: Ich trete vor niemandem zur Seite.
2: Gut, dann muss es sein.
0: Aus dem Film entstand bald ein sehr erfolgreiches Musical, Titel Spamalot, ein absurdes, ziemlich lustiges Bühnenstück mit viel Musik und einer Liveband, das man heute in Tangermünde erleben kann in der Altmark, als Aufführung des Theaters der Altmark, Open Air gespielt auf der Hafenbühne in Tangermünde. Los geht's um 19.30 Uhr. In Oschatz wird der Ringelnatz-Sommer eröffnet, eine kleine Veranstaltungsreihe zu Ehren des Dichters Joachim Ringelnatz, der im benachbarten Wurzen geboren wurde. Nach Oschatz kommt heute die Schauspielerin Sibylle Kuhne mit ihrem literarisch-musikalischen Programm »Zur Heimat erkor ich mir die Liebe«. Im E-Werk wird sie ab 19 Uhr Gedichte jüdischer Autoren vortragen, von Else Lasker-Schüler, Mascha Kalecko oder Itzig Manger. Gedichte, in denen es vor allem um Heimat und deren Verlust geht. Kuhne verbindet die Texte mit Einblicken in die Lebenswege der Dichter. Musikalisch begleitet wird sie dabei von der Klarinettistin Antje Taubert und Klezmer-Klängen. Zur Heimat erkor ich mir die Liebe, die musikalische Lesung, heute um 19 Uhr im E-Werk in Oschatz.
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3: Um 10 Uhr mit Martin Nass. Die Grünen wollen die für Freitag geplante Abstimmung über die Krankenkassenreform verhindern. Fraktionschefin Katharina Dröge sagte im ZDF-Morgenmagazin, die Bundesregierung müsse vernünftige Beratungen über ein so schwerwiegendes Gesetz ermöglichen. Bis heute Morgen habe keine finale Fassung des Gesetzesentwurfs vorgelegen. Man werde deshalb beantragen, die Entscheidung von der Tagesordnung zu nehmen. Ein Beschluss nach der Sommerpause liege immer noch im Zeitplan. Die Reform soll die Finanzen der Krankenkassen stabilisieren. Die neuen gegenseitigen Angriffe zwischen den USA und dem Iran haben die Ölpreise in die Höhe getrieben. Ein Barrel der Nordseesorte Brent kostete am Morgen $76. Das sind 6% mehr als gestern. Als Reaktion auf Angriffe gegen drei Tanker hatten die USA in der Nacht Dutzende Ziele im Iran attackiert. Es wurden auch Explosionen auch aus Bushehr gemeldet, wo sich das einzige zivile Atomkraftwerk des Iran befindet. Die Revolutionsgarden griffen US-Stützpunkte in den Golfstaaten Bahrain und Kuwait an. Mithilfe von künstlicher Intelligenz sollen Bahnreisende künftig besser über Verspätungen und Gleiswechsel informiert werden. Wie die Bahn mitteilte, soll ein Chatbot namens Kiana in der App und auf der Internetseite integriert werden. Hier könnten Reisende dann individuelle Auskünfte zu ihrer Fahrt erfragen. Außerdem will die Bahn Gleiswechsel schneller anzeigen und eine neue App für Echtzeitinformationen schaffen. Alles zusammen soll 50 Millionen Euro kosten. Die Vereinten Nationen werden ihre Nachhaltigkeitsziele bis 2030 nach derzeitigem Stand verfehlen. Ein UN-Bericht zeigt, dass die Staaten bei der Hälfte der geplanten Fortschritte hinterherhinken. Grund sei eine Finanzierungslücke von 4 Billionen US-Dollar. Dadurch seien die Fortschritte unter anderem bei der Beseitigung von Armut und Hunger ins Stocken geraten. Allerdings gibt es dem Bericht zufolge auch vereinzelt Erfolge. So hätten jetzt über 90% der Weltbevölkerung Zugang zu Strom. Der Bundesverband Wärmepumpe hält die geplanten Kürzungen bei der Heizungsförderung für vertretbar. Geschäftsführer Martin Sabel sagte dem MDR, die Förderung werde fortgesetzt und maßvoll abgeschmolzen. Für Verbraucher gebe es deshalb keinen Grund zur Panik, aber auch keinen Grund, mit dem Einbau lange zu warten. Positiv bewertet Sabel einen geplanten Bonus für Wärmepumpen aus europäischer Produktion. Das waren die Nachrichten.
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4: Die Temperaturen in Dresden leicht bewölkter Himmel 15 Grad, Eisenach wolkig nach Regen 17, Erfurt bedeckt nach Regen 16 Grad, Gera stark bewölkt, leichter Sprühregen 14, Halle stark bewölkt 16 Grad, Leipzig wolkig 17 und Meiningen bedeckt nach Regen aktuell ebenfalls 17 Grad. Heute dürfen wir uns auf ein kleines Wechselspiel einstellen, mal Wolken, mal Sonne, auch ein bisschen Regen stellenweise, ansonsten bleibt es im Tagesverlauf trocken, 20 bis 25 Grad, in der Nacht dann aufgelockerter Himmel, trocken 14 bis 8 Grad und morgen heiter bis wolkig, erstmal kein Regen in Sicht, 21 bis 25 Grad. Und der MDR Verkehrsservice meldet auf der A2 Richtung Berlin zwischen Allerengersleben und Alsleben 4 Kilometer stockender Verkehr an einer Baustelle. A2 Richtung Hannover zwischen Irksleben und Alsleben 9 Kilometer Stau nach einem Unfall im Baustellenbereich. A9 Richtung Berlin zwischen Bayreuth Nord und Markt Schorgast stockender Verkehr wegen eines defekten LKW im Baustellenbereich. A13 Richtung Dresden zwischen Freiwalde und Duben 3 Kilometer Stau an einer Baustelle. Vorsicht auf der A14 Richtung Leipzig zwischen Halle Ost und Gröbers. Da liegt eine Metallstange auf der Fahrbahn. Die A72 Richtung Leipzig ist zwischen Dreieck Bayerisches Vogtland und Hof Nord wegen Bergungsarbeiten erneut gesperrt. Vorsicht auf der A72 Richtung Leipzig in der Auffahrt Plauen-Oster steht ein defektes Fahrzeug. Und im Saale-Orla-Kreis zwischen dem Abzweig Götengrün und Gefell, da gibt es Behinderungen nach einem Unfall. Blitzer stehen auf der A4 Richtung Frankfurt zwischen Rüdersdorf und Hermsdorf Ost, auf der A4 Richtung Görlitz zwischen Dreieck Dresden-West und Dresden-Altstadt und auf der A17 Richtung Prag zwischen Dresden-Gorbitz und Dresden-Südvorstadt. Soweit der MDR-Verkehrsservice. 10.05 Uhr.
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4: Mit Ben Gardenandes und das sind Slap Dragon. Zu Beginn dieser Stunde gemächlich mit Einzählen.

aus Nashville, Tennessee kommt bekanntermaßen ein riesiger Haufen guter Musik. Was Sie gerade hier gehört haben, kommt auch daher. Slapdragon mit Mission Statement vom neuen gleichnamigen Album bei MDR Kultur am Vormittag. Erst hat er Malerei in Dresden studiert, dann Regie in Potsdam und auf beiden Pfaden hat er sich dann bewegt und uns Bewegendes mitgegeben. Der Künstler Jürgen Böttcher. Bevor wir uns diesem Mann mit der Doppelbegabung widmen, kommt an dieser Stelle aber erstmal einer zu Wort, der ist Musiker durch und durch, Gisper zu Knüpphausen sein Name, wäre fast Musiktherapeut geworden, ist er ja vielleicht auch irgendwie, oder? Mit seinen Liedern, die ja durchaus oft auch was Heilsames haben. 2021 kam das Album Lass irre Hunde heulen raus und da hat er ja sich gewagt einzutauchen in die Kunstlieder von Franz Schubert mit einem tollen Ergebnis, wie ich finde, Popmusik mit 200 Jahre alten Texten. Hören wir mal rein hier in dieses Ständchen.

0: Diana Krall mit dem Musical Musik aus den 30er Jahren hier bei MDR Kultur.
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0: So mancher Künstler, manche Künstlerin würde wahrscheinlich eine ganze Menge dafür hergeben, um in seinem oder ihrem Fachgebiet erfolgreich zu sein. Jürgen Böttcher, der hat sich gleich zwei künstlerische Karrieren gebastelt. Zum einen als Maler, wobei er hier als Stravalde auftritt, und zum anderen als Dokumentarfilmer. Auf dem Regiestuhl hat er aber schon länger nicht mehr gesessen. Heute wird der Künstler 95 Jahre alt. Unser Stichtag mit Thomas Hartmann.
2: Wäsche waschen für 17.000 bis 18.000 Kunden. Das ist die tägliche Leistung bei Revatex. Dienstleistung. Sortieren, zeichnen, waschen, bügeln, mangeln, packen. An die 180 Lehrlinge alles in allem.
3: Wäscherinnen. Der Dokumentarkurzfilm von Jürgen Böttcher zeigt 1972 eine Gruppe weiblicher Lehrlinge bei der anstrengenden Ausbildung im Berliner Wäscherei- und Textilreinigungs-VEB Revatex. Bei der kraftraubenden Arbeit zwischen Unmengen an Wäsche, Wassermassen und wahrnehmbarer Unzufriedenheit. Viele Lehrlinge sind eher zufällig hier gelandet. Eines der Mädchen sagt klipp und klar, dass sie nicht bleiben wird. Und eine echte Spitze gönnt sich Böttcher, wenn er eine der Lehrausbilderinnen sagen lässt:
4: Da kommt es immer darauf an, dass man vor allen Dingen in unserem Beruf einen Schönheitssinn entdeckt.
3: Dann ein Schnitt und man sieht zwei der künftigen Textilreinigungsfacharbeiterinnen inmitten von Maschinenlärm mit Wäschebergen kämpfen. Wie soll sich da ein Schönheitssinn etablieren? Etwa, wenn eine der jungen Frauen in einen Haufen schmutziger Taschentücher greift? Jürgen Böttcher, geboren 1931. Am Ende der 40er Jahre nimmt er das Studium der Malerei in Dresden auf. Ab 1955 studiert er an der Filmhochschule in Babelsberg, weil ihm die Malerei als Ausdrucksmöglichkeit nicht genügt. Zahlreiche Dokumentationen entstehen ab 1957 unter seiner Regie. Er entwickelt sich auf diesem Gebiet zu einem der bedeutendsten Spezialisten der DDR. Dabei wendet er sich in Filmen wie Wäscherinnen, Rangierer oder Die Küche immer wieder der Arbeitswelt zu, um im selbsternannten Arbeiter- und Bauernstaat festzuhalten, wie die vermeintlichen Hauptakteure schaffen und leben.
5: Ich habe zwar selber nicht schwer gearbeitet, aber wenigstens über diese Leute Filme gemacht. Und ich werde das nie bereuen.

0: die Heroisierung der Abseitigen. Und dann hat er noch gesagt, wir haben keine Slums in der DDR. Wo hat Böttcher diese Slums gefunden?
1: Längst nicht das einzige Mal, dass Böttcher mit den Spitzengenossen in Konflikt gerät. Sein malerisches Werk erntet den Formalismusvorwurf, er selbst wird als Gangstermaler beschimpft, fliegt 1961 aus dem Verband bildender Künstler und kann kaum ausstellen. Schon nach seinem ersten Studentenfilm in Babelsberg muss sich Böttcher von Hochschuldirektor Kurt Metzig sagen lassen, er habe die Kamera in den Dreck gehalten. Mehrere Dokus werden verboten. Böttchers Dokumentaristenlaufbahn endet, von einer Ausnahme abgesehen, mit der Wiedervereinigung.
2: Ich werde nicht bei irgendwelchen Produktionsleuten, Producern um Geld betteln. Dazu bin ich viel zu stolz.
1: Böttcher bleibt ja die Malerei. Da redet ihm niemand rein.
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Zeit ist relativ für den mittlerweile 83-jährigen Taj Mahal. Es gibt einen Song, neu, aber auch nicht ganz neu, jetzt rausgekommen. Time, aber aufgenommen schon im Jahr 2010 und gehört zum Album, zum neuen Life of Love. Den eben gehörten Song, der gehört auch mit dazu. Sie hören

Der Kultur am Dienstag, nein, am Mittwochvormittag. Also Zeit ist relativ, da bestätigt sich das gleich nochmal. Jetzt mit Musik von Garbage Milk. Passt gut zum Kaffee.

0: Retropop von Joel Saracula hier bei MDR Kultur. Und damit haben wir es 10.30 Uhr.
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0: Die hat jetzt Raik Steingasser.
2: Der internationale Brücke-Preis der Europastadt Görlitz-Skojelec geht in diesem Jahr an einen Schriftsteller aus Tschechien. Nach Angaben der Brücke-Preis-Gesellschaft erhält Jaroslav Rudisch die Auszeichnung. Zur Begründung hieß es, der 54-Jährige sei eine der wirkmächtigsten Stimmen der Aussöhnung zwischen Tschechen, Polen und Deutschen. Sein Roman Winterbergs letzte Reise verbindet unter anderem die Kultur der drei Länder. Rudisch sagte dazu selbst:
3: Winterbergs letzte Reise ist mein erster Roman auf Deutsch. Ich habe mehrere Romane auf Tschechisch geschrieben. Ich komme ja aus Tschechien. Aber zu diesem Land, zu unserem böhmischen Tal, gehören die beiden Sprachen, Tschechisch und Deutsch. Und für mich war es immer wichtig, die beiden Sprachen zu sprechen, weil wenn man die Sprachen kennt, dann versteht man auch die Geschichte von diesem Teil von Europa, von Mitteleuropa, von der ehemaligen österreichischen Monarchie auch viel besser. Wenn man nur eine Sprache spricht, dann versteht man die nur ein bisschen. Das wäre einfach schade. Ich hätte überhaupt dieses Buch nicht schreiben können, ohne eben die beiden Sprachen nicht zu verstehen.
2: Der Brücke-Preis ist mit 2.500 Euro dotiert. Er wird im November in Görlitz verliehen. Das historische SAFE-Projekt der Sächsischen Landesbibliothek Slupp in Dresden steht vor dem Aus. Seit 10 Jahren sichert es historische Film- und Tonaufnahmen aus Sachsen. Nun will die Landesregierung die Fördermittel von 200.000 auf 150.000 Euro kürzen. Das sieht der Haushaltsentwurf vor. Die zuständige Slupp-Abteilungsleiterin Barbara Wiermann sagte MDR Kultur, damit werde man handlungsunfähig.
4: Das ist besonders ärgerlich, weil zum einen muss man sagen, bei audiovisuellem Material, also Tonbandmaterialien oder überhaupt Bandmaterialien, die Gefahr wirklich der Zersetzung da ist. Also die Materialien sind irgendwann nicht mehr nutzbar, also die Zeit arbeitet gegen uns. Ja, und von daher müssen wir schnell sein. Zum anderen haben wir in den letzten Jahren viel Öffentlichkeitsarbeit zu dem Thema gemacht, haben viele Veranstaltungen gemacht, waren wirklich im Land unterwegs, haben unsere Ergebnisse gezeigt und dadurch auch das Bewusstsein geschärft bei den kleinen Institutionen. Und die stehen jetzt vor unserer Tür und wollen ihre Sachen zur Digitalisierung geben und die stehen jetzt eigentlich vor dem Stoppschild oder vor einer Wand.
2: Der Sächsische Landtag befasst sich nach der Sommerpause mit dem Doppelhaushalt für die kommenden beiden Jahre. Der junge Pianist Karl Seifert aus Altenburg tritt in dieser Woche sein Musikstipendium in Wien an. Nach Angaben seiner Familie gibt der 14-Jährige in der österreichischen Hauptstadt ein öffentliches Konzert. Außerdem erhält er 2 Wochen lang Unterricht von internationalen Klavierlehrern. Karl Seifert hatte im Vorjahr als einziger Deutscher den internationalen Klavierwettbewerb in San Francisco gewonnen und sich so das Stipendium gesichert. Weltweit werden heute vor hunderten Rathäusern Friedensfahnen gehisst. Damit setzt das Bündnis Mayors for Peace, zu Deutsch Bürgermeister für den Frieden, seit Jahren ein Zeichen für eine friedliche Welt ohne Atomwaffen. Claudia Leonard berichtet.
5: Eine weiße Friedenstaube auf grünem Grund, das Zeichen der Mayors for Peace, wird heute auch in Mitteldeutschland wieder vor zahlreichen Rathäusern zu sehen sein. Die Fahne soll darauf aufmerksam machen, dass Frieden auch heutzutage leider keine Selbstverständlichkeit ist. Anlass für die Stadt Chemnitz, sich auch in diesem Jahr wieder am internationalen Kunstwettbewerb für Kinder und Jugendliche zu beteiligen. Unter dem Motto What Peace Means to Me sollen sie mit Bildern zum Ausdruck bringen, was Frieden für sie bedeutet. Die Bilder können bis zum Weltfriedenstag am 21. September eingereicht werden. Die Bilder des letztjährigen Malwettbewerbs werden ab dem 24. August im Chemnitzer Rathaus gezeigt.
2: Das Bündnis Mayors for Peace wurde 1982 vom damaligen Bürgermeister von Hiroshima, Takeshi Araki, gegründet. Es umfasst mehr als 8000 Städte und Gemeinden aus 166 Ländern.
0: Ja, dass Frieden keine Selbstverständlichkeit ist, daran haben uns ja auch wieder die Nachrichten heute Morgen aus dem Nahen Osten erinnert. Vielen lieben Dank, Raik Steingasser.
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0: Die aktuellen Temperaturen in Dresden: leicht bewölkter Himmel 16 Grad, Eisenach stark bewölkt nach Regen 18, Erfurt stark bewölkt 17, Magdeburg fast wolkenlos 18, Plauen bedeckt nach Regen 16 und Wernigerode leicht bewölkt nach Sprühregen ebenfalls 16 Grad. Heute ist es wechselnd bewölkt, da oben am Himmel mit ein bisschen Sonne, zunächst noch stellenweise etwas Regen, später dann trocken 20 bis 25 Grad, die Nacht dann aufgelockert und trocken 14 bis 8 Grad, bevor es morgen heiter bis wolkig weitergeht, kein Regen, 21 22 bis 25 Grad. Und der MDR-Verkehrsservice noch mal fix, frisch aktualisiert meldet. Auf der A2 Richtung Berlin zwischen Allerengersleben und Alsleben 4 Kilometer stockender Verkehr an einer Baustelle. A2 Richtung Hannover zwischen Irxleben und Alsleben 9 Kilometer Stau und stockender Verkehr nach einem Unfall im Baustellenbereich. Auf der A4 Richtung Dresden ist die Auffahrt Neu-Dietendorf wegen der Beseitigung einer Ölspur gesperrt. A4 Richtung Frankfurt in der Auffahrt Jena-Göschwitz, da gibt es Behinderungen nach einem Unfall. Die A9 Richtung Berlin ist zwischen Dreieck Bayreuth-Kulmbach und Bad Berneck-Himmelkron wegen LKW-Bergungsarbeiten gesperrt. A13 Richtung Dresden zwischen Freiwald und Duben 3 Kilometer stockender Verkehr an einer Baustelle. Vorsicht auf der A14 Richtung Magdeburg zwischen Magdeburg-Reform und Magdeburg-Sudenburg, da liegen Fahrzeugteile auf der linken Fahrspur. Die A72 Richtung Leipzig ist zwischen Dreieck Bayerisches Vogtland und Hof Nord wegen Bergungsarbeiten erneut gesperrt. Und auf der B187, da ist die Ortsdurchfahrt Gribo nach einem LKW-Unfall gesperrt. Ein paar Blitze hätte ich auch noch im Angebot. Auf der A4 Richtung Frankfurt zwischen Rüdersdorf und Hermsdorf Ost. Auf der A4 Richtung Görlitz zwischen Dreieck Dresden-West und Dresden-Altstadt. Dann noch einer auf der A9 Richtung Berlin am Schkeuditzer Kreuz. In der Überfahrt zur A14 Richtung Dresden. Und zu guter Letzt auf der A17, da steht noch einer Richtung Prag zwischen Dresden-Gorbitz und Dresden-Südvorstadt. Soweit der MDR-Verkehrsservice. Gute Fahrt.
6: 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Jetzt aus Leipzig, Klaren.

0: Tori Amos bei MDR Kultur hat ja auch kürzlich mit In Times of Dragons ein neues, ziemlich gutes Album vorgelegt. Erinnern Sie sich eigentlich noch an das letzte Wochenende? 4 Tage lang hat ja das Team von MDR Kultur live aus Rudolstadt gesendet. Das große Rudolstadt-Festival, immer ein Highlight, und es ist wie verhext. Ich war noch nicht einmal dabei, eine Katastrophe. Aber das Gute ist, man kann ja mit dabei sein durch MDR Kultur, übers Radio. Wir haben Konzerte übertragen, Studiogäste empfangen, Künstlerinnen und Künstler haben live und exklusiv auch ihre Songs im Studio für uns eingespielt. Und heute Abend bei Funk und Welt bringt uns Johannes Petzold, da bin ich ihm auch persönlich ganz dankbar für, das Rudolstadt-Festival gleich nochmal zurück mit den Reggae-Legenden der Band Kongos, mit Studio-Sessions von Freshly Ground aus Südafrika, Claire Sands aus Irland, dem Duo Root aus Estland und Konzertmitschnitten von der Jajilderim Superband aus Hamburg, Baba Yaga, Skarda aus der Ukraine und Manu Del Lago zusammen mit den Thüringer Symphonikern. Der Schwerpunkt, der Länderschwerpunkt in diesem Jahr war Österreich mit vielen Künstlerinnen und Künstlern auf dem Festival. Dazu gehören auch Baba Yaga, Klezmer, Swing und Jazz. All das kommt bei dieser Band zusammen. In Wien 5-köpfige Musiker, Musikerinnen, 5-köpfige Band. Sie stehen auch für die Weltoffenheit von Österreichs Musikszene mit Mitgliedern aus dem Alpenland, aus Montenegro und aus Israel. Heute Abend bei Folk und Welt gibt's unter anderem einen Konzertmitschnitt vom Konzert von Baba Yaga. Und wir hören in diesen Mitschnitt an dieser Stelle gleich schon mal rein. Heute Abend dann Folk und Welt ab 21 Uhr bei MDR Kultur.
1: Wir sind aus Wien hergereist. Das erste Stück heißt Jarbe Mare Jarbe.

0: klingt Paul Weller heute hier im Song Flying Fish. In den 70er Jahren hat er ja mit The Jam eine der einflussreichsten Popbands der Dekade gegründet. In den 80ern klang er eher so nach Soul Jazz wandelbar eben. Ist ja eine gute Sache. 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
0: Wandelbar war auch Franz Fürmann. Am 8. Juli 1984 ist er gestorben. Für viele in der DDR sozialisierte Leserinnen und Leser gehörte er zu den gewichtigsten Stimmen des untergegangenen Landes. Nachgeborenen hingegen ist sein Name oft eher unbekannt. Nicht so für Anja Kampmann. Die aus Hamburg stammende Lyrikerin und Erzählerin hat sich schon vor einigen Jahren mit einem speziellen Kapitel in Fürmanns Biografie beschäftigt, mit dem operativen Vorgang Filou oder umgangssprachlich formuliert der Bespitzelung Fürmanns durch inoffizielle Mitarbeiter der DDR-Staatssicherheit. Anja Kampmann hören wir mit einem ihrer Gedichte, das in diesem Zusammenhang entstanden ist, nachzulesen in ihrem Debütband Proben von Stein und Licht.
2: Im Winter unseres Missvergnügens. Für Franz Fühmann. Das kleine, ferne Haus. Eingerollte, reglose Igel, in denen es glüht. Er sitzt am Feuer mit seinen empfindlichen Knochen aus Glas, die er sich neu formt, neu, im Winter unseres Missvergnügens. Figuren, die leergeschriebenen Gläser seiner Tinte, voller Gesichte, Quarzsand und Kalk. Du siehst den Hungerstaub der Galaxien sich dehnen, vor diesem Ofenlicht bleibst du allein. Ein Lichtschein bei fast geschlossenem Auge, der von der Abendsonne spricht über Bäumen, Tiere, das alte Glas, nicht berechenbar, was sich zeigt. Dann eine zärtliche Suche nach Kartons und Papieren, als wüsste er nicht, was es heißt, dass diese Hälse brechen. Ein alter, weicher Stoff, etwas wie Glauben für den Transport, was er meint. Das Glas von all den leergeschriebenen Stunden. Abends, am Feuer, schaffte er das. Kehren die Stimmen zurück zu ihrem Träumer. Kommen heim.

epische Filmmusik hier bei MDR Kultur am Vormittag vom Streifen House of Flying Daggers. Kurz vor 11, gleich gibt's bei uns die Nachrichten und danach hören wir uns wieder mit einem neuen Feuilleton.

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4: Um 11 Uhr mit Ralf Valencia. US-Präsident Donald Trump hat beim NATO-Gipfel in Ankara einen vollständigen Handelsstopp mit Spanien verkündet. Trump sagte, alle Handelsbeziehungen mit dem Land sollten abgebrochen werden. Er wolle nichts mit Spanien zu tun haben. Es sei ein schrecklicher NATO-Partner. Der Beziehungsabbruch soll nach Trumps Worten sofort erfolgen. Madrid hatte sich mit Kritik am Iran-Krieg bei Trump unbeliebt gemacht. Zudem gehört Spanien zu den NATO-Ländern, die ihre Verteidigungsausgaben bisher kaum erhöht haben. Donald Trump hat in Ankara außerdem die Feuerpause mit dem Iran für beendet erklärt. Er sagte, das Rahmenabkommen sei vorbei. Er wolle nicht mit Teheran verhandeln, das seien kranke Leute. Vorausgegangen waren Angriffe auf dutzende Ziele im Iran. Die US-Streitkräfte sprachen von einer Reaktion auf Angriffe gegen Tanker in der Straße von Hormus. Der Iran griff seinerseits US-Stützpunkte in den Golfstaaten an. Die Grünen wollen die für Freitag geplante Abstimmung über die Gesundheitsreform verhindern. Fraktionschefin Katharina Dröge sagte im ZDF-Morgenmagazin, die Bundesregierung müsse vernünftige Beratungen über ein so schwerwiegendes Gesetz ermöglichen. Bis heute Morgen habe keine finale Fassung des Gesetzentwurfs vorgelegen. Man werde deshalb beantragen, die Entscheidung von der Tagesordnung zu nehmen. Ein Beschluss nach der Sommerpause liege immer noch im Zeitplan. Ein EU-Gericht hat Apple verpflichtet, sich an strengere Regeln zu halten. Die Luxemburger Richter wiesen eine Klage des US-Konzerns ab. Dabei ging es um die Einstufung für den App Store und das Betriebssystem iOS als sogenannter Torwächter. Das sind Digitalunternehmen mit besonders großer Marktmacht. Nach den EU-Gesetzen dürfen solche Unternehmen ihre Kunden nicht an die Nutzung vorinstallierter Dienste binden, beispielsweise für Navigation oder Wetterinformationen. Außerdem müssen Nutzer entscheiden können, aus welchem App Store sie Anwendungen herunterladen. Gegen die Entscheidung kann Apple jetzt noch vor den Europäischen Gerichtshof ziehen. Der Bundesverband Wärmepumpe hält die geplanten Kürzungen bei der Heizungsförderung für vertretbar. Geschäftsführer Martin Sabel sagte dem MDR, die Förderung werde fortgesetzt und maßvoll abgeschmolzen. Für Verbraucher gäbe es deshalb keinen Grund zur Panik, aber auch keinen Grund, mit dem Einbau lange zu warten. Positiv bewertet Sabel einen geplanten Bonus für Wärmepumpen aus europäischer Produktion. Das waren die Nachrichten.
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5: Die Temperaturen: Dresden leicht bewölkter Himmel, 16 Grad, Eisenach stark bewölkt nach Regen, 18, Erfurt stark bewölkt, 17 Grad, Magdeburg fast wolkenlos, 18, Plauen bedeckt nach Regen, 17 und Wernigerode leicht bewölkt, ebenfalls 17 Grad. Heute gibt's immer mal wieder so ein paar dichte Wolken da oben, die Sonne schlängelt sich dennoch durch. Zunächst gibt's aber stellenweise noch ein bisschen Regen, später trocken, 20 bis 25 Grad. Die Nacht dann aufgelockert und trocken, 14 bis 8 Grad und morgen zum Donnerstag heiter bis wolkiges Wetter da oben. Trocken 21 bis 25 Grad. Der MDR Verkehrsservice meldet die A2 Richtung Berlin zwischen Allerindersleben und Alsleben. 4 Kilometer stockender Verkehr an einer Baustelle. A2 Richtung Hannover zwischen Irxleben und Alsleben. 9 Kilometer Stau und stockender Verkehr nach einem Unfall im Baustellenbereich. Auf der A4 Richtung Dresden ist die Auffahrt Neudietendorf wegen der Beseitigung einer Ölspur gesperrt. A9 Richtung Berlin zwischen Dreieck Bayreuth-Kulmbach und Bad Berneck-Himmelkron steht ein defekter LKW auf der mittleren Fahrspur in der Baustelle. A13 Richtung Dresden zwischen Freiwalde und Duben. 3 Kilometer stockender Verkehr an einer Baustelle. Die A72 Richtung Leipzig ist zwischen Dreieck Bayerisches Vogtland und Hof Nord nach einem LKW-Brand und wegen Bergungsarbeiten weiterhin gesperrt. Und auf der B187 ist die Ortsdurchfahrt Griebo nach einem LKW-Unfall gesperrt. Geblitzt wird auf der A4 Richtung Frankfurt zwischen Rüdersdorf und Hermsdorf Ost und auf der A9 Richtung Berlin am Schkeuditzer Kreuz in der Überfahrt zur A14 Richtung Dresden. Soweit der MDR Verkehrsservice. 4 Minuten nach um 11.
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5: Mit Ben Gartenandes, ich grüße Sie ganz herzlich und das ist Musik von Dinner Party. No.

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Eigentlich gar nicht so schwer, machen wir automatisch das Atmen. Brief, ein Song von Dinner Party bei MDR Kultur, kurz nach 11. Ja, der amerikanische Traum, der American Dream, der ist so ein bisschen ausgeträumt. Zumindest für die Fußballer der US-amerikanischen Nationalmannschaft, die wahrscheinlich auf Trumps Wunsch dahin aufgehobene Rotsperre von US-Stürmer Balogun, die hat auch nicht geholfen. Am Ende, Belgien hat gewonnen. Aber nicht nur das Runde, das ins Eckige muss, beschäftigt heute das Feuilleton der Tageszeitung. Was noch alles so relevant ist, erfahren Sie gleich bei uns. Erstmal Musik vom Kästen Cobblers Club.

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2: Sportlich ist die Intervention des amerikanischen Präsidenten beim Weltfußballverband FIFA ohne Folgen geblieben. Das US-Team hat das Achtelfinale gegen Belgien klar verloren, obwohl sein eigentlich gesperrter bester Stürmer durch eine FIFA-Kommission begnadigt worden war und in dem Spiel auflaufen durfte. Von außen mochte es sogar erscheinen, führt heute die Frankfurter Allgemeine aus, als hätte der politische Wirbel die Spieler der Gastgebernation verwirrt. Sie leistet sich zum Teil groteske Fehler und der begnadigte Angreifer hatte seine Treffsicherheit eingebüßt. Trotzdem lohnt sich ein Blick in die Geschichte der Fußball-Weltmeisterschaften, meint heute die FAZ, denn Mark Trumps Anruf bei FIFA-Präsident Infantino auch außerordentlich erscheinen und den Verband in eine Krise gestürzt haben. Ohne Vorbild ist die politische Intervention bei einer WM nicht. Die Natur der Regime, unter denen solche Eingriffe vorgekommen sind, wirft ein bezeichnendes Licht, auch auf Trumps politisches Selbstverständnis. Die Mutter aller Manipulationen von Fußballweltmeisterschaften, so die FAZ, fand schon bei der zweiten Austragung des Turniers statt. Für 1934 hatte Italien den Zuschlag erhalten, damals seit mehr als einem Jahrzehnt beherrscht durch den faschistischen Diktator Benito Mussolini. Interesse an der Austragung hatten auch Schweden und Spanien bekundet. Aber Mussolini, dem es darum ging, ein starkes Italien vorzuzeigen, ermöglichte den Bau bzw. Umbau von 8 Stadien im ganzen Land, führt die FAZ aus. Tagesspiegel und Welt nehmen heute das neue Buch von G.D. Vance unter die Lupe. In Comminion geht es zudem um seinen Weg zu Gott, schreibt der Tagesspiegel. Damit bringt sich Vance politisch als Präsidentschaftskandidat in Stellung. Sein Ton ist milde, versöhnlich, geradezu liebevoll. Keine Spur von Konfrontation. Feinde kennt der Autor nicht, nur Meinungsverschiedenheiten. Schließlich sind wir alle Gottes Kinder. Ist das jener Unsympathling, der einst über kinderlose Katzenfrauen herzog, fragt der Tagesspiegel. Oder ist es jener, der vom Trump-Kritiker zum Trump-Vize mutierte, wie die Welt schreibt? Vance Scharfsinn und seine blinden Flecke liegen dicht beieinander. An mancher Stelle wird man den Kopf schütteln, da über Bigotterie, dort über einen schlicht wunderlichen Gedanken. Und doch, es ist genau dieser Blick auf sein Land, der die Lektüre so lohnend macht. Wer verstehen will, was das christliche, weiße, teils arme Amerika bewegt, jenes Amerika, das Vance verkörpert und das Wahlen entscheidet, ist hier richtig. Bleibt die Frage, warum verlegt dieses aufschlussreiche, streitbare, sprachlich starke Buch bislang niemand auf Deutsch? Verstehen und zustimmen sind ja nicht dasselbe. Mit dem gut erhaltenen Fahrerbunker, nicht zu verwechseln mit dem direkt daneben liegenden sogenannten Führerbunker, beschäftigt sich heute zudem die Frankfurter Allgemeine. Die einen in Berlin wollen ihn wegen neuer Wohnungen abreißen, die anderen ein Museum daraus machen. Und die FAZ hat auch eine Meinung. In 6 Metern Tiefe würde ein Gruselkabinett mit U-Boot-Atmosphäre entstehen. Dessen pädagogischer Wert gering, dessen Aura Verlockung für nachwachsende Anhänger des Totalitarismus dafür umso größer wäre. Allein die Kosten für die Tiefbauarbeiten würden in die zig Millionen gehen. Und nur die Schaulust jener Touristen bedienen, die das sogenannte Dritte Reich vor allem aus Hollywood-Filmen kennen.
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Peter Cent hat sich ein Lied von Neil Young ausgeliehen, Old Man, aus den frühen 70er Jahren. Da war Neil Young als reicher Hippie, sagt er selber, so aufs Land gezogen, hat sich eine Ranch gekauft und dort einen alten Rancher getroffen und ja, ihm dieses Lied auf den Leib geschrieben. Findet sich auf der legendären Platte Heart of Gold. 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Punkt 11:30 gibt's bei uns Kultur kompakt, Wetter und Verkehr ebenso. Vorher aber noch Musik von Sebastian Studnitzky, Black Moon.

0: Daniel Benjamin mit Closer bei MDR Kultur, 11.30 Uhr.
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0: Und ganz close, ganz nah dran am kulturellen Geschehen ist Raik Steingasser.
2: Der internationale Brücke-Preis der Europastadt Görlitz-Gorjelec geht in diesem Jahr an einen Schriftsteller aus Tschechien. Nach Angaben der Brücke-Preisgesellschaft erhält Jaroslav Rudeš die Auszeichnung. Zur Begründung hieß es, der 54-Jährige sei eine der wirkmächtigsten Stimmen der Aussöhnung zwischen Tschechen, Polen und Deutschen. Sein Roman Winterbergs letzte Reise verbindet unter anderem die Kultur der drei Länder. Rudeš sagte dazu selbst:
3: Winterbergs letzte Reise ist mein erster Roman auf Deutsch. Ich habe mehrere Romane auf Tschechisch geschrieben. Ich komme ja aus Tschechien. Aber zu diesem Land, zu unserem böhmischen Tal, gehören die beiden Sprachen, Tschechisch und Deutsch. Und für mich war es immer wichtig, die beiden Sprachen zu sprechen, weil wenn man die Sprachen kennt, dann versteht man auch die Geschichte von diesem Teil von Europa, von Mitteleuropa, von der ehemaligen österreichischen Monarchie auch viel besser. Wenn man nur eine Sprache spricht, dann versteht man die nur ein bisschen. Das wäre einfach schade. Ich hätte überhaupt dieses Buch nicht schreiben können, ohne eben die beiden Sprachen nicht zu verstehen.
2: Der Brücke-Preis ist mit 2.500 € dotiert. Er wird im November in Görlitz verliehen. In Jena beginnt am Abend Thüringens längstes Sommerfestival, die Kulturarena. Zum Auftakt wird das Theaterstück Cassandra gezeigt. Dabei geht es um die Figur aus der griechischen Mythologie, die dazu verdammt ist, die Zukunft zu sehen, aber nichts gegen die Katastrophen unternehmen zu können. Regisseurin Astrid Kohr sagte MDR Kultur, sie wolle Cassandras Geschichte als Geschichte vom Erwachsenwerden erzählen.
4: Man hört Cassandra und man hat vielleicht eine Vorahnung, das ist vielleicht eine griechische mythologische Figur. Ah, irgendwas Schlimmes passiert ihr. Aber wer war sie vor dem Geschehen? Wer war sie als Kleinkind? Wer war sie als Kind? Wir arbeiten ganz gezielt in der Form von Zeitlosigkeit, die sehr auch aufs Heute anspielt, auch viele Anspielungen macht auf sozial- und politische Bewegungen der letzten paar Jahre auch, aber natürlich auch mit ein bisschen Eingang auf eine vermeintliche Antike und einen Bruch auch damit.
2: Das Stück wird an 5 Abenden vor dem Theaterhaus gezeigt. Mehr dazu lesen Sie auf mdr.de/kulturnachrichten. Außerdem gibt es bei der Kulturarena in Jena bis Ende August 50 Konzerte, Kinderveranstaltungen und Filmabende. Mehr als 1600 Kinder und ihre Begleiter werden heute zur großen Kinderwallfahrt in Rosenthal bei Kamenz erwartet. Unter dem Leitwort »Gemeinsam gelingt es« steht der Wallfahrtstag des Bistums Dresden-Meißen ganz im Zeichen der biblischen Geschichte des Mose. Die Pilgerinnen und Pilger kommen unter anderem aus der Oberlausitz, Dresden, Leipzig, Meißen, Freiberg und dem Osterzgebirge. Zum Abschluss gibt es am frühen Nachmittag eine gemeinsame Andacht. In Bad Langensalza ist der Streit um den Abriss der denkmalgeschützten Garnisonsmauer endgültig entschieden. Das Oberverwaltungsgericht Weimar hat eine Berufung gegen ein Urteil aus dem Jahr 2023 abgelehnt. Damit steht fest, die Mauer wurde unrechtmäßig abgerissen und muss nun wieder aufgebaut werden. Kulturkompakt-Redakteur Ole Steffen berichtet.
5: Bereits 2018 hatte die Stadt den knapp 100 Meter langen Teilabschnitt an der ehemaligen Reiterkaserne ohne denkmalrechtliche Erlaubnis abreißen lassen, um eine Zufahrt für einen Parkplatz zu schaffen. Daraufhin verpflichtete die untere Denkmalschutzbehörde des Landkreises die Stadt, die Mauer wieder zu errichten. Dagegen hatte die Stadt wiederum geklagt, allerdings ohne Erfolg. Die Garnisonsmauer gehört zur ehemaligen Reiterkaserne in Bad Langensalza und steht als Baudenkmal unter Schutz. Sie prägt als weitgehend erhaltenes Zeugnis der Militärgeschichte das historische Ensemble der früheren Kasernenanlage.
2: Soweit Ole Steffen zur Garnisonsmauer in Bad Langensalza.
0: Vielen lieben Dank, Raik Steingasser.
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0: Noch ein bisschen kühl überall. Dresden leicht bewölkt, 17 Grad. Eisenach stark bewölkt, 17. Erfurt stark bewölkt, 18 Grad. Görlitz stark bewölkt, 16. Halle leicht bewölkt, 19 Grad. Und Meiningen aktuell bedeckter Himmel, 18 Grad. Heute Nachmittag gibt's neben Sonne auch viele Wolken. Es bleibt meist trocken, windig, 20 bis 25 Grad. Die Nacht dann eher sternenklar, trocken, 14 bis 9 Grad. und morgen heiter bis wolkig und trocken. Das Wetter wird langsam ein bisschen wärmer, wieder hochsommerlich dann wohl am Wochenende morgen, aber erstmal bis 25 Grad. Und der MDR Verkehrsservice meldet: A2 Richtung Berlin zwischen Allerengersleben und Alsleben, 4 Kilometer stockender Verkehr an einer Baustelle. A2 Richtung Hannover zwischen Irxleben und Alsleben, 11 Kilometer Stau, ganz schön lang, und stockender Verkehr nach einem Unfall im Baustellenbereich. Auf der A4 Richtung Dresden ist die Auffahrt Neudietendorf wegen der Beseitigung einer Ölspur gesperrt. A9 Richtung Berlin zwischen Dreieck Bayreuth-Kulmbach und Bad Berneck-Himmelkron, da steht ein defekter LKW auf der mittleren Fahrspur in der Baustelle. Vorsicht auf der A9 Richtung Berlin zwischen Kleinmarzehns und Niemeck, stockender Verkehr nach einem Unfall auf der linken Fahrspur. A13 Richtung Dresden zwischen Freiwalde und Duben, 3 Kilometer stockender Verkehr an einer Baustelle. A14 Richtung Magdeburg zwischen Schkeuditz und Schkeuditzer Kreuz, Behinderungen nach einem Unfall. Die A72 Richtung Leipzig ist zwischen Dreieck Bayerisches Vogtland und Hof Nord nach einem LKW-Brand und wegen Bergungsarbeiten weiterhin gesperrt. Und auf der B187 ist die Ortsdurchfahrt Griebo nach einem LKW-Unfall gesperrt. 2 Blitzer hätte ich noch im Angebot. Auf der A4 Richtung Frankfurt zwischen Rüdersdorf und Hermsdorf Ost und der andere steht auf der A9 Richtung Berlin am Schkeuditzer Kreuz in der Überfahrt zur A14 Richtung Dresden. Soweit der MDR Verkehrsservice. Gute Fahrt.
6: 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Jetzt aus Dresden, Twornau.

Indie-Pop aus New York vom Duo Widow Speak, If You Change. Das ist ein Song vom aktuellen Album Roses hier bei MDR Kultur am Vormittag. Stellen Sie sich mal vor, Sie sind gerade in Görlitz. Es ist kurz vor 12, Mittagszeit, der Magen knurrt. Und Sie denken sich, warum nicht mal was Neues ausprobieren? Vielleicht mal vegan. Dann hätten wir einen Tipp im Angebot. Gleich, nachdem uns Charlie Winston gezeigt hat, wie gut sein Groove auf der Gitarre klingt. Sehr gut, nämlich

0: Sühan, MDR Kultur, am Mittwochvormittag. Kennen Sie eigentlich schon das Kochwerk in Görlitz? Da haben Menschen eine ehemalige Lagerhalle gemietet, weil die Miete eben günstig war, und dann diesen ehemaligen Industrieort verwandelt in einen hippen Treffpunkt und ein veganes Bistro. Preis und Angebot sind offensichtlich so gut, dass sich die Macher des Kochwerks vor Fans und Kundschaft kaum retten können. Und noch etwas ist besonders und hat auch unsere Autorin Blanka Weber vor Ort staunen lassen.
1: Es ist frühmorgens 8 Uhr. Sebastian Saarfert ist hier der Chef und jeden Tag auch der Erste an den Töpfen. Hier entsteht in einem 75-Liter-Topf eine große Menge Suppe.
2: Also wir machen immer so 80 Portionen Eintopf und Tagesgerichte mache ich heute so 100 Portionen.
1: Gekocht wird vegan, Linsen, Erbsen, viel Gemüse, Tofu, Getreide, Nudeln. Viel Zeit zum Plaudern ist jetzt nicht.
2: Ja, fokussiert arbeiten. Geht jetzt noch ganz gut, da noch nicht so viel los ist.
1: Wo früher die Lagerhalle einer Drogerie war, kochen heute Sebastian Saarfert und sein kleines Team in einer offenen Küche. Drumherum alte Möbel, große und kleine Tische. Gekocht und gegessen wird in einem Raum. Urbaner Schick, unkonventionell und mit dem Charme eines Lost Place. Seit 7 Jahren gibt es dieses Bistro mitten in der Innenstadt von Görlitz, vis-à-vis vom Theater, in einem unscheinbaren Hinterhof. Dahinter auch ein kleiner Garten. 4 Stunden später, es ist Mittagszeit, Gäste schauen neugierig über den Tresen.
3: Das ist Kokoscurry mit Mienudeln. Da ist Tofu drin, Süßkartoffeln.
1: Für Sandro ist das der coolste Job, was nicht nur am Essen, den günstigen Arbeitszeiten täglich bis 15 Uhr und an den Gästen liegt.
3: Musik passt jeden Tag, macht schon Spaß hier.
1: Erreicht ein Curry über den Tresen. Nicht nur ganz junge Leute sind hier.
4: Mir gefällt hier das Ambiente. Das ist hier so hip und stylisch, was auch für Görlitz ziemlich außergewöhnlich ist.
1: Hinter ihr stehen 2 Frauen, die gerade Mittagspause haben. Es sind die Theaterpädagoginnen von nebenan.
5: Der Ort ist für mich immer Ankommen, Mittagspause und leckeres Essen.
1: An dem Tag nehmen sie noch Essen mit für die Kollegen. Es geht wie am Fließband. Während sich der Chef um Einkauf, Bestellung und Abrechnungen kümmert, stemmen Sandro, Erik und ihr Kollege, der eigentlich von Beruf Sozialarbeiter ist, das Mittagsgeschäft.
6: Und ich finde es gerade sehr sinnstiftend, so für Menschen zu arbeiten. Und dann meistens ja irgendwie auch regional und bio und für einen recht erschwinglichen Preis, finde ich.
1: Zwischen 7 und 8 Euro kostet ein Gericht. Bezahlt wird übrigens an einer Kasse des Vertrauens. Jeder Gast rechnet selbst, was er verzehrt. Getränke, Essen, Kaffee, Kuchen, legt sein Geld in die Kasse und nimmt sich auch selbst sein Wechselgeld heraus.
7: Die Leute fragen uns, funktioniert das denn? Und dann auf die Gegenfrage, ob sie denn richtig zahlen? Ja, wir schon. Also das ist immer so dieses, man glaubt von den anderen Menschen, dass das die nicht machen würden, aber das funktioniert insgesamt.
1: Denn wenn hier nicht alle mitmachen, fair bezahlen und die Arbeit des Teams damit wertschätzen, können diese auch nicht kochen. Und das scheint auch niemand zu wollen, sagt der Chef.
7: Also ich habe ja einen Überblick, wie viel wir kochen, was dann mein Tagesende raus ist. Aber es gibt die offene Ladenkasse, die kann man so führen.
1: Ein Konzept, so Sebastian Saarfert, das sich vielleicht auch für andere lohnt, wenn alle Komponenten stimmen. Das Personal, günstige Miete, gute Zutaten. Dass er einmal mitten in der Stadtgesellschaft ausgerechnet ein veganes Bistro führen würde, hätte er sich wohl selbst nicht träumen lassen.
7: Nee, ich bin eigentlich gelernter Schlosser, habe 12 Jahre bei Bombardier, damals noch Bombardier, gearbeitet, habe dann viel im Privaten halt gekocht.
1: Ein Quereinsteiger also, der heute mit Spaß und Leidenschaft für andere kocht und dabei auch noch einen besonderen Ort geschaffen hat.

Christy Baron mit dem Bill Withers Klassiker Ain't No Sunshine. Ist eine schöne Geschichte. Der stand im Studio und wusste mal kurz eben den Text nicht und dann kam ihm dieses I know, I know, I know und das Ding ist ein Riesenhit geworden, Ain't No Sunshine. Sind in der Kultur, gleich mit den Nachrichten, Punkt 12, bis dahin Musik von den Sunshine Makers.

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3: 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Um 12 Uhr mit Ralf Valencia. US-Präsident Donald Trump hat beim NATO-Gipfel in Ankara einen vollständigen Handelsstopp mit Spanien verkündet. Trump sagte, alle Handelsbeziehungen mit dem Land sollten sofort abgebrochen werden. Spanien sei ein schrecklicher NATO-Partner. Madrid hatte sich mit Kritik am Iran-Krieg bei Trump unbeliebt gemacht. Zudem gehört es zu den NATO-Ländern, die ihre Verteidigungsausgaben bisher kaum erhöht haben. Die Anordnung dürfte schwer umzusetzen sein, weil Spanien Mitglied des europäischen Binnenmarktes ist. Donald Trump hat in Ankara außerdem die Feuerpause mit dem Iran für beendet erklärt. Trump sagte, er wolle nicht mit Teheran verhandeln. Es sei Zeitverschwendung, sich mit iranischen Vertretern abzugeben. Als Reaktion auf Angriffe gegen drei Tanker in der Straße von Hormuz hatten die USA neue Militärschläge gegen den Iran gestartet. Außerdem wurden die Sanktionen gegen iranisches Öl wieder in Kraft gesetzt. Der Iran attackierte am Morgen amerikanische Stützpunkte in den Golfstaaten. Die Grünen wollen die für Freitag geplante Abstimmung über die Krankenkassenreform verhindern. Fraktionschefin Katharina Dröge sagte im ZDF-Morgenmagazin, die Bundesregierung müsse vernünftige Beratungen über ein so schwerwiegendes Gesetz ermöglichen. Bis heute, morgen, habe keine finale Fassung des Gesetzentwurfs vorgelegen. Der grünen Gesundheitspolitiker Janosch Dahmen kündigte an, das Bundesverfassungsgericht anzurufen. Er wolle prüfen lassen, ob überhaupt noch ein ordnungsgemäßes parlamentarisches Verfahren möglich sei. Opfer von DDR-Zwangsdoping sollen nach Ansicht der SED-Opferbeauftragten Evelyn Zupke regelmäßige finanzielle Hilfen bekommen. Zupke erklärte, viele der ehemaligen Athleten seien auf dauerhafte Unterstützung angewiesen. Bis 1989 seien tausende junge Leute regelmäßig ohne ihr Wissen gedopt worden, überwiegend mit anabolen Steroiden. Sie müssten Zugang zum sogenannten sozialen Entschädigungsrecht bekommen. Dann hätten sie eine Chance auf monatliche staatliche Zahlungen. Nach dem dramatischen Aus bei der Fußball-WM hat Ägypten Beschwerde gegen den Schiedsrichter eingelegt. Der ägyptische Verbandspräsident sagte, die strittigen Entscheidungen des französischen Referees sollten untersucht werden. Sie seien maßgeblich für den Ausgang des Spiels gewesen. Der Mann müsse vom Turnier ausgeschlossen werden. Ägypten führte im Achtelfinale gegen Titelverteidiger Argentinien bis kurz vor Spielende 2:0, verlor dann aber noch mit 2:3. Das waren die Nachrichten. 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
4: In Dresden zeigt das Thermometer aktuell 18 Grad, an der Himmel leicht bewölkt, also nach stark bewölkt 17 Grad, Erfurt stark bewölkt 19, Magdeburg stark bewölkt 18 Grad, Plauen stark bewölkt nach Regen 18 und Wernigerode fast wolkenlos ebenfalls 18 Grad. Heute Nachmittag gibt's einen Mix aus Sonne und Wolken, es bleibt meist trocken, sehr windig wird's, 20 bis 25 Grad. In der Nacht lohnt sich das Sternegucken, sind nämlich keine Wolken da, trocken bleibt's auch, 14 bis 9 Grad und morgen dann heiter bis wolkenlos. Wolkig und trocken, weitermäßig warm, bis zu 25 Grad. Das soll sich ja nochmal steigern zum Wochenende. Und der MDR Verkehrsservice meldet auf der A2 Richtung Hannover zwischen Irxleben und Alsleben 11 Kilometer Stau und stockender Verkehr nach einem Unfall im Baustellenbereich. Auf der A4 Richtung Dresden ist die Auffahrt Neudietendorf wegen der Beseitigung einer Ölspur gesperrt. A9 Richtung Berlin zwischen Kleinmarzehns und Niemek stockender Verkehr nach einem Unfall auf der linken Fahrspur. A13 Richtung Dresden zwischen Freiwalde und Duben 3 Kilometer stockender Verkehr an einer Baustelle. A14 Richtung Magdeburg zwischen Schkeuditz und Schkeuditzer Kreuz stockender Verkehr nach einem Unfall. A A72 Richtung Leipzig zwischen Dreieck Bayerisches Vogtland und Hof Nord Stau wegen Bergungsarbeiten auf der rechten Fahrspur. Die Autobahn an sich ist nicht mehr gesperrt. Auf der B187 ist die Ortsdurchfahrt Gribo nach einem LKW-Unfall gesperrt und geblitzt wird aktuell auf der A4 Richtung Frankfurt zwischen Rüdersdorf und Hermsdorf Ost und auf der A9 Richtung Berlin am Schkeuditzer Kreuz in der Überfahrt zur A14 Richtung Dresden. Soweit der MDR-Verkehrsservice, 5 Minuten nach um 12.
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4: Mit Ben Garrett-Hernandez, so wenn man den eigenen Namen nicht mehr aussprechen kann, also dann ist es fast schon zu spät. Wir greifen nach den Sternen zu Beginn dieser Sendung Distant Star First Aid Kit.
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1: First Aid Kit bei MDR Kultur am Mittag. Leipzig ist eine riesige Musikstadt. Das liegt zum einen daran, dass es hier weltberühmte Ensembles gibt, der 800 Jahre alte Thomanerchor zum Beispiel oder das Gewandhausorchester ebenso. Und Riesen der Musikgeschichte haben in Leipzig gelebt. Johann Sebastian Bach allen voran hat ja viele Jahre als Thomaskantor dort gewirkt. Felix Mendelssohn Bartholdy, Robert und Clara Schumann, die waren auch da. Und Richard Wagner, der wurde 1813 sogar in Leipzig geboren. Uns beschäftigt gleich, welche Spuren in der Stadt das mitbezeugen können. Erstmal aber Ben Sidran mit einem Bob Dylan-Song.
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1: Bisschen befreundet sein. All I really want to do is to be friends with you, Ben Sidrin bei MDR Kultur. Das Geburtshaus von Richard Wagner in Leipzig am Brühl, das steht leider nicht mehr, da kann man also nicht hinpilgern, aber dafür gibt's noch die alte Nikolai-Schule, in der er die Schulbank gedrückt hat, mehr oder weniger erfolgreich. Der alte Nikolai-Friedhof ist auch noch da, auf dem seine Familie begraben ist. Insgesamt gibt es sogar 26 Stationen, die man entdecken kann, Wagner-Stationen in Leipzig, und ein Denkmal gibt es natürlich auch. Das hat auch eine sehr interessante Geschichte. Ja, von der erzählt jetzt Klaus Fischer.
2: Der Leipziger Promenadenring, eine grüne, schattige Oase für hitzegeplagte Großstädter. Hier steht das Wagner-Denkmal, hinter dem sich ein hässlicher, graubrauner Betonklotz erhebt, die ehemalige Stasi-Zentrale. Der Auftrag für ein Wagner-Denkmal erging 1913 an den damals renommiertesten Leipziger Bildhauer Max Klinger. Er entwarf das Konzept und schuf den etwa 2x2 Meter großen Sockel.
3: Wir sehen hier Siegfried mit dem Drachen. Im Hintergrund sieht man Mime. Und wenn wir jetzt hier weiter rumgehen, sehen wir Kundry mit Parsival in einer Schlüsselszene aus der gleichnamigen Oper.
2: Markus Käbisch ist Ingenieur für Solartechnik und Unternehmer. Als Vorsitzender des Wagner-Denkmalvereins hat er sich viele Jahre für eine neue Statue für den alten Sockel eingesetzt. Max Klinger hatte eine über 5 Meter hohe aus weißem Marmor vorgesehen. Doch dazu kam es nicht mehr. Der Bildhauer starb 1920. Der Sockel stand dann während der Zeit des Nationalsozialismus und der DDR im Klingerhain und wurde aufgrund der nackten Kundry von den Leipzig respektlos als Pornowürfel bezeichnet. Markus Käbisch und seinen Mitstreitern im Verein ging es also nun darum, eine moderne Wagner-Statue darauf zu postieren.
3: Unser Ziel ist es, den jungen Wagner zu ehren, den Wagner, wie er hier in Leipzig war, den jungen, ungestümen Wagner, denn er war nicht einfach, ja, war kein guter Schüler, hatte viele fixe Ideen im Kopf, war auch ein bisschen unstet und meines Erachtens auch so auf Sinnsuche.
2: . 1850 erlebte der junge Wagner mit der Oper Lohengrin seinen ersten großen Erfolg. Im selben Jahr schrieb er sein Pamphlet über das Judentum in der Musik, aus heutiger Sicht deutlich antisemitisch, also Licht und Schatten sozusagen. Der Karlsruher Bildhauer Stefan Balkenhol, der den Auftrag bekam, die moderne Statue zu schaffen, hatte das wohl im Kopf, sagte aber 2013 in einem Fernsehinterview:
4: Dieses antisemitische Pamphlet, ich will es auch nicht bagatellisieren, aber man muss auch irgendwann aufhören mit so einer Political Correctness und das ganze Lebenswerk unter diesem Stern sehen. Also es geht um den Komponisten, um den Musikkünstler Wagner.
2: Dennoch spielte der Schatten über Wagners Schaffen im wahrsten Wortsinn eine Rolle bei der Konzeption der Statue. Der junge Wagner in bunter Gewandung, vorwärtsstrebend und mit deutlich arrogantem Gesichtsausdruck steht vor seinem riesigen, etwa 4 Meter hohen Schatten. Und der zeigt die Physiognomie des alten Wagner. Diese Konzeption von Stefan Balkenhol ist ziemlich genial.
4: Die Silhouette nimmt ja den ursprünglichen Entwurf von Max Klinger auf. Also das ist ungefähr das, so wie das hätte aussehen sollen, was der Max Klinger da sich gedacht hat. Und die Größe ist eigentlich auch die, die Max Klinger vorhatte. Also es sollte eine ziemlich große Skulptur werden.
5: Anfangs wirkt die Wagner-Figur auf dem Denkmalsockel so fremd wie einst Wagner selbst in Leipzig.
2: Mai 2013, wenige Tage vor Richard Wagners 200. Geburtstag. Das Monument wird aufgebaut und für den MDR ist unter anderem Reporter Dirk Henze vor Ort.
5: Noch während die Statue dort oben für die Ewigkeit verankert wird, fragt man sich, was dieses Männchen mit blauem Frack und rotem Tuch auf dem wuchtigen Marmorklotz verloren hat. Aber da schwebt hinter Wagner schon sein 4 Meter großer Schatten ein.
2: Und so konnte das Denkmal an Wagners 200. Geburtstag, dem 22. Mai 2013, eingeweiht werden.
6: Wir beenden eine 130-jährige Denkmalgeschichte und das erfüllt uns natürlich auch mit etwas Stolz,
2: sagte Hauptinitiator Markus Käbisch. Die Mehrheit der Leipzigerinnen und Leipziger und die Gäste der Stadt finden das Denkmal gelungen. Das konnte man aktuell auch wieder beim Bachfest feststellen.
7: Die Idee mit der kleinen Figur Wagner und dieser große Schatten, ich finde das ganz toll. Ich bin begeistert.
8: Der kleine Wagner damals war nicht so richtig anerkannt hier, aber der große Schatten, es war was Mutiges, was Neues und hat auch Aussagekraft.
1: Wagner und sein Schatten, ein Beitrag von Klaus Fischer über das Wagner-Denkmal auf dem Leipziger Promenadenring. Und wie könnte es anders sein? An dieser Stelle Musik von Wagner, eines seiner wenigen Klavierstücke, der Züricher Vielliebchen-Walzer, leicht zu erraten, komponiert in Zürich.

Also ich finde, sie hat ja wirklich viele gute Songs geschrieben. Das vielleicht ihr bester Kate Bush mit Wuthering Heights bei MDR Kultur am Mittag. Manu Chao, der ist mittlerweile auch schon 65 Jahre alt, also eigentlich schon so Rentenalter fast, obwohl das steigt ja immer mehr. Aber ans Aufhören denkt er sowieso nicht. Ist auf Tour auch aktuell noch und spielt gerne zur Freude seiner Fans auch noch Songs seines großen Hitalbums Clandestino. 30 Jahre ist das alt, da sind solche Songs drauf wie der folgende Me Gustas Tú.

0: PJ Harvey bei MDR Kultur mit einem Lied von Leonard Cohen.
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0: Das Neueste aus der Kulturwelt hat jetzt Raik Steingasser.
2: Viele Menschen leiden auch Jahrzehnte nach dem Ende der DDR noch unter den Folgen politischer Verfolgung. Das geht aus dem Jahresbericht der SED-Opferbeauftragten des Bundestages Evelyn Zupke hervor. Aus Berlin berichtet Dietrich Karl Meurer.
3: Der Bericht trägt den Titel »Der lange Schatten der SED-Diktatur«. Das Papier beschreibt die Lage von politischen Häftlingen, ehemaligen Heimkindern, Zwangsausgesiedelten, Opfern von Zwangsadoptionen und Betroffenen von Haftzwangsarbeit. Viele kämpfen bis heute mit gesundheitlichen und psychischen Folgen oder warten weiter auf Anerkennung und Entschädigung. Zugleich verweist der Bericht auf Fortschritte. Er nennt Verbesserungen bei Entschädigungsleistungen, bei der Anerkennung verfolgungsbedingter Gesundheitsschäden und durch den bundesweiten Härtefallfonds. Die SED-Opferbeauftragte Evelyn Zupke betont jedoch, die Folgen einer Diktatur verschwinden nicht mit ihrem Ende. Deshalb sieht sie weiteren Handlungsbedarf.
2: Der internationale Brücke-Preis der Europastadt Görlitz-Skoczelec geht in diesem Jahr an einen Schriftsteller aus Tschechien. Nach Angaben der Brücke-Preis-Gesellschaft erhält Jaroslav Rudisch die Auszeichnung. Zur Begründung hieß es, der 54-Jährige sei eine der wirkmächtigsten Stimmen der Aussöhnung zwischen Tschechen, Polen und Deutschen. Sein Roman Winterbergs letzte Reise verbindet unter anderem die Kultur der drei Länder. Rudisch sagte dazu selbst:
4: Winterbergs letzte Reise ist mein erster Roman auf Deutsch. Ich habe mehrere Romane auf Tschechisch geschrieben. Ich komme ja aus Tschechien. Aber zu diesem Land, zu unserem böhmischen Tal, gehören die beiden Sprachen, Tschechisch und Deutsch. Und für mich war es immer wichtig, die beiden Sprachen zu sprechen, weil wenn man die Sprachen kennt, dann versteht man auch die Geschichte von diesem Teil von Europa, von Mitteleuropa, von der ehemaligen österreichischen Monarchie auch viel besser. Wenn man nur eine Sprache spricht, dann versteht man die nur ein bisschen. Das wäre einfach schade. Ich hätte überhaupt dieses Buch nicht schreiben können, ohne eben die beiden Sprachen nicht zu verstehen.
2: Der Preis ist mit 2.500 € dotiert. Er wird im November in Görlitz verliehen. Die Wissenschaftlerin Anne-Kathrin Kocklis erhält in diesem Jahr den Mitteldeutschen Archäologiepreis. Wie das Landesamt für Denkmalpflege und Archäologie Sachsen-Anhalt mitteilte, erforschte die Preisträgerin rituelle Bestattungen von Rindern in der Jungsteinzeit. Sie wies einen Wandel der Riten über mindestens 2000 Jahre hinweg nach. Demnach legten Menschen anfangs nur einzelne Knochen und später ganze Tiere rituell nieder. Die Auszeichnung ist mit 5.000 € dotiert. Die neue Thüringer Werbekampagne Das grüne Herz Deutschlands hat schon mehrfach Kritik hervorgerufen. Nun sorgt ein internes Regierungspapier dazu in Museumskreisen für Verwunderung. Kulturminister Christian Tischner will Museen bevorzugt fördern, wenn sie den Begriff Das grüne Herz nutzen. Der Leiter der Gedenkstätte Buchenwald, Jens Christian Wagner, möchte das so nicht hinnehmen. Er sagte MDR Kultur:
5: Zum einen, weil sich meines Erachtens der Staat, und das gibt das Grundgesetz vor, aus inhaltlichen Dingen in Kunst und Kultur herauszuhalten hat in der Förderpolitik. Und zum anderen, weil ich insgesamt nicht unbedingt glücklich bin mit dem Slogan »Grünes Herz Thüringen«. Das ist eine Formulierung, die von einem völkischen Dichter stammt und die in der Zeit des Nationalsozialismus bereits zum Marketing für den Schutz und Trutzgau Thüringen verwendet wurde und als Slogan für ein weltoffenes und modernes Thüringen halte ich dieses Marketinginstrument für denkbar ungeeignet.
2: Unterdessen spricht das Thüringer Kulturministerium von einem Missverständnis. Auf Anfrage von MDR Kultur erklärte es, entscheidend für eine bevorzugte Förderung bei Museumsvorhaben sei allein der Thüringen-Bezug.
0: Das war Kulturkompakt mit Raik Steingasser. Vielen Dank.
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0: Die 20 Grad werden gerade nur in Erfurt geknackt bei wolkigem Himmel. Ansonsten Dresden leicht bewölkt, 18, Eisenach stark bewölkt, 19 Grad, Magdeburg wirklich 19 und Wernigerode wolkenlos, also blau, 19 Grad. Heute Nachmittag gibt es neben Wolken auch Sonne, meist trocken, viel Wind, 20 bis 25 Grad. In der Nacht dann sternenklar, trocken, 14 bis 9 Grad. Und morgen ist es heiter bis wolkig, es bleibt trocken, weiter mäßig warm, dann bis 25 Grad. Der MDR-Verkehrsservice meldet auf der A2 Richtung Hannover zwischen Irxleben und Alsleben 11 Kilometer Stau und stockender Verkehr wegen Bauarbeiten. Auf der A4 Richtung Dresden ist die Auffahrt Neudietendorf wegen der Beseitigung einer Ölspur gesperrt. A9 Richtung Berlin zwischen Kleinmarzens und Niemegk stockender Verkehr nach einem Unfall auf der linken Fahrspur. A13 Richtung Dresden zwischen Freiwalde und Duben 3 Kilometer stockender Verkehr an einer Baustelle. A14 Richtung Magdeburg zwischen Schkeuditz und Schkeuditzer Kreuz stockender Verkehr nach einem Unfall. Und auf der B187, da ist die Ortsdurchfahrt Griebo nach einem LKW-Unfall gesperrt. Geblitzt wird auf der A4 Richtung Frankfurt zwischen Rüdersdorf und Hermsdorf Ost und auf der A9 Richtung Berlin am Schkeuditzer Kreuz in der Überfahrt zur A14 Richtung Dresden. Soweit der MDR-Verkehrsservice. Kommen Sie gut von A nach B.
6: 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Joyce November.

Joyce November mit dem Titel Wo die Sonne scheint. Aber nicht nur die Sonne hat auf uns so eine Ausstrahlungs- und Anziehungskraft. Auch das Mondlicht zum Beispiel. Wurden ja schon viele Gedichte drüber geschrieben von Fontane und Co. Aber auch Musik gemacht, inspiriert eben genau von dieser atmosphärischen Stimmung. Moonshadow heißt dann auch diese Musik hier von Nils Landgren.

0: Jolanda Coate alias Jola hier bei MDR Kultur am Mittag 12:45, 12:45 kann man beides sagen. Sie hören MDR Kultur vielleicht gerade im Radio, in der Küche oder in der Badewanne, geht ja auch alles. Oder aber Sie haben den Livestream per Handy eingeschaltet, weil Sie gerade unterwegs sind. Man kann da auf jeden Fall einiges entdecken in der ARD Sounds App, wo Sie auch den Livestream, den MDR Kultur Livestream finden können. Podcasts, tolle Interviews, Hörbücher auch. Und wie Sie da den richtigen Weg tatsächlich finden zu den Inhalten, die Sie interessieren, das erklärt Ihnen jetzt unsere Moderatorin Beatrice Schwartner.
1: So, ich hatte ja heute ein Gespräch mit Walter Sutcliffe. Das ist der Intendant der Oper Halle und wir haben über die neue Spielzeit gesprochen und der hat da eine interessante Passage gesagt, die ich ganz gerne nochmal nachhören
2: war
1: wollte.
2: War jetzt in der Sendung, die du gerade beendet hast,
1: genau,
2: richtig?
1: Genau so ist es.
2: Dann geh doch mal in die App rein und ganz unten findest du die Navigation.
1: Ja.
2: Da findest du Radios.
1: Radios.
2: Da gehst du mal drauf. Dort findest du jetzt im Moment alle Radiosender der ARD. Du scrollst ein bisschen runter bis zum MDR. Da gehören wir ja hin.
1: Ja, das habe ich.
2: So, jetzt öffnet. Und du siehst als erstes tatsächlich den Livestream. Das ist das, was immer oben steht. Jetzt starte mal den Stream. Geh auf Play, diesen Play-Button da, rechts an der Seite, genau. Müssen wir jetzt sogar hören. Ja,
1: yes,
2: funktioniert hervorragend.
1: Der Schimmelreiter läuft
2: so
1: gleich.
2: Und jetzt hast du zwei.
1: Ich mach mal die Musik kurz ein bisschen leise, sonst haben wir das.
2: Wir wollen ja zum Wort.
1: Natürlich.
2: Gibt jetzt zwei Möglichkeiten, zu diesem Interview zu kommen. Ginge zum Beispiel über diese Zeile, was lief wann, da macht sich wie so eine Playlist auf, wo du direkt hingehen kannst. Und die meisten Wortinhalte haben dann auch gleich so einen Play-Button. Und dann kannst du direkt dahin springen. Wir gehen mal den Weg, wo du es mit dem Finger machen kannst, so wie früher beim Kassettengerät.
1: Oh ja, zurückspulen.
2: Genau, unten die Zeile, wo der Livestream jetzt läuft. Das ist dieses rötliche da. Ja. Oder heißt das Magenta? Ich glaube, Magenta heißt das.
1: Ja, da steht im Moment der Schimmelreiter.
2: Richtig.
1: Also immer das, was gerade aktuell
2: mal drauf
1: läuft bei uns. Hier drücke ich
2: und jetzt siehst du den Player in einer anderen grafischen Darstellung. Das ist wie so eine Skala da in der Mitte, ne?
1: Genau.
2: Und die kannst du bewegen.
1: Und ich vermute, ich kann einfach,
2: Jawohl,
1: zurückspulen. Es ist wirklich ein bisschen wie früher. Bloß, dass ich es dabei sehen kann, wo ich lande, weil nämlich hier einfach auch die genaue Uhrzeit mit dran steht. Und das heißt,
2: richtig,
1: ich muss jetzt bis 12.10 Uhr ungefähr zurückspulen und dann
2: möglich.
1: Das. Fantastisch.
2: Es ist, glaube ich, das mit der Skala wäre eher so das für den Fall, du hast jetzt, keine Ahnung, das Gespräch gehört bei einem anderen Kollegen und bist zur Hälfte reingekommen. Und
1: das ist
2: ja verdammt,
1: mir fehlt der
2: hab
1: Anfang.
2: Ich verpasst und ich gehe wirklich die zwei Minuten zurück.
1: Wer spricht da gerade?
2: Und worüber,
1: genau.
2: Dann aber wir haben es gefunden.
1: Fantastisch, ich danke, Kollege.
0: Wer spricht worüber? Ist schon ganz gut, da ein bisschen Bescheid zu wissen. 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Das ist jetzt Musik von Kingfisher hier bei MDR Kultur. The Sun Will Never Settle. Und wenn Ihnen der Song richtig gut gefallen hat, dann wissen Sie ja jetzt, wie es geht. Können im Livestream einfach zurückspulen und sich den nochmal anhören. Und nochmal und vielleicht nochmal. 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

im Original ein bisschen härter von Metallica, Nothing Else Matters, hier eingespielt von Apokalyptica, nicht auf der E-Gitarre, sondern auf dem Cello. Sie hören MDR Kultur am Mittag, kurz vor eins, gleich gibt's bei uns die Nachrichten und danach schauen wir mal, wie es mit der freien Kunst- und Kulturszene in Sachsen weitergeht. Große Publikumsresonanz, aber natürlich auch große Probleme, strukturelle Unterfinanzierung, Sparzwänge und so weiter und so fort. Bleiben Sie dran.

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3: Um 13 Uhr mit Ralf Valencia. US-Präsident Donald Trump hat beim NATO-Gipfel in Ankara verkündet, sämtliche Handelsbeziehungen mit Spanien einzustellen. Trump sagte, Spanien sei ein schrecklicher Partner. Er wolle mit dem Land keine Geschäfte machen. Die spanische Regierung hatte das Vorgehen Trumps im Irankrieg scharf kritisiert. Zudem hat das Land seine Verteidigungsausgaben kaum erhöht. Trump erklärte zudem die Feuerpause mit dem Iran für beendet. Er wolle mit Teheran nicht länger verhandeln. Vorausgegangen waren Angriffe auf Tanker in der Straße von Hormus. Daraufhin griffen die USA Ziele im Iran an. Die ukrainische Armee hat erneut mit zahlreichen Drohnen die russische Ölindustrie attackiert. Wie russische und ukrainische Quellen berichteten, brachen in zwei Raffinerien an der Wolga und nahe dem Ural Brände aus. Nach Angaben der Ukraine griffen Drohneneinheiten auch neun Tanker der russischen Schattenflotte im Asowschen Meer an. Der Gouverneur der westrussischen Region Rostow sprach von Schäden an mindestens zwei unbeladenen Schiffen. Deshalb sei kein Öl ins Meer ausgelaufen. Die Opposition will das geplante Krankenkassen-Spargesetz mit Verfassungsklagen stoppen. Der Grünen-Politiker Janosch Dahmen warf der schwarz-roten Koalition ein chaotisches Gesetzgebungsverfahren vor. Das Bundesverfassungsgericht solle klären, ob überhaupt noch ein ordnungsgemäßes parlamentarisches Verfahren möglich sei. Auch Linke und AfD kündigten Klagen an. Das Gesetz soll die Finanzlage der Kassen stabilisieren. Union und SPD wollen es schon am Freitag durch den Bundestag bringen. Die Opposition beklagt, dass noch kein fertiger Entwurf vorliege, über den man debattieren könne. Die Reparatur der Hitzeschäden auf der A2 wird nach Angaben der Autobahn GmbH Jahre dauern. Der Leiter der Außenstelle Magdeburg, Steffen Kauert, sagte dem MDR, während der Juni-Hitzewelle sei an verschiedenen Stellen der Beton aufgeplatzt. Bis das behoben sei, seien vorbeugende Tempolimits nicht ausgeschlossen. Straßenschäden seien während der Fahrt schwer zu erkennen. Das könne im schlimmsten Fall tödliche Folgen haben. Nach dem dramatischen Aus bei der Fußball-WM hat Ägypten Beschwerde gegen den Schiedsrichter eingelegt. Der ägyptische Verbandspräsident sagte, die strittigen Entscheidungen des französischen Referees sollten untersucht werden. Sie seien maßgeblich für den Ausgang des Spiels gewesen. Der Mann müsse vom Turnier ausgeschlossen werden. Ägypten führte im Achtelfinale gegen Titelverteidiger Argentinien bis kurz vor Spielende 2:0, verlor am Ende aber noch mit 2:3. Das waren die Nachrichten.
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4: Die aktuellen Temperaturen: Dresden leicht bewölkt, 18 Grad, Eisenach stark bewölkt, 20, Erfurt wolkig 20 Grad, Magdeburg wolkig 19, Plauen wolkig nach Regen 18 Grad und Wernigerode blauer Himmel 19 Grad. Heute Nachmittag gibt es neben Wolken auch viel Sonne, es bleibt meist trocken, windig 20 bis 25 Grad, die Nacht wird sternklar und trocken, 14 bis 9 Grad und morgen dann heiter bis wolkig und trocken, weiter mäßig warm bis 25 Grad. Der MDR-Verkehrsservice meldet: Vorsicht auf der A4 Richtung Frankfurt zwischen Friedewald und Bad Hersfeld. Dort befindet sich eine ungesicherte Unfallstelle im Baustellenbereich. A2 Richtung Hannover zwischen Irxleben und Alsleben. 11 Kilometer Stau und stockender Verkehr wegen Bauarbeiten. A9 Richtung Berlin zwischen Kleinmarzehns und Niemeck. Stockender Verkehr nach einem Unfall auf der linken Fahrspur. Vorsicht auf der A9 Richtung München zwischen Wiedemar und Schkeuditzer Kreuz. Da liegt ein Plasteteil auf der Fahrbahn. Vorsicht auf der A13 Richtung Berlin zwischen Großreschen und Bronco. Da liegen mehrere Plasteteile auf der Fahrbahn. A13 Richtung Dresden zwischen Freiwalde und Duben, 3 Kilometer stockender Verkehr an einer Baustelle. A14 Richtung Magdeburg zwischen Schkeuditz und Schkeuditzer Kreuz, stockender Verkehr nach einem Unfall. B247 Richtung Mühlhausen, da bitte vorsichtig fahren. Auf der Ortsumfahrung Bad Langensalza liegt ein Metallteil auf der Fahrbahn. Und nach Unfällen sind gesperrt auf der B107 die Ortsdurchfahrt Kiribo und im Landkreis Bautzen die Straße zwischen dem Abzweig Liebegast und Wittichenau. Und 2 Blitzer stehen auch noch auf den Straßen. Nicht nur 2 wahrscheinlich, aber die 2 auf jeden Fall. Auf der A4 Richtung Frankfurt zwischen Rüdersdorf und Hermsdorf Ost und auf der A9 Richtung Berlin am Schkeuditzer Kreuz in der Überfahrt zur A14 Richtung Dresden. Soweit der MDR Verkehrsservice. 5 Minuten nach um 1.
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4: Mit Ben Gartenandes, ich grüße Sie, das ist Bill Pritchard. Curious Feeling heißt dieser Song. Immer schön neugierig bleiben mit MDR Kultur.

Neue Musik von Bill Bridgert bei MDR Kultur am Mittag. Vor wenigen Tagen hat die sächsische Staatsregierung ihren Entwurf für den Doppelhaushalt 2027-28 vorgestellt. Und ein erster Blick darauf zeigt, die Kulturschaffenden müssen sich erneut auf Kürzungen in ihren Budgets einstellen. Institutionen der freien Szene müssen beispielsweise mit 5% weniger rechnen. Die Kulturstiftung des Freistaates, die zahlreiche Projekte vor allem auch im ländlichen Raum unterstützt, die trifft es besonders hart. Sie hat in den kommenden 2 Jahren knapp 6 Millionen Euro weniger zur Verfügung. Und nun, wie geht's weiter und welche Strategien verfolgt da die sächsische Kulturministerin Barbara Klepsch? Diesen Fragen gehen wir nach hier bei MDR Kultur eingehender in wenigen Minuten. Das ist ein Song von Caroline.

0: Das ist eine tolle, tiefe Stimme, oder? Caroline war das hier bei MDR Kultur mit einer Aufnahme aus unserer MDR Kultur Studio-Session. Da war sie nämlich zu Gast. Der Doppelhaushalt in Sachsen ist beschlossene Sache, mit dabei erneut gekürzte Gelder für Kunst und Kultur. Und was man zudem auch immer wieder hört, es wird in absehbarer Zukunft nicht besser werden. Deshalb wurde mit Beginn dieses Jahres seitens der sächsischen Kulturministerin Barbara Klepsch und ihres Hauses ein sogenannter Strategieprozess initiiert. Zukunft Kulturland Sachsen 2030, so nennt sich das dann. Es geht darum, wer wie künftig durch den Freistaat gefördert werden soll. Jetzt ein halbes Jahr später hat sich Grit Krause einmal angeschaut, wie weit man da bisher gekommen ist.
1: Dass man die reiche und vielfältige Kulturlandschaft in Sachsen schätzt und unbedingt erhalten möchte, wird von Politikerinnen und Politikern geradezu mantraartig immer wieder betont.
2: Der unglaublich engagierten Arbeit vieler Kulturschaffender.
1: Auch von Kulturministerin Barbara Klepsch. Wie etwa im März, als sie in Großenhain vor zahlreichen Kulturschaffenden erläutert hat, was sie mit Zukunft Kulturland Sachsen 2030 beabsichtigt, außer dass am Ende ein aktualisiertes Kulturraumgesetz vorliegt.
3: Es geht eben nicht nur um das Thema Förderung, sondern es geht genau darum, was brauchen wir? Wir haben den demografischen Wandel im Blick. Wir müssen gucken, wie verhält sich das Publikum? Also wie soll das Kulturland in den nächsten eben 10 Jahren aussehen?
1: Damals betonte Barbara Klepsch, dass sich alle in diesen Prozess mit einbringen können. Dennoch war die Skepsis im Saal spürbar und ist es immer noch. Denn nicht zum ersten Mal sucht die Kulturministerin den Austausch. Mit einem Kulturdialog hatte man sich bereits 2 Jahre lang zu drängenden Fragen im Kulturbereich verständigt, allerdings ohne, dass das zu konkreten Maßnahmen geführt hätte. Entsprechend urteilt die kulturpolitische Sprecherin von Bündnis 90 Die Grünen, Claudia Meicher.
4: Wir sehen sehr stark, dass die Kulturszene in Sachsen gestalten möchte. Aber es gibt im Moment keinen Ort, wo das alles zusammenkommen kann, sodass wir es wirklich in den grundlegenden Novellierungen des Kulturraumgesetzes packen können. Und im Moment ist es für mich noch nicht ganz klar, wo es da eigentlich hingehen soll und wie die Zeitpläne sind.
1: Auch andere Politikerinnen und Politiker im Sächsischen Landtag sind mit dem derzeitigen Vorgehen des Kulturministeriums unzufrieden. Deshalb haben die Fraktionen von CDU und SPD in der letzten Sitzung vor der Sommerpause einen Antrag eingebracht, der die Aufgaben von Zukunft Kulturland 2030 noch einmal schärfen soll, wie Martin Dulich, kulturpolitischer Sprecher der SPD, erläutert.
5: Die Kulturlandschaft hat schon sehr deutlich formuliert, dass sie sehr verunsichert ist über diesen Prozess und dass viele Fragen bisher auch bei Ihnen nicht beantwortet wurden, wie es jetzt vorangeht. Ich meine, man muss als Staatsregierung und als Koalition auch selbstbewusst definieren, was man selber will. Aber wenn ich vor allem eine qualitative Diskussion will, dann muss ich doch die einbinden, die für die Kultur stehen, nämlich die, die Kunst und Kultur schaffen.
1: Im Antrag wird unter anderem gefordert, es Kulturschaffenden zu ermöglichen, dass sie finanziell und organisatorisch künftig langfristiger und verlässlicher planen können. Formuliert ist aber ebenso, über strukturelle Anpassungen in Kultureinrichtungen nachzudenken. Das schließt beispielsweise die Kulturraumtheater mit ein, die sich im Moment nur über zusätzliche Förderungen vom Land über Wasser halten können.
6: Ich kann mir eine Spartenverkleinerung für das Chemnitzer Theater überhaupt nicht vorstellen. Dennoch muss man versuchen, Strukturen zu erhalten. Das bedeutet unter Umständen, dass eben tatsächlich nicht alles bleibt, wie es ist.
1: So die Reaktion von Christoph Dittrich, Generalintendant der Städtischen Theater Chemnitz.
6: Für mich persönlich ist auch klar, dass es auf jeden Fall eine faire und ausgeglichene Verteilung zwischen den einzelnen Bereichen der Kultur geben muss.
7: Jetzt noch zig Expertenrunden zusammenzurufen, bringt nichts, weil die Themen liegen auf dem Tisch.
1: Thorsten Tannenberg ist Geschäftsführer des Sächsischen Musikrats, Sprecher der Landeskulturverbände und er gehört dem Sächsischen Kultursenat an, der die Regierung berät. Dieser hat dem Ministerium jetzt einen ersten konkreten Vorschlag mit Blick auf die institutionelle Förderung durch den Freistaat übermittelt.
7: Die Förderung an sich passiert eigentlich 1:1 im Ministerium. Da guckt kein Beirat drauf, niemand drauf. Und da sagen wir als Senat, das wäre doch nicht schlecht, wenn es an die Kulturstiftung geht, weil wir da haben mehr Fachbeiräte. Da gibt es eine gewisse demokratische Kontrolle nochmal über diese Förderung.
1: Dass die Kulturstiftung des Freistaates dann aber auch über ausreichend Mittel verfügt, um alle Akteurinnen und Akteure auskömmlich zu finanzieren, ist längst nicht sicher, wie der aktuelle Regierungsentwurf für den Doppelhaushalt 2027-28 zeigt. Die darin vorgesehenen Kürzungen treffen die Stiftung besonders hart. Insofern gibt es noch einiges zu tun in Sachen Kulturland Sachsen 2030.

Das Konzerto Köln mit Musik von Josef Mislevicek hier bei MDR Kultur am Mittag, 13.20 Uhr. Die Zeit des Ediacarium, das war so, könnte man sagen, eine ganz friedliche Zeit des Erdzeitalters, vielleicht die allerfriedlichste. Es gab keine Konkurrenz, keine großen Konflikte. Ist auch schon über 500 Millionen Jahre her. Auf jeden Fall eine Zeit, die inspirierend war für den Musiker Bastian Klatny. Er hat sich damit beschäftigt und hat sein Projekt auch so genannt, sein neues, die Ediacaran. Klingt auch alles ganz entspannt, so als müsste man nichts fürchten, und es ist ja zwischendurch auch nicht schlecht.

0: Also so lernt man für Lise nicht im Klavierunterricht, braucht auch nicht. Jean-Baptiste bei MDR Kultur, 13.30 Uhr.
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0: Die hat jetzt Tino Dallmann.
2: Viele Menschen leiden auch Jahrzehnte nach dem Ende der DDR noch unter den Folgen politischer Verfolgung. Das geht aus dem Jahresbericht der SED-Opferbeauftragten des Bundestages Evelyn Zupke hervor. Aus Berlin berichtet Dietrich Karmeurer.
3: Der Bericht trägt den Titel »Der lange Schatten der SED-Diktatur«. Das Papier beschreibt die Lage von politischen Häftlingen, ehemaligen Heimkindern, Zwangsausgesiedelten, Opfern von Zwangsadoptionen und Betroffenen von Haftzwangsarbeit. Viele kämpfen bis heute mit gesundheitlichen und psychischen Folgen oder warten weiter auf Anerkennung und Entschädigung. Zugleich verweist der Bericht auf Fortschritte. Er nennt Verbesserungen bei Entschädigungsleistungen, bei der Anerkennung verfolgungsbedingter Gesundheitsschäden und durch den bundesweiten Härtefallfonds. Die SED-Opferbeauftragte Evelyn Zupke betont jedoch, die Folgen einer Diktatur verschwinden nicht mit ihrem Ende. Deshalb sieht sie weiteren Handlungsbedarf.
2: Das Impulsfestival für neue Musik Sachsen-Anhalt geht in diesem Jahr in seine 20. Ausgabe. Pünktlich zum Jubiläum erhält das Festival die Unterstützung der Ernst von Siemens Musikstiftung. Für Kulturkompakt berichtet Thomas Remmert.
4: Mit der Entscheidung befindet sich das Impulsfestival in guter Gesellschaft, denn die Ernst von Siemens Musikstiftung unterstützt bereits Festivals in London, Paris und Wien. Die Aufnahme in den Kreis der geförderten Festivals sei ein wunderbares Zeichen für das, was Impuls in Sachsen-Anhalt in 20 Jahren erreicht habe, sagte Intendant Hans Rothmann. Das Impulsfestival steht in diesem Jahr unter dem Motto »Die Verhüllung des Lichts«. Bis November zeigt es 12 Uraufführungen. Spielorte sind unter anderem Halle, Magdeburg und Leipzig.
2: Der junge Pianist Karl Seifert aus Altenburg tritt in dieser Woche sein Musikstipendium in Wien an. Nach Angaben seiner Familie gibt der 14-Jährige in der österreichischen Hauptstadt ein öffentliches Konzert. Zudem erhält er 2 Wochen lang Unterricht von internationalen Klavierlehrern. Karl Seifert hatte im Vorjahr als einziger Deutscher den internationalen Klavierwettbewerb in San Francisco gewonnen und sich so für das Stipendium in Wien beworben und es gesichert. Wie konnte Hannibal, einer der größten Feldherren der Antike, mit seinen Kriegselefanten die Alpen überqueren? Diese Frage beschäftigt Historiker seit Jahrhunderten. Ein Forschungsteam aus Leipzig, Jena und Oxford hat sich der Frage jetzt aus einer ungewöhnlichen Perspektive genähert. Es hat berechnet, welche Route für Menschen und Elefanten am wenigsten Kraft gekostet hätte. Gerald Perschke berichtet für Kulturkompakt.
5: Die energieeffizienteste Strecke für Hannibals Alpenüberquerung führte vermutlich über den Col de la Traversette. Das zeigen neue Berechnungen von Forschenden des Leipziger IDIF, der Uni Jena und der Universität Oxford. Grundlage waren bioenergetische Modelle auf Basis heutiger afrikanischer Elefanten. Andere diskutierte Routen hätten demnach bis zu 19% mehr Energie erfordert. Die Ergebnisse stützen die These, dass Hannibal im Jahr 218 vor Christus die südliche Alpenroute nutzte.
2: Hannibals Alpenüberquerung mit einer Armee von rund 40.000 Soldaten, 7.000 Pferden und 37 Kriegselefanten gilt als einer der berühmtesten Feldzüge der Geschichte.
0: Tino, nicht auf dem Elefant, aber auf dem Fahrrad habe ich schon mal die Alpen überquert. Ich kann dir sagen, das war auf jeden Fall extrem anstrengend. Schon mal versucht.
2: Und hattest du die beste Route? Ich bin da raus.
0: Nee, es war nicht die beste. Neben mir die LKWs und vor mir der weite Weg, eine Katastrophe. Also danke für Kulturkompakt, Tino Dallmann.
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0: Aber ich habe es geschafft, das muss ich noch dazu sagen. Also die Temperaturen, Chemnitz fast wolkenlos 18 Grad, Dresden leicht bewölkt 19, Eisenach wolkig 20 Grad, Erfurt leicht bewölkt 21, Gera leicht bewölkt 21 Grad, Halle wolkenlos 21 und Meiningen aktuell stark bewölkter Himmel 19 Grad. Am Nachmittag gibt es einen Mix aus Wolken und Sonne, es bleibt meist trocken, bisschen windig vielleicht, 20 bis 25 Grad, in der Nacht dann sternenklarer Himmel trocken, 14 bis 9 Grad und morgen wieder heiter bis wolkig, eher trocken, mäßig warm bis 25 Grad. Und der MDR-Verkehrsservice meldet auf der A2 Richtung Berlin zwischen Allerengelsleben und Bornstedt 4 Kilometer stockender Verkehr an einer Baustelle. A2 Richtung Hannover zwischen Irxleben und Alsleben 11 Kilometer Stau und stockender Verkehr wegen Bauarbeiten. A4 Richtung Frankfurt zwischen Friedewald und Bad Hersfeld Behinderungen nach einem Unfall im Baustellenbereich. Vorsicht auf der A9 Richtung München zwischen Wiedemar und Schkeuditzer Kreuzer liegt ein Plasteteil auf der Fahrbahn. A13 Richtung Dresden zwischen Freiwald und Duben 3 Kilometer Kilometer stockender Verkehr an einer Baustelle. Und nach Unfällen sind gesperrt auf der B107 die Ortsdurchfahrt Geribo und im Landkreis Bautzen die Straßen zwischen dem Abzweig Liebegast und Wittichenau und zwischen Kirchau und Schirgiswalde. Und einen Blitzer hätte ich noch im Angebot auf der A4 Richtung Frankfurt zwischen Rüdersdorf und Hermsdorf Ost. Soweit der MDR-Verkehrsservice. Kommen Sie gut ans Ziel.
6: 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Jetzt Tam Pauli.

Massive Attack bei MDR Kultur am Mittag. Mit einem Theaterspektakel wirbt die Kulturarena Jena ja bekanntermaßen jedes Jahr. Drunter geht's nicht. Und was da jetzt wieder auf die Bühne kommt, erfahren Sie bei uns bei MDR Kultur in knapp 2,5 Minuten. Und in dieser Zeit spielt hier ein Stargeiger auf, Joshua Bell, gemeinsam mit der Academy of St. Martin in the Fields.

0: Eine Komposition, hier soeben verklungen von Antonín Dvořák bei MDR Kultur. Traditionell eröffnet die Kulturarena Jena ja mit einem viertägigen Open-Air-Theaterspektakel. In diesem Jahr bringt das Theaterhaus Jena griechische Mythologie auf die Bühne. Kassandra erzählt die Geschichte der tragischen Heldin aber neu als Geschichte über das Erwachsenwerden. Kein leichter Stoff für einen Sommerabend. Mehr dazu jetzt von Anke Preller.
1: Die Bühne vor dem Theaterhaus deutet Troja an. Die Wände der Stadt farbig, denn die Antike war bunt und nicht nur Marmorplatz. Eine Ebene, die sich zum Publikum neigt, im Hintergrund ein Wald. Es ist die Welt von Kassandra, eine Tochter des Priamos, des Königs von Troja. Gott Apollon hat ihr die Gabe der Weissagung verliehen, sie aber zugleich verflucht, dass ihren wahren Vorhersagen niemand Glauben schenkt. Das ist bekannt. Doch die Geschichte, die Regisseurin Asret Kua und ihr Team erzählen, setzt sehr viel früher an.
2: Man hört Kassandra und man hat vielleicht eine Vorahnung, das ist vielleicht eine griechische mythologische Figur. Ah, irgendwas Schlimmes passiert ihr. Aber wer war sie vor dem Geschehen? Wer war sie als Kleinkind? Wer war sie als Kind?
1: Sie inszeniert die Tragödie als Coming-of-Age-Stück, als eine Geschichte vom Erwachsenwerden. Und die beginnt mit Kassandras Geburt.
3: Es ist warm hier. Aber es war auch schon immer so warm und muckelig.
4: Niemand erzählt euch die Wahrheit über Geburten. Niemand. Deine Mutter nicht, deine beste Freundin nicht, deine Hebamme nicht. Es ist schön!
5: Ich stecke fest, ich stecke fest!
6: Nein, sie steckt nicht fest.
7: Es fühlt sich nur so an.
8: Ich schwöre, ich stecke fest.
6: Nein!
8: Oh, ich plötzlich nicht!
1: Kassandra, einmal auf der Welt, wächst innerhalb der Mauern Trojas auf. Aber so, Asret Kua.
2: Wir arbeiten ganz gezielt in der Form von Zeitlosigkeit, die sehr auch aufs Heute anspielt, auch viele Anspielungen macht auf sozial- und politische Bewegungen der letzten paar Jahre auch, aber natürlich auch mit ein bisschen Eingang auf eine vermeintliche Antike und einen Bruch auch damit.
1: So entsteht eine neue, lebendige Erzählung über Kassandra mit einem Davor und einem Danach. Eine halbstündige Pause teilt das Stück, so Dramaturgin Marion Ellen Weber.
9: Teil 1, Kassandras Kindheit, Kassandras Jugend und Pause quasi Krieg. Und dann Teil 2, 9 Jahre Krieg vorbei in der belagerten Stadt.
1: Licht und Dunkel sind gezielt gesetzt. Die Inszenierung beginnt 20 Uhr früher als sonst und endet gegen Mitternacht. Zu den rund 100 Mitwirkenden gehören Tara und Lissy. Als Sängerinnen im Chor sind sie an verschiedensten Choreografien beteiligt. Für beide die erste Theatererfahrung.
10: Die Leute sind alle richtig lieb zu uns und es wird sich um einen gekümmert. Auch wenn wir ein Teil von einer großen Gruppe sind, wird aufgepasst, dass es jeder Einzelperson gut geht.
11: Für mich ist beeindruckend, wie dann so ein großes System funktioniert und mir macht sehr Spaß und ich finde auch irgendwie alle achten auf alle und das ist irgendwie eine coole Erfahrung.
0: Das Stück Kassandra, Coming of Age at the End of the World, so der Titel weiter, feiert heute Premiere auf der Open-Air-Bühne der Kulturarena Jena. Um 20 Uhr geht's los.

Raus mit allem, was raus muss. Alle aufstehen, alle tanzen, alle schreien, ist ja befreiend. Everybody Scream, Musik von Florence and the Machine hier bei MDR Kultur am Nachmittag. Kurz vor zwei, gleich gibt's die Nachrichten hier bei uns und danach eine neue Folge unserer Klassikerlesung Geschichten von Pater Brown. Mein Name ist Ben Gartenandes, merci fürs Zuhören, auf Wiedersehen und einen schönen Tag noch.

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4: Um 14 Uhr mit Ralf Valencia. US-Präsident Donald Trump hat beim NATO-Gipfel in Ankara verkündet, sämtliche Handelsbeziehungen mit Spanien einzustellen. Trump sagte, Spanien sei ein schrecklicher Partner. Er wolle mit dem Land keine Geschäfte machen. Die spanische Regierung hatte das Vorgehen Trumps im Irankrieg scharf kritisiert. Die EU-Kommission wies Trumps Drohungen zurück. Bestehende Handelsverträge seien einzuhalten. Die EU setze sich weiter für einen stabilen, berechenbaren transatlantischen Handel ein. Die ukrainische Armee hat erneut mit zahlreichen Drohnen die russische Ölindustrie attackiert. Wie russische und ukrainische Quellen berichteten, brachen in zwei Raffinerien an der Wolga und nahe dem Ural Brände aus. Nach Angaben der Ukraine griffen Drohneneinheiten auch neun Tanker der russischen Schattenflotte im Asowschen Meer an. Der Gouverneur der westrussischen Region Rostow sprach von Schäden an mindestens zwei unbeladenen Schiffen. Deshalb sei kein Öl ins Meer gelaufen. Die Opposition will das geplante Krankenkassenspargesetz mit Verfassungsklagen stoppen. Der Grünen-Politiker Janosch Dahmen warf der schwarz-roten Koalition ein chaotisches Gesetzgebungsverfahren vor. Das Bundesverfassungsgericht solle klären, ob überhaupt noch ein ordnungsgemäßes parlamentarisches Verfahren möglich sei. Auch Linke und AfD kündigten Klagen an. Das Gesetz soll die Finanzlage der Kassen stabilisieren. Union und SPD wollen es schon am Freitag durch den Bundestag bringen. Die Opposition beklagt, dass noch kein fertiger Entwurf vorliege, über den man debattieren könne. In Berlin ist ein Palliativarzt nach Patientenmorden zur Höchststrafe verurteilt worden. Das Landgericht Berlin sah es als erwiesen an, dass der Mediziner bei Hausbesuchen 12 Frauen und 3 Männer getötet hatte. Um seine Taten zu vertuschen, legte er an einigen Wohnungen Feuer. Das Gericht verhängte eine lebenslange Freiheitsstrafe und stellte die besondere Schwere der Schuld fest. Zudem wurde eine Sicherungsverwahrung angeordnet und ein lebenslanges Berufsverbot verhängt. Sportfunktionäre aus Mitteldeutschland kritisieren das Olympia-Aus für die nordische Kombination scharf. Der Leiter des Olympiastützpunkts Thüringen, Bernd Neuder, sagte dem MDR, die Entscheidung des IOC sei unverständlich. Der Weltcup in Oberhof begeistere viele Menschen. Der Chef des Bundesstützpunktes in Klingenthal, Alexander Ziron, warnte vor einem kompletten Zusammenbruch der Sportart. Das IOC hatte gestern die nordische Kombination aus dem Olympiaprogramm gestrichen und das mit mangelndem Zuschauerinteresse begründet. Das waren die Nachrichten. Und nun zum Wetter mit den Temperaturen von 13 Uhr. Auf dem Brocken sonnig bei 13 Grad, Chemnitz sonnig 19, Dresden heiter 20, Eisenach wolkig 21, Erfurt heiter 21, auf dem Fichtelberg stark bewölkt bei 10 Grad. Gera heiter 21, Görlitz heiter 18, Halle sonnig 21, Leipzig sonnig 21, Magdeburg heiter 22 und Meiningen stark bewölkt bei 21 Grad. Die Vorhersage: Am Nachmittag wechseln bewölkt und trocken, Höchstwerte 20 bis 25 Grad, mäßiger und böiger Nordwestwind. In der Nacht meist klar, gegen Morgen von Norden her Wolken, aber durchweg trocken, Tiefstwerte 14 bis 9 Grad. Morgen heiter bis wolkig und trocken, Höchstwerte 21 bis 25 Grad. Am Freitag neben Wolken mehr Sonne, trocken und steigende Temperatur. MDR Verkehrsdienst A2 Richtung Hannover. Zwischen Irxleben und Alsleben 11 Kilometer Stau und stockender Verkehr wegen Bauarbeiten. Hier dauert es eine halbe Stunde länger. A13 Richtung Dresden zwischen Freiwalde und Duben 3 Kilometer stockender Verkehr an einer Baustelle mit einer Viertelstunde Verzögerung. Die A17 Richtung Dresden ist zwischen Pirna und Heidenau nach einem Unfall in der Baustelle gesperrt, zurzeit Stau bis Baretal. Und nach Unfällen sind gesperrt auf der B107 die Ortsdurchfahrt Griebo und im Landkreis Bautzen die Straße zwischen Kirschau und Schirgiswalde. Soweit der MDR Verkehrsdienst, die Zeit 14.04 Uhr.
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1: Und hier begrüßt sie Ellen Schweder zur zweiten Folge aus Gilbert Keith Chestertons Kriminalerzählung Cäsars Kopf. Pater Brown ermittelt und er hat in einem Londoner Lokal eine junge Frau getroffen, die von einem Mann mit einer Wachsnase verfolgt wird. Sie erzählt dem Pater, dass ihr Vater ein leidenschaftlicher Münzsammler war. Nach seinem Tod hatte sie sein ganzes Geld geerbt und ihr Bruder Arthur die wertvolle Münzsammlung, der er seitdem sein Leben widmete. Ihr Bruder Giles hingegen war vor Jahren nach einer Verfehlung vom Vater mit einer kleinen monatlichen Rente nach Australien geschickt worden. Nun allerdings hat auch sie eine Verfehlung begangen, so erzählt die junge Frau Pater Brown. Und nach dieser war der Mann mit der Wachsnase das erste Mal aufgetaucht. Es liest Heinz Schimmelpfennig.
2: Jetzt komme ich zu dem für mich unangenehmen Teil der Geschichte. Ich glaube, ein so kluger Mann wie Sie kann wohl erraten, was für ein Ereignis das langweilige und monotone Leben eines Mädchens von 17 Jahren unterbrochen hat. Aber seither haben mich zahlreiche schreckliche Erlebnisse so durcheinandergebracht, dass ich meine eigenen Gefühle kaum mehr verstehe. Und ich weiß nicht, soll ich die ganze Sache heute als einen Flirt verachten oder als das Leid eines gebrochenen Herzens ertragen? Wir wohnten damals in einem kleinen Badeort am Meer im südlichen Wales und ein pensionierter Kapitän, der einige Häuser weit entfernt wohnte, hatte einen Sohn, der 5 Jahre älter war als ich. Er war mit meinem Bruder Giles befreundet gewesen, ehe dieser nach Australien ging. Sein Name tut eigentlich nichts zur Sache, aber da ich Ihnen nun schon einmal alles sagen will, können Sie auch wissen, dass er Philip Hawker hieß. Wir gingen gemeinsam zum Garnelenfangen und sagten und glaubten, dass wir einander liebten. Zumindest sagte er es immer wieder und ich glaubte es auch. Wenn ich Ihnen nun noch erzähle, dass er bronzefarbenes, lockiges Haar und ein scharf geschnittenes, bronzebraunes Gesicht hatte, so tue ich das, wie Sie mir glauben dürfen, nicht um ihn in den Himmel zu heben, sondern nur um der Geschichte willen. Denn dieses sein Aussehen war die Ursache für ein merkwürdiges Ereignis. Eines Nachmittags im Sommer, als ich Philipp versprochen hatte, mit ihm zum Strand auf Garnelenfang zu gehen, wartete ich ein wenig ungeduldig im Wohnzimmer, das auf die Straße ging, auf eine Gelegenheit, unbemerkt das Haus verlassen zu können. Dabei sah ich Arthur zu, der mit einigen neu erworbenen Münzenpäckchen herumhantierte und sie dann feierlich, immer zwei oder auch nur eines, in sein dunkles Studierzimmer trug, das Münzenmuseum, das auf der Rückseite des Hauses lag. Sobald ich schließlich die schwere Tür hinter ihm ins Schloss fallen hörte, ergriff ich schnell mein Fischernetz und wollte eben zur Vordertür hinausschlüpfen, als ich sah, dass mein Bruder eine Münze vergessen hatte, die glitzernd auf der langen Fensterbank lag. Es war eine Bronzemünze und diese Farbe, zusammen mit dem scharf geschnittenen römischen Gesicht und der Haltung des langen, sehnigen Nackens, bewirkte, dass der Kopf Cäsars, der auf der Münze abgebildet war, fast wie das Porträt von Philip Hawker aussah. Da fiel mir plötzlich ein, dass Giles einmal zu Philipp etwas von einer Münze gesagt hatte, die ihm ähnlich sehe, und damals hatte Philipp den brennenden Wunsch geäußert, diese Münze zu besitzen. Vielleicht können Sie sich vorstellen, welch wirre, törichte Gedanken mir zu Kopf stiegen. Es kam mir vor, als sei die Münze ein Geschenk des Himmels. Ich glaubte, es müsse mir gelingen, mit der Münze davonzulaufen und sie Philipp als eine Art Verlobungsring zu geben, damit ein ewiges Band zwischen ihm und mir geknüpft sei. Diese und 1000 andere solcher Vorstellungen schossen mir durch den Kopf. Dann aber fuhr ich wieder zurück wie vor einem Abgrund und es kam mir zum Bewusstsein, was für eine abscheuliche Tat ich davor hatte. Am unerträglichsten war die Vorstellung, wie wohl Arthur darüber denken würde. Kalt und heiß lief es mir dabei den Rücken hinunter. Ein Carstairs, ein Dieb, der noch dazu aus dem Carstairs-Schatz stahl. Ich war fest davon überzeugt, dass mein Bruder imstande wäre, mich für einen solchen Diebstahl verbrennen zu lassen wie eine Hexe. Aber gerade der Gedanke an diese fanatische Grausamkeit fachte meinen Hass gegen seine elende, heimliche Antiquitäten-Wichtigtuerei an und stärkte noch meine Sehnsucht nach Jugend und Freiheit, die das Meer mir zuzurufen schien. Draußen wehte der Wind, hell lachte die Sonne und die gelben Blüten eines Stechginsterzweiges schlugen an die Fensterscheibe. Ich dachte an das lebendige Gold der Blüten, das mich in ferne Länder und Auen lockte, Und daneben sah ich das tote, matte Gold, die Bronze und das Kupfer der Münzen meines Bruders, das im Verlauf der Jahre nur immer staubiger wurde und dessen Glanz immer mehr erlosch, wie das Leben meines Bruders zerrann. In mir tobte zum ersten Mal ein Kampf zwischen der lebendigen Natur und der alten, festgefügten Tradition der Carstairs-Sammlung. Der Kampf war schnell entschieden. Die Natur ist älter und stärker als die Carstairs-Sammlung. Als ich die Straße zum Meer hinunterlief, die Münze fest in der geballten Faust, hatte ich das Gefühl, als laste das ganze römische Reich, als laste der ganze Stammbaum der Carstairs auf meinen Schultern. Nicht nur der alte Silberlöwe unseres Wappens schien mir ins Ohr zu brüllen, sondern es war auch, als verfolgten mich kreischend und flügelschlagend alle Adler Cäsars. Und doch schlug mein Herz höher und höher. Wie ein Papierdrache schwang sich mein Mut empor, bis ich die Dünen mit ihrem weichen, trockenen Sand hinter mir hatte und an den flachen, wellenbespülten Sandstrand gelangt war, wo Philipp schon bis über die Knöchel im seichten, glitzernden Wasser einige 30 Meter weiter draußen im Meer stand. Der ganze Himmel flammte im roten Schein der untergehenden Sonne, und das Wasser vor mir, das auch ein paar hundert Meter weiter draußen noch kaum fußtief war, glich einem See rubinroter Flammen. Ich riss meine Schuhe und Strümpfe herunter und watete zu Philipp hinaus, der ziemlich weit vom trockenen Ufer entfernt stand. Und erst dann wandte ich mich um und sah zurück. Wir waren ganz allein. Nur Wasser und nasser Sand umgaben uns. Und da gab ich ihm die Münze mit dem Kopf Cäsars. Im selben Augenblick durchzuckte mich die Angstvorstellung, dass ein Mann, der weit weg am Ufer auf den Sandhügeln stand, angestrengt nach mir starrte. Unmittelbar darauf war mir jedoch klar, dass diese Vorstellung nur auf die Anspannung meiner überreizten Nerven zurückzuführen sein musste, denn der Mann war nur als kleines, dunkles Pünktchen in der Ferne zu erkennen, und es war kaum anzunehmen, dass er mich deutlicher sehen konnte. Er stand, den Kopf leicht zur Seite geneigt, ganz still und blickte in die Ferne. Es war überhaupt kein Grund zu der Annahme, dass er nach mir ausschaute. Vielleicht betrachtete er ein Schiff oder den Sonnenuntergang oder auch andere Leute, denn am Strand befanden sich noch andere Menschen außer uns. Aber meine schreckhafte Ahnung war prophetisch, denn als ich nun zu dem Mann hinstarrte, fing er plötzlich an, sich in Bewegung zu setzen. Weit ausschreitend kam er in gerader Linie über den nassen Sand auf uns zu. Als er nun immer näher kam, konnte ich erkennen, dass er dunkelhaarig und bärtig war und eine dunkle Brille trug. Er war ärmlich, aber ordentlich ganz in Schwarz gekleidet, angefangen von dem schwarzen alten Zylinderhut auf dem Kopf bis zu den derben schwarzen Stiefeln an seinen Füßen. Obwohl er also Stiefel anhatte, ging er geradewegs und ohne einen Augenblick am Strand zu zögern in das Wasser hinein und kam unbeirrt wie eine abgeschossene Kugel auf mich zu. Ich kann Ihnen gar nicht erzählen, welche Empfindungen in mir aufstiegen. Entsetzen und Verwunderung, als er so gelassen vom Land ins Meer hinauskam. Ich hatte das Gefühl, als wäre er eben über eine Klippe hinausgeschritten, aber anstatt in der Tiefe zu zerschellen, schritt er immer noch mitten in der Luft weiter. Mir war nicht anders, als wäre ein Haus plötzlich zum Himmel emporgeflogen oder der Kopf eines Menschen ohne ersichtlichen Grund herabgefallen. In Wirklichkeit bestand das Außergewöhnliche der Situation darin, dass der Mann sich nicht scheute, seine Schuhe nass werden zu lassen. Aber mir kam er vor wie ein Dämon, der den Naturgesetzen nicht unterworfen ist. Hätte er auch nur einen Augenblick am Rande des Wassers gezögert, dann wäre der Bann gebrochen, wäre das Ganze für mich bedeutungslos gewesen. Aber so hatte ich das Gefühl, als ob er immer nur auf mich starre und auf das Meer gar nicht achte. Philipp stand einige Meter entfernt von mir, hatte mir den Rücken zugewandt und beugte sich gerade über sein Netz. Der Fremde kam immer näher auf mich zu. Nun stand er fast unmittelbar neben mir. Das Wasser reichte ihm bis in halbe Kniehöhe. Dann sagte er mit klarer, doch etwas gezierter Stimme: »Würde es Ihnen etwas ausmachen, eine Münze neueren Datums anderweitig zu vergeben?« Eigentlich sah der Mann gar nicht außergewöhnlich aus, mit einer einzigen Ausnahme. Die farbigen Brillengläser waren nicht ganz undurchsichtig, sondern aus ganz gewöhnlichem blauen Glas. Auch die Augen dahinter waren nicht unruhig flackernd, wie ich es eigentlich erwartet hatte, sondern fest auf mich gerichtet. Sein dunkler Bart war weder besonders lang noch wild. Er sah nur etwas ungewöhnlich aus, weil er hoch oben im Gesicht knapp unter den Backenknochen begann. Seine Gesichtsfarbe war weder bleich noch fahl, sondern im Gegenteil eher frisch und jugendlich. Und doch sah die Haut fast wie die einer Wachspuppe aus. Und das vermehrte noch das Gefühl der Gefahr und des Grausens, das mich unerklärlicherweise beim Anblick dieses Mannes packte. Das einzige Außergewöhnliche, was mir auffiel, war die Nase, die im Übrigen gut geformt, an der Spitze ein wenig seitwärts gebogen war, als wäre sie gleich nach der Geburt mit einem Hämmerchen ein wenig zur Seite geklopft worden. Man konnte sie nicht gerade verunstaltet nennen, und doch kann ich Ihnen gar nicht sagen, wie diese Nase auf mich wirkte. Als der Mann so in dem von der untergehenden Sonne tiefrot gefärbten Wasser vor mir stand, hatte ich das Gefühl, als stehe ein höllisches Seeungeheuer vor mir, das eben brüllend aus einem Meer von Blut aufgetaucht war. Ich weiß nicht, warum mich die kleine Verunstaltung seiner Nase so in Aufregung gebracht hat. Wenn ich mich recht erinnere, so hatte ich die Vorstellung, als könne er seine Nase wie einen Finger bewegen und als habe er sie eben bewegt. Eine kleine Zuwendung, fuhr er mit demselben merkwürdig affektiertem Akzent fort, die mich der Notwendigkeit enthebt, mich mit ihrer Familie in Verbindung zu setzen. Da wurde mir plötzlich klar, dass der Fremde mich wegen der Entwendung der Bronzemünze erpressen wollte. Alle meine abergläubischen Befürchtungen und Zweifel wurden mit einem Schlag hinweggefegt durch die eine Frage,

gab. »Philipp«, sagte ich hilflos, »frag doch bitte diesen Menschen hier, was er will.« Philipp hatte sich die ganze Zeit über damit beschäftigt, sein Netz zu flicken. Als er nun den Kopf hob, sah er ziemlich rot aus, aber vielleicht kam das nur vom Bücken oder vom Widerschein des roten Abendlichts. Wahrscheinlich litt ich immer noch unter den Einbildungen und Wahnvorstellungen, mit denen ich an jenem Tag besonders zu kämpfen hatte. Er ließ sich allerdings auf kein Gespräch mit dem Fremden ein, sondern fuhr ihn nur grob an. »Schauen Sie, dass Sie hier verschwinden.« Dann winkte er mir, ihm zu folgen, und wir warteten dem Ufer zu, ohne dem Mann noch weitere Beachtung zu schenken. Philipp ging einen aus Steinen errichteten Wellenbrecher entlang, der bis zu den Dünen hinführte. Vielleicht glaubte er, auf diese Weise unseren Verfolger abschütteln zu können, denn die Steine waren von Seegras und Algen grün und schlüpfrig, und während wir mit unseren jungen Beinen daran gewöhnt waren, hoffte Philipp wahrscheinlich, dass der Fremde in seinen derben Schuhen ausgleiten und die Verfolgung aufgeben werde. Aber genauso wohlgesetzt wie seine Worte gewesen waren, waren nun auch die Schritte des Unheimlichen, der vorsichtig, aber sicher von Stein zu Stein ging. Mit seiner weichen, widerwärtigen Stimme redete er von hinten auf mich ein, bis endlich, sobald wir bei den Dünen angelangt waren, Philipps Geduld riss. Er wurde wütend, was bei ihm sonst recht selten ist, drehte sich plötzlich um und rief: »Verschwinden Sie, ich habe keine Lust, mit Ihnen zu reden.« Als der Mann zögerte und den Mund zu einer Antwort öffnete, schlug ihm Philipp so heftig ins Gesicht, dass er die Düne hinabkollerte. Ich sah, wie er unten ganz bedeckt mit Sand auf allen Vieren landete. Dieser Schlag war für mich irgendwie eine Erleichterung, obwohl dadurch natürlich die Gefahr, in der ich schwebte, nur noch vergrößert wurde. Philipp aber war auf diese seine Heldentat offensichtlich nicht besonders stolz, ganz im Gegensatz zu seiner sonstigen Art. Er war zwar zärtlich wie immer, kam mir aber doch recht niedergeschlagen vor, und noch ehe ich ihn bitten konnte, mir sein geheimnisvolles Benehmen näher zu erklären, verabschiedete er sich vor seiner eigenen Haustür von mir mit zwei Bemerkungen, die mir recht seltsam erschienen. Er sagte, dass ich eigentlich die Münze in die Sammlung zurücktun müsse, er sie aber für den Augenblick selbst behalten wolle. Und dann fügte er ganz unvermittelt und wie nebenbei hinzu: »Du weißt doch, dass Giles aus Australien zurück ist.« An diesem Punkt wurde der Bericht des Mädchens unterbrochen. Die Tür der Schenke öffnete sich und Flambeaus riesiger Schatten fiel auf den Tisch. Pater Braun stellte ihn der Dame mit einigen knappen, freundlichen Worten vor und erwähnte auch die Geschicklichkeit und die Tatkraft, die sein Freund in ähnlichen Fällen schon gezeigt habe. Seine Worte bewirkten, dass das Mädchen beinahe unbewusst ihre ganze Geschichte nochmals vor den beiden wiederholte. Flambeau aber steckte, nachdem er sich vor der Dame verbeugt und dann niedergesetzt hatte, dem Priester unauffällig einen kleinen Zettel zu. Pater Braun nahm ihn ein wenig erstaunt in Empfang und las die Worte, die darauf geschrieben waren. »Wagen nach Haus Wegger Wegger, 379 Mafeking Avenue, Putney.« Das Mädchen hatte nichts von alledem bemerkt und fuhr ruhig in ihrer Erzählung fort. »Während ich die steile Straße zu unserem Haus hinaufging, drehte sich mir alles im Kopf. Meine Gedanken waren immer noch nicht klar, als ich an die Türschwelle kam. Dort standen eine Milchkanne und der Mann mit der krummen Nase. Aus der Tatsache, dass die Milchkanne vor der Tür stand, konnte ich ja sehen, dass niemand von der Dienerschaft im Hause war. Zwar war sicherlich mein Bruder Arthur daheim, aber wahrscheinlich saß er in seinem braunen Schlafrock im Arbeitszimmer und beschäftigte sich mit den Münzen, und es war nicht zu erwarten, dass er auf meinen Läuten hin öffnen würde, auch wenn er, was kaum anzunehmen war, das Läuten überhaupt hören sollte. So konnte ich von dieser Seite keine Hilfe erwarten. Denn selbst wenn es mir auch gelingen sollte, meinem Bruder herauszuklingeln, so wäre damit die Sache nur verschlimmert. Wie nämlich hätte ich ihm meine Lage erklären können, ohne den Diebstahl einzugestehen? In meiner Verzweiflung warf ich dem abscheulichen Kerl 2 Schilling zu und sagte ihm, er möge in einigen Tagen wiederkommen, wenn ich mir die Sache ein wenig durch den Kopf hätte gehen lassen. Er ging brummend davon, aber doch bereitwilliger, als ich erwartet hatte. Vielleicht hatte er durch seinen Fall einen kleinen Schock bekommen, und ich beobachtete mit einem schrecklich rachsüchtigen Vergnügen den sternförmigen Sandfleck auf dem Rücken seines Rockes, der allmählich kleiner wurde, als er sich die Straße hinabbewegte. Etwa 6 Häuser weiter verschwand er um eine Ecke. Dann schloss ich die Tür auf, goss mir eine Tasse Tee auf und versuchte, mir die Sache in Ruhe zu überlegen. Ich saß im Wohnzimmer am Fenster und sah in den Garten hinaus, der noch im letzten Schein der Abendsonne glühte. Doch ich war zu aufgeregt, als dass ich mir die Wiese

0: Wiesen die Blumenbeete und Blumentöpfe genauer angesehen hätte. Darum traf mich der Schock umso stärker, weil ich es erst so spät bemerkte. Der unheimliche Mensch, den ich glaubte weggeschickt zu haben, stand ganz regungslos mitten im Garten.
1: Heinz Schimmelpfennig las die zweite Folge aus der Kriminalerzählung Cäsars Kopf von Gilbert Keith Chesterton. Eine Produktion des Saarländischen Rundfunks aus dem Jahr 1967 hören Sie hier in der Klassikerlesung. Die finden Sie auch online zum Hören oder weiterempfehlen unter mdrkultur.de und bei Kult in ARD Sound. Wie die Geschichte ausgeht, das dann morgen kurz nach 2 bei MDR Kultur.

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1: Mit Tino Dallmann. Viele Menschen leiden auch Jahrzehnte nach dem Ende der DDR noch unter den Folgen politischer Verfolgung. Das geht aus dem Jahresbericht der SED-Opferbeauftragten des Bundestages Evelyn Zupke hervor. Aus Berlin berichtet Dietrich Karl Meurer.
2: Der Bericht trägt den Titel »Der lange Schatten der SED-Diktatur«. Das Papier beschreibt die Lage von politischen Häftlingen, ehemaligen Heimkindern, Zwangsausgesiedelten, Opfern von Zwangsadoptionen und Betroffenen von Haftzwangsarbeit. Viele kämpfen bis heute mit gesundheitlichen und psychischen Folgen oder warten weiter auf Anerkennung und Entschädigung. Zugleich verweist der Bericht auf Fortschritte. Er nennt Verbesserungen bei Entschädigungsleistungen, bei der Anerkennung verfolgungsbedingter Gesundheitsschäden und durch den bundesweiten Härtefallfonds. Die SED-Opferbeauftragte Evelyn Zupke betont jedoch, die Folgen einer Diktatur verschwinden nicht mit ihrem Ende. Deshalb sieht sie weiteren Handlungsbedarf.
1: Zupke fordert unter anderem Opfer des DDR-Zwangsdopings besser zu unterstützen. In Leipzig können ab heute Besucher am Elsterufer wieder kostenlos Hörspielen lauschen. Der Hörspielsommer startet. Den Organisatoren zufolge bleibt es aber dabei. Statt der üblichen 9 Tage wird das Fest erneut auf 4 Tage verkürzt. Vorstandsmitglied Katharina Glö sagte MDR Kultur, im vergangenen Jahr habe die Stadt Leipzig noch unmittelbar vor Beginn die Fördergelder aus finanziellen Gründen eingefroren. Dieses Mal sei die Situation deutlich entspannter.
3: Also in diesem Jahr haben wir uns sehr gefreut, dass auch wir wieder die beantragte Förderung bekommen haben, sowohl von der Kulturstiftung des Freistaates Sachsen als vor allen Dingen auch vom Kulturamt der Stadt Leipzig. Das heißt, es ist eine Förderung, auf die können wir weiterhin zählen. Aber natürlich ist es immer auch auf wackeligen Beinen. Wir müssen externes Sponsoring anwerben. Das ist auch nicht so leicht. Also wir zählen da jetzt erstmal drauf, dass wir auch, ne, noch nächstes Jahr sind es 25 Jahre, gerade dann, dass diese Förderung weitergeht. Wir wünschen uns aber natürlich auch, dass es für uns und auch für andere Kulturprojekte und Vereine in Leipzig, in Sachsen, in Deutschland auch eine stabile Förderung gibt, die nicht in jedem Jahr quasi so projektbezogen ist.
1: Glö sagte weiter, Ziel sei es, den Hörspielsommer auch künftig kostenlos für alle Besucher anbieten zu können. Es gibt Kritik an Thüringens neuer Werbekampagne »Das grüne Herz Deutschlands«. Ein internes Regierungspapier zeigt, Kulturminister Christian Tischner will Museen bevorzugt fördern, wenn sie den Begriff nutzen. Der Leiter der Gedenkstätte Buchenwald, Jens Christian Wagner, zeigte sich empört. Er sagte MDR Kultur, der Staat müsse sich in der Förderpolitik aus Kunst und Kultur heraushalten. Außerdem stamme der Begriff »grünes Herz« von einem völkischen Dichter. Das Thüringer Kulturministerium spricht von einem Missverständnis. Microsoft will über 3000 Mitarbeiter seiner Videospielsparte entlassen. Der Grund, das Geschäft mit der Konsole Xbox läuft nicht so wie gewünscht. Microsofts Computerspielchefin Asha Sharma will deshalb einen Neustart, berichtet ID-Korrespondent Nils Dumps aus San Francisco.
4: Asha Sharma hat die Microsoft Gaming-Sparte im Februar übernommen und leitet jetzt einen Strategiewechsel ein. Sie wolle den Fokus auf weniger große und bekannte Blockbuster-Titel legen. Ihr Vorgänger Phil Spencer, der über 10 Jahre lang Xbox-Chef war, wollte möglichst viele auch nischigere Spiele produzieren lassen. Damit wollte er Gamer vom Xbox Game Pass begeistern. Ein Abo-Modell, bei dem User eine monatliche Gebühr zahlen und dafür Zugang zu hunderten Spielen haben. Laut Medienberichten haben statt der angestrebten 100 Millionen User aber nur rund ein Drittel ein Abo abgeschlossen.
1: Soweit ID-Korrespondent Nils Dams aus San Francisco.
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1: Aktuell vom Harz bis Mittelsachsen kaum Wolken und viel Sonnenschein. Jenseits davon einige Wolken, am meisten südlich des Thüringer Waldes. Es ist trocken und es gibt lebhaften Wind. Höchstwerte 21 bis 25 Grad. Morgen nach einem sonnigen Start viele Wolken, aber trocken. Nachmittags dann mehr Auflockerungen. Weiter mäßig warm bis 25 Grad. Und der Blick auf die Straßen. Vorsicht auf der A2 Richtung Berlin. Zwischen Peine Ost und Braunschweig-Hafen befindet sich eine ungesicherte Unfallstelle. Es liegen Fahrzeugteile auf allen Spuren. A2 Richtung Hannover. Zwischen Irxleben und Eilsleben kommt es zu 11 Kilometer Stau und stockenden Verkehr wegen Bauarbeiten. Hier brauchen Sie 30 Minuten mehr. A13 Richtung Dresden zwischen Freiwalde und Duben gibt es 3 Kilometer Stockenverkehr an einer Baustelle. Hier brauchen Sie 15 Minuten mehr. Die A17 Richtung Dresden ist zwischen Pirna und Heidenau nach einem Unfall im Baustellenbereich gesperrt. Zurzeit Stau bis Baretal. Nach Unfällen sind außerdem gesperrt auf der B107 die Ortsdurchfahrt Griebo und im Landkreis Bautzen die Straße zwischen Kirschau und Schirgeswalde. Ein Blitz habe ich außerdem. Geblitzt wird auf der A9 Richtung München in Höhe Halle. Soweit der MDR-Verkehrsservice. Es ist 14.35 Uhr.
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0: Geigerin aus Damaskus trifft Gitarrist aus Jena. So ist das Duo Sefer und Jan entstanden. Seit einigen Jahren stehen die beiden Musiker zusammen auf der Bühne. Oliver Jan mit seinem temperamentvollen Gitarrenspiel und Anush Seferian, klassische Geigerin, die ihr Masterstudium in Weimar absolvierte und auch im bekannten Divan-Orchester von Daniel Barenboim spielt. Musik des Duos Sefer und Jan, ihre feinfühlig komponierten Songs, erklingen heute im thüringischen Apolda bei einem Konzert in der Lutherkirche. Lieder statt Reisen ist es überschrieben. Konzertbeginn in der Lutherkirche ist 19.30 Uhr. Musik aus dem Monty-Python-Film Ritter der Kokosnuss, der 1975 in die Kinos kam. Die Geschichte von König Artus und der Suche nach dem Heiligen Gral, aufs Korn genommen von der britischen Comedy-Gruppe Monty Python. Ein Film, in dem König Artus auf Killer-Kaninchen trifft, auf unhöfliche Franzosen und tanzende Ritter.
1: An mir kommt niemand vorbei.
2: Was?
1: Ich sagte, an mir kommt niemand vorbei.
2: Schon Schiller sagte, durch diese kalte Hose wird er kommen. Ich muss passieren.
1: Dann werdet ihr sterben.
2: Hiermit erteile ich euch den königlichen Befehl, zur Seite zu treten.
1: Ich trete vor niemandem zur Seite.
2: Gut, dann muss es sein.
0: Aus dem Film entstand bald ein sehr erfolgreiches Musical, Titel Spamalot, ein absurdes, ziemlich lustiges Bühnenstück mit viel Musik und einer Liveband, das man heute in Tangermünde erleben kann in der Altmark, als Aufführung des Theaters der Altmark, Open Air gespielt auf der Hafenbühne in Tangermünde. Los geht's um 19.30 Uhr. In Oschatz wird der Ringelnatz-Sommer eröffnet, eine kleine Veranstaltungsreihe zu Ehren des Dichters Joachim Ringelnatz, der im benachbarten Wurzen geboren wurde. Nach Oschatz kommt heute die Schauspielerin Sibylle Kuhne mit ihrem literarisch-musikalischen Programm »Zur Heimat erkor ich mir die Liebe«. Im E-Werk wird sie ab 19 Uhr Gedichte jüdischer Autoren vortragen, von Else Lasker-Schüler, Mascha Kalecko oder Itzig Manger. Gedichte, in denen es vor allem um Heimat und deren Verlust geht. Kuhne verbindet die Texte mit Einblicken in die Lebenswege der Dichter. Musikalisch begleitet wird sie dabei von der Klarinettistin Antje Taubert und Klezmer-Klängen. Zur Heimat erkor ich mir die Liebe. Die musikalische Lesung heute um 19 Uhr im E-Werk in Oschatz.
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4: Um 15 Uhr mit Ralf Valencia. Die Ukraine hat beim NATO-Gipfel in der Türkei eine neue Zusage für milliardenschwere Militärhilfe erhalten. Die Staats- und Regierungschefs der 32 NATO-Staaten verabschiedeten dazu eine gemeinsame Erklärung. Demnach stellt das Bündnis in diesem Jahr für Ausrüstung, Unterstützung und Ausbildung 70 Milliarden Euro zur Verfügung. Im kommenden Jahr sollen die Hilfen mindestens auf diesem Niveau fortgesetzt werden. Der Bundestag hat den Antrag von Grünen und Linken abgelehnt, den für Freitag geplanten Beschluss über das Krankenkassenspargesetz zu verschieben. Der Vorstoß wurde mit der Mehrheit von Union und SPD abgewiesen. Das Gesetz soll die Finanzen der Kassen durch Kürzungen stabilisieren. Die Opposition kritisiert, dass die Koalition kurzfristig eine Vielzahl von Änderungsanträgen eingebracht habe. Die Zeit bis zur Abstimmung am Freitag reiche nicht, um den Entwurf sorgfältig zu prüfen. Die Grünen haben deshalb beim Bundesverfassungsgericht einen Eilantrag eingereicht. Die Deutsche Bahn will ihr großes Sanierungsprogramm überprüfen. Konzernchefin Evelyn Paller sagte, Grund seien Bauverzögerungen an der Strecke Nürnberg-Regensburg. Es sei die zweite Generalsanierung, die nicht planmäßig fertig werde. Deshalb wolle sie die Art und Weise, wie Sanierungen geplant und umgesetzt würden, auf den Prüfstand stellen. Was das konkret für den Zeitplan und Bahnreisende bedeutet, ließ Paller offen. Die Bahn will bis Mitte der 30er Jahre rund 40 besonders wichtige Strecken grundlegend sanieren. Die Bundesregierung hat das Vorgehen der italienischen Großbank UniCredit im Ringen um die Deutsche Commerzbank als inakzeptabel bezeichnet. Das Finanzministerium erklärte, UniCredit verhalte sich aggressiv und feindlich. Die Regierung werde keine weiteren Commerzbank-Anteile des Bundes verkaufen. Zuvor hatten die Italiener bekannt gegeben, sich 49,65% der Stimmrechte an der Commerzbank gesichert zu haben. Das Management der Commerzbank sperrt sich gegen eine Übernahme. In Deutschland gelingt es immer seltener, größere Unternehmen aus der Pleite zu retten. Wie die Beratungsfirma Falkensteg ermittelte, konnte im vergangenen Jahr nicht einmal ein Drittel der insolventen Firmen saniert oder verkauft werden. 5 Jahre davor habe man noch fast doppelt so viele Unternehmen mit mehr als 10 Millionen Euro Jahresumsatz gerettet. Besonders schwierig sei das Überleben für Autozulieferer und Firmen aus dem klassischen Handel. Das waren die Nachrichten.
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5: Die Temperaturen auf dem Brocken fast wolkenlos bei 13 Grad. Dresden meldet leicht bewölkt 20, 22 Grad und leichte Wolken in Eisenach und in Erfurt. 21 Grad in Gardelegen. Hoyerswerda wolkenlos 20, Magdeburg wolkenlos 22 Grad. Neuhaus am Rennweg stark bewölkt, 18 Grad, wolkenlos in Oschatz bei 22 und in Plauen-Wolkig bei 22 Grad. 21 Grad und blauer Himmel in Wernigerode und Wittenberg. Am Abend dann heiter bis wolkig, keine Niederschläge, in der Nacht ebenfalls sternenklar und trocken, Tiefstwerte nachts 14 bis 9 Grad. Morgen heiter bis wolkig und trocken, weiter mäßig warm bis 25 Grad. Am Freitag neben viel Sonne und trocken bei steigender Temperatur dann bis zu 28 Grad in den Spitzen. Der MDR Kulturverkehrsservice. A2 Richtung Hannover, zwischen Irxleben und Eilsleben, 11 Kilometer stockender Verkehr wegen Bauarbeiten, 15 Minuten dauert's länger. A4 Frankfurt Richtung Dresden, zwischen Magdala und Bucha, Behinderungen nach einem Unfall in der Baustelle. Vorsicht auf der A9 Richtung München, zwischen Bad Klosterlausnitz und dem Hermsdorfer Kreuz liegt ein Reifenmantel auf der linken Spur. A13 Richtung Dresden zwischen Freiwalde und Duben, 7 Kilometer stockender Verkehr an einer Baustelle, 20 Minuten plus. Die A17 Richtung Dresden ist zwischen Pirna und Heidenau nach einem Unfall im Baustellenbereich gesperrt. Zurzeit Stau bis Baretal, dadurch auch Stau auf der Umfahrung über Heidenau. Und im Landkreis Bautzen ist die Straße zwischen Bretnich und Hauswalde nach einem Unfall gesperrt. Auf der B187 ist die Ortsdurchfahrt Griebo gesperrt. Hier gab es einen Lkw-Unfall. Soweit der MDR Kulturverkehrsservice. Es ist 15.04 Uhr.
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5: Am Mittwoch mit Ellen Schweder. Ich grüße Sie.

Ed Sheeran bei MDR Kultur. 3:07 ist es. Schön, dass Sie bei uns sind an diesem frisch sonnigen Mittwochnachmittag. Wir haben hier pünktlich mit der Rückkehr des Sommers, nach der es ja jetzt wettermäßig aussieht, einige Open-Air-Events zu begucken. Eins, das heute schon fast zu Ende geht in Magdeburg, aber nur fast. Und das ist das Musical-Spektakel auf dem Domplatz. Das Ende fängt da gerade erst an. Und das andere, das geht so richtig los. Der Leipziger Hörspielsommer geht in seinen ersten Abend heute. Beide schauen wir uns an, aber zuerst geht's nach Magdeburg. Da schauen wir auf dem Domplatz vorbei und lassen uns erzählen von diesem Liebesdreieck, das da mit Oklahoma auf die Bühne kommt und davon, wie da der Wilde Westen für diesen besonderen Spielort umgesetzt wurde. 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

0: Nina Caroline hier bei MDR Kultur. Over Again heißt dieser Titel. Es sind die letzten Aufführungen. Noch einmal wird ab heute der Domplatz in Magdeburg für 5 Tage zu einer Bühne. Wie jeden Sommer, wenn das Open-Air-Spektakel stattfindet, mit dem das Theater der Landeshauptstadt als großes Highlight seine Spielzeit abschließt. In diesem Jahr führt es in den Wilden Westen. Zu erleben ist das Musical Oklahoma, ein Broadway-Klassiker vom legendären Duo Rodgers Hammerstein. Und in Magdeburg hat das Erik Petersen auf die Bühne gebracht. Die Probenbedingungen, die waren damals im Juni, als unsere Autorin Susanne Krieger ihn besucht hat, schon sehr anders als jetzt in der letzten Runde.
1: Wir kämpfen echt mit der Schafskälte hier seit ein paar Tagen und toi toi toi sind unsere Darsteller und Darstellerinnen auch gut eingepackt und so.
2: Regisseur Erik Petersen leitet die Probe auf dem Magdeburger Domplatz. Ein kühler Wind weht auf der noch leeren Zuschauertribüne, dunkle Wolken ziehen bedrohlich am Dom vorbei. Das Bühnenbild suggeriert eine Wildwesternlandschaft. Geprobt wird das Musical Oklahoma.
1: Ganz kurz zusammengefasst ist es so, dass hier Cowboys gegen die Farmer ein Leben führen, kurz bevor sie zu einem Bundesstaat geworden sind. Sie leben in ihrem eigenen Territorium und das verteidigen sie natürlich auch.
2: Das Ganze spielt kurz vor der Gründung des Bundesstaates Oklahoma 1907. Der charmante Curly liebt die temperamentvolle Laurie. Er ein ruheloser Cowboy, sie eine sesshafte Farmerin. Es ist eine zunächst holprige Romanze, denn beide streiten viel und kreisen tänzelnd um sich selbst. Dann betritt Judd das Feld und funkt dazwischen. Auch der verschlossene Landarbeiter ist seit langem in Laurie verliebt. Der Komponist Richard Rodgers und der Liedtexter Oscar Hammerstein schreiben mit ihrem ersten gemeinsamen Musical Oklahoma Geschichte. Das Duo will nicht mehr nur, wie damals üblich, unterhalten. Es arbeitet vielmehr an einer amerikanischen Volksoper mit ernsten Stoffen. Leitmotive sollen einen musikalischen und dramaturgischen Zusammenhang schaffen. Die Songs, Chor- und Tanzeinlagen sind nicht länger Show-Elemente, sondern bringen die Handlung aktiv voran. Ein Meilenstein in Amerikas Musiktheatergeschichte. Oh.

0: Links und rechts der Bühne stehen rote und weiße kleine Farmhäuser, einige mit Rinderkopfskeletten behängt. Strohballen, ein altes Windrad, Milchkübel, Holzräder von Kutschen. Die Kulisse versetzt das Publikum ins Amerika von vor mehr als 100 Jahren. Jedes Jahr ist es für das gesamte Theaterteam eine große Herausforderung, den Domplatz für das Open-Air-Musical-Spektakel zu verwandeln, sagt die technische Leiterin vom Theater Magdeburg, Christiane Herrcher.
1: Man muss die Bühne aufstellen, man muss eine Zuschauertribüne errichten und die ganzen konstruktiven Sachen müssen sehr sorgfältig und ausführlich und auch mit externen Statikern angegangen werden, damit man die Gefährlichkeit, die es auch auf diesem Domplatz gibt, nämlich den starken Wind und Wetter, dass wir diesem allen gewachsen sind.
0: Im Hintergrund wechseln Bilder von Landschaften. Weiße Wolken ziehen am blauen Sommerhimmel vorbei, gelbes Getreide wiegt sich im Wind, grelle Leuchtschriftreklamen erhellen die Nacht einer amerikanischen Kleinstadt. Ein LED-Bildschirm als Leinwand im Hintergrund ergänzt die Wild-West-Bühnenatmosphäre. Dahinter, für das Publikum nicht zu sehen, sitzt das Orchester.
2: Das Besondere an dem Abend ist, dass hier 40 Musiker und Musikerinnen auch live spielen und wir auch hier zeigen, dass wir auch ganz analog spielen. Das heißt, wenn man heute früh jetzt zum ersten Mal auch alles mal zusammenhört, Orchester und unsere Solisten und Chor, das ist schon große Filmmusik und das macht unheimlich viel Spaß jetzt.
0: Regisseur Erik Petersen erzählt von den Bud Spencer-Filmen, die er als Kind gesehen hat, und von der filmischen Illusion vom Wilden Westen. Er holt mit seiner Inszenierung nun eine eigene Imagination von einem Amerika Anfang des 20. Jahrhunderts nach Magdeburg. Und er erzählt eine zeitlose Geschichte um Liebe und um Rivalitäten zwischen verschiedenen Gruppen, die vermeintlich nicht miteinander leben können oder wollen.
2: Es gibt immer den Kern natürlich auch einer Gesellschaft, wie sie miteinander klarkommen muss. Und das ist natürlich ja auch hier, das Stück kam vor 80 Jahren zur Uraufführung. Und manchmal wundert man sich doch, dass die Gesellschaften denn doch ähnlich auch funktionierten heute wie damals.
3: Da zittern die Scheiben vom Dom. Das Open Air, das Musical Oklahoma zu erleben in Magdeburg auf dem Domplatz. Hier geht das Domplatz Open Air in die letzte Woche und Susanne Krieger stellte die diesjährige Produktion nochmal vor. Von heute bis Sonntag die Vorstellungen immer 21 Uhr.

Jamie Cullum hier bei MDR Kultur mit Walking. Damit ist es 15.19 Uhr geworden und wir hören ein Stück alte Musik, das Tafelmusik Baroque Orchestra unter seiner langjährigen Leiterin Jean Lemon hier bei MDR Kultur nochmal zu hören mit Musik von Henry Purcell.

0: Von 1981 bis zu ihrem Tod vor 5 Jahren war Jean Lemond die Violinistin und Dirigentin amerikanischer Geburt und Wahlkanadierin, dem Tafel Musik Baroque Orchestra verbunden, eins der weltweit führenden Orchester, 18 Spezialisten, alle aus dem Bereich der historischen Aufführungspraxis. Hier zu hören bei MDR Kultur am Mittwochnachmittag. Und jetzt gehen wir in den Norden und zur populären Musik und den intensiven Klängen von Anne Brünn.
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0: Indie, Folk, Indie Pop, Folk Pop, wie Sie wollen, aus Boston. Die vierköpfige Band Darling Side war das hier bei MDR Kultur mit Crystal Caving.
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0: Die 3:30 Ausgabe mit Tino Dallmann.
2: Wie können sich Kultureinrichtungen an den Klimawandel anpassen? Ein Katalog mit möglichen Maßnahmen hat nun die Kulturstiftung des Bundes in Halle vorgestellt. Der Katalog hält fest, wie Kultureinrichtungen auf Starkregen, Hochwasser und vor allem auf Hitze reagieren können. Projektleiter Sebastian Brünger sagte MDR Kultur.
3: Im Maßnahmenkatalog mit den Einrichtungen, da haben wir ein ganzes Spektrum versammelt. Das geht tatsächlich bei großen baulichen Maßnahmen los. Da geht es um außenliegende Verschattungen an Fenstern gegen die Hitze oder Begrünung von versiegelten Innenhöfen und Vorplätzen für mehr Kühlung und Aufenthaltsqualität. Gerade für kleinere Einrichtungen mit kleineren Budgets, da geht es natürlich aber auch stärker dann auch zu fragen, wie können wir mit organisatorischen Maßnahmen und unsere Abläufe verändern. Für die Theater beispielsweise, wie sie auch flexiblere Bühnenformate produzieren können. Also will damit sagen, wie kann man Probenprozesse in andere Tageszeiten verschieben, andere Vorstellungszeiten für Publikum anbieten, um eben diesen Hitzewellen auch ein Stück weit zu entgehen.
2: Der Maßnahmenkatalog ist online zu finden auf der Seite der Kulturstiftung des Bundes. Viele Menschen leiden auch Jahrzehnte nach dem Ende der DDR unter den Folgen politischer Verfolgung. Das geht aus dem Jahresbericht der SED-Opferbeauftragten des Bundestages Evelyn Zupke hervor. Der Bericht beschreibt unter anderem die Lage von politischen Häftlingen, ehemaligen Heimkindern und Opfern von Zwangsadoption. Viele kämpften bis heute mit gesundheitlichen und psychischen Folgen oder warten weiter auf Anerkennung und Entschädigung. Zugleich verweist der Bericht auf Fortschritte, nennt Verbesserungen bei Entschädigungsleistungen und bei der Anerkennung verfolgungsbedingter Gesundheitsschäden. Die katholische Schottenkirche in Erfurt soll künftig zu einer ökumenischen Jugendkirche umgestaltet werden. Nach Angaben des Kirchenkreises Erfurt wird der Bau aus dem 12. Jahrhundert derzeit nicht mehr für Gottesdienste genutzt. Für Kulturkompakt berichtet Reik Steingasser.
4: Die Kirche soll nun zu einem offenen Begegnungsort mit verschiedenen Angeboten werden. Studierende der Fachrichtungen Architektur und Bauingenieurwesen der Fachhochschule Erfurt haben dafür 11 Entwürfe entwickelt. 6 davon sind laut dem Kirchenkreis noch bis Ende August mit den dazugehörigen Modellen in der Erfurter Michaeliskirche zu sehen. Geplant seien unter anderem Werkstätten, ein Chorraum, eine Kletterwand und weitere Bereiche für Begegnung und gemeinschaftliche Aktivitäten.
2: Wie konnte Hannibal, einer der größten Feldherren der Antike, mit seinen Kriegselefanten die Alpen überqueren? Diese Frage beschäftigt Historiker seit Jahrhunderten. Ein Forschungsteam aus Leipzig, Jena und Oxford hat sich der Frage jetzt aus ungewöhnlicher Perspektive genähert. Es hat berechnet, welche Route für Menschen und Elefanten am wenigsten Kraft gekostet hätte. Gerald Perschke berichtet für Kulturkompakt.
5: Die energieeffizienteste Strecke für Hannibals Alpenüberquerung führte vermutlich über den Col de la Traversette. Das zeigen neue Berechnungen von Forschenden des Leipziger IDIF, der Uni Jena und der Universität Oxford. Grundlage waren bioenergetische Modelle auf Basis heutiger afrikanischer Elefanten. Andere diskutierte Routen hätten demnach bis zu 19% mehr Energie erfordert. Die Ergebnisse stützen die These, dass Hannibal im Jahr 218 vor Christus die südliche Alpenroute nutzte.
2: Hannibals Alpenüberquerung mit einer Armee von rund 40.000 Soldaten, 7.000 Pferden und 37 Kriegselefanten gilt als eine der berühmtesten Feldzüge der Geschichte.
0: Die Kulturnachrichten mit Tino Dallmann. Vielen Dank.
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0: Heiter bis wolkig und trocken bei 18 bis 22 Grad, so präsentiert sich der Abend. Die Nacht dann oft sternenklar, kleine Niederschläge zwischen 14 und 9 Grad die Tiefstwerte. Morgen weiter trocken und weiter derselbe Mix aus sonnigem und blauem und manchmal ein bisschen wolkigem Himmel, weiter mäßig warm bis 25 Grad. Am Freitag Nebenwolken, viel Sonne und trocken, die Temperaturen steigen dann auf Spitzen bis zu 28 Grad. Der MDR Kultur Verkehrsservice, aktuell folgende Meldungen. A2 Richtung Hannover, zwischen Irxleben und Eilsleben 11 Kilometer Baustellenstau, hier 20 Minuten mehr Zeitbedarf. A13 Richtung Dresden, zwischen Freiwalde und Duben, stockt der Verkehr ebenfalls in einer Baustelle, auf 7 Kilometer braucht man 20 Minuten. Die A17 Richtung Dresden ist zwischen Pirna und Heidenau nach einem Unfall in der Baustelle gesperrt, dort zurzeit Stau bis Baretal und dadurch auch Stau auf der Umfahrung über Donau und Heidenau. A72 Richtung Leipzig, zwischen Chemnitz Süd und Chemnitz Rottluft, Behinderungen nach einem Unfall. Unfall. Und Unfälle gab es auch auf der B187. Hier ist die Ortsdurchfahrt Griebo gesperrt. Die B271 ist dicht zwischen Schmiedefeld und Reichmannsdorf in beiden Richtungen. Und im Landkreis Bautzen Unfall auf der Straße zwischen Brednicht und Hauswalde. Auch dort Sperrung im Moment. Letzte Meldung: im Landkreis Weimarer Land zwischen Legefeld und Bad Berka ist der Bahnübergang dicht. Kommen Sie gut an. Es ist 15.36 Uhr.
6: 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Nobody Knows.

Zwischen Folk mit F und Volkslied mit V und ganz traditionell bewegen sich kühn Nobody Knows, vier Herren, eine Dame, die auf ihrem jüngsten Album vom Heidenröslein bis zu Der Mond ist aufgegangen und eben auch diesem in kummervollen Tagen sich durch die deutsche Volksliedlandschaft spielen. Eigene Kompositionen kommen dazu, das klingt alles nahtlos. Volkslieder mit F geschrieben, so haben sie dieses Crossover-Album durch die deutsche Tradition und eigene Ideen dazu genannt. Nobody Knows bei MDR Kultur in kummervollen Tagen. Da ist man gedanklich und gefühlsmäßig gleich nochmal zurück beim Folkfestival in Rudolstadt. Und einer, der sich dort auch viel rumgetrieben hat, ist jetzt bei uns zu Gast. Hier ist Billy Bragg und When the Roses Bloom Again.

0: Billy Bragg bei MDR Kultur. Sie könnten schon mal was gehört haben von dem Film, den wir jetzt vorstellen. Denn das war ein Berlinale-Beitrag in diesem Jahr und unsere Filmfachkraft Knut Elstermann hat ihn dort gesehen und sehr gelobt, hier im Gespräch bei MDR Kultur im Februar schon. Etwas ganz Besonderes heißt er tatsächlich von Eva Trobisch, dieser Film. Eine Regisseurin und Drehbuchautorin, die aus Ost-Berlin stammt und die sich mit einfühlsamen Dramen schon einen guten Ruf erworben hat, den eines großen Talents. Alles ist gut. Ivo, zwei ihrer ersten Filme und jetzt kommt der dritte Abendfüllende ins Kino. Eben etwas ganz Besonderes. Dieser Film entfaltet ein großes Familienpanorama, spielt in der ostdeutschen Provinz. Das sind viele Geschichten in einer. Eine komplexe Geschichte um Identitäten und Lebensentwürfe und das Ganze als Ensemblefilm. Mit gestandenen Darstellern wie Max Riemelt und Eva Löber oder Rahel Ohm, aber auch mit einer Newcomerin, Frieda Hornemann, um deren Figur sich das ganze Karussell dreht. Und mit der fängt Lars Meyer seine Filmvorstellung jetzt an.
1: Als die 16-jährige Lea in ihrer Schule von einem Fernsehteam überrumpelt wird, weil sie für eine Gesangs-Casting-Show ausgewählt wurde, ist sie überfordert. Sie soll sich vor der Kamera selbst darstellen.
2: Immer in ganzen Sätzen antworten. Also, was macht dich aus?
3: Ich weiß nicht. Nichts.
1: Die simple Frage, wer bin ich, was macht mich aus, weitet sich im Laufe des Filmes zu einer Identitätskrise, nicht nur für Lea, sondern für ihre ganze Familie. Die lebt im thüringischen Greiz, einer alten Residenzstadt, umgeben von Wald und Bergen. Der marode Charme des Ortes spielt eine wesentliche Rolle, ebenso das Waldsterben drumherum. Das Familiendrama, das sich nun multiperspektivisch entfaltet, ist eine Verfallsgeschichte, wenn auch mit Hoffnungsschimmern. Bereits an Leas Teilnahme bei der Show, im Stile von The Voice of Germany, scheiden sich die Geister.
4: Was findest du eigentlich so schlimm an der Show?
5: Das ist doch jetzt auch egal.
4: Interessiert mich.
6: Mama findet doof, dass es um den Einzelnen geht und nicht um die Gruppe.
1: Erklärt Leas kleiner Bruder dem Opa beim Familienbankett. Solidarität versus Individualismus. Dieser weltanschauliche Konflikt zieht sich durch den Ensemblefilm. In etwas ganz Besonderes sind alle Figuren gleichberechtigt und alle gleich angezählt. Mutter Rike erwartet ein Kind von Leas Schulleiter. Vater Matze, der sich zu lange im Westen verdingt hat, muss zusehen, wo er bleibt. Der idyllische Gasthof der Großeltern, mit dem sie sich nach der Wende neu erfunden haben, ist bankrott und die heimgekehrte Tante Kati, die nun das Greizer Heimatmuseum leitet, wird von allen Seiten politisch angefeindet, selbst von ihrem Sohn, der neben der TV-Show auch den Gasthof boykottiert.
7: Ja, und du?
8: Ich gehe da nicht hin, solange Oma da ihre Nazis tagen lässt.
7: Es gibt da schon noch Abstufungen, Edgar.
8: Die wollen Schlesien zurück.
7: Ja, die wollen alle Schlesien zurück.
1: Das sind viele Konflikte auf einmal. Doch Regisseurin Eva Trobisch gelingt es, das Kino in eine Art Schwebezustand zu versetzen. Dank ihrer liebevollen Inszenierung und einem flüssigen Filmschnitt gleitet man von einer Figur zur nächsten. Das Ensemble spielt immer ganz aus dem Moment heraus und trägt viel zur Glaubwürdigkeit der Handlung bei. Es kommen die biografischen Brüche der Familienmitglieder zum Vorschein. Lebensgeschichten dreier Generationen in Ostdeutschland. Die müssten sich eigentlich alle erstmal gegenseitig erzählen, doch dazu gibt es schon zu viele Verletzungen. Und wie erzählt man überhaupt ein Leben? Das wird zur eigentlichen Frage, auch für Leas Image in der Castingshow, an dem der leitende Redakteur zusammen mit Vater Matze bastelt.
9: Ja, vielleicht können wir es sogar so erzählen, dass euch die Show ein bisschen hilft, wieder mehr zusammenzuwachsen. Das fände ich ganz gut.
10: Ja, ich verstehe, was du meinst, aber ich glaube, es sollte eher um Lea gehen. Also
1: Max Riemel spielt als Matze einen verletzten, aber weichen Mann. Ihm und seiner hochschwangeren Ex-Frau Rike, Gina Henkel, schenkt der Film eine der schönsten Szenen. Im Hotel in München am Abend der Show landen beide nochmal zusammen im Bett und finden zu ihrem innigen Verständnis füreinander zurück. Eine wunderbar zärtliche, humorvolle Sexszene und nicht die einzige Überraschung im Film.
11: You try your best, but you don't succeed.
1: Und was wird aus Lea?
11: When you get what you want, but not what you need.
1: Vielleicht bringt ihr kleines Lied sie auf den Weg, ohne etwas ganz Besonderes sein zu müssen. In ihrer Familie jedenfalls wird erbittert gekämpft, um gegenseitigen Respekt, Anerkennung, gesehen werden. Eva Trobischs Familienpanorama erweitert sich zu einer umfassenden Bestandsaufnahme einer krisenhaften Gesellschaft.
0: Etwas ganz Besonderes, der neue Film von Eva Trobisch, hier vorgestellt von Lars Meyer. Morgen startet er bundesweit in den deutschen Kinos.

Musik aus Hamburg, Easy Peeler heißt das erste Album von Brockhoff, so nennt sich diese Künstlerin. Das ist schlicht ihr Nachname, bürgerlich Lina Brockhoff, und wir hörten daraus So Willows bei MDR Kultur am Mittwoch.

0: Leistungssport für 10 Finger, wie so oft bei Frédéric Chopin, der das dann auch noch mit Gefühl und Eleganz verbindet. Eins seiner Präludes gespielt von Dmitri Alexejew. 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
3: Um 16 Uhr mit Ralf Valencia. Der NATO-Gipfel in Ankara hat der Ukraine weitere milliardenschwere Militärhilfe zugesichert. Das geht aus der Abschlusserklärung hervor, die die Staats- und Regierungschefs am Nachmittag angenommen haben. Demnach stellt das Bündnis in diesem und im kommenden Jahr jeweils mindestens 70 Milliarden Euro zur Verfügung. US-Präsident Donald Trump kündigte zudem an, der Ukraine eine Lizenz zum Bau von Patriot-Luftabwehrraketen zu erteilen. Die Ukraine benötigt dringend mehr Patriots, um russische Raketenangriffe abzuwehren. Das neue Heizungsgesetz soll noch diese Woche im Bundestag beschlossen werden. Der Wirtschaftsausschuss macht dafür den Weg frei. Der genaue Zeitpunkt ist allerdings noch offen. Eine Entscheidung des Bundesverfassungsgerichts zu einem Eilantrag der Linken gegen das Gesetz steht noch aus. Schwarz-Rot hat sich vorgenommen, das Heizungsgesetz der Ampelregierung weitgehend zurückzudrehen. Dadurch soll der Weiterbetrieb und der Neueinbau von Öl- und Gasheizungen langfristig ermöglicht werden. Sachsen hat in Dresden ein sogenanntes Migrationszentrum offiziell eröffnet. Innenminister Armin Schuster sagte, die Einrichtung sei ein Schlüsselinstrument, um das neue europäische Asylrecht schnellstmöglich umzusetzen. Es sei jedoch keine Haftanstalt. Das Zentrum hat Platz für bis zu 400 Menschen, für deren Asylverfahren ein anderer EU-Staat zuständig ist. Für die Bewohner gilt eine Meldepflicht. Wer das Gelände verlassen will, muss eine Genehmigung einholen. Der Flüchtlingsrat kritisiert die Einrichtung scharf. In Deutschland gelingt es immer seltener, größere Unternehmen aus der Pleite zu retten. Wie die Beratungsfirma Falkensteg ermittelte, konnte im vergangenen Jahr nicht einmal ein Drittel der betroffenen Firmen saniert oder verkauft werden. 5 Jahre zuvor habe man noch fast doppelt so viele Unternehmen gerettet. Besonders schwierig sei das Überleben für Autozulieferer und Firmen aus dem klassischen Handel. In Berlin ist ein Palliativarzt nach Patientenmorden zur Höchststrafe verurteilt worden. Das Landgericht Berlin sah es als erwiesen an, dass der Mediziner bei Hausbesuchen 12 Frauen und 3 Männer getötet hatte. Um seine Taten zu vertuschen, legte er in einigen Wohnungen Feuer. Das Gericht verhängte eine lebenslange Freiheitsstrafe und stellte die besondere Schwere der Schuld fest. Zudem wurde eine Sicherungsverwahrung angeordnet und ein lebenslanges Berufsverbot verhängt. Das waren die Nachrichten.
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4: Die Temperaturen im Moment auf dem Brocken fast wolkenlos bei 14 Grad. Chemnitz meldet wolkenlos 21, so auch in Dresden, Eisenach leicht bewölkt 22 Grad, Erfurt 23. Der Fichtelberg mit vielen Wolken und 13 Grad, Gera fast wolkenlos 22, 20 und wolkenlos in Görlitz, 23 und 24 in Halle und Leipzig, Magdeburg wolkenlos 24 und Meiningen stark bewölkt 20 Grad. Am Abend heiter bis wolkig, es bleibt trocken, auch in der kommenden Nacht sternenklar. Bei Tiefstwerten zwischen 14 und 9 Grad. Morgen heiter bis wolkig, weiter keine Niederschläge, mäßig warm bis 25 Grad. Am Freitag ähnliches Wetter, aber steigende Temperaturen, etwas mehr Sonne und bis zu 28 Grad. Der MDR Kultur Verkehrsservice. A2 Richtung Hannover. Zwischen Irxleben und Eilsleben 10 Kilometer stockender Verkehr wegen eines defekten Schwertransports in der Baustelle. 15 Minuten wird man aufgehalten. Dann Vorsicht auf der A4 Frankfurt Richtung Dresden. Zwischen Erfurt-Fieselbach und Nora liegt ein Metallteil auf der mittleren Spur. A13 Richtung Dresden zwischen Freiwalde und Duben, 7 Kilometer Baustellenstau, 15 Minuten plus. Die A17 Richtung Dresden ist zwischen Pirna und Heidenau nach einem Unfall im Baustellenbereich gesperrt. Dort zurzeit Stau bis Baretal. Es gibt eine Umleitung, eine Umfahrung über Donau und Heidenau, aber auch dort müssen Sie sich auf Stau einstellen. 30 Minuten dauert es da länger. Dann A72 Richtung Leipzig, zwischen Chemnitz Süd und Chemnitz Rott Luftbehinderungen nach einem Unfall. Und nach Unfällen gesperrt sind außerdem die B187 in der Ortsdurchfahrt Griebow, die B281 zwischen Schmiedefeld und Reichmannsdorf und im Landkreis Bautzen die Straße zwischen Bretnich und Hauswalde. Im Landkreis Weimarer Land ist zwischen Legefeld und Bad Berka der Bahnübergang gesperrt und in Dresden ist die Bautzner Straße stadteinwärts zwischen Fischhausstraße und Waldschlösschentunnel wegen eines Feuerwehreinsatzes gesperrt. Soweit die Meldungen. Es ist 16.04 Uhr.
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4: Am Mittwoch, 8. Juli, und wir starten jetzt in diese Stunde mit Jamelia Woods und Practice. Ich bin Ellen Schweder, guten Tag.

Schwarze Identitäten sind ihr Thema, die Tradition, auch der Feminismus der People of Color in Nordamerika. Das war Jamila Woods, geboren in Chicago, 1989 Dichterin, Performerin, Songwriterin. Drei Alben hat sie draußen. Wir hörten einen Titel von ihrem jüngsten, Water Made Us, von 2023. MDR Kultur, gleich schauen wir auf den Leipziger Hörspielsommer. Und wenn wir das tun, dann geht es einerseits um die Frage, was da Highlights sind, einfach als Service für Sie, unsere Dienstleistung, was kann man sich anschauen? Daneben aber auch um die Frage, wie stellt man so ein Event eigentlich auf die Beine? Ein umfangreiches Hörspielprogramm an 5 Abenden, teils vom Band, teils Live-Hörspiele und Performances. Dazu Gespräche und Workshops, alles umsonst und draußen. Hören Sie dazu gleich Lisanne Schlefke aus dem Kreis der Organisatorinnen. Bis dahin Radiohead bei MDR Kultur. Klar, Karma Police.

0: So, also wenn wir den Vorhersagen glauben dürfen, dann locken jetzt ein paar laue Abende. 0% Regenwahrscheinlichkeit am Samstag und Sonntag in Leipzig. Und das ist genau der entscheidende Ort, denn in Leipzig beginnt heute Abend der Leipziger Hörspielsommer. Im Richard-Wagner-Hain direkt am Elster-Flutbecken schön gemachte Hörspiele hören mit Blick auf Grün und Wasser. Das gibt's schon zum 24. Mal. Es ist die 24. Saison. Und in diesem Jahr ist beim Leipziger Hörspielsommer manches ein bisschen anders. Zum Beispiel ist er kleiner im Vergleich zu vor 5 Jahren beispielsweise. Lisanne Schläfke vom Orga-Team des Hörspielsommers ist jetzt uns verbunden. Hallo, Frau Schläfke.
1: Hallo.
0: Und wir können mit ihr die Veränderungen besprechen und das, was für dieses Jahr geplant ist. Frau Schläfke, was auffällt, ist ja ganz klar, wenn man vor 24 Jahren Hörspiele hören wollte, dann hatte man so als Publikum, ja, als Mensch, der Hörspiele mag, entweder eine eigene Tonträgersammlung oder man war angewiesen auf feste Zeiten im Radio, wenn Hörspiele gesendet wurden. Heute gibt's die Audiotheken, die Streamingdienste etc. Welche Veränderungen hat das für den Hörspielsommer gebracht? Mussten Sie da auch umdenken, um attraktiv zu bleiben?
1: Ja, ich glaube, dass der Hörspielsommer sich immer entwickeln muss. Und wenn Sie das so ansprechen, die Anfangszeiten waren teilweise ja viel rudimentärer. Also ich habe mal gehört, dass ich war noch gar nicht in der Anfangsphase dabei, dass man tatsächlich auch mit einem Kassettenrekorder sich auf der Wiese getroffen hat und jeder seine CDs dabei hatte. Ich meine, jetzt ist es schon alles ein bisschen mehr gewachsen, ein bisschen professioneller geworden. Und jetzt arbeiten wir natürlich auch viel mehr mit Sendern zusammen. Wir haben viele Kooperationen und es ist so ein bisschen alles auf einer professionalisierteren Ebene.
0: Und was der Hörspielsommer leisten kann, was die Audiotheken vielleicht nicht leisten können, ist ja auch dieses Live-Erlebnis.
1: Absolut. Und darauf setzen wir auch. Also wir haben eine große Fangemeinde und ich glaube, die kommen vor allem auf die Wiese, weil wir alle da sind, weil wir gemeinsam Hörspiele hören. Wir haben viele Werkstattgespräche, Interviews. Es kommen viele HörspielmacherInnen auf die Wiese und besprechen mit uns ihre Arbeiten. Wir haben jeden Tag Live-Acts für klein und groß. Und ich glaube, das ist immer so ein Gemeinschaftserlebnis, dass man so alleine vorm Stream vielleicht nicht bekommt.
0: Das bedeutet ja auch, dass man vielen Menschen gleichzeitig was anbieten muss, was die reizt. Hörspielkunst kennt aber auf der einen Seite wirklich Enthusiasten und Enthusiastinnen, Spezialistinnen und auf der anderen Seite kommen zu so einem Event wie Ihrem vielleicht auch Leute, die in erster Linie einfach leicht unterhalten werden wollen. Wie kriegen Sie diesen Spagat hin zwischen Special Interest und Mainstream?
1: Ja, das ist, glaube ich, auch ein bisschen der Vorteil von einem Verein. Wir sind natürlich auch sehr dabei, welche Hörstücke wollen wir eigentlich zeigen. Und da wir im Verein auch sehr gemischt sind, sowohl professionelle Leute, die sich damit beruflich auseinandersetzen, als auch Menschen, die in anderen Bereichen arbeiten, haben wir meistens schon von sich aus dann einfach auch eine gute Mischung. Und wir machen das natürlich für das Publikum, aber wir wollen natürlich eher dem Publikum zeigen, was gibt es in der Hörspielwelt, als uns daran zu orientieren, was möchte das Publikum von uns. Mhm. Sondern wir möchten eher so eine Erweiterung bringen, über die Streaming-Anbieter hinaus Hörspiele zu zeigen und auch zu erweitern.
0: Ins Unbekannte locken.
1: An Genres. Genau, also wir versuchen eher nicht so bekanntere Sachen zu zeigen oder wenn, dann eher so Bearbeitungen zu zeigen, die vielleicht besonders sind, als jetzt so die herkömmlichen Hörstücke oder Hörspiele zu zeigen, die man eh schon kennt. Also wir versuchen auch manchmal in die Archivkiste zu greifen und alte Sachen wieder rauszuholen, weil es ist ja auch irgendwie eine Aufgabe und eine Kultur, das weiter zu pflegen und zu führen.
0: Können Sie uns für diese zwei Bereiche, einmal die Archivschatzkiste und einmal die heutige Hörspielkunst, die vielleicht noch unentdeckt ist für viele, jeweils ein Beispiel nennen? Womit locken Sie die Leute dieses Jahr?
1: Also in die Archivschatzkiste. Wir werden dieses Jahr Dracula auf die Bühne bringen und zwar mit dem Midnight Story Orchestra am Freitag zur Primetime sozusagen. Und das ist halt ein Orchester, das live die Geschichte von Dracula wieder auf die Bühne bringen wird. Das Hörstück heißt Der Graf. Und das wird, glaube ich, ein großes Highlight für uns. Es wird düster und ja, ich hoffe auch ein bisschen gruselig. Was Neues, ja, wir sind ja immer bei den Wettbewerben, zeigen wir natürlich auch immer die Hörspiele, die uns eingesendet werden, die natürlich auch durch von neuen HörspielmacherInnen produziert wurden. Und ja, da gibt es ja auch innovativere Wege, also immer wieder neue Wege. Wir sind offen für künstlerische neue Perspektiven. Wir wollen auf jeden Fall vielen neuen Formen des Hörspiels auch eine Plattform bieten und die auch bei uns präsentieren.
0: Und warum machen Sie das jetzt nur noch an 5 Tagen statt 10 wie früher? Aus 4 Wettbewerben haben Sie 2 gemacht. Warum musste das Festival schrumpfen?
1: Ja, also ich glaube, 10 Tage Festival, das kann sich einfach heutzutage keiner mehr vorstellen. Wir haben es irgendwann auf 9 Tage runtergemacht und dann 9 Tage Festival ist immer noch viel. Wir sind über 20 Leute, die das organisieren, aber die Schichten müssen besetzt werden. Also es ist sowohl eine kapazitäre Frage, die Menschen haben mehr zu tun, es studieren nicht mehr alle, sondern arbeiten und machen das halt ehrenamtlich nebenbei. Und dann ist es auch eine finanzielle Sache. Also an 9 Tagen gibt man natürlich mehr Geld aus als an 5 Tagen. Ich würde aber sagen, dass diese Kürzung auf 5 Tage uns allen gut tut. Also sowohl der Fokus auf die wirklich wichtigen Dinge, was wollen wir mit dem Hörspielsommer? Wir wollen Wettbewerbe, wir wollen den Nachwuchs fördern, wir wollen Live-Acts haben, wir wollen auch die Werkstattgespräche, wir wollen mit den HörspielmacherInnen im Kontakt sein. Das ist unser Fokus und in den 5 Tagen können wir das auch gut zusammen, also es hat sich so ein bisschen ineinander geschoben und für uns alle ist das eine gute Entscheidung. Da können wir unsere Kräfte besser bündeln.
0: Heute Abend geht's los. Womit?
1: Ja, es geht erstmal los mit dem Kinderprogramm. Die Fuchsbande wird da sein mit der Autorin der Fuchsbande. Danach kommt Alice im Wunderland um 16.30 Uhr als Live-Orchesterwerk mit dem Komponisten Henrik Albrecht. Und im Anschluss wird Hermann Bohlen zum Günther-Eich-Preistag kommen. Anlässlich seiner Preisverleihung in der letzten Woche wurde er frisch gekürt und hat den Günther-Eich-Preis bekommen. Und wir widmen uns seinem Lebenswerk und gehen ein bisschen rein in seine Arbeiten und fragen ihn alle Fragen, die uns unter den Nägeln brennen.
0: Der Leipziger Hörspielsommer beginnt. Das waren Empfehlungen von Lysanne Schläfke vom Orga-Team hier bei MDR Kultur. Und der Schirmherr ist Oliver Sturm, bekannt von Die Erschöpften, Deutscher Hörbuchpreis 2026 und Günther-Eich-Preisträger Hermann Bohlen ist heute Abend, wie wir gehört haben, auch dabei. MDR Kultur am 8. Juli.

Eine der ganz großen Stimmen der amerikanischen Folktradition, Anais Mitchell hier bei MDR Kultur, die ganz ungewöhnlich in dieser Doppelrolle bekannt ist. Ihr Einfluss reicht ja weit über die Folkszene hinaus, weil sie Musik und Texte auch fürs Bühnen, fürs Musicaltheater schreibt. Hatestown, eine Produktion, die aus einer Folkoper entstand und am Broadway zu einem der erfolgreichsten Musicals der letzten Jahre geworden ist, wäre da ein Beispiel. Anais Mitchell hier bei MDR Kultur mit Bright Star. Damit ist es 16:22 Uhr und das hier ist Uri Kane.

Selbst ist er Jazzpianist, aber eben auch Komponist zeitgenössischer Werke. Uri Kane, der Amerikaner, hier bei MDR Kultur mit einem kleinen Stück, das er Rachmaninow genannt hat.

0: Father John Misty brachte uns hier Richtung 16.30 Uhr. Aus seinem Album Chloe and the Next 20th Century hörten wir ein Stück. Und damit ist es soweit.
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0: Und Tino Dallmann steht bereit.
2: Fast. Und muss doch das Mikro anmachen. Wie können sich Kultureinrichtungen an den Klimawandel anpassen? Ein Katalog mit möglichen Maßnahmen hat nun die Kulturstiftung des Bundes in Halle vorgestellt. Der Katalog hält fest, wie Kulturhäuser auf Starkregen, Hochwasser und vor allem auf Hitze reagieren können. Projektleiter Sebastian Brünger sagte MDR Kultur.
3: Im Maßnahmenkatalog mit den Einrichtungen, da haben wir ein ganzes Spektrum versammelt. Das geht tatsächlich bei großen baulichen Maßnahmen los. Da geht es um außenliegende Verschattungen an Fenstern gegen die Hitze oder Begrünung von versiegelten Innenhöfen und Vorplätzen für mehr Kühlung und Aufenthaltsqualität. Gerade für kleinere Einrichtungen mit kleineren Budgets, da geht es natürlich aber auch stärker dann auch zu fragen, wie können wir mit organisatorischen Maßnahmen und unsere Abläufe verändern. Für die Theater beispielsweise, wie sie auch flexiblere Bühnenformate produzieren können. Also will damit sagen, wie kann man Probenprozesse in andere Tageszeiten verschieben, andere Vorstellungszeiten für Publikum anbieten, um eben diesen Hitzewellen auch ein Stück weit zu entgehen.
2: Der Maßnahmenkatalog ist online zu finden auf der Seite der Kulturstiftung des Bundes. Das Impulsfestival für neue Musik in Sachsen-Anhalt geht in diesem Jahr in seine 20. Ausgabe. Pünktlich zum Jubiläum erhält das Festival die Unterstützung der Ernst von Siemens Musikstiftung. Für Kulturkompakt berichtet Thomas Remmert.
4: Mit der Entscheidung befindet sich das Impulsfestival in guter Gesellschaft, denn die Ernst von Siemens Musikstiftung unterstützt bereits Festivals in London, Paris und Wien. Die Aufnahme in den Kreis der geförderten Festivals sei ein wunderbares Zeichen für das, was Impuls in Sachsen-Anhalt in 20 Jahren erreicht habe, sagte Intendant Hans Rothmann. Das Impulsfestival steht in diesem Jahr unter dem Motto »Die Verhüllung des Lichts«. Bis November zeigt es 12 Uraufführungen. Spielorte sind unter anderem Halle, Magdeburg und Leipzig.
2: In einem Großeinsatz haben Feuerwehrleute einen Brand am Atelier des bekannten Bildhauers Tony Craig in Wuppertal gelöscht. Die Einsatzkräfte verhinderten, dass Flammen die Kunstwerke des 77-Jährigen zerstören. Wie die Feuerwehr mitteilte, war an der Halle, in der Craig sein Atelier betreibt, ein Container in Brand geraten. Craig lebt seit 1977 in Wuppertal und gilt als einer der bedeutendsten Bildhauer der Gegenwart. Der britisch-deutsche Künstler ist bekannt für seine in sich verdrehten, meterhoch aufragenden Bronzeskulpturen. Microsoft will über 3000 Mitarbeiter seiner Videospielsparte entlassen. Der Grund: das Geschäft mit der Konsole Xbox läuft nicht so wie gewünscht. Microsofts Computerspielchefin Asha Sharma will deshalb einen Neustart, berichtet ARD-Korrespondent Nils Dams in San Francisco.
5: Asha Sharma hat die Microsoft Gaming-Sparte im Februar übernommen und leitet jetzt einen Strategiewechsel ein. Sie wolle den Fokus auf weniger große und bekannte Blockbuster-Titel legen. Ihr Vorgänger Phil Spencer, der über 10 Jahre lang Xbox-Chef war, wollte möglichst viele auch nischigere Spiele produzieren lassen. Damit wollte er Gamer vom Xbox Game Pass begeistern. Ein Abo-Modell, bei dem User eine monatliche Gebühr zahlen und dafür Zugang zu hunderten Spielen haben. Laut Medienberichten haben statt der angestrebten 100 Millionen User aber nur rund ein Drittel ein Abo abgeschlossen.
2: Berichtet ARD-Korrespondent Nils Dams aus San Francisco.
0: Und das waren die Kulturnachrichten. Dankeschön, Tino Dallmann.
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0: Heiter bis wolkig ist das Motto für diesen und die nächsten Tage. Trocken bei 18 bis 22 Grad heute Abend. Sternklar und trocken bei 14 bis 9 Grad in der kommenden Nacht. Morgen bis zu 25 Grad, schon etwas wärmer. Am Freitag dann hat die Sonne deutlich Überhand und die Temperaturen steigen auf Spitzen bis 28 Grad. Der MDR Kulturverkehrsservice. Vorsicht auf der A2 Richtung Hannover zwischen Lostau und Magdeburg-Rothensee. Hier liegt ein Kunststoffteil auf der Fahrbahn. Weiter A2 Richtung Hannover zwischen Irxleben und Eilsleben. 10 Kilometer Stau wegen eines defekten Schwertransports in der Baustelle. 45 Minuten wird man aufgehalten. A4 Richtung Görlitz zwischen Bautzen-Ost und Weißenberg. 3 Kilometer Stau an einer Tagesbaustelle. 15 Minuten plus. Auf der A17 Richtung Dresden ist die Sperrung zwischen Pirna und Heidenau aufgehoben. Die Unfallstelle geräumt, zurzeit aber noch Stau bis Bad Gottleuba und auch Stau auf der Umfahrung über Donau und Heidenau. Vorsicht auf der B107. Zwischen Redekin und Gentin-Wald sind Kühe auf der Fahrbahn. Und nach Unfällen gesperrt noch die B281 zwischen Schmiedefeld und Reichmannsdorf und die Straße zwischen Friedrichroda und Kleinschmalkalden. Kommen Sie gut an Ihr Ziel. Es ist 16.34 Uhr.
6: 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Jetzt aus Halle, Anna-Maria Zinker.

Anna Maria Zinke, die Hallenser hallische Singer und Songwriterin, Liedermacherin. Ihr letztes Album Weiter enthält auch diesen Song hier, Ampel. Und im Moment ist sie im Norden auf Tour in Lubmin zu erleben mit ihren beiden Mitmusikern Anna and the Wise Old Man in genau einer Woche, am Mittwoch, 15. Juli, für alle, die Richtung Küste unterwegs sind. Dieser Hinweis. MDR Kultur jetzt mit The Spinners und I'll Be Around. Und danach schauen wir auf eines der ältesten und renommiertesten Jazzfestivals der Welt. Das Montreux Festival geht in seine 60. Ausgabe. Schauen wir uns genauer an, die Geschichte und das Jetzt.

0: The Spinners, I'll Be Around bei MDR Kultur. Montreux, das ist ein Wort mit Klang in der Jazzszene. Das schreibt sich jede Größe dieser Musik gern ins Portfolio. Ein Auftritt beim Montreux Jazz Festival gilt weltweit als Ehre, als Auszeichnung und Qualitätsmerkmal. Was 1967 als reine, kleine Jazzveranstaltung begann, das ist heute eigentlich ein etwas anderes Musikevent mit fast 450 Konzerten in 16 Tagen, die so ziemlich alle Klangfarben abdecken. Zur 60. Auflage am Genfer See hat Marcel Anders mit dem Organisator Mathieu Jaton über das Programm, die Geschichte und den Wandel einer Institution des Jazz gesprochen, die sogar ihren eigenen Song hat.
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2: Unser Festival hat eine kleine Kapazität. Die größte Halle fasst 4000 Zuschauer. Von daher können wir nicht mit Werchter, Roskilde oder Glastonbury konkurrieren. Diesen riesigen Veranstaltungen.
3: We don't have the capacity for that.
4: Klein, aber fein. Das Montreux Jazz Festival ist weltbekannt. Durch den Deep Purple Song von 1972 und als Luxusversion eines Live-Events. Dabei kommt es ohne Megastars wie Taylor Swift oder Coldplay aus. Organisator Jaton setzt auf verlässliche Größen wie Sting, Nick Cave oder Deep Purple. Und das im etwas anderen Rahmen. Statt der üblichen Massenabfertigung unter freiem Himmel finden die Hauptkonzerte im Kongresszentrum statt, mit gutem Sound und Klimaanlage. Vorgänger, der 2013 verstorbene Claude Nobs, verfolgt auch Jaton den Ansatz, jegliches Genredenken zu überwinden. Im Grunde sei jeder Stil mit dem Jazz verwandt oder würde sich darauf beziehen. Hip-Hop, Soul, R&B, Pop, Rock. Montreux deckt stilistisch alles ab und präsentiert es im Doppelpack. Van Morrison teilt sich einen Abend mit James Taylor, die Isley Brothers mit den Roots und die Rival Sons mit Deep Purple. Kombination, die es nur an der Schweizer Riviera zu erleben gibt.
2: Als wir die Bestätigung von James Taylor hatten, dachten wir uns, sollen wir Van Morrison fragen, ob er ebenfalls mitmacht? Also obwohl beide die Halle auch alleine gefüllt hätten. Ich finde, die Kombination hat etwas Denkwürdiges für Publikum wie Künstler. Darum geht es in Montreux.
3: That's what Montreux is about.
4: Momente für die Ewigkeit. Was Nobs mit exklusiven Gastspielen von Nina Simone, Prince oder Aretha Franklin gelang, setzt Jaton fort, sofern möglich. Denn das Musikgeschäft hat sich verändert. Weil Künstler kaum noch Tonträger verkaufen, müssen sie das mit Live-Auftritten kompensieren. Deshalb sind Gagenforderungen höher und persönliche Freundschaften treten in den Hintergrund.
3: Should be fast, should be strong, should be bigger.
2: Es muss alles immer größer und teurer sein. Deshalb lehne ich oft Künstler ab. Die Eintrittspreise, die ich dann aufrufen müsste, wären verrückt. Also ist meine Antwort, vergesst es, da kommen wir nicht zusammen.
3: It's not our deal.
5: Everybody now trying to make it real compared to what...
4: In der Vergangenheit, so Jaton, sei Montreux mehrfach fast insolvent gewesen. Deshalb sei er mehr Geschäftsmann als Impresario. Im Gegensatz zu Nobs bekocht der 51-Jährige seine Künstler nicht mehr persönlich, verzichtet auf teure Geschenke und lizenziert das Festival nach China oder Südafrika. Gleichzeitig versucht er, namhafte Künstler vor allem mit Tradition und Geschichte zu ködern. Ein Spagat.
3: That's what we're counting in the future.
2: Wir setzen auf den Ruf von Montreux als Festival, dass die Dinge etwas anders angeht. So werden wir das auch in Zukunft machen. Denn der Ansatz funktioniert, etwa mit Muse, Alicia Keys und weiteren großen Namen.
3: With the very big guys, big players.
6: I need you to tell me, baby.
4: Einmalige Konzerte außer der Reihe, mit anderem Programm als auf Tour oder illustren Gästen statt angestammter Band. Das ist die Vision von Jaton. In diesem Jahr ist es die britische Musikerin Ray, die das Festival eröffnet, mit genau so einer Show.
0: 60 Jahre Montreux, der Bericht von Marcel Anders bei MDR Kultur.

Our Country, Americana, Act 2, das war Ray Davies Album 2018 und da hat er diesen Song voller Referenzen drauf veröffentlicht, Louisiana Sky, aus dem Alterswerk des Kings-Sängers hier bei MDR Kultur am Mittwochnachmittag.

0: Es gibt ja Jobs, bei denen reicht es manchmal, wenn man physisch anwesend ist. Es gibt aber auch solche, bei denen ist das so gut wie nie genug. Ein Job, den man nicht halbherzig machen kann, ist der als Pfarrer oder Pfarrerin einer Kirche. Trauungen, Beerdigungen, Predigten, Seelsorgegespräche, alles das gehören zu dieser Arbeit. Und insofern waren wir sehr gespannt, einen Menschen zu treffen, der das in seiner Arbeit täglich um sich hat. Hanna Henke, seit 2023 Pfarrerin in Halle-Neustadt, ihre erste Pfarrstelle. Sie ist Anfang 30 und zweifache Mutter. Und nun in diesem Stadtteil, der ja mit so vielen Vorurteilen zu kämpfen hat. Die Plattenbauten dort, viele Menschen, die dort im sozialen Brennpunkt leben. Viele Probleme, aber auch Chancen und Offenheit. So klang es zumindest bei ihr. Hanna Henke hat dort zum Beispiel einen Begegnungs- und Lernort initiiert, der heißt Out of the Box. Und Carsten Tesch war unglaublich neugierig darauf. Hören Sie selbst.
1: Nun haben Sie ja vorhin schon mal, als ich nach dem evangelischen Gott in Neustadt fragte, da haben Sie ja schon mal locker die Initiative Out of the Box erwähnt, also ein interreligiöses Begegnungsprojekt. Würde ich gerne noch ein Wort drüber verlieren. Ich habe auch wieder nur ein Foto gesehen. Also ein kleiner Container auf einer Wiese, so vor drei großen Blocks mit 15 Stockwerken, die da so im Horizont stehen.
2: Also das ist nicht vor drei Blocks, sondern vor fünf Blocks. Das ist ja interessant in Halle-Neustadt, dass das Wahrzeichen der Neustadt diese fünf Scheiben sind, angelehnt an die fünf Türme von der Stadt Halle, also eigentlich an die vier Kirchentürme und den Roten Turm. Und Halle-Neustadt, die Stadt, die immer nicht verliert.
1: Das war wirklich die Idee von diesen...
2: Fünf Scheiben, ja. Genau, sind sozusagen die moderne Interpretation der fünf Türme.
1: Ja. Das ist ja witzig, weil ich ja eingangs so sagte, Stadt ohne Kirche geplant. Aber dann gab es doch in der architektonischen Konzeption so eine Reminiszenz sozusagen.
2: Ja, das ist der eine Witz der Geschichte. Und der zweite ist auch das Logo von Halle-Neustadt. Das sind ja diese drei Tauben. Und die Tauben sind ja eigentlich ein Symbol, was auch in der Bibel und auch für uns Christen total wichtig ist.
1: Im Schnabel.
2: Genau.
1: Okay, und der Ort auf the Box, was passiert da in dem kleinen Container?
2: Den haben wir zusammen mit der muslimischen und ursprünglich mit der jüdischen Gemeinde und inzwischen auch noch dazu mit der Bahai-Gemeinde aufgestellt und ausgebaut. Und da können Menschen sich informieren über Religion, ins Gespräch kommen, begegnen. Und die Idee ist, so Ängste und Vorurteile abbauen zu können, aber auch einfach, dass man einen Ort hat, wo man Fragen stellen kann, wo man Leuten begegnet, die anders glauben als man selbst. Und deswegen habe ich, glaube ich, gleich das Thema da drauf gebracht, weil es mir ein ganz wichtiges Anliegen ist, zu sagen, es gibt keinen evangelischen Gott. Es gibt den einen Gott und wir beten in der evangelischen Kirche zu diesem Gott, genauso wie es die Muslime im IKC tun.
0: Das war wieder eine tolle Begegnung. Hanna Henke, Pfarrerin in Halle-Neustadt, nochmal im Radio heute 20 Uhr oder wie alle Sendungen dieser Reihe MDR Kultur trifft in der App ARD Sounds.

Sky Newman, neue Musik bei MDR Kultur mit Man of the House. Und das hier sind Bulgarian Car Trader mit Palace Gates. Jetzt noch bis zu den Nachrichten.

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4: Um 17 Uhr mit Rio Takeda. Der Bundestag hat den Antrag von Grünen und Linken abgelehnt, den für Freitag geplanten Beschluss über das Krankenkassenspargesetz zu verschieben. Der Vorstoß wurde mit der Mehrheit von Union und SPD abgewiesen. Das Gesetz soll die Finanzen der Kassen durch Kürzungen stabilisieren. Die Opposition kritisiert, dass die Koalition kurzfristig eine Vielzahl von Änderungsanträgen eingebracht habe. Die Zeit bis zur Abstimmung am Freitag reiche nicht, um den Entwurf sorgfältig zu prüfen. Die Grünen haben deshalb beim Bundesverfassungsgericht einen Eilantrag eingereicht. Der NATO-Gipfel in Ankara hat der Ukraine weitere milliardenschwere Militärhilfe zugesichert. Das geht aus der Abschlusserklärung hervor, die die Staats- und Regierungschefs am Nachmittag angenommen haben. Demnach stellt das Bündnis in diesem und im kommenden Jahr jeweils mindestens 70 Milliarden Euro zur Verfügung. US-Präsident Donald Trump kündigte zudem an, der Ukraine eine Lizenz zum Bau von Patriot-Luftabwehrraketen zu erteilen. Die Ukraine benötigt dringend neue Patriots, um russische Raketenangriffe abzuwehren. Der Fahrgastverband Pro Bahn hat den Vorstoß der Bahn begrüßt, Reisende in Echtzeit über Verspätungen und Ausfälle zu informieren. Verbandsvize Michael Koch sagte dem MDR, das sei ein Schritt in die richtige Richtung. Bahnkunden könnten dann besser einschätzen, ob sie eine Reise antreten oder lieber nach einer Alternative suchen sollten. Das Problem Unpünktlichkeit bleibe aber. Die Bahn will künftig mittels KI per App und online in Echtzeit über kurzfristige Gleiswechsel- oder Fahrplanänderungen informieren. Sachsen hat in Dresden ein sogenanntes Migrationszentrum offiziell eröffnet. Innenminister Armin Schuster sagte, die Einrichtung sei ein Schlüsselinstrument, um das neue europäische Asylrecht schnellstmöglich umzusetzen. Es sei jedoch keine Haftanstalt. Das Zentrum hat Platz für bis zu 400 Menschen, für deren Asylverfahren ein anderer EU-Staat zuständig ist. Für die Bewohner gilt eine Meldepflicht. Wer das Gelände verlassen will, muss eine Genehmigung einholen. Der Flüchtlingsrat kritisiert die Einrichtung scharf. In Leipzig sollen nach den großen Hitzeschäden ab morgen wieder alle Straßenbahnen fahren. Das teilten die Verkehrsbetriebe mit. Geschäftsführer Ulf Mittelberg sagte, nach außergewöhnlichen Tagen gelte wieder der Normalzustand. Vor 11 Tagen musste der gesamte Straßenbahnbetrieb in Leipzig eingestellt werden. Die Fugenmasse war bei extremer Hitze flüssig geworden und hatte Schienen und Weichen verklebt. LVB-Mitarbeiter und hunderte Freiwillige halfen, rund 30 Kilometer Schienen zu säubern. Das waren die Nachrichten.
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5: Die Temperaturen gemessen jetzt kurz vor 5 auf dem Brocken leicht bewölkt bei 14 Grad. Chemnitz meldet leicht bewölkt 22 Grad auch in Dresden, 23 gar bei wolkigem Himmel in Eisenach und Erfurt. Der Fichtelberg in leichten Wolken bei 15 Grad, wolkenlos in Gera bei 23 und in Görlitz bei 21 Grad, fast wolkenlos und 23 Grad in Halle und Leipzig. Magdeburg meldet wolkenlos 24 und Meiningen 22 Grad. Damit haben wir die Höchsttemperaturen von heute auf jeden Fall erreicht. In der Nacht dann oft sternenklar und trocken und die Temperaturen sinken auf 14 bis 9 Grad. Morgen heiter bis wolkig ohne Niederschläge und mäßig warm bei Spitzen bis 25 Grad. Am Freitag noch etwas mehr Sonne und heißer bis 26, in den Spitzen sogar 28 Grad. Der MDR Kulturverkehrsservice. A2 Richtung Berlin, zwischen Alleringersleben und Bornstedt 8 Kilometer Stau, das dauert 20 Minuten. Und dann Richtung Hannover, zwischen Irksleben und Bornstedt, Sperrung nach Unfall, zurzeit Stau, auch auf der Umfahrung über die B1, dort 15 Minuten plus. A4 Richtung Görlitz, zwischen Bautzen-Ost und Weißenberg, 3 Kilometer Stau an einer Tagesbaustelle, hier dauert es 15 Minuten länger. A17 Richtung Dresden zwischen Bad Gottleuber und Heidenau 7 Kilometer Stau und stockender Verkehr. 20 Minuten mehr Zeitbedarf. Vorsicht auf der A72 Richtung Hof. Zwischen Zwickau Ost und Zwickau West liegen Fahrzeugteile auf der Fahrbahn. Die Straße zwischen Friedrichroda und Kleinschmalkalden ist gesperrt. Da gab es einen Unfall. Und noch eine Meldung von der Strecke Donau, Heidenau, Dresden. Dort ein langer Stau. 1 Stunde 15 Minuten dauert es da länger. Kommen Sie gut an. 17.04 Uhr.
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0: Es ist eine schwere, aber sehr wichtige Aufgabe, die Aufarbeitung der Vorfälle um Missbrauch und sexualisierte Gewalt in der katholischen Kirche. Mit welchem neuen Ansatz das Bistum Dresden-Meißen die Sache jetzt angeht und warum Betroffene diesen Neuanfang kritisieren, das hören Sie gleich bei uns. Bei MDR Kultur schauen wir auf die Auseinandersetzung der Missbrauchsaufarbeitung im Bistum Dresden-Meißen. Das ist unser erstes Thema in dieser Stunde, gleich hier nach Benny Charles.
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0: Es ist eine ziemlich dunkle Geschichte. Seit 16 Jahren wird öffentlich über sexualisierte Gewalt in der katholischen Kirche gesprochen. Und noch immer gibt es in Sachsen keine funktionierende Kommission zur Aufarbeitung dieser Taten. Unser Thema jetzt hier bei MDR Kultur, denn jetzt unternimmt das Bistum Dresden-Meißen einen neuen Versuch, bildet eine neue Kommission zur Aufarbeitung sexuellen Missbrauchs in der katholischen Kirche. Doch wieder gibt es Unfrieden. Viele Opfer fühlen sich erneut nicht ausreichend beteiligt. Und wir haben Andreas Roth gebeten, für uns die Hintergründe zu recherchieren.
1: Seit Jahren engagiert sich Sabine Otto für die Aufarbeitung sexualisierter Gewalt. 67 Betroffene sind im Bistum Dresden-Meißen bisher bekannt. Sabine Otto ist eine von ihnen. Nun kündigt das Bistum eine neue Aufarbeitungskommission an. Doch vor 2 Wochen musste die Chemnitzerin auf der Internetseite des Bistums lesen:
2: Leider haben sich derzeit keine Personen, die im Bistumskontext betroffen sind, gefunden, welche dort mitarbeiten möchten.
3: Seit 2010 gibt es vom Bistum Dresden-Meißen keinerlei Zusammenarbeit, keinerlei Zugehen auf die, ich sage jetzt mal, die Betroffenen-Szene. Genauso wie sich der Bischof von Dresden-Meißen mit dem amtierenden Betroffenenbeirat während seiner Amtszeit nicht ein einziges Mal zusammengesetzt hat.
1: Bis vor einem Jahr saß Sabine Otto in der gemeinsamen Aufarbeitungskommission der ostdeutschen Bistümer Dresden-Meißen, Görlitz und Berlin. Dort gab es Spannungen, doch am Ende einigten sich die Mitglieder auf die Ausschreibung einer unabhängigen wissenschaftlichen Studie über die Missbrauchsfälle. In letzter Minute aber lösten die Bischöfe diese Kommission auf. Ein Jahr später will das Bistum Dresden-Meißen nun eine neue eigene Aufarbeitungskommission bilden. Sabine Otto kritisiert das Verfahren.
3: Dass sich Betroffene beim Bistum bewerben und sich dort einem Auswahlverfahren einer den Betroffenen unbekannten Kommission unterwerfen, die nach völlig intransparenten Regeln Betroffene auswählen.
1: Auch Michael Köst arbeitete als Betroffener bis vor einem Jahr in der Aufarbeitungskommission mit. Er hätte es weitergetan, aber das Bistum fragte ihn nicht.
4: Ich finde es auch ein Stück enttäuschend, dass die Betroffenen, die die Arbeit in der Aufarbeitungskommission geleistet haben, dass die also völlig ignoriert werden.
5: Das klingt zynisch, wenn man Leute hatte, die schon bereit waren mitzuarbeiten und dann auf einmal sind sie erstmal nicht mehr gefragt und jetzt behauptet man, man findet keine.
1: Sagt der Münchner Psychologieprofessor Heiner Keub. Er ist Mitglied der Aufarbeitungskommission des Bundes und erinnert an die Verpflichtung in der gemeinsamen Erklärung, die die deutschen Bischöfe und die unabhängige Bundesbeauftragte gegen sexuellen Missbrauch 2020 unterschrieben haben.
5: Abgehängt ist Dresden und Meißen. Wenn sie 6 Jahre später noch immer keine eigenständige Aufarbeitungskommission haben, dann ist es einfach ein Skandal.
1: Bischof Heinrich Timmer-Evers und sein Ordinariat möchten darüber mit dem MDR nicht sprechen, nur schriftlich teilen sie mit.
2: Dabei bleibt das Bistum von der Vorstellung getragen, dass ohne eine Beteiligung der betroffenen Sicht eine wirkliche Aufarbeitung nicht möglich ist. Betroffene aus dem Bistum Dresden-Meißen werden daher erneut gebeten, eine Mitarbeit für sich zu prüfen.
1: Kurz vor Ende dieser Recherche teilt das Bistum mit, es habe sich doch noch ein Betroffener für die Aufarbeitungskommission gefunden. Genaueres aber bleibt kaum greifbar. Dafür kündigen Bischof und Bistum zur Aufarbeitung eine Studie des deutsch-amerikanischen Historikers Bernd Schäfer an. Er hatte einst die Stasi-Verstrickungen der katholischen Kirche untersucht. Doch unabhängig sei dessen Forschungsarbeit nicht, kritisiert die Betroffene Sabine Otto.
3: Diese Studie ist ganz offensichtlich nicht unabhängig, denn Herr Schäfer hat als ehemaliger Mitarbeiter des Bistums und als jemand, der jetzt vom Bischof und nicht von einer unabhängigen Kommission mit dieser Studie beauftragt worden ist, ja keine Unabhängigkeit.
1: Der Historiker soll Akten auswerten, so das Bistum, nicht aber Betroffene befragen.
5: Der entscheidende Punkt ist doch, wie erreiche ich die direkt Betroffenen, auch mit ihren Leidensgeschichten, mit ihrem Engagement,
1: sagt Professor Heiner Keub aus der Aufarbeitungskommission des Bundes.
5: Und das haben in den 27 Bistümern, ich schätze mal 20, sehr gut hinbekommen. Warum Dresden das nicht hinbekommt, das ist eine Frage, die man in Dresden klären muss.
1: Antworten darauf aber gibt es vom Dresdner Bischof und seinem Bistum bisher nicht.
0: Also ein neuer Anlauf zur Missbrauchsaufarbeitung im Bistum Dresden-Meißen, das im bundesweiten Vergleich in dieser Sache hinterherhinkt und nun mit dem aktuellen Vorhaben für eine Kommission wieder in der Kritik steht. Andreas Roth beleuchtete die Hintergründe für MDR Kultur.

Dieser brasilianisch-belgische Geniestreich, au, ich bin großer Fan, vor allem von der Stimme der Sängerin Brenda Corin. Sie sind gerade auf Tour, allerdings gibt es wenig Termine in Deutschland. Sie touren durch die Niederlande, spielen dann am 11. Juli in Köln und danach sind sie schon wieder in ihrer Heimat in Belgien zu erleben. Wer möchte und Fan ist wie ich, setzt sich vielleicht in den Zug, ich weiß es nicht. Das waren sie hier mit Orgullo und damit ist es 17.21 Uhr.

0: Die Pianistin Isata Kenny Mason hier bei MDR Kultur mit einem Scherzo von Clara Schumann. Diese Stimme, diese leicht sandige, die kennen Sie, Michi Reinke.
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Und damit sind wir fast bei den Kulturnachrichten, gleich mit einem mini kleinen ersten Ausblick auf die Kulturarena in Jena nach Jeff Goldblum und seinem Mid-Red Nicer Orchestra. Mean to Me heißt dieser Titel mit Dodi am Mikro.

0: Es ist 17.30 Uhr.
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0: Letzte Ausgabe für heute mit Tino Dallmann.
2: In Jena beginnt am Abend Thüringens längstes Sommerfestival, die Kulturarena. Zum Auftakt wird das Theaterstück Cassandra gezeigt. Das Stück ist an 5 Abenden vor dem Theaterhaus zu sehen. Die Premiere ist allerdings bereits ausverkauft. Aus Jena berichtet Anke Preller.
3: Das Theaterhaus wagt einen Ausflug in die griechische Mythologie, wobei Regisseurin Aseret Kua die Tragödie als Coming-of-Age-Stück inszeniert. Eine aufwendige Inszenierung mit rund 100 Mitwirkenden, darunter ein eigens gegründeter Bürgerinnenchor, eine Liveband und Artisten. Am 15. Juli startet dann die Konzertarena mit der französischen Band Les Négresses Vertes. 8 Konzerte sind bereits ausverkauft, darunter Bosse von Wegen Lisbeth, Sportfreunde Stiller und das Konzert von Tanita Tikaram.
2: Insgesamt gibt es bei der Kulturarena in Jena bis Ende August 50 Konzerte, Kinderveranstaltungen und Filmabende. Wie können sich Kultureinrichtungen an den Klimawandel anpassen? Einen Katalog mit möglichen Maßnahmen hat nun die Kulturstiftung des Bundes in Halle vorgestellt. Der Katalog hält fest, wie Kultureinrichtungen auf Starkregen, Hochwasser und vor allem auf Hitze reagieren können. Projektleiter Sebastian Brünger sagte MDR Kultur.
4: Im Maßnahmenkatalog mit den Einrichtungen, da haben wir ein ganzes Spektrum versammelt. Das geht tatsächlich bei großen baulichen Maßnahmen los. Da geht es um außenliegende Verschattungen an Fenstern gegen die Hitze oder Begrünung von versiegelten Innenhöfen und Vorplätzen für mehr Kühlung und Aufenthaltsqualität. Gerade für kleinere Einrichtungen mit kleineren Budgets, da geht es natürlich aber auch stärker dann auch zu fragen, wie können wir mit organisatorischen Maßnahmen und unsere Abläufe verändern. Für die Theater beispielsweise, wie sie auch flexiblere Bühnenformate produzieren können. Also will damit sagen, wie kann man Probenprozesse in andere Tageszeiten verschieben, andere Vorstellungszeiten für Publikum anbieten, um eben diesen Hitzewellen auch ein Stück weit zu entgehen.
2: Der Maßnahmenkatalog ist online zu finden auf der Seite der Kulturstiftung des Bundes. Die katholische Schottenkirche in Erfurt soll künftig zu einer ökumenischen Jugendkirche umgestaltet werden. Nach Angaben des Kirchenkreises Erfurt wird der Bau aus dem 12. Jahrhundert derzeit nicht mehr für Gottesdienste genutzt. Für Kulturkompakt berichtet Reik Steingasser.
5: Die Kirche soll nun zu einem offenen Begegnungsort mit verschiedenen Angeboten werden. Studierende der Fachrichtungen Architektur und Bauingenieurwesen der Fachhochschule Erfurt haben dafür 11 Entwürfe entwickelt. 6 davon sind laut dem Kirchenkreis noch bis Ende August mit den dazugehörigen Modellen in der Erfurter Michaeliskirche zu sehen. Geplant seien unter anderem Werkstätten, ein Chorraum, eine Kletterwand und weitere Bereiche für Begegnung und gemeinschaftliche Aktivitäten.
2: Die irische Rockband U2 wird erstmals seit 9 Jahren ein Studioalbum herausbringen. Die erste Single daraus und das dazugehörige Musikvideo haben U2 jetzt veröffentlicht. Der Titel des Lied: Street of Dreams. Klingt unzweifelhaft nach U2. Der Titel des kommenden Albums und das genaue Erscheinungsdatum sind aber noch nicht bekannt. Das Album soll allerdings noch in diesem Jahr veröffentlicht werden. Das letzte Studioalbum, Songs of Experience, hatten U2 2017 veröffentlicht.
0: Die Kulturnachrichten. Vielen Dank, Tino Dallmann.
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0: Überwiegend blauer Himmel und Temperaturen noch über 20 Grad, jedenfalls in den flacheren Lagen. Das ist die Lage im Moment. Genießen Sie Ihren Mittwochabend. In der Nacht dann aufgelockert und trocken bei Tiefstwerten zwischen 14 und 9 Grad. Strickjäckchen ist angesagt. Morgen heiter bis wolkig und trocken, 21 bis 25 Grad die Höchstwerte. Am Freitag Sonne, einige Wolken, trocken und dann wieder hochsommerlich warm. Das heißt auch wieder wärmere Nächte. MDR Kultur, wir gucken auf die Straßen, der MDR Kulturverkehrsservice. A2 Richtung Berlin, zwischen Allerringersleben und Bornstedt 8 Kilometer Stau, hier wartet man 30 Minuten. Richtung Hannover, zwischen Irxleben und Bornstedt, Sperrung nach Unfall, auch dort zurzeit Stau. Es gibt eine Umfahrung über die B1, aber da fließt es ebenfalls zäh und dauert 15 Minuten länger. Vorsicht auf der A9 Richtung Berlin zwischen Eisenberg und Reuß liegt ein Metallteil auf der mittleren Spur. A17 Richtung Dresden zwischen Baretal und Heidenau. 5 Kilometer stockender Verkehr, 15 Minuten plus dadurch. Die Straße zwischen Friedrichroda und Kleinschmalkalden ist gesperrt, da gab es einen Unfall. Und wir haben Stau zwischen Heidenau und Dresden, da brauchen Sie 30 Minuten länger. So sieht's aus, das waren die Meldungen. Es ist 17.35 Uhr.
6: 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Jetzt aus Leipzig, Antonie.

Folkpop aus Thüringen. Anthony war das mit Salt Town, hat jetzt beim Ruderstadt-Festival ihren Einstieg gehabt und dort die neue Spielstätte in der Ankerstein-Manufaktur und den Schulplatz bespielt. Ich habe es da leider nicht hingeschafft, aber schreiben Sie uns doch mal, haben Sie Anthony gesehen? Was hat Ihnen gefallen? mdrkultur.de, da finden Sie uns und da gibt es ein Formular, können Sie mit uns Kontakt aufnehmen und mal berichten. Anthony, Musik von hier und die wird jetzt gefolgt hier bei uns im Programm von niemand geringerem als JJ Cale.

0: Umgehen mit Hitze. Sie können an der Nachrichtenlage allein des heutigen Tages sehen, wie brisant dieses Thema ist. Hier bei MDR Kultur in den Kulturnachrichten hörten wir von Kultureinrichtungen, die sich diese Frage stellen. In den Hauptnachrichten von den Städten und Verkehrsbetrieben, besonders im Fokus da Leipzig nach dem Straßenbahndebakel. Und wir wissen, nach der Hitzewelle ist vor der Hitzewelle. Mitte Juli könnten die Temperaturen in Deutschland wieder kräftig steigen, zeigen einige Modelle. Wir schauen jetzt auf die Frage, was das für Menschen bedeutet, die zur Miete wohnen. Denn Mieter können die eigene Wohnung auf Hitze nur begrenzt vorbereiten. Bauliche Veränderungen sind Vermietersache. Hinzu kommt, anders als vor Kälte im Winter, sind Mieter vor großer Hitze im Sommer rechtlich nicht geschützt. Überhaupt ist es erstaunlich wenig erforscht, was die Klimaerwärmung für Mieterinnen und Mieter bedeutet. Clemens Haug aus der ARD-Klimaredaktion hat sich damit beschäftigt.
1: Tomke Meyer wohnt unter dem Dach eines Altbaus aus der Gründerzeit in Leipzig. Die vergangene Hitzewelle hat auch in ihrer Wohnung zu neuen Temperaturrekorden geführt.
2: Es hat sich nachts dann immer ein bisschen abgekühlt, aber so in den letzten Tagen ist es auch abends nach 10 Uhr eigentlich nicht mehr unter 30 Grad gefallen. Das war auf jeden Fall für mich und meine Mitbewohnerin in der Wohnung zusammen recht belastend.
1: Viele Betroffene tauschen gerade in sozialen Netzwerken Tipps und Tricks gegen die Hitze aus. Cem Mutlu wohnt in einem Nachkriegshaus im Essener Norden. Er hatte sich auf die Hitzewelle vorbereitet, allerdings mit mäßigem Erfolg.
3: Ich habe nämlich noch eine Klimaanlage laufen, die zwar jetzt nicht dafür sorgt, dass es bei mir angenehm kühl wird, aber immerhin geht die Luftfeuchtigkeit raus und ich werde von dem Ding angepustet. Das kühlt schon mal ein bisschen, aber so wirklich runterkühlen tut es nicht, leider.
1: Wie groß der Hitzestress für deutsche Mieterinnen und Mieter eigentlich ist, darüber wissen Behörden und Verbände erstaunlich wenig, sagt Anna Wolf, Referentin für Wohnungs- und Mietenpolitik beim Deutschen Mieterbund.
4: Na, wie viele Mieterinnen sind betroffen? Bei wie vielen Gebäuden werden bestimmte Temperaturen auch überschritten? Wie häufig werden sie überschritten? Dazu gibt es tatsächlich relativ wenig Daten.
1: Deutschland gehört zum traditionell eher kühlen Mitteleuropa. In der Vergangenheit waren die Winter das wichtigere Thema, das prägt. So sind Städte und Gemeinden dazu verpflichtet, eine Wärmeplanung vorzulegen. Hitzeschutzpläne dagegen sind freiwillig. Deshalb gibt es sie bislang nur in den Metropolen.
4: Also gerade in den Großstädten haben wir zum Teil 70% Mieterinnen und Mieter. Und gerade in den Großstädten oder in den Städten mit viel verdichteter Fläche haben wir halt diese Hitzeschutzpläne. Das wärmt sich über den Tag auf und in der Nacht fehlen eigentlich sozusagen die Frischluftschneisen, die Grünflächen, die auch wieder dazu beitragen, dass sich das runterkühlt.
1: Mehr Bäume, mehr Flächen, wo Wasser versickern kann, mehr Rankpflanzen an Fassaden. Es gibt viele Konzepte, wie man Städte umbauen kann, damit sie resilienter werden gegen Hitzestress. Allerdings, die wenigsten dieser Maßnahmen lassen sich von jetzt auf gleich umsetzen. Clemens Felsmann beschäftigt sich als Professor an der TU Dresden mit Gebäudeenergietechnik.
5: Es ist heiß, da nützt mir die Stadtplanung natürlich wenig, weil ich schnelle Lösungen brauche. Und da ist der Ruf nach technischen Lösungen, nach technischen Alternativen natürlich schnell da und bringt auch schnell Abkühlung. Ja, vereinfacht gesagt, ich gehe in den Baumarkt, hole mir ein Kühlgerät und nach einer halben Stunde habe ich eine kühle Wohnung.
1: Wenig überraschend also sind tragbare Klimaanlagen und Ventilatoren derzeit nahezu überall ausverkauft. Sogar viele Klimaschützerinnen und Klimaschützer sehen inzwischen die Notwendigkeit, dass im Sommer mehr Gebäude in Deutschland aktiv gekühlt werden müssen, vor allem da, wo sich kranke und alte Menschen oder kleine Kinder aufhalten. Klimaanlagen können allerdings zu hohen Stromkosten führen, wenn man keine Solaranlage auf dem Dach hat. Ein zweites Problem lässt sich einfach an einer kalten Flasche Limo aus dem Kühlschrank zeigen. Am Glas schlägt sich nach wenigen Sekunden Kondenswasser nieder. Auch eine falsch aufgestellte Klimaanlage kann zu Kondensat führen, das nicht immer bemerkt wird.
5: Schäden, die man nicht sofort sieht, die sich dann erst über längere Zeiträume bemerkbar machen. Und dann geht es natürlich an die sprichwörtliche Bausubstanz. Und das will niemand haben. Schimmelpilzbildung, Bauschäden durch Auffeuchtungen. Das können alles Folgen sein, die nicht sichtbar sind, weil man, ich sag mal, Kondensat an der Stelle nur bedingt sehen kann.
1: Tomke Meyer behilft sich in ihrer Leipziger Dachgeschosswohnung derweil damit, die Sonne so gut es geht draußen zu halten. Wo es keine Rollos gibt, hat sie die Fenster mit alten Zeitungen abgeklebt.
2: Aber das Problem ist auch da, dass wenn nachmittags die Sonne raufknallt in den Temperaturen, die wir in den letzten Tagen hatten, dass dann der Kleber schmilzt von dem Tape, das ich nutze, um die Zeitung festzukleben.
1: Meyers Vermieter wird das Wohnhaus also bald an den Klimawandel anpassen müssen, soll es im Sommer bewohnbar bleiben. Im Optimalfall sinken dann auch die Klimaemissionen im Winter.
0: 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Und damit zu Mindy A. Bear. Die Amerikanerin spielt Saxophon, manchmal auch Querflöte und Keyboard und covert hier einen großen Hit von 1997. Safe Tonight von Eagle Eye Cherry in der Version von Mindy A. Bear bei MDR Kultur.

0: Deathcap for the Cutie bei MDR Kultur mit Musik von ihrem neuen Album I Built You a Tower, eine Platte, von der es heißt, dass sie so ziemlich alle Winkel des menschlichen Herzens einmal ordentlich durchleuchtet, auch dahin geht, wo es weh tut, um sich dann wieder dem hinzuwenden, dem zuzuwenden, was vielleicht tröstet. Pep Talk ist dieser Titel, hieß dieser Titel von dieser Platte, die sehr empfohlen und gelobt wird im Moment im Netz. 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Wir schauen zurück auf Rudolstadt. 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War ja aber natürlich gar nicht der Fall. Deswegen bringen wir es Ihnen ins Radio. 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Können Sie alles nochmal hören heute Abend in der Sendung und jetzt hier vorab schon mal ein Song, der uns allen sehr im Ohr geblieben ist. Ein kleines Liedchen von nicht ganz 2 Minuten, das für viel gute Laune gesorgt hat im Festivalstudio von MDR Kultur. Eine Aufnahme aus der Session mit Rian aus dem diesjährigen Länderschwerpunkt Österreich. Das Lied heißt Schwarzes Schaf.
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1: Österreich war der Länderschwerpunkt beim Rudolstadt Festival und mit dabei war Rian aus Kärnten. 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Damit ist es 6:03. Hier gibt es gleich die Sendung Unter Büchern, die heute schwerpunktmäßig in die USA schaut. Katrin Schumacher begrüßt Sie nach den Nachrichten dazu. Ich bin Ellen Schweder. Schönen Abend.

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5: Um 18 Uhr mit Rio Takeda. Der Bundestag hat den Antrag von Grünen und Linken abgelehnt, den für Freitag geplanten Beschluss über das Krankenkassenspargesetz zu verschieben. Der Vorstoß wurde mit der Mehrheit von Union und SPD abgewiesen. Um die Abstimmung doch noch zu kippen, haben Grün und Linke beim Bundesverfassungsgericht Eilanträge eingereicht. Sie kritisieren, dass die Zeit bis Freitag nicht reiche, um den Entwurf sorgfältig zu prüfen. Die Koalition hatte zuletzt noch zahlreiche Änderungen vorgenommen. Kanzler Friedrich Merz hat nach dem NATO-Gipfel in Ankara eine positive Bilanz gezogen. Das Bündnis sei nach dem Treffen europäischer denn je. Europa löse sich von einseitigen Abhängigkeiten und das diene der Sicherheit. Der NATO-Gipfel hatte zuvor der Ukraine für dieses und das kommende Jahr jeweils mindestens 70 Milliarden Euro Militärhilfe zugesagt. Außerdem soll das Land von den USA die Lizenz zum Bau von Patriot-Luftabwehrraketen erhalten. 9 Jahre nach dem G20-Gipfel in Hamburg sind 3 Polizisten wegen Gewalt im Einsatz zu Geldstrafen verurteilt worden. Das Amtsgericht sprach sie der gemeinschaftlichen gefährlichen Körperverletzung im Amt schuldig. Weil das Verfahren ohne das Verschulden der Angeklagten zu lange dauerte, gelten die Strafen schon als vollstreckt. Das Urteil ist noch nicht rechtskräftig. Im Juli 2017 kam es in Hamburg tagelang zu schweren Ausschreitungen. Dabei wurden mehr als 100 Polizisten verletzt. Im Bremer Weserstadion ist eine Tribüne eingestürzt. Wie der Fußball-Bundesligist Werder Bremen mitteilte, ereignete sich der Vorfall während der Umbaumaßnahmen im VIP-Bereich. Eigentlich hätten nur Fensterscheiben entfernt werden sollen. Dabei sei eine tragende Säule beschädigt worden. Niemand sei verletzt worden. Auch bestehe für weitere Tribünenteile keine Einsturzgefahr. Bei der Tour de France hat der deutsche Radprofi Max Kanter auf der 5. Etappe Platz 2 belegt. Der 24-Jährige musste sich im Zielsprint in Pau in Südfrankreich nur dem Niederländer Olaf Koy geschlagen geben. Dritter wurde Tim Merlier aus Belgien. Das gelbe Trikot des Gesamtführenden verteidigte der Norweger Thorstein Treen. Das waren die Nachrichten.
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6: In der Nacht aufgelockert und trocken bei Temperaturen zwischen 14 und 9 Grad. Morgen heiter bis wolkig und trocken 21 bis 25 Grad. Der MDR Kulturverkehrsservice A2 Richtung Berlin zwischen Allerengersleben und Bornstedt 8 Kilometer Stau. Richtung Hannover Sperrung nach einem Unfall zwischen Irksleben und Bornstedt. A13 Richtung Dresden zwischen Freiwalde und Duben 3 Kilometer stockender Verkehr. Und die Straße zwischen Friedrichroda und Kleinschmalkalden ist nach einem Unfall gesperrt. Soweit die Meldungen. Es ist 18.03 Uhr.
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7: Ahoi und hi zu Unterbüchern Übersee. Eine Stunde lang kümmern wir uns um 250 Jahre USA im Spiegel der Literatur. Zu Wort kommen die Autoren und Autorinnen Daniel Kehlmann, Christina Morina, Rachel Kong und wir lesen in das Debüt, das offensichtlich das amerikanische Buch des Sommers ist. Yesteryear heißt es und erstmal habe ich hier ein unglaublich großes, schweres und beeindruckendes Buch hier liegen. Ein Buch für alle, die gerade an Amerika zweifeln. Oder verzweifeln, ein Buch, das 250 Jahre Texte aus den USA versammelt, von der Unabhängigkeitserklärung über Short Stories bis, ja, Songtexten. I Have a Dream heißt es und mit dem Herausgeber Horst Lauinger bin ich gleich im Gespräch. Unter Büchern heute mit dem Blick über den großen Teich. Ich bin Katrin Schumacher und ein bisschen USA gibt es in dieser Folge auch musikalisch. Das hier ist Tracy Chapman.

0: Und hier ist MDR Kultur unter Büchern. Heute mit einem USA-Spezial und nun mit fast 2 Kilo American Dream. I Have a Dream, so heißt das Buch, das jetzt zum Jubiläum 250 Jahre Vereinigte Staaten von Amerika rausgekommen ist. Ein Roadtrip in Proklamationen, Pamphleten, Trinksprüchen, Tagebucheinträgen, Essays, Nature Writing, Memoirs, Reportagen, Briefen, Reden, Short Stories, Gedichten, Songs und Famous Last Words, so heißt es auf der ersten Seite. Und den Herausgeber, den habe ich jetzt zu Gast, den Verleger des Manesse Verlags, Horst Lauinger, hallo.
1: Guten Tag, freue mich.
0: Herausgegeben in Zusammenarbeit mit Stefan Wagner, ein fast 1000-seitiges, ja, eine Wunderkammer, könnte man sagen, eine Feier des American Dream und eine Hommage der ältesten Demokratie der Welt. Mit unserem Blick auf die USA gerade, dann doch vielleicht nicht so ein ganz selbstverständliches Unterfangen. Wie ist Ihnen denn die Idee gekommen dazu?
1: Die Idee hatten ich und der Mitherausgeber vor ungefähr 2 Jahren. Als wir überlegt haben, dass eben wir auf dieses Jubiläum zusteuern. Der Stefan Wagner ist Amerikanist, ist auch mit einer Amerikanerin verheiratet und macht auch immer wieder für Zeitschriften irgendwelche Artikel. Und er hat so überlegt, was kann er denn machen zum Jubiläum? Und dann hatten wir gemeinsam die Idee, wir machen ein Buch. Wir machen aber ein Buch, das 250 Jahre umfasst. Das also nicht sich beschränkt auf die Gegenwart. Von Gegenwart haben wir im Moment genug, sondern wir blicken zurück. Angefangen von der amerikanischen Unabhängigkeitserklärung über das große 19. Jahrhundert mit Edgar Allan Poe und Whitman und im 20. Jahrhundert dann der Great American Novel. Und dann kam uns aber die Idee, wir nehmen andere Textsorten mit dazu. Wir nehmen Songs mit dazu aus dem Great American Songbook. Wir nehmen Gedichte mit dazu, Essays, Reden und ja, so wurde dieses Projekt immer größer, immer umfangreicher. Es war nur klar, wir sollten unter 1000 Seiten bleiben. Und das ist ja auch gelungen.
0: Gerade so, muss man sagen. Es beginnt, Sie haben es gerade schon gesagt, mit der Unabhängigkeitserklärung von Thomas Jefferson. Und dann geht's wirklich los mit Text an Text. Wie haben Sie denn gesammelt und ausgewählt? Also von wo bis wo und nach welchen Kriterien vor allem?
1: Also ein Hauptkriterium war auf jeden Fall nicht eine verengte Anthologie zu machen, sondern einer Vielfalt von Stimmen Gehör zu verschaffen. Von Stimmen, von denen wir hierzulande wenig wissen oder wenig gehört haben. Es sind zum Beispiel in dem Buch 80 Gedichte insgesamt drin und die allermeisten davon das erste Mal ins Deutsche übersetzt oder zumindest auch neu übersetzt ins Deutsche. Da sind schwarze Autoren drin, da sind chinesischstämmige Autoren drin, da sind American Natives mit dabei. Also wirklich eine umfassende Anthologie über amerikanische Kulturen im Plural, weil es ja ein von sehr vielen unterschiedlichen Kulturen geprägtes Gesamtgebilde ist.
0: Es gibt ja traditionell in Deutschland und gerade im Osten so einen sehr ambivalenten Blick auf die USA. Also einmal Kapitalismus, Maschine per se. Ja. Andererseits gibt es so eine Sehnsucht nach der großen Freiheit. Ja. Spielte das auch ein bisschen eine Rolle, diese Ambivalenz, die wir immer in die USA projizieren?
1: Also ich würde sagen, das ist das richtige Buch im Moment zu diesem 250. Jubiläum für alle, die an Amerika zweifeln und die an Amerika verzweifeln. Ambivalent war es immer. Es gab immer den Rassismus, es gab immer Ausgrenzung in den USA. Es war nie die demokratische Gesellschaft, die man sich vielleicht vorgestellt hat. Aber es war ein Projekt mit dem Versuch, dieses Land besser zu machen, demokratischer, republikanischer, freier zu machen. Diese Ambivalenz ist uns im Moment ja leider abhanden gekommen. Im Moment ist es ja noch nicht mal ambivalent, es ist einfach eindeutig bedrückend, resignierend, erschütternd, was wir für Nachrichten aus den USA erhalten. Und so gesehen ist dieses Buch so ein kleiner Lichtblick in dunklen Zeiten, wo wir uns noch mal bewusst machen können, was den amerikanischen Traum ausmacht und was ihn gespeist hat in den letzten 250 Jahren.
0: Das heißt, Lektüre kann auch so ein bisschen unseren Blick wieder schärfen auf ein Land, was so reich ist?
1: Wir schärfen und differenzieren vor allem. Ne? Also wir neigen im Moment sehr dazu, ein finales Urteil zu fällen über dieses Land. Jetzt ist aber Amerika ein Land, deswegen auch Roadtrip im Untertitel, ein Land, das immer unterwegs gewesen ist und das sich auch bei allen Traditionen immer wieder neu erfunden hat. Und diese Idee des sich immer wieder neu Erfindens kann vielleicht auch ein Lichtblick sein im Hinblick auf die Gegenwart.
0: Gibt es eine Lektüreanleitung? Also sollte man das Buch wirklich von wie ein Roadtrip von A nach B, von einem Text zum anderen lesen oder einfach mal reinsteigen irgendwo?
1: Also ich glaube an den mündigen Leser. Man braucht keine Lektüreanleitung geben. Man kann natürlich sozusagen chronologisch voranschreiten. Es ist einigermaßen chronologisch gegliedert, ja, nach Epochen. Man kann sich aber, es sind ja insgesamt 250 Texte auch drin, man kann sich einfach Dinge rauspicken, die man nicht kennt. Hat man Lust auf ein Gedicht, liest man ein Gedicht. Gedichte sind übrigens zweisprachig abgedruckt, also Englisch und Deutsch. Oder man liest ein Essay oder man hat Lust auf eine Short Story. Das kann man sich da wirklich rauspicken und wird merken, es gibt immer Korrespondenzen über Jahrhunderte hinweg zwischen den einzelnen Texten. Das macht es so spannend. Also jeder mischt sich im Prinzip sein eigenes Buch zusammen.
0: Und im Zweifel guckt man hinten auf die Timeline, die gibt's auch noch. Es gibt eine Timeline denkwürdiger Ereignisse von 1776 bis 2026.
1: Genau, das ist der Versuch, das Ganze nochmal über die Literatur hinauszuführen und zu zeigen, für wie viele Erfindungen, Entdeckungen und auch politische Entwicklungen Amerika gestanden hat in 250 Jahren.
0: Hat das den Blick des Herausgebers auch ein bisschen verändert, die Herausgabe dessen?
1: Ich habe mir insgesamt die Anthologie am Beginn einfacher vorgestellt, weil ich seit 25 Jahren den Manesse Verlag leiten darf und da ja schon sehr viele amerikanische Autorinnen und Autoren in Neuübersetzung auch präsentiert habe und dachte, ich mische dann einfach ein bisschen was zusammen. Also zum Beispiel eine Short Story von Zelda Fitzgerald oder ein Romanauszug von Upton Sinclair und habe aber dann schnell gemerkt, ich möchte da was ganz Exklusives machen. Also nicht irgendwo ein Auszug aus dem Roman, ist ganz selten ist es auch mal ein Romanauszug, sondern ich möchte nach neuen Texten Ausschau halten, die wir hier noch nicht so sehr kennen, die auch mir neu sind, um dann eben so ein Gesamtmosaik am Ende zu bekommen. Man muss dazu sagen, da das bis in die Gegenwart geht, sind natürlich auch sehr viele Lizenzen damit verbunden. Man muss ja bei Autoren, die noch nicht gemeinfrei sind, dann bei den deutschsprachigen Verlagen oder bei amerikanischen Agenturen Rechte beantragen und man kriegt nicht überall die Rechte, so wie man es will. Das heißt, es war fast zum Druckschluss, bis zum Ende der Zusammenstellung, ein Prozess mit vielen Variablen, eine Gleichung mit vielen Variablen. Und am Ende musste natürlich irgendwann der Sack zugemacht werden und dann musste man sich für das eine und gegen das andere entscheiden. Man hätte auch 2.000 oder 3.000 Seiten füllen können.
0: Es gibt auch Songs dabei, wie wichtig sind.
1: Also ich persönlich wurde ursprünglich weniger von Literatur geprägt, also so als Halbwüchsiger, sondern ursprünglich durch Songs. Das steht für mich sozusagen als Initiation ganz am Beginn für meine Amerika-Begeisterung. Deswegen war für uns, also Stefan Wagner und mich, auch von vornherein klar, es müssen Songs irgendwie auch rein. Das Problem bei den Songs ist, dass die allermeisten natürlich auch nicht gemeinfrei sind und die Musiklabels sich das natürlich sehr teuer bezahlen lassen. Das heißt, das ist dann oft eine Aufnahme eines Songs, ist oft daran gescheitert, dass wir einfach keine $1.000 zahlen konnten. Also wenn man eine Anthologie mit 250 Beiträgen macht, kann man nicht für einen Beitrag $1.000 zahlen. Das ist nicht kalkulierbar, gilt übrigens auch für Gedichte. Ich hätte gern ein Gedicht von Anne Sexton aufgenommen, also ins Buch mit reingenommen. Da hätten wir für die Übersetzung vielleicht 120 Euro gezahlt und für den Originaltext auf Englisch wollte die Agentur in New York $1.000 haben. Da muss man dann sagen, sorry, wir wollen das Ding nicht verfilmen, wir wollen es nur abdrucken und das ist dann einfach zu viel des Guten.
0: Da haben wir es ein bisschen besser, wir können einfach Songs spielen. I Have a Dream, ein Roadtrip auf 1000 Seiten durch die Zeiten und Texte zu 250 Jahren USA herausgekommen im Manesse Verlag. Danke an Horst Lauinger.
1: Ich danke Ihnen.
0: Jetzt gibt's ein bisschen amerikanisches Lied.

0: Simon & Garfunkel, America von 1972. Und hier ist unter Büchern von Hier und Jetzt und mit einem Blick auf das aktuelle Amerika. Das war im vergangenen Jahr eine ziemliche Sensation, als das Buch eines deutschsprachigen Autors in Amerika unter die Top 10 der New York Times, unter die Books of the Year gewählt wurde. Immerhin auf Platz 2. Und das gelingt in der Regel nur englischsprachiger Literatur. Das Buch heißt in der englischen Übersetzung von Russ Benjamin, The Director. Und die deutsche Originalausgabe heißt Lichtspiel. Geschrieben hat den Roman Daniel Kehlmann. Katrin Wenzel konnte den Schriftsteller in Leipzig treffen und mit ihm über das alte und neue Amerika sprechen.
1: Kein Land dieser Welt hat so viel Hoffnung gemacht auf ein besseres, auf ein freieres Leben wie die Vereinigten Staaten von Amerika. Und die Liste derer, die dorthin gingen, ist lang und illuster. Künstler, Wissenschaftler, Intellektuelle. Einer, der heute zwischen New York und Berlin pendelt, ist der Schriftsteller Daniel Kehlmann. Sein 2023 erschienener Roman Lichtspiel über den Filmregisseur Georg Wilhelm Pabst beginnt genau dort, im Amerika der 30er Jahre. Damals strahlt das Land für viele in der alten Welt einen beinahe mythischen Glanz aus. Aber wie sieht es heute aus? Was leuchtet noch vom Mythos Amerika?
2: Ja, vieles. Die ganze Populärkultur, in der wir leben, ist immer noch amerikanisch geprägt. Das wird sich auch so schnell nicht ändern. Amerika geht im Augenblick durch eine sehr, sehr dunkle Zeit, aber es gibt großen Widerstand. Es gibt großen Widerstand von den Gerichten gegen Trump. Es gibt riesige Demonstrationen. Die No-Kings-Proteste hatten 7 Millionen Menschen auf der Straße. 7 Millionen. Also ich glaube, dass es sein kann, wenn man die Lage optimistisch sehen möchte, und das möchte ich gerne, dass Amerika aus der momentanen Katastrophe rauskommt, wenn einige europäische Staaten gerade hineinschlittern.
1: Die Katastrophe, in die einige europäische Staaten gerade hineinschlittern. Das heißt für Daniel Kehlmann das unablässige Wachsen von Macht und Einfluss faschistischer Ideen. Eine Szenerie, mit der er sich in seinem Roman Lichtspiel auseinandersetzt. Wenn auch zu anderen

0: die alltägliche Anpassung an eine sich verschärfende Situation des Drucks. Und natürlich kann man das, was in den USA heute passiert, nicht vergleichen mit Deutschland unter den Nazis. Also die Gleichschaltung, die Umwandlung des Landes in eine Diktatur wurde mit ganz anderem Tempo und ganz anderer Energie betrieben. Und es gibt ja auch gerade jetzt wieder mehr Grund zu hoffen, dass das in den USA auch nicht funktioniert. Aber der Erfolg dieses Buches hatte sehr stark damit zu tun, dass die Menschen, dass die Leser, dass auch Leute, die darüber geschrieben haben, über das Buch, dass die das Gefühl hatten, das ist jetzt das Buch, das sozusagen von Kompromissen, von moralischen Kompromissen erzählt. Und das hat schon eine große Rolle gespielt im Leben vieler Menschen in den USA im letzten Jahr.
1: Heute gilt Daniel Kehlmann in den Staaten als der wichtigste deutschsprachige Schriftsteller seiner Generation. Und anders als Georg Wilhelm Pabst ist er in Amerika angekommen. Dieser Pabst, der aus Nazi-Deutschland flieht, aber in Hollywood keinen Fuß auf die Erde bekommt. Dieser Pabst, der sich keine Illusionen macht über das, was in Berlin passiert und sich dennoch auf die Werbungen des Propagandaministers Goebbels einlässt und zurückkehrt. Gerade diese Figur hat Kehlmann viel Publicity beschert. Begeisterte Rezensionen in der New York Times und im New Yorker sowie ein Porträt im legendären Atlantic.
0: Ja, wie soll ich sagen? Ich habe von der Lage profitiert und freue mich trotzdem nicht darüber, dass die Lage so ist, wie sie ist. Aber mein Roman hat dadurch wirklich eine Öffentlichkeit bekommen, die er sonst ziemlich sicher in den USA nicht bekommen hätte.
1: Zum Geburtstag gratuliert man und wünscht Glück und alles Gute. Auf die Frage, was Daniel Kehlmann den Vereinigten Staaten zur 250. Wiederkehr ihrer Gründung wünscht, fällt die Antwort so knapp wie unmissverständlich aus.
0: So bald wie möglich einen anderen Präsidenten. Ganz einfach.
2: Ganz einfach, schauen wir mal. Daniel Kehlmann mit Nachrichten aus Amerika war das. Katrin Wenzel hat den Schriftsteller am Rande des Leipziger Bachfestes getroffen, wo er zusammen mit Michael Maul über den großen Leipziger Komponisten gesprochen hat. 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Und Lichtspiel von Daniel Kehlmann, das ist im Rowohlt Verlag erschienen.

0: in den USA geboren mit einem französischen Namen und einem Song von Bob Dylan. Timothée Chalamet war das mit Like a Rolling Stone und hier ist MDR Kultur unter Büchern. Seit 20 Jahren gibt es die Picador-Gastprofessur für Literatur an der Universität Leipzig. Inzwischen haben zahlreiche britische und US-amerikanische AutorInnen in der Stadt gelehrt und jeweils einen Kurs in Literatur und einen im kreativen Schreiben gegeben. Gerade unterrichtet eine Bestseller-Autorin aus den USA in Leipzig. Rachel Kong heißt sie. Tino Dallmann hat sie getroffen und mit ihr über den Roman Real Americans und den 250. Geburtstag der USA gesprochen.
1: Dass es sich in Leipzig gut leben und unterrichten lässt, hat sich unter US-amerikanischen Autorinnen und Autoren herumgesprochen. Rachel Kong zum Beispiel hat die aktuelle Picador-Gastprofessur auch deshalb angetreten, weil befreundete Schriftsteller wie Rita Bullwinkel zuvor von Leipzig geschwärmt hatten. Wie ihre Vorgänger gibt Rachel Kong nun zwei Seminare. Eines setzt sich mit dem Schreiben von Geistergeschichten auseinander. Und das ist im wortwörtlichen und im übertragenen Sinne gemeint. Denn auch Rachel Kong interessiert sich für Heimsuchungen in all ihren Formen.
2: Ja, I definitely think everything that I write is like haunted a little bit by.
3: In meinem Schreiben verfolgt mich dieser Was-wäre-wenn-Gedanke. Ich denke ständig in verschiedenen Möglichkeiten, denn wir haben nur dieses eine Leben und können kein anderes leben. Die Tatsache, dass ich jetzt in Leipzig bin, heißt auch, ich bin nicht woanders.
1: Lebensentscheidungen ziehen sich auch durch ihren Roman Real Americans. An dessen Anfang steht ein Paar, das von China in die USA auswandert. Wie diese Entscheidung die nachfolgenden Generationen prägt, verhandelt Kong auf berührende und packende Weise. Dabei liest sich Real Americans auch als Beitrag zu aktuellen Debatten um Identität und Rassismus.
2: I began writing it right after, you know, Donald Trump had been elected for the first time.
3: Ich habe begonnen, das Buch zu schreiben, kurz nachdem Donald Trump das erste Mal zum Präsidenten gewählt worden ist, Ende 2016. Damals erschien es mir unmöglich, etwas völlig Unpolitisches zu schreiben. Es ging ständig um Identität und Zugehörigkeit und um die Frage, wer sich als echter Amerikaner bezeichnen kann.
1: In den USA war das Buch ein Bestseller. Nun, zu Beginn der zweiten Amtszeit von Donald Trump, sind die Fragen des Romans wieder aktuell. Die derzeitige Lage in den USA empfindet Rachel Kong mitunter als hoffnungslos.
2: America has always been in progress, it's always been evolving, and I think that it's just really disturbing the fact that there's also.
3: Ich mache mir vor allem Sorgen wegen der Bücher, die verboten werden. Menschen versuchen gerade zu bestimmen, welche Geschichten erzählt werden, was für Menschen annehmbar ist oder was Kinder lesen sollten. Das ist besorgniserregend.
2: I mean, what is appropriate for children, like what stories shouldn't be told. So I think, yeah, that's worrisome.
1: Auch Kongs Roman verhandelt die Lage der Nation aus Sicht einer Einwandererfamilie. Dabei unterläuft er geschickt große amerikanische Erzählungen wie das Versprechen von Glück und Freiheit. Stattdessen fragt der Roman, wie frei wir in unseren Entscheidungen tatsächlich sind, wenn wir einerseits von den Genen geprägt werden und andererseits von der Erziehung durch die Eltern.
2: I think of it maybe more as a family story that has. Yeah, this political dimension to it because of just.
3: Für mich ist es eine Familiengeschichte, die eine politische Komponente hat. Und das liegt daran, dass es einige Erzählungen wirklich verkompliziert, wenn wirkliche Menschen darin auftauchen. Eine Geschichte ohne Menschen zu erzählen, ist einfach. Aber Menschen machen die Erzählung komplexer. Und so ist es auch mit meinem Buch.
2: But then human beings like complicate the stories themselves. And so like that feels like what the book is.
1: In Deutschland werde sie oft nach dem 250. Geburtstag der USA gefragt, erzählt Rachel Kong. Mehr als zu Hause in Los Angeles.
0: Tino Dallmann war das. Rachel Kongs Roman Real Americans ist bei Kiepenheuer und Witsch erschienen und das Buch wurde von Tobias Schnettler ins Deutsche übersetzt.

0: Miss American Pie und zu einer Internet Miss America geht's jetzt hier in Unter Büchern. Ich habe schon gelesen, einfach nur, um auf dem Laufenden zu sein. Und ja, es ist okay, kann man machen. Es ist halt ein Buch, das weiß ich, das ich ziemlich schnell wieder vergesse. Vielleicht bin ich aber auch nicht die richtige Zielgruppe? Fragezeichen. Carol Claire Burke, Yesteryear, ist das Easy Read des Sommers, das derzeit in jede Insta- und TikTok-Kamera gehalten wird. Die Geschichte von einer Frau, die ihr Leben auf der Farm als Treadwife im Netz inszeniert und in einer selbstgebauten Hölle landet. Das Debüt erzählt einiges über die aktuelle amerikanische Gesellschaft und auch über die Mechanismen, wie ein Buch zum Erfolg werden kann. Also, wie gut ist es jetzt eigentlich? Elisabeth Bold hat den Test gemacht.
1: Natalie Heller-Mills führt auf ihrer Ranch Yesteryear das perfekte Leben. Zumindest nach außen. Gemeinsam mit ihrem Ehemann Caleb und ihren 5 Kindern verkauft sie auf Social Media das Bild der idealen Treadwife. Niemand soll wissen, dass hinter der perfekten Fassade eine Produzentin sowie Nannies und Farmarbeiter stehen. Doch eines Tages wacht Natalie plötzlich in einer Vergangenheit auf, in der all das nicht existiert. Statt eines inszenierten Familienlebens erwartet sie nun harte Farmarbeit im Jahr 1855. Gemeinsam mit Kindern, die angeblich ihre eigenen sind, und einem Mann, den sie geheiratet haben soll. Wie Natalie dort gelandet ist, bleibt zunächst unklar.
2: Das ist mein Zuhause. Das ist nicht mein Zuhause. Ich sehe meine Küche, die gleichzeitig nicht meine Küche ist.
1: Der eigentliche Reiz von Yesteryear liegt jedoch nicht im Zeitsprung selbst, sondern in Natalies Innenleben. Kapitelweise springt der Roman zwischen Gegenwart und Vergangenheit hin und her und zeigt, wie Natalie seit ihrer Collegezeit immer tiefer in ein konservatives Rollenbild hineinrutscht. Dabei wird schnell klar: Hinter der perfekten Fassade steckt weniger das Ideal der gehorsamen Hausfrau als der Wunsch nach Kontrolle. Natalie möchte nicht nur das Bild der idealen Christin und Mutter aufrechterhalten, sondern vor allem die Kontrolle über ihr eigenes Leben behalten. Besonders ihre eigene Mutter prägt dieses Denken früh. Natalie soll sich vorstellen, ständig beobachtet zu werden. Diese Haltung erklärt ihre paranoide Art und ihre Angst davor, als Frau zu versagen. Auch ihre Ehe mit Caleb hat wenig mit dem traditionellen Ideal zu tun, das Natalie ihren Fans im Netz verkauft. Obwohl sie sich als gehorsame Hausfrau inszeniert, gibt sie in der Ehe den Ton an. Sie redet Caleb seinen Wunsch aus, Kindergärtner zu werden, weil der Beruf nicht männlich genug sei, und begegnet ihm immer wieder mit offener Verachtung.
2: In diesem Moment verstand ich, dass mein Ehemann wirklich und wahrhaftig ein Trottel war.
1: Und?
2: In jeder Ehe kommt irgendwann der Tag, an dem man als Frau feststellt, dass man einen Freak geheiratet hat.
1: Natalie wirkt oft wie eine Frau, die sich in ein Leben hineingezwungen hat, das sie eigentlich gar nicht führen möchte. Genau darin liegt die größte Stärke des Romans. Yesteryear entlarvt das perfekt inszenierte Treadwife-Leben als fragile Selbsttäuschung. Carol Claire Burke zeichnet dabei bewusst eine ambivalente Hauptfigur. Natalie ist keine perfekte Christin und blüht nicht in ihrer Mutterrolle auf. Sie ist zynisch, passiv-aggressiv und urteilt ständig über andere Frauen. Schon während ihrer College-Zeit fragt sie sich:
2: Warum hassen moderne Frauen Männer so sehr? Warum hassen moderne Frauen Kinder so sehr? Warum hassen moderne Frauen sich selbst so sehr?
1: Besonders die sogenannten wütenden Weiber, Frauen, die ihren Content kritisieren, nimmt Natalie immer wieder ins Visier. Trotzdem bleibt der Roman nicht bei einer simplen Kritik konservativer Rollenbilder stehen. Denn auch die Gegenseite wirkt nicht glücklicher. Frauen wie Natalies frühere Kommilitonin Rena kämpfen mit Überarbeitung, emotionaler Erschöpfung und fehlender Anerkennung. Egal ob Karrierefrau oder Treadwife, keine der Frauen scheint wirklich zufrieden zu sein. Natalie bringt diese Erkenntnis selbst auf den Punkt.
2: Amerika hasst Frauen. Wie tröstlich, sich diese Tatsache ins Gedächtnis zu rufen.
1: Mit diesem Satz offenbart sich der eigentliche Kern des Romans. Yesteryear erzählt weniger von Nostalgie als von gesellschaftlichem Druck und unerfüllbaren Erwartungen an Frauen und Mütter. Nebenbei streift das Buch weitere aktuelle Themen wie Missbrauch, konservative Politik und die sogenannte Manosphere. Diese Aspekte bleiben eher im Hintergrund, verleihen dem Roman aber zusätzliche gesellschaftliche Schärfe. Carol Claire Burke schreibt bildhaft und nah an Natalies Gedankenwelt. Die zynische, oft ironische Erzählstimme macht den Roman zudem unterhaltsam. Trotz der überspitzten Protagonistin bleibt der Roman sprachlich glaubwürdig und lässt zwischen den Zeilen viel Raum für eigene Interpretation und Widersprüche. Yesteryear ist kein angenehmes Buch. Viele Passagen provozieren bewusst, manche Aussagen der Protagonistin sind schwer erträglich. Trotzdem entwickelt der Roman eine unangenehme Sogwirkung. Mit Natalie Heller-Mills hat Carol Clare Burke eine Hauptfigur geschaffen, die gleichzeitig bemitleidenswert und abstoßend ist. Dass sich die Schauspielerin Anne Hathaway bereits vor Veröffentlichung des Buches die Filmrechte gesichert hat, überrascht deshalb kaum. Die Mischung aus Satire, psychologischem Drama und Gesellschaftskritik bietet genügend Stoff für eine ebenso verstörende wie faszinierende Verfilmung.
0: Also doch ein Lesetipp, vielleicht auch nicht für mich, aber für viele andere. Wer weiß, es scheiden sich die Geister über diesen Bestseller. Carol Clare Burke, Yesteryear, Elisabeth Bolt hat's vorgestellt. Aus dem Amerikanischen von Dietlind Falk und Lisa Kögeböhn, erschienen beim Heine Verlag.

0: Die Historikerin Christina Morina, die lebte mit ihrer Familie 2024/25 für ein Jahr in New York als Gastprofessorin und aus nächster Nähe hat sie das fatale Comeback von Donald Trump erlebt. Sie war nach Amerika gekommen, um zur Geschichte der Demokratie zu forschen und zu lehren und wurde plötzlich Zeuge des groß angelegten Versuchs, sie zu zerstören. In ihrem neuen Buch beschreibt sie auf sehr persönliche Weise, wie Trumps Angriff die Demokratie in ihrem Kern erschüttert hat. Das heißt, das amerikanische Beben, Erfahrungen und Konsequenzen für die deutsche Demokratie. Für Unter Büchern ist Christina Morina im Gespräch mit Caroline Knappe.
1: Ja, es war natürlich eine extrem aufregende, aufwühlende Zeit. Einerseits diese krasse politische Auseinandersetzung rund um die Wahl von Donald Trump, die starke Polarisation in der Gesellschaft, die Feindseligkeit und dann eben auch die Machtübernahme durch Trump im Januar 25 und andererseits eine oft relativ unberührte Zivilgesellschaft in der Größe des Landes. Also man kommt immer wieder auch raus aus diesen Nachrichten und erfindet dann einen die Weite des Landes und die ruhige, freundliche, pragmatische Art. Und eben auch jetzt in der Zeit, seitdem Trump regiert, an vielen Stellen der Gesellschaft ein großes demokratisches Ethos und eine Standfestigkeit und der Versuch eben an allen Stellen, die möglich sind, diese autoritäre Machtübernahme zu behindern.
2: Das heißt, Sie haben eher Ambivalenz erlebt oder eher Vielschichtigkeit?
1: Beides. Also es gehört beides dazu. Und die Frage, wie das jetzt weitergeht, lässt sich eben auch nicht ganz leicht dann in die eine oder andere Richtung beantworten. Und auch nicht die Frage, ob die Demokratie schon kaputt ist oder nicht. Ich würde sagen, dass diese Zivilgesellschaft so lebendig und pragmatisch und auf der kommunalen Ebene auch oft eben über Gräben hinweg miteinander zusammenarbeitet und so, das spricht dafür, dass man zuversichtlich sein kann, dass eben dieser Versuch, die Republik abzuschaffen, im Grunde nicht gelingen wird.
2: Jetzt beschreiben Sie in Ihrem Buch unter anderem, dass dystopische Szenarien in den USA erstaunlich wenig anschlussfähig sind. Die Amerikaner können sich offenbar ihre gesellschaftliche Zukunft nur schwer als Katastrophenszenario ausmalen. Was haben Sie dafür für Erklärungen?
1: Ja, das ist insbesondere in den ersten Wochen dann nach der Amtsübernahme, wo also diese Flut von repressiven Maßnahmen und illiberalen, unrechtsstaatlichen Verordnungen erlassen worden ist, gab es einerseits eine Art Lähmung, aber andererseits auch aus meiner Sicht zu wenig Krisen und möglichem Untergang sozusagen Bewusstsein. Ich bezeichne das als sozusagen einen Mangel an demokratischem Katastrophenbewusstsein und der einem gerade als Deutsche und deutsche Historikerin natürlich irgendwie sehr stark mitgegeben ist, weil die deutsche historische Erfahrung da im Hintergrund ist, die heutige deutsche Demokratie-Gegenwart sozusagen auch sehr stark prägt, nämlich die Erfahrung schon einmal gemacht zu haben, dass Demokratie zerstört ist und statt zerstört werden kann und endlich sein kann. Das fehlt den USA, selbst wenn es einmal einen Bürgerkrieg gab. Es gibt also einen irgendwie sehr festen Glauben daran oder auch die Unmöglichkeit, sich vorzustellen oder vorstellen zu wollen, dass diese Demokratie auch enden kann. Und das kann andererseits natürlich auch eine Ressource sein, um nicht sozusagen gelähmt zu sein und sich völlig zurückzuziehen, sondern eben weiterzumachen. Und das passiert eben an vielen Stellen.
2: Und sehen Sie eine Möglichkeit, dass auch wir als Deutsche uns von dieser Ressource was abgucken können?
1: Ja, ich finde diesen transatlantischen Spiegelblick sehr, sehr erhellend. Einerseits zeigt er, dass das politische System der Bundesrepublik eben ein ganzes Stückchen demokratischer und auch robuster ist, eben auch aus der Erfahrung der erstmaligen Zerstörung der Weimarer Demokratie. Und andererseits lebt diese USA, lebt dieses Land, lebt auch diese Demokratie nach wie vor, weil es eine über hunderte von Jahren nun gewachsene demokratische Gewohnheit gibt, eine Alltäglichkeit, dass sich selbst verantwortlich führen, wie die Art und Weise, wie dieses Land regiert wird auf allen Ebenen. Es ist ja nicht nur die Washingtoner Ebene. Und diese, also wahrzunehmen, wie essentiell dann am Ende gerade diese vielstimmige, an ganz vielen unterschiedlichen Orten, kleinen wie großen Gesten der liberalen und demokratischen Standhaftigkeit sind, das ist etwas, glaube ich, was auch für die hiesigen Zusammenhänge ermutigend sein sollte.
2: An einer Stelle im Buch befragen Sie sich selber, wie man diese liberale Demokratie denn nicht nur schützen, sondern überhaupt den Glauben an sie erhalten kann. Haben Sie auf diese Frage eine Antwort gefunden?
1: Also als Historikerin würde ich darauf ganz eindeutig sagen, es gibt, wenn man historisch blickt, keine andere politische Ordnung oder einen Versuch, die Demokratie umzusetzen, wahre Volksvertretung umzusetzen, in der es so vielen Menschen möglich gemacht wird, relativ frei und relativ sicher auch im relativen Wohlstand zu leben, friedlich miteinander leben zu können. Es gibt keine andere politische Ordnung, die mehr sozusagen einhalten konnte an Versprechen von Wohlstand, Frieden, Freiheit. Und trotzdem reicht eben der Blick auch in die Geschichte, glaube ich, nicht. Und diese sozusagen Errungenschaftsperspektive, die reicht nicht aus. Die liberale Demokratie insbesondere, die muss sich eben auch jetzt im 21. Jahrhundert irgendwie auch neu beweisen, vielleicht auch neu erfinden. Demokratie ist ja nie abgeschlossen. Es ist nichts, was einmal gesichert ist und dann irgendwie für ewig da, sondern eben auch sehr fragil. Und da ist also so eine Doppellektion. Einmal nach hinten geschaut, eigentlich Grund, sie wirklich aus Überzeugung zu verteidigen, aber ins Jetzt und nach morgen geschaut, auch da die Notwendigkeit zu zeigen, warum das auch in Zukunft auch weiter so sein kann.
2: Und jetzt haben Sie ja in den USA durchaus auch Widerstand und zivilen Ungehorsam gegenüber Trumps Politik erlebt. Und deshalb endet Ihr Buch auch hoffnungsvoll insofern, als dass das letzte Kapitel der Demokratiegeschichte vielleicht doch noch nicht geschrieben ist. Wie geht's Ihnen denn da mit Blick auf Deutschland?
1: Ja, also das amerikanische Beben, wie ich diese ganze Zeit jetzt beschreibe, hält deswegen an, weil die Regierung das nicht einfach eins zu eins umsetzen kann und sich diese Republik nicht in eine Diktatur ohne weiteres verwandeln lässt und es an so vielen Stellen Gegenwehr gibt und deswegen bebt diese politische Lage da in den USA. Und wir haben natürlich in Deutschland teilweise sehr ähnliche Herausforderungen. Auch hier gibt es rechtspopulistische, radikal-nationalistische, protektionistische, rassistische Programme, die in demokratischen Wahlen sehr viel Zustimmung erhalten. Zugleich sieht man aber eben, wir haben eine parlamentarische Demokratie, also eine präsidiale Machtübernahme ist bei uns nicht ganz so einfach und damit auch ein Abgleiten ins Autoritäre. Aber es braucht eben den Blick auch auf die Konsequenzen, die mit einem solchen rechtspopulistischen Programm, wenn das Regierungspolitik wird, auf der Landesebene, auf der Bundesebene, da braucht es einen klaren Blick. Jeder Wähler, jede Wählerin muss sich da ganz klar fragen, was sind dann eigentlich die Folgen solcher Programmatiken in der Praxis? Nicht nur für die sozusagen Zielgruppen, die sogenannten Minderheiten, die dann im Blick stehen, sondern eben für die Gesellschaften insgesamt und nicht zuletzt dann auch für die Welt, weil die äußere Sicherheit ja damit auch in Frage steht, wie wir jetzt an der Außenpolitik dieser Regierung sehen. Also zu durchdenken, was Rechtspopulismus an der Macht bedeutet, kann man jetzt leider auf der Erfahrung, die wir mit den USA jetzt machen müssen in den letzten Jahren, doch nochmal auf eine ganz intensive Art und Weise anders tun als vielleicht zuvor. Und deshalb sollte sich das auf Deutschland dann auch so auswirken, dass solche Programmatiken nicht weiter Zulauf erhalten.
0: Sagt die Historikerin Christina Morina, die im Gespräch hier zu hören war mit Caroline Knappe über ihr neues Buch. Das amerikanische Beben ist erschienen im Siedler Verlag.

unter Büchern heute mit einer Folge zu 250 Jahren USA. Die Büchertitel, die sind zu finden, wie diese ganze Folge und alle Folgen unter Büchern, wie immer in ARD Sounds. Ich habe noch einen ziemlich passenden Hörtipp zum Schluss. Wie eine junge Demokratie zerfällt, das zeigt der Schriftsteller Leon Feuchtwanger in seinem Schlüsselroman Erfolg. Eine Satire auf seine reaktionäre Heimat Bayern Anfang der 1920er Jahre. Korrupte Beamte, Opportunismus und Justizwillkür begünstigen den Aufstieg der Partei der wahrhaft Deutschen, wie sie heißt, die einen Putsch geplant hat gegen die Berliner Regierung. Leon Feuchtwangers hellsichtiger Klassiker Erfolg, der erschien schon 1930, kurz bevor also die Nazis drei Jahre später Feuchtwangers Werke verbrannt haben. Erfolg gibt's in ARD Sounds als Hörbuch, gelesen von Percy Adlon. Ja, unter Büchern Übersee, wie immer stabiles Lesen, wünscht Katrin Schumacher und bis nächste Woche. Ahoi!

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3: Um 19 Uhr mit Rio Takeda. Für die Förderung von Wärmepumpen werden bis 21. Juli keine neuen Anträge angenommen. Das Bundeswirtschaftsministerium erklärte, die Förderung werde ab sofort umgestellt. Anträge nach den alten Regeln seien nur noch heute möglich. Der Haushaltsausschuss des Bundestags hatte am Nachmittag dem neuen Konzept zugestimmt. Demnach werden die Zuschüsse für den Heizungstausch insgesamt gekürzt und stärker sozial gestaffelt. Die höchste Förderung sollen nur noch Haushalte mit einem Jahreseinkommen bis 30.000 Euro erhalten. Der Bundestag hat den Antrag von Grünen und Linken abgelehnt, den für Freitag geplanten Beschluss über das Krankenkassenspargesetz zu verschieben. Der Vorstoß wurde mit der Mehrheit von Union und SPD abgewiesen. Um die Abstimmung doch noch zu kippen, haben Grün und Linke beim Bundesverfassungsgericht Eilanträge eingereicht. Sie kritisieren, dass die Zeit bis Freitag nicht reiche, um den Entwurf sorgfältig zu prüfen. Die Koalition hatte zuletzt noch zahlreiche Änderungen vorgenommen. CSU-Politiker haben ein Verbotsverfahren gegen die Thüringer AfD ins Spiel gebracht. Der Landtagsabgeordnete und frühere bayerische Justizminister Winfried Bausback sagte, extremistische Äußerungen und Tendenzen in der AfD würden im Wesentlichen dem Thüringer AfD-Parteichef Björn Höcke zugeordnet. Deshalb müsse man überlegen, einen Verbotsantrag begrenzt auf diesen Landesverband vorzubereiten. Die CSU-Spitze hatte ein Verbotsverfahren gegen die gesamte AfD bisher stets abgelehnt. In Halberstadt ist das Berend-Lehmann-Museum für jüdische Kultur für die kommenden 5 Jahre finanziell abgesichert. Wie die Staatskanzlei in Magdeburg mitteilte, stellt das Land Sachsen-Anhalt insgesamt 800.000 Euro bereit. Damit verpflichte man sich weiterhin, 60% der Betriebskosten zu übernehmen. Für den Rest kommen die Stadt und die Moses-Mendelssohn-Akademie auf. Das Museum war 2001 gegründet worden und soll die Geschichte der Juden in Halberstadt vermitteln. Der deutsche Radprofi Max Kanter hat auf der 5. Etappe der Tour de France den Sprintsieg knapp verpasst. Bei der Zielankunft in Po in Südfrankreich musste sich der Brandenburger nur dem Niederländer Olaf Koy geschlagen geben. Dritter wurde Tim Melier aus Belgien. Das gelbe Trikot des Gesamtführenden verteidigte der Norweger Thorstein Trehen. Das waren die Nachrichten. Das Wetter mit den Temperaturen von 19 Uhr. Brocken leicht bewölkt 14 Grad, Chemnitz leicht bewölkt 22, Dresden sonnig 22, Eisenach wolkig 23 Grad, Erfurt wolkig 23, Fichtelberg leicht bewölkt 15, jeweils sonnig, Gera 23, Görlitz 21, Halle 23 Grad, Leipzig leicht bewölkt 23, Magdeburg sonnig 24, Meiningen wolkig 22 Grad. Sonnenuntergang in Halle ist heute 21.29 Uhr, Sonnenaufgang ist morgen 5.06 Uhr. Die Vorhersage: in der Nacht aufgelockert oder klar und trocken, Tiefstwerte 14 bis 9 Grad. Morgen nach sonnigem Beginn bis zum Nachmittag vorübergehend wolkiger und trocken, Höchstwerte 21 bis 25 Grad. Am Freitag Sonne, einige Wolken, trocken und wieder hochsommerlich warm. MDR Verkehrsdienst, A2 Richtung Berlin zwischen Allerengersleben und Bornstedt, 10 Kilometer stockender Verkehr plus 30 Minuten. A2 Richtung Hannover zwischen Irxleben und Bornstedt, 7 Kilometer Stau wegen Bergungsarbeiten. A4 Richtung Görlitz zwischen Uist und Salzenforst, defekter PKW. A13 Richtung Berlin zwischen Kahla und Kittlitz, defektes Fahrzeug. Die A71 Richtung Sangerhausen ist zwischen Oberhof und Greffenroda wegen Tunnelwartungsarbeiten bis morgen früh ca. 6 Uhr gesperrt. Die B85 Weimar-Berger ist zwischen Abzweig Steintaleben und Kelbra nach einem Unfall ebenfalls gesperrt. Geblitzt wird auf der A4 Richtung Frankfurt zwischen Magdala und Apolda, auf der A13 Richtung Berlin am Dreieck Spreewald und ein Blitzer auf der A71 Richtung Schweinfurt an der Abfahrt Stadtilm. Soweit der MDR Verkehrsdienst, die Zeit 19.04 Uhr.
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4: Seien Sie herzlich willkommen dazu. Ich bin Ellen Schweder und hier hören Sie nun die 6. Folge aus Thomas Manns Roman Lotte in Weimar. Gerd Westphal nimmt sie mit ins Hotel zum Elefanten in Weimar und ins Jahr 1816. In dem Haus geben sich damals die Besucher die Klinke in die Hand, um Goethes Lotte aus dem Werther zu begrüßen.
5: Sie erinnern sich, dass es dem braven Faktotum des Gasthauses zum Elefanten in Weimar, unserem literärisch versierten Mager mit seiner thüringisch-sächsischen Redeweise, abermals beschieden gewesen war, die Frau Hofrätin Kästner und ihren Besuch, die Demoiselle Schopenhauer, zu stören, mit der Ankündigung des Besuches: Der Kamerad von Goethe warte in der Trinkstube. Charlotte verharrte einige Minuten allein, gesenkten Hauptes, in dem Zimmer ihrer Empfänge, auf ihrem Sofa Platz, bis Mager kam und wiederholte: Herr Kamerad von Goethe. August trat ein. Die braunen, nahe beisammenliegenden Augen in neugierigem Glanz, aber mit schüchternem Lächeln auf Charlotte gerichtet. Auch sie sah ihm mit einer Dringlichkeit entgegen, die sie durch ein Lächeln abzuschwächen suchte. Das Herz klopfte ihr bis zum Halse. Zusammen mit der Hitzigkeit ihrer Wangen, mochte sie auch von Überanstrengung herrühren, war das zweifellos lächerlich, wenn hoffentlich zugleich auch reizend für einen Beobachter von einiger Leutseligkeit. Ein solches Schulmädel gab es wohl kaum noch einmal, bei 63 Jahren. Er selbst war 27, 4 Jahre älter geworden gegen damals. Konfuserweise war ihr, als trennten sie von jenem Sommer nur die 4 Jahre, die dieser hier vor dem jungen Goethe von damals voraus hatte. Lächerlich abermals, es waren 44, eine ungeheure Zeitmasse. Das Leben selbst, das lange, einförmige und doch so bewegte, so reiche Leben. Reich, das heißt kinderreich. Mit 11 mühsamen Segenszeiten, 11 Kindbetten, 11 Zeiten der nährenden Brust, die zweimal verwaist und nutzlos zurückgeblieben, weil man den allzu zarten Kostgänger wieder der Erde hatte zurückerstatten müssen. Und dann noch das Nachleben von allein schon 16 Jahren, die Wittipp- und Matronenzeit, würdig verblühend, allein, ohne den Gatten und Vielvater, der schon voran war, in den Tod und den Platz neben ihr leer gelassen hatte. Zeit der Lebensmuse, nicht mehr beansprucht von Tätigkeit und Gebären, von einer Gegenwart stärker als das Vergangene, von einer Wirklichkeit, die den Gedanken ans Mögliche überherrscht hätte, so dass denn für die Erinnerung, für alles Unerfüllte, wenn nun aber, des Lebens, für das Bewusstsein ihrer anderen Würde, der außerbürgerlichen, geisterhaften, die nicht Wirklichkeits- und Mutterwürde, sondern Bedeutung und Legende war und in der Vorstellung der Menschen eine von Jahr zu Jahr größere Rolle gespielt hatte, weit mehr Raum und erregende Einbildungskraft wahrgelassen worden als in der Epoche der Geburten. Ach, die Zeit und wir, ihre Kinder. Wir welkten in ihr und stiegen hinab, aber Leben und Jugend waren allezeit oben. Das Leben war immer jung, immer war Jugend am Leben, mit uns, neben uns Abgelebten. Wir waren noch zusammen mit ihr in derselben Zeit, die noch unsere und schon ihre Zeit war. Konnten sie noch anschauen, ihr noch die runzellose Stirn küssen, der Wiederkehr unserer Jugend, aus uns geboren. Dieser hier war nicht von ihr geboren. Hätte es aber sein können. Was sich besonders gut denken ließ, seitdem dahin war, was dagegen sprach. Seitdem nicht nur der Platz an ihrer, sondern auch der an der Seite des Vaters, des Jungen von einstmals, leer war. Sie prüfte ihn mit den Augen, die Hervorbringung der andern, kritisch, missgünstig, musterte seine Gestalt, ob sie ihn nicht besser würde in die Welt gesetzt haben. Nun, die Demoiselle hatte ihre Sache passabel gemacht. Er war stattlich, er war sogar schön, wenn man wollte. Ob er Christianen ähnlich sah? Sie hatte den Bettschatz nie gesehen. Möglicherweise kam die Neigung zur Dicklichkeit von ihr. Er war zu stark für seine Jahre, wenn auch die Größe es leidlich balancierte. Der Vater war schlanker gewesen zu ihrer Zeit, der verschollenen Zeit, die ihre Kinder noch ganz anders geprägt und kostümiert hatte, schicklicher gebundener sowohl mit den gerollten Puderhaaren und der Zopfschleife im Nacken, wie zugleich auch lockerer, den Hals genialisch offen im Spitzenhemd, statt des braunlockigen Wuschelhaars, das dem gegenwärtigen ungepudert in nachrevolutionärem Naturzustande die halbe Stirn bedeckte und von den Schläfen als krauses Backenbärtchen in den spitzhochstehenden Hemdkragen verlief, worin das jugendlich weiche Kinn sich mit fast drolliger Würde barg. Unbedingt würdiger und gesellschaftlich gemessener, ja offizieller gab sich der gegenwärtige Junge, in seiner hohen, die Öffnung des Kragens füllenden Binde, der braune, modisch weit aufgeschlagene Überrock mit Ärmeln, die an den Schultern hochstanden und an deren einem ein Trauerflor saß, umspannte knapp und korrekt die etwas feiste Gestalt. Elegant, den Ellbogen angezogen, hielt er den Zylinderhut, die Öffnung nach oben vor sich hin, und dabei schien diese formelle und allem fantastischen Abholde Tadellosigkeit gegen ein nicht ganz geheures, bürgerlich nicht ganz einwandfreies, wenn auch recht schönes Aufkommen und es in Vergessenheit bringen zu sollen. Das waren die Augen, weich und schwermütig, von einem, man hätte sagen mögen, unerlaubt feuchten Glanz. Es waren die Augen Amors, die Augen eines Kindes der Liebe. Das genau vererbte Dunkelbraun dieser leicht ungehörigen Augen und ihr nahes Beisammenliegen war es, was immer noch im Spielraum der Sekunden, in denen der junge Mann hereintrat, sich vorläufig verbeugte und sich ihr näherte, sie plötzlich empfänglich machte für Augusts Ähnlichkeit mit seinem Vater. Es war eine anerkannte Ähnlichkeit und so frappant wie im Einzelnen schwer nachweisbar. Gegen eine geringere Stirn, eine schwunglosere Nase, einen kleineren und weiblicheren Mund behauptete sie sich unverkennbar, eine schüchtern getragene, im Bewusstsein ihrer Herabgesetztheit etwas traurig gefärbte und gleichsam um Entschuldigung bittende Ähnlichkeit, die sich aber auch in der Körperhaltung, den zurückgenommenen Schultern, dem vorgespannten Rumpf, sei es kopierenderweise, sei es als echt konstitutionelle Mitgift, nicht verleugnete. Charlotte war tief gerührt. Der abgewandelt unzulängliche Versuch des Lebens, den sie vor sich sah, sich zu wiederholen und wieder oben auf in der Zeit, wieder Gegenwart zu sein, dieser erinnerungsvolle Versuch, der ebenbürtig dem einstigen freilich nur hierin Jugend und Gegenwart gewinnend für sich hatte, erschütterte die alte Frau so sehr, dass, während der Sohn Christianens sich über ihre Hand beugte, es ging ein Duft von Wein und Eau de Cologne dabei von ihm aus, ihr Atmen zu einem kurzen, bedrängten Schluchzen wurde. Zugleich fiel ihr ein, dass in gegenwärtiger Gestalt die Jugend von Adel war. »Herr von Goethe«, sagte sie, »seien Sie mir willkommen. Ich weiß Ihre Aufmerksamkeit zu schätzen und freue mich, sobald nach meiner Ankunft in Weimar die Bekanntschaft des Sohnes eines lieben Jugendfreundes zu machen. Ich danke für gütigen Empfang, erwiderte er und ließ einen Augenblick in konventionellem Lächeln seine etwas zu kleinen, weißen, jungen Zähne sehen. »Ich komme von meinem Vater. Er ist im Besitz Ihres sehr angenehmen Billets und hat es vorgezogen, statt Ihnen briefweise zu antworten, Sie, Frau Hofrätin, durch meinen Mund in unserer Stadt willkommen zu heißen, wo Ihre Anwesenheit, wie er sagte, zweifellos höchst belebend sein wird.« Sie musste lachen in ihrer Rührung und Benommenheit. »Oh, das heißt viel erwarten«, sagte sie, »von einer lebensmüden alten Frau. Und wie geht es unserem verehrten Herrn Geheimen Rat?« fügte sie hinzu und deutete auf einen der Stühle, auf denen sie mit Riemer gesessen. August nahm ihn und setzte sich umständlich zu ihr. »Danke der Nachfrage«, sagte er, »so, so. Wir wollen und müssen zufrieden sein. Er ist im Ganzen guter Dinge. Grund zur Sorge oder doch zur Vorsorge gibt es immer. Die Labilität, die Anfälligkeit bleiben beträchtlich. Und große Regelmäßigkeit der Führung wird sich immer empfehlen. Darf ich mich meinerseits erkundigen, wie Frau Hofrätin gereist sind, ohne Zwischenfall? Und auch das Logis befriedigt? Die Nachricht wird meinem Vater sehr lieb sein. Man hört, der werte Besuch gehört Ihro Frau Schwester, der werten geheimen Kammerrätin Riedel. Er wird das gefühlteste Vergnügen erregen in einem Hause, das die Oberen schätzen und die Unterstellten einhellig verehren. Ich darf mir schmeicheln, mit dem Herrn geheimen Kammerrat amtlich und persönlich in reinstem Vernehmen zu stehen.« Charlotte fand seine Ausdrucksweise altklug und unnatürlich gemessen. Schon höchst belebend war seltsam gewesen. Das gefühlteste Vergnügen und reinste Vernehmen lächerten sie auch. Dies und Ähnliches hätte Riemer sagen können, nur dass es sich im Munde des blutjungen Menschen viel sonderbarer, in seiner Pedanterie geradezu exzentrisch ausnahm. Charlotte fühlte deutlich, dass es eine angenommene Redeweise war, offenbar ohne, dass der Redende sich der Affektation im geringsten bewusst war. Denn sie stellte fest, dass er sich aus dem unwillkürlichen Zucken in ihrem Gesicht nichts machte, es nicht beachtete, weil er es nicht verstand und seine Ursache ihm fern lag. Dabei konnte sie nicht umhin, die Würde und Steifigkeit seiner Worte gegen das zu halten, was sie von seinen Bewandtnissen wusste, was sie aus jenem großen, etwas befeuchteten Munde über ihn gehört hatte. Sie dachte an sein Penchant zur Flasche, und über dem allen war da der Gedanke an seine trübe Neigung zu jener Ottilie, dem Persönchen, der zierlichen Blondine, diese Liebe, die nun freilich zu seiner besonderen Art, sich auszudrücken, eigentlich nicht mehr im Verhältnis des Gegensatzes stand, sondern, wie ihr schien, weitläufig und doch unmittelbar damit zusammenhing und übereinstimmte. »Mein Gott«, dachte Charlotte, indem sie in sein ziemlich schönes und ähnlichkeitsvolles Gesicht blickte, »mein Gott«. In diesen bittenden Ausruf fasste sie innerlich die Rührung und erbarmende Zärtlichkeit zusammen, die die Gegenwart des jungen Menschen ihr erregte. Und auch das Lächerliche seiner Redeweise begriff sie mit ein. »Es freut mich zu hören, Herr Kamerad«, sagte sie, »dass zwei so wackere Männer wie Sie und mein Schwager einander schätzen. Übrigens höre ich's nicht zum ersten Mal, auch briefweise.« Sie wiederholte unwillkürlich und fast als wollte sie ihn aufziehen, eine von den Schnurrigkeiten seiner Rede. »Auch briefweise ist's mir schon zugekommen. Von meiner Schwester. Darf ich Ihnen bei dieser Gelegenheit gratulieren zu Ihren kürzlichen Avancements als Hof- und Geschäftsmann? Ich danke zum Schönsten. Gewiss sind es verdiente Gnaden«, fuhr sie fort. »Man hört viel Lobenswertes von Ihrem Ernst, Ihrer Genauigkeit, im Dienst Ihres Fürsten und Landes. Für Ihre Jahre, wenn ich das sagen darf, sind Sie ein viel belasteter Mann. Es ist mir nicht unbekannt, dass Sie auch Ihrem Vater noch zu allem Übrigen sehr löblich zur Seite stehen.« »Man muss froh sein«, erwiderte er, »dazu überall noch die Möglichkeit zu haben. Seit seinen schweren Krankheiten von Anno 1 und 5 ist es nichts weniger als eine Selbstverständlichkeit, dass wir ihn noch den unseren nennen. Ich war noch sehr jung in beiden Fällen, aber ich erinnere mich der Schrecknisse wohl. Die Blatterrose das erste Mal brachte ihn an den Rand des Grabes. Sie war mit einem Krampfhusten kompliziert, der ihm das Bett verwehrte, denn dort wollte er ersticken. In stehender Stellung hatte er es durchzufechten. Eine große Nervenschwäche blieb lange zurück. Vor 11 Jahren sodann war es das Brustfieber mit Krämpfen, das uns durch lange Wochen an seinem Leben zweifeln ließ. Dr. Stark von Jena behandelte ihn. Eine kränkliche Genesung zog sich nach überstandener Krise durch Monate hin und Dr. Stark proponierte eine italienische Reise. Aber der Vater erklärte sich bei seinen Jahren zu einem solchen Unternehmen nicht mehr entschließen zu können. 56 war er damals. Das heißt zu früh entsagen. Finden Sie nicht auch? Uns scheint, dass er auch seinem rheinischen Italien entsagt hat, wo ihm doch voriges und vorvoriges Jahr so wohl gewesen ist. Haben Sie von seinem Unfall gehört? Nicht doch, was ist ihm zugestoßen? Oh, es ist gut abgelaufen. Diesen Sommer nach meiner Mutter abscheiden. Lieber Herr Kamerad, unterbrach sie ihn noch einmal erschrocken, ich habe bis zu dieser Erwähnung, es ist mir kaum verständlich, warum, versäumt, Ihnen meine innigste Kondolenz zu diesem schweren, unersetzlichen Verlust auszusprechen. Nicht wahr, Sie sind der herzlichen Anteilnahme einer alten Freundin, gewiss. Er warf ihr aus seinen dunklen, weichen Augen einen raschen und scheuen Blick zu und senkte sie dann. »Ich danke zum Besten«, murmelte er. Einige Trauersekunden vergingen im Schweigen. »Wenigstens«, sagte sie dann, »hat dieser harte Schlag der unschätzbaren Gesundheit des lieben Geheimen Rates also nichts Ernstliches anhaben können. Er war selbst unpässlich in den letzten Tagen ihrer Krankheit«, erwiderte August. »Er war von Jena, wo er arbeitete, herbeigeeilt, als die Nachrichten Ärger lauteten, aber eine Fiebrigkeit zwang ihn am Tage des Hinscheidens, das Bett zu hüten. Es waren Krämpfe, wissen Sie, an denen oder unter denen die Mutter starb, ein sehr schwerer Tod. Auch ich durfte nicht zu ihr hinein. Noch waren von ihren Freundinnen zuletzt welche um sie. Die Riemer, die Engels und die Vulpius hatten sich zurückgezogen. Der Anblick war wohl nicht auszustehen. Zwei Wärterinnen kamen von außen in deren Armen. Das Letzte geschah. Es war etwas, ich darf es kaum sagen, wie eine schwere, schreckliche Frauensache, wie eine Fehl- oder Totgeburt, eine Todesniederkunft, so kam es mir vor. Es mögen die Krämpfe gewesen sein, die mich den Vorgang in diesem Licht erblicken ließen, und auch wohl, dass man mich diskret davon ausschloss, trug zu dem Eindruck bei. Wie viel mehr denn aber hätte man den Vater mit seinem empfindlichen System, das alles Düstere und Verstörende zu meiden genötigt ist, davor bewahren müssen, selbst wenn er nicht von sich aus bettlägerig gewesen wäre. Auch als Schiller im Sterben lag, hütete er das Bett. Es ist seine Natur, die ihn die Berührung mit Tod und Gruft meiden lässt. Ich sehe da eine Mischung von Fügung und Vorsatz. Sie wissen, dass vier Geschwister von ihm im Säuglingsalter gestorben sind? Er lebt, man kann sagen, er lebt im höchsten Grade, aber mehrmals von jung auf war er selbst dem Tode nahe, augenblicksweise und zeitweise. Mit zeitweise meine ich die Wärterzeit. Er besann sich, verwirrte sich etwas und setzte hinzu, aber ich habe vielmehr die physischen Krisen im Sinn, den Blutsturz des Jünglings, die schweren Erkrankungen in seinen 50er Jahren, nicht zu denken der Gichtanfälle und Nierensteinkoliken, die ihn schon so früh in die böhmischen Bäder führten, noch auch der Perioden, wo es ohne greifbares Detriment doch immer auf Spitze und Knopf mit ihm stand, so dass die Gesellschaft sich sozusagen täglich seines Verlustes versah. Auf ihn waren vor 11 Jahren aller Augen bänglich gerichtet. Da starb Schiller. Meine Mutter glich immer dem blühenden Leben neben ihm, dem kränkelnden. Aber sie war es, die starb. Und wer lebt, das ist er. Er lebt sehr stark bei aller Gefährdung. Und öfters denke ich, er werde uns alle überleben. Er will vom Tode nichts wissen. Er ignoriert ihn, sieht schweigend über ihn hinweg. Ich bin überzeugt, wenn ich vor ihm stürbe, und wie leicht möchte das geschehen, ich bin zwar jung und er ist alt, aber was ist meine Jugend gegen sein Alter? Ich bin nur ein beiläufiger, mit wenig Nachdruck begabter Abwurf seiner Natur. Wenn ich stürbe, er würde auch darüber

0: ihn zu vertreten. Machte sie eine geistliche Unzufriedenheit im Herzen, die fast auch menschliche Auflehnung war. »In mein Büchlein«, sagte sie nach einigem Blinzeln, »habe ich ein Wort eingetragen wie manches, das ich liebe. Es heißt, seit wann begegnet der Tod dir fürchterlich? Mit dessen wechselnden Bildern, wie mit den übrigen Gestalten der gewohnten Erde, du gelassen lebtest? Es steht im Egmont.« »Ja, Egmont«, sagte er nur. Danach sah er zu Boden, schlug gleich die Augen wieder auf, Charlotte groß und forschend damit anzusehen, und senkte den Blick aufs Neue. Nachträglich hatte sie den Eindruck, dass es seine Absicht gewesen war, ihr die Empfindungen zu erregen, mit denen sie kämpfte, und dass die rasche Nachschau ihn des Erfolges hatte versichern sollen. Dann freilich schien er einlenken und die Wirkung seiner Worte abschwächen und berichtigen zu wollen, denn er sagte, »Natürlich hat Vater die Mutter im Tode gesehen und sich aufs Ergreifendste von ihr verabschiedet. Wir besitzen auch ein Gedicht, das er auf ihren Tod verfasst hat. Wenige Stunden nach dem Ende hat er es niederschreiben lassen. Leider nicht von mir. Er diktierte es seinem Bedienten, da ich anderweitig beschäftigt war. Eigentlich nur ein paar Verse, aber sehr ausdrucksvoll. Du suchst, o Sonne, vergebens, durch die düstern Wolken zu scheinen. Der ganze Gewinn meines Lebens ist, ihren Verlust zu beweinen.« sagte sie wieder und nickte mit zögernder Einfühlung. Im Grunde gestand sie sich, dass sie das Gedicht einerseits wenig bedeutend, andererseits übertrieben fand. Und dabei hatte sie wiederum den Verdacht und las mit einer gewissen Deutlichkeit in den Augen, mit denen er sie ansah, dass er ein solches Urteil hatte herausfordern wollen. Natürlich nicht, dass sie es ausspräche, aber dass sie es dächte und dass sie es einer dem anderen in den Augen lesen. Sie schlug darum die ihren nieder und murmelte ein undeutliches Lob.
1: Gerd Westphal las aus dem Roman Lotte in Weimar von Thomas Mann. Sie hörten die 6. von 23 Folgen in einer Produktion des Südwestfunks Baden-Baden aus dem Jahr 1975. 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Die Fortsetzung dann morgen in der Lesezeit, die gewohnte Zeit am Vormittag 9.05 Uhr, die Wiederholung am Abend kurz nach 19 Uhr.
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0: Und das klingt wirklich sehr, sehr vielversprechend, was über diese Geschichte erzählt wurde von Knut Elstermann. Ich sage herzlichen Dank.
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4: Um 20 Uhr mit Rio Takeda. Für die Förderung von Wärmepumpen werden bis 21. Juli keine neuen Anträge angenommen. Das Bundeswirtschaftsministerium erklärte, die Förderung werde ab sofort umgestellt. Anträge nach den alten Regeln seien nur noch heute möglich. Der Haushaltsausschuss des Bundestags hatte am Nachmittag dem neuen Konzept zugestimmt. Demnach werden die Zuschüsse für den Heizungstausch insgesamt gekürzt und stärker sozial gestaffelt. Die höchste Förderung sollen nur noch Haushalte mit einem Jahreseinkommen bis 30.000 Euro erhalten. Kanzler Friedrich Merz hat nach dem NATO-Gipfel in Ankara eine positive Bilanz gezogen. Das Bündnis sei nach dem Treffen europäischer denn je. Europa löse sich von einseitigen Abhängigkeiten und das diene der Sicherheit. Der NATO-Gipfel hatte zuvor der Ukraine für dieses und das kommende Jahr jeweils mindestens 70 Milliarden Euro Militärhilfe zugesagt. Außerdem soll das Land von den USA die Lizenz zum Bau von Patriot-Luftabwehrraketen erhalten. CSU-Politiker haben ein Verbotsverfahren gegen die Thüringer AfD ins Spiel gebracht. Der Landtagsabgeordnete und frühere bayerische Justizminister Winfried Bausback sagte, extremistische Äußerungen und Tendenzen in der AfD würden im Wesentlichen dem Thüringer AfD-Parteichef Björn Höcke zugeordnet. Deshalb müsse man überlegen, einen Verbotsantrag begrenzt auf diesen Landesverband vorzubereiten. Die CSU-Spitze hatte ein Verbotsverfahren gegen die gesamte AfD bisher stets abgelehnt. Der Bundestag hat sich mit der Gewalt gegen Journalisten bei den Protesten gegen den AfD-Parteitag in Erfurt befasst. Die Angriffe wurden parteiübergreifend verurteilt. Die CDU-Abgeordnete Caroline Bosbach warnte davor, gewalttätige Übergriffe im Kampf gegen den Faschismus zu rechtfertigen. Katrin Göring-Eckardt von den Grünen betonte, Pressefreiheit sei ein unverhandelbares Grundrecht. Bei den Protesten waren drei Reporter des Portals Apollo News körperlich angegriffen worden. Ein Vertreter der Jungen Freiheit wurde außerdem beraubt. In Halberstadt ist das Behrend-Lehmann-Museum für jüdische Kultur für die kommenden 5 Jahre finanziell abgesichert. Wie die Staatskanzlei in Magdeburg mitteilte, stellt das Land insgesamt 800.000 Euro bereit. Damit verpflichte man sich, weiterhin 60% der Betriebskosten zu übernehmen. Für den Rest kommen die Stadt und die Moses-Mendelssohn-Akademie auf. Das Museum war 2001 gegründet worden und soll die Geschichte der Juden in Halberstadt vermitteln. Das waren die Nachrichten. Das Wetter. In der Nacht aufgelockert oder klar und trocken. Tiefstwerte 14 bis 9 Grad. Morgen nach sonnigem Beginn bis zum Nachmittag vorübergehend wolkiger und trocken. Höchstwerte 21 bis 25 Grad. Am Freitag dann Sonne, einige Wolken, trocken und dabei wieder hochsommerlich warm. Die Zeit, es ist 20.03 Uhr.
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5: Hanna Henke ist heute hier. Sie ist Pfarrerin in Halle-Neustadt, in der Stadt, die in den 60er Jahren ohne Kirche gebaut wurde. Das hat sich geändert, wo Neustadt auch wieder zur Halle gehört. Und heute ist dort in Neustadt Hanna Henke zuständig als Pfarrerin. Ich bin Carsten Tesch. Willkommen.
6: Vielen Dank.
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2: Fangen wir ganz vorne an. Name?
3: Hanna Henke.
2: Geburtstag?
3: Am 6.10.1992.
2: Geburtsort?
3: In Halle.
2: Profession?
3: Ich bin Pfarrerin.
2: Pfarrerin oder Pastorin, was ist Ihnen lieber?
3: Beides gleich recht.
2: Was treibt Sie an?
3: Mich treibt Anteilnahme an, Hoffnung und eine gute Portion Trotzkraft.
2: Wo fühlen Sie sich zu Hause?
3: Momentan sehr in Halle Neustadt.
2: Welche Musik hat Sie jüngst berührt?
3: Ich liebe Jean-Baptiste, aber auch immer wieder so alte Sachen wie Heinrich Schütz.
2: Welches Buch hat Sie zuletzt bewegt?
3: Gerade arbeite ich mich durch Angela Steidelis Oeuvre. Das finde ich ganz beeindruckend.
2: Und wie beginnt der Tag?
3: Mit ganz viel Kaffee und Nacktschnecken von den Beeten sammeln.
2: Nacktschnecken von den Beeten sammeln? Das heißt, Sie haben einen Garten so mit idyllisch Pfarrhaus dahinter oder sammeln Sie die Biester so auf den Rasenflächen so zwischen den Blöcken der Neustadt?
3: Nein, ich sammle sie von meinem Pfarrgartenspinat im Pfarrgarten ab.
2: Und das heißt, ein Pfarrgarten in Halle Neustadt, wie können wir ein bisschen Geografie machen? Also der Pfarrgarten, wenn ich richtig das im Auge habe, gibt es in Halle Neustadt ein Gemeindezentrum und Kirche ist in einem Dorf bei Halle Neustadt. Also wie sieht es genau aus?
3: Also unser Gemeindezentrum liegt direkt am Südpark, also am südlichen Ende der Neustadt. Es gehört zu Halle Neustadt, aber wenn man dieses Zentrum betritt, dann sagen viele, es wirkt, als wäre man in einer ganz anderen Welt, weil das so ein barockes Kirchlein ist, umgeben von ganz viel Grün und wunderschöner Natur und ruhiger Idylle. Also es wirkt ein bisschen wie eine kleine Oase, aber es ist mittendrin.
2: Und wie wichtig ist denn der evangelische Gott in Halle Neustadt? Also Sie gucken so, also boah, jetzt kommt er gleich mit den ganz großen Fragen. Nee, ich meine so den Zahlen nach, also wie vielen Menschen ist der den Zahlen nach wichtig in Neustadt?
3: Wenn Sie fragen, wie viele Gemeindeglieder ich in Halle Neustadt habe. In unserer evangelischen Gemeinde sind für Neustadt 1500 Mitglieder vertreten. Und dann gibt es aber auch noch andere christliche Gemeinschaften in Neustadt. Und dann gibt es eben auch noch ganz viele Menschen, die durch den islamischen Glauben mit Gott verbunden sind oder als Bahai. Also ich glaube, Gott ist in Halle Neustadt schon auch wichtig.
2: Und wenn Sie in Neustadt sagen würden, als Bahai, dann weiß jeder sofort Bescheid, was Bahai sind?
3: Nein, davon gehe ich nicht aus. Aber wir probieren zum Beispiel in unserem interreligiösen Container das ein bisschen zu ändern.
2: Okay, wollen wir es im Radio auch noch ändern?
3: Bahai? Ja, also Bahai ist eine Religionsgemeinschaft, die ihre Wurzeln im Iran hat und eben heute unter anderem auch in Halle Neustadt ansässig ist mit ganz interkulturell gemischten Gemeindemitgliedern.
2: Und mir fällt auf, ich habe nach dem evangelischen Gott in Halle Neustadt gefragt und Sie machen sofort dieses ganze Spektrum aus. Aber ich würde noch einen Moment bei der evangelischen Kirche erstmal bleiben wollen. Die Zahl der Kirchenaustritte bewegt sich in Hunderttausenden pro Jahr für die beiden großen Kirchen. Wie entwickelt sich das bei Ihnen?
3: Bei uns ist ja der rasante Abwärtstrend ein bisschen gebremst im Vergleich zum Beispiel zu den Kirchen in Westdeutschland, weil die große Austrittswelle hier schon in den 90er Jahren stattgefunden hat. Und es ist eher sowas, was dazugehört, aber was jetzt nicht so drängend ist wie zum Beispiel an anderen Orten. Das gehört für uns zur Realität, dass die Kirche kleiner wird, aber sie bleibt auch. Das ist auch die Erfahrung, die wir haben.
2: Und wie merken Sie diese Realität ganz praktisch? Kommen dann Leute oder zu Ihnen oder passiert das in der Regel stumm? Also gibt es so die Situation, dass jemand kommt? Haben Sie die schon erlebt, dass jemand zu Ihnen kommt und sagt, also Frau Henke, reicht mir?
3: Ja, das gibt's. Und dann muss ich die Leute immer ins Stadthaus verweisen. Und da ärgern sich dann viele darüber, dass sie nicht mal in der Kirche aus der Kirche austreten können. Aber das ist in Deutschland so geregelt. Und ich bekomme einmal im Jahr den Stapel mit den Austritten so als ordentliche Dokumente zugeliefert. Und das ist jetzt nicht der fröhlichste Tag im Jahr, aber es ist auch okay.
2: Sie haben Stapel gesagt, eben ist ein Stapel.
3: Ein kleiner Stapel. Das ist jetzt kein hundertseitiges Werk.
2: Kommt in so einem dicken Umschlag irgendwie,
3: genau,
2: oder?
3: Genau, so kann man sich das vorstellen.
2: Und was ist das für eine Gemeinde sozial? Also wer trifft sich da? Was für Menschen gehören dazu?
3: Es ist eine ganz gemischte Gemeinde. Also es gibt viele, die seit den 60er Jahren schon dabei sind und die inzwischen auch schon eben nicht mehr 25 sind, wie in den 60er Jahren. Dann gibt es aber auch jüngere Familien, die sich da treffen. Dann gibt es Leute, die einfach nur so rein kommen in unser Gelände, weil sie das interessiert oder weil sie da an den Angeboten von anderen Vereinen teilnehmen. Also die Gemeinde ist sehr gemischt, ja.
2: Und wenn ich jetzt mal so ein bisschen bedeutungsvoll sage, und das alles in Halle-Neustadt, was so ja ein klangvoller Name ist, kann man sagen, geladener Name.
3: Ja. Ja, das hat das Potenzial, das Bild von Halle-Neustadt zu verändern, wenn man in unsere Gemeinde kommt.
2: Sie kommen ja selber aus Halle, Sie sind in Halle groß geworden, aber auf der anderen Seite vom Fluss. Also mit welchem Bild von Halle-Neustadt sind Sie da auf der anderen Seite vom Fluss aufgewachsen?
3: Ich glaube, mit dem ganz Klassischen, dass Halle-Neustadt ein ganz trauriger Ort ist, wo man eigentlich jetzt gar nicht hingeht, außer man muss da irgendwie mal ins Neustadtzentrum, ins Kino oder so. Und ich habe sofort, als ich dort angefangen habe als Pfarrerin, gelernt, dass das überhaupt nicht das Bild, was die Neustadt eigentlich widerspiegelt, sondern das ist ein Bild, was von außen da rein projiziert wird. Was, glaube ich, auch manchmal einem ganz gut passt, wenn man alle Probleme irgendwo auslagern kann, ja. Ich habe die Erfahrung gemacht, unser Blick auf die Neustadt, was jetzt die Defizite oder die Probleme angeht, der ist sehr, sehr geschult und der wird sehr stark bedient. Aber das, was eigentlich das Alltagsleben ausmacht oder auch was die Neustadt besonders und besonders schön macht, das ist gar nicht so geschult.
2: Wie ist das gelaufen, als Sie erfahren haben, dass Sie also in die Neustadt gehen werden? Also haben Sie sich auf die Pfarrstelle beworben oder ist das etwas eine Entscheidung gewesen, mit der Sie konfrontiert waren? Wie ist das gelaufen?
3: Ich bin ja Berufsanfängerin, da darf man sich noch nicht bewerben, aber ich durfte mir was wünschen und ich habe mir Halle-Neustadt gewünscht, weil ich das unheimlich spannend fand. Die Gemeinde hat eine ganz spannende Geschichte. Ich finde es auch ein spannendes soziales Umfeld. Ich finde es auch toll, auch persönlich in einem Umfeld zu leben, was sehr divers ist, wo es verschiedene Kulturen gibt, wo man Menschen begegnet, die nicht genauso sozialisiert sind wie man selbst. Also es war eine große Freude, dass ich nach Neustadt durfte.
2: Und Sie haben Familie, also sind nicht alleine gekommen. Sie haben das also mit Ihrem Partner besprochen.
3: Ja.
2: Und das war zwischen Ihnen beiden aber klar, dass Sie gesagt haben, also ich würde gerne nach Neustadt. Und der hat gesagt, passt bestens in meine Lebenspläne. Oder war das etwas, was Sie tatsächlich bewegen mussten?
3: Nö, da sind wir zum Glück, denken wir ganz ähnlich, mein Mann und ich. Und unseren Kindern geht es auch sehr gut in Neustadt. Also die tragen die Entscheidung jetzt auch gerne mit, denke ich.
2: Das ist, ich merke auch, wie das Gespräch jetzt läuft an dieser Stelle, weil Sie haben das gesagt mit diesem, es gibt was Geschultes, das heißt, es gibt so die Klischees und ich habe im Vorfeld auf diese Sendung, habe ich einfach auch geguckt, Sachen im Internet und ich habe zum Beispiel so eine Stern-TV irgendwie Nummer da gesehen auf YouTube, wo das gleich so knallig beginnt und man sieht den Reporter vor so einer Graffiti-Wand und das ist alles so und hier zwischen Armut und Leerstand und so war. Und dieses Bild kursiert natürlich und wenn man dieses Bild im Kopf hat, dann sieht man das ja auch überall erstmal in Halle-Neustadt.
3: Ja, genau so ist das. Und das finde ich mit dieser Sternreportage finde ich ein total spannendes Beispiel, weil wir sehr oft solche Anfragen bekommen für solche Filme, weil die scheinbar sehr gute Klickzahlen generieren. Und neulich war eine Reporterin da, die wollte wieder für so einen Film recherchieren und hat dann am Ende den Dreh abgesagt, weil sie gesagt hat, es ist ihr nicht Ghetto genug. Also es hat gar nicht die Bilder für sie, die kamen gar nicht zustande, die sie brauchte irgendwie für ihre Klickzahlen. Und das ist sicher auch nicht böser Wille, sondern das ist einfach die Realität da manchmal, in was so Zwänge sind. Ne? Man muss da irgendwie bestimmte Klickzahlen erreichen. Aber ja, genau, natürlich achtet man mehr darauf, wenn das Bild ist, was man von Halle-Neustadt hat. Zum Beispiel auch was Kriminalität angeht. Also ich merke, ich bin am Anfang super aufgeregt durch Neustadt gelaufen, nachmittags und abends, wenn es dunkel wurde, weil ich dachte, ich werde bestimmt gleich ausgeraubt. Es ist mir noch nie passiert.
2: So, die Spannung hat irgendwann nachgelassen, mit der Erfahrung.
3: Und also es ist schon manchmal, dass diese Spannung noch da ist. Und neulich gab es eine lustige Situation, dass ich wieder aufgeregt abends an ein paar Jugendlichen vorbeilief. Und die Jugendlichen haben dann Buh gerufen, weil sie Jugendliche sind. Und das macht man als Jugendlicher. Und ich war so erschrocken und es ist nichts gewesen. Es hätte mich aber, glaube ich, im Paulusviertel weniger erschrocken.
2: Paulusviertel muss man für diejenigen sagen, die mit Halle nicht so vertraut sind. Das ist also, da gibt es eine sehr große Kirche, sehr markante Kirche mitten im Paulusviertel. Und das ist so ein bisschen, um ein anderes Klischee zu bemühen, ist so ein bisschen mehr Prenzlauer Berg im Paulusviertel.
3: Ja, kann man vielleicht so sagen. Genau.
2: Es gibt ja immer mal die Gerüchte, dass Menschen von der Burg, hier Burg Giebichenstein, von der Kunsthochschule oder auch von der Uni in Halle gerade dabei sind, Neustadt zu entdecken. Und dann auch von der Ästhetik der Plattenbauviertel wird ja inzwischen auch an verschiedenen Stellen geschwärmt. Empfangen Sie irgendwelche Zeichen, dass sich da eine Gentrifizierung abzeichnet in Neustadt?
3: Also ich glaube, bis hin zu einer Gentrifizierung wäre es ein sehr weiter Weg noch in Neustadt, weil das weil Halle ja zu den segregiertesten Städten gehört, also dass die sozialen Schichten am meisten getrennt sind in Deutschland. Und ich sehe da jetzt keine große Gefahr. Es wäre eine große Bereicherung, wenn noch mehr Studierende nach Neustadt ziehen würden und eben ihre Sachen mit einbringen würden. Ich habe jetzt gar keine Angst, dass das ab morgen Neukölln ist.
2: Und das mit der am meisten segregierten Stadt, da gibt es Studien dazu.
3: Da gibt es Studien.
2: Dass das zu diesen Städten gehört, die sehr starke eine Segregation haben. Vor 2 Wochen, da war es ähnlich kühl wie heute, glaube ich, da haben sie das Tauffest im Heidebad gefeiert, am Heidesee, an der Stelle, wo jetzt nächste Woche ist da Italo-Party oder wo es auch, weiß ich, werden auch sexpositive Events gefeiert da im Heidebad. Wie sieht da zwischen so ein evangelisches Tauffest aus im Heidebad?
3: Das hat sich da ganz gut eingefügt. Das ist total schön gewesen. Letztes Mal haben wir 16 Leute getauft. Vor 2 Jahren haben wir sogar 27 Leute getauft. Und da war ein Gospelchor da vor 2 Wochen. Die haben für total tolle Stimmung gesorgt. Dann haben wir einen Gottesdienst gefeiert am Ufer, am Strand, sind gemeinsam ins Wasser gegangen. Und während die Menschen getauft wurden, zum Teil ja auch mit dem ganzen Körper, standen in wenigen Meter Abstand die Badegäste und haben zugeguckt und haben gerade noch dabei geplanscht. Und das war so toll, diese beiden Welten sich vermischen zu sehen und irgendwie, dass auch die Badegäste mal so sehen konnten, was wir machen und was das für uns bedeutet, Taufe. Denn die Leute kamen aus dem Wasser und die anderen haben geklatscht und geweint und es war unheimlich emotional und schön und lebensbejahend. Und das passt gut in so ein Strandbad.
2: Und was stecken da für Entscheidungen dahinter, also sich da im See taufen zu lassen?
3: Das sind manchmal Erwachsene, die das besonders schön finden, sich so ganz untertauchen zu lassen. Manche schätzen einfach die Atmosphäre im Freibad draußen mit so einem Gospelchor, dass das ein bisschen lockerer ist. Dann ist es manchmal auch, dass Leuten das heute nicht mehr so passend erscheint, sich vor der Gemeinde so zu zeigen. Also wenn man sich in einem Sonntagsgottesdienst taufen lässt, dann wird man ja sehr bewusst in eine Gemeinde reingetauft, was auch toll ist. Aber für manche ist das nicht mit so einem schönen Gefühl verbunden, sich da vor so vielen Leuten einzeln zu zeigen. Und das ist bei so einem Tauffest auch anders.
2: Das ist irgendwie mehr casual, wenn ich mich in Badehose taufen lasse.
3: Nicht in Badehose, aber genau. Man muss sich nicht ganz so zeigen, ja.
2: Auftauchen, Platz nehmen, Leben. Das war der Slogan. Ich habe auch die T-Shirts gesehen, die es da zur Taufe gab. Gibt es da noch einen Gedanken dahinter, also dass Sie das auf so einen Dreiklang bringen?
3: Ja, das ist jetzt eine relativ große Frage, aber...
2: Echt? Das kommt mir so harmlos vor. Auftauchen, ja. Platz neben Leben.
3: Okay, also Auftauchen, das steht zum Beispiel dafür, dass man aus der Taufe gehoben wird, ja auch als neuer Mensch. Da steckt eine ganze große Theologie dahinter. Platz nehmen steht zum Beispiel dafür, dass man in der Kirche seinen Platz hat, also dass man als Mensch gesehen ist, dass man einen Ort hat, wo man beheimatet sein darf. Und Leben ist was sehr Zukunftsgewandtes, dass die Kirche hofft, dass wir gemeinsam an einer Zukunft bauen können und dass Menschen sich entfalten können in dieser Welt.
2: Und dann losziehen und leben mit den Sachen, mit den Klamotten aus dem See auf der Leine.
3: Ja.
2: Und dann zum Beispiel zum christlichen Yoga gehen.
3: Zum Beispiel oder zum Gottesdienst oder zu allen möglichen anderen Veranstaltungen.
2: Kann ich da noch kurz hängen bleiben? Christliches Yoga, weil das habe ich gesehen in Ihrem Angebot und habe ich mich gefragt, was ist der Unterschied?
3: Also Yoga ist ja immer eine religiöse Praxis, traditionell. Und wir kennen das jetzt hier sehr als rein sportliches Event. Aber eigentlich kommt das aus einer religiösen Tradition. Und es gibt auch im Christentum Menschen, die sich damit befasst haben, auch mit Yogis zusammen, wie lässt sich das christlich denken? Also wie lassen sich zum Beispiel Bibeltexte durch Yoga besser erfahrbar machen? Wie können wir durch Yoga beten lernen, auch als Christin, oder das Gebet vertiefen? Und für mich ist das eine total stimmige Form, die ich aber selber gerade auch erst lerne. Also die lerne ich mit meiner Gemeinde zusammen. Und es gibt ganz viele, die sich dafür interessieren. Und genau, das ist gerade ein neuer Weg, der sich auftut.
2: Wie gut sind Sie erstmal konkret mit dem Yoga?
3: Oh, ob ich sportlich und beweglich bin?
2: Naja, ob Sie
3: mäßig.
2: Die... Und wenn ich so mit Ihnen laut mit überlege, also auch gerade, wenn wir es da mit dem Auftauchen hatten, in Zeiten der Angst, der Bedrängnis, da haben ja Götter, Religionen eigentlich eine steigende Nachfrage. Es gibt auch aus den USA gerade ganz viele Berichte, dass es also richtig ein Trend ist, nach, also stärker wieder nach Spiritualität zu suchen. Wie ist das bei Ihnen? Spüren Sie davon was?
3: Ja, also jetzt in den letzten, ich bin ja seit 3 Jahren in Neustadt und ich merke es besonders seit einem Jahr, dass mehr junge Leute kommen, auch mit einem Wunsch, sich taufen zu lassen. Und dass natürlich diese ganzen Veränderungsprozesse, auch die Bedrohungsszenarien, in denen wir uns befinden, Leute mehr an Sinnfragen heranführt. Und das ist für uns Kirchen auf der einen Seite eine große Chance, zu zeigen, wie relevant unsere Themen sind. Und auf der anderen Seite birgt diese Situation auch die Gefahr, dass Menschen Religion missbrauchen. Und das erleben wir ja auch. Und das erleben wir ja auch gerade in den USA zum Beispiel, wenn zum Beispiel Kirche mit Nationalismus so gekoppelt wird oder Gott an eine Nation geknüpft wird. Also das birgt natürlich auch ein großes Risiko.
2: Oder an bestimmte Moralvorstellungen oder an bestimmte Vorstellungen, rassistische Vorstellungen. Also eigentlich in die Richtung geht das. Nun haben Sie ja vorhin schon mal, als ich nach dem evangelischen Gott in Neustadt fragte, da haben Sie ja schon mal locker die Initiative Out of the Box erwähnt, also ein interreligiöses Begegnungsprojekt. Würde ich gerne noch ein Wort drüber verlieren. Ich habe auch wieder nur ein Foto gesehen, also ein kleiner Container auf einer Wiese, so vor 3 großen Blocks mit 15 Stockwerken, die da so im Horizont stehen.
3: Also das ist nicht vor 3 Blocks, sondern vor 5 Blocks. Das ist ja interessant in Halle Neustadt, dass das Wahrzeichen der Neustadt diese 5 Scheiben sind, angelehnt an die 5 Türme von der Stadthalle, also eigentlich an die 4 Kirchentürme und den Roten Turm. Und Halle Neustadt, die Stadt, die
2: das
3: immer nicht verliebt.
2: Das war wirklich die Idee von diesen... Von
3: die 5 Scheiben, ja. Genau, sind sozusagen die moderne Interpretation der 5 Türme. So habe ich das gelernt.
2: Ja. Das ist ja witzig, weil ich ja eingangs so sagte, Stadt ohne Kirche geplant. Aber dann gab es doch in der architektonischen Konzeption so eine Reminiszenz sozusagen.
3: Ja, das ist der eine Witz der Geschichte. Und der zweite ist auch das Logo von Halle Neustadt. Das sind ja diese 3 Tauben. Und die Tauben sind ja eigentlich ein Symbol, was auch in der Bibel und auch für uns Christen total wichtig ist.
2: Im Schnabel.
3: Ja. Genau, ja.
2: Okay, und der Out of the Box, was passiert da in dem kleinen Container?
3: Den haben wir zusammen mit der muslimischen und ursprünglich mit der jüdischen Gemeinde und inzwischen auch noch dazu mit der Bahai-Gemeinde aufgestellt und ausgebaut. Und da können Menschen sich informieren über Religion, ins Gespräch kommen, begegnen. Und die Idee ist, so Ängste und Vorurteile abbauen zu können, aber auch einfach Unwissen

0: Auch ein ganz junges Projekt und es wird vor allem durch Ehrenamtliche getragen. Jeden Samstag kann man da hingehen, 17 Uhr, und da ist der Container für eine Stunde geöffnet. Und es ist aber noch sehr in den Kinderschuhen.
1: 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Ich habe jetzt gestutzt, dreimal H. Hanna Henker aus Halle-Neustadt. Und wir hören wieder zu Verwill, Dion Baptiste mit Sing. 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

0: Jon Batist auf Wunsch hier. Hanna Henke ist Fahrerin in Halle-Neustadt und heute hier im Radio. Hanna Henke, geboren 1992 in Halle und getauft auch?
1: Ja, bin auch in Halle getauft. Ich glaube, 93 im Diakoniewerk. Und meine Familie erzählt, dass ich bei der Taufe schon ganz freudig ins Taufbecken springen wollte.
0: Es wäre da was vorgezeichnet gewesen.
1: Ja, vielleicht.
0: Jahrgang 92, gibt es da noch Fotoalben so mit Hanna und ihren Schwestern oder ist alles in der Cloud?
1: Nee, das ist alles analog in Alben und in Fotorahmen im Flur meiner Großeltern.
0: Und wenn wir das so mit dem Kopf jetzt machen, uns so diese Bilder angucken oder Bilder aus ihrer Kindheit, die sie im Kopf haben, was könnten wir da so für Bilder sehen?
1: Also ich war ein sehr lebendiges, freches, verspieltes Kind. Aber meine Schwestern und ich, wir sahen alle aus wie Lotte aus der Krachmacherstraße und ich habe mich, glaube ich, am allermeisten bemüht, diesem Ruf gerecht zu werden. Ja, also ich hatte eine herrliche, wilde Kindheit.
0: Und in welchem Viertel von Halle hat sich das denn abgespielt?
1: Als ich klein war, sind wir nach Kölme gezogen, auf ein kleines Dorf im Saalekreis. Also da hat sich das meiste abgespielt. Da waren wir ganz viel draußen und sind durch die Natur gepirscht. Und erst später kam ich wieder nach Halle zurück.
0: Und wenn Sie nach Kölme gezogen sind,

0: sind. Was haben Ihre Eltern gemacht in der Zeit? Was war das so für ein Haus, in dem Sie groß geworden sind? Es gab erstmal viele Kinder, weil Sie sagten jetzt, also wir...
1: Ja, also zum damaligen Zeitpunkt waren wir drei. Mein Vater hat später nochmal mir drei Geschwister geschenkt. Genau, oder uns drei Geschwister geschenkt. Also inzwischen sind wir sechs, aber als ich Kind war, waren wir zu dritt. Und meine Mutter ist Bibliothekarin, die hat uns die große Liebe zu Büchern und Geschichten nahegelegt. Und mein Vater, der kommt aus dem Fleischerhaushalt, also viele verbinden mit meinem Namen hier in Halle die Fleischerei unserer Großeltern und hat ein Catering-Unternehmen. Genau, also ich komme aus einem Haushalt, in dem Geschichten wichtig waren und gutes Essen und Gastfreundschaft.
0: In welcher Gegend von Halle, wo war der Fleischer, wenn der so bekannt war in Halle? Den gibt es nicht mehr, ne?
1: Nee, den gibt es nicht mehr. Am Reileck war der, wo jetzt ein veganes Restaurant ist im Haus, in dem früher mein Großvater die Fleischerei hatte.
0: Neben der Bank da. Sie haben zwei wirklich schicke Schulen in Ihrer Vita, habe ich gesehen, in Ihrer CV. Also einmal Europa-Gymnasium Latina August Hermann Franke und dann noch die Landesschule Forta, also wo auch Nietzsche hingegangen ist, das Internatsgymnasium zur Förderung begabter Schülerinnen und Schüler. Das zählt, glaube ich, zum Besten, was es hier in der Region gibt. Wie kommt das? Waren Ihre Eltern da so hinterher?
1: Ja, also meinen Eltern war eine gute schulische Ausbildung sehr wichtig und wir haben auch alle drei selber sehr gern gelernt, würde ich sagen. Wir sind sehr interessiert gewesen und das haben sich ja auch meine Eltern uns so vorgelebt. Ja.
0: Und dass Sie aber aufs Internatsgymnasium gegangen sind?
1: Das war meine Entscheidung. Ja, das war eben nochmal was Besonderes.
0: Na, Sie haben ja die Hanna von damals beschrieben als jemand aus der Krachmacherstraße, die also ein sehr lebendiges Kind war und dann, also wenn ich das Wilde weiterdenke, also immer noch eine wilde Jugendliche.
1: Ich war eine sehr wilde Jugendliche und manchmal wünschte ich mir, dass meine Kinder das mal anders sein werden. Und im Internat gab es natürlich sehr strenge Regeln und auch eine strenge Hackordnung fand ich damals. Und das
0: Hackordnung so von den Älteren und
1: ja,
0: den Jüngeren
1: genau,
0: und so?
1: Genau. Und gleichzeitig aber also ein tolles Lernumfeld. Und auch sehr viel Raum für Kreativität. Das ist ja wirklich da ganz weit draußen, Schulpforte. Und wir SchülerInnen, wenn wir was wollten, dann haben wir es selber gemacht. Theater und irgendwelche Konzerte und so. Und das hat sehr viel kreatives Potenzial freigesetzt.
0: Und heute ist das ja so ein Drama mit den Gymnasien. Wer geht wohin und kann wohin und so. Und ich habe irgendwie das Gefühl, ich habe das mit der Entscheidung noch nicht verstanden, dass Sie also auch von den frankischen Stiftungen weg sind und aufs Internat gegangen sind. Und Sie haben gesagt, irgendwie es war Ihre Entscheidung.
1: Ja, also ich wollte an einem Ort sein. Ach, ich glaube, ich war damals eine Streberin.
0: Und Sie haben das mit den Begabten gesehen.
1: Wo man sich noch mehr ins Lernen so reinlehnen kann. Mhm. Ja, genau.
0: Und dann ist es Theologie geworden. Es hätte aber auch, was hätte es noch alles werden können?
1: Also erst habe ich nach dem Abitur ja eine Ausbildung zur Krankenpflegerin angefangen. Das war auch mein damaliger großer Berufswunsch. Und ich habe dann aber in der Ausbildung gemerkt, dass eigentlich das nicht meine wirkliche Begabung ist und dass mir das Psychosoziale, mit Menschen zu sprechen, eine größere Freiheit auch zu haben, dass mir das viel mehr liegt und mir viel mehr entgegenkommt. Und ich habe im Krankenhaus die Seelsorger beobachtet und habe gedacht, aha, das könnte es ja vielleicht sein. Und weil ich auch ein spiritueller Mensch schon vorher war und meine Schwester damals in Halle Theologie auf Lehramt studierte, kam es dann zum Theologiestudium.
0: Wir haben ja mit dem evangelischen Gott angefangen, um dann zu lernen, dass wir sowieso nur einen Gott haben, der also von denen es also verschiedene Vorstellungen gibt und Varianten. Und wo ist denn Gott für Sie zu einer bestimmenden Figur geworden? Ist er einfach schon immer selbstverständlich oder die Gestalt Gottes, ist die einfach schon immer selbstverständlich in Ihrem Leben gewesen? Oder ist es, gibt es richtig so ein... Naja, so ein Initiationsmoment oder
1: Erweckungserlebnis. Oder
0: Erweckungserleuchtung. Und dann stand ich auf dem Berg, auf den roten Felsen über Halle und irgendwo schlug ein Blitz ein und ein Dornbusch brannte. Und
1: das wäre jetzt schön, ne? Für die Hörerinnen und Hörer. Also als Kind haben mich vor allem die Geschichten fasziniert. So als Kind, was eben Bücher liebte, habe ich auch die Bibel geliebt. Ihren großartigen, epischen Geschichten. Und später ist besonders durch so Momente in Gottesdiensten und beim Pilgern dieses ganz andere, also das, was dem wie sonst unser Alltag aussieht, so ein bisschen entgegensteht. So eine Tiefgründigkeit, eine Ruhe. Das hat mich dann total überzeugt. Ja, aber es gab jetzt leider kein großes Erweckungserlebnis, was ich Ihnen erzählen könnte.
0: Und die christlichen, die biblischen Geschichten, wie kamen die in Ihr Leben? Also wer ist dafür verantwortlich, dass es die gab? Weil das ist ja nicht selbstverständlich. Ja. Also auch gerade in den Gegenden hier, das ist ja nicht selbstverständlich, dass man zu Hause so richtig tief drin ist im Alten Testament. Und
1: also meine Schwester Anne ist dafür verantwortlich. Die hat die Geschichten irgendwann mit nach Hause gebracht. Und ich weiß jetzt gerade gar nicht ganz genau, wo sie die eigentlich her hatte. Ich nehme an, aus dem Rallye-Unterricht oder so. Und sie hat uns darauf gebracht. Und irgendwann haben wir in diesem kleinen Dorf Kölmer dann auch die Kirche gesucht. Und erst sind wir als Kinder da ganz aktiv gewesen. Und später sind meine Eltern dann selber wieder ganz aktiv geworden.
0: Und was hatten Sie dann für Ideen im Kopf, als Sie mit Theologie angefangen haben?
1: Meine Ausgangsidee war, ich werde Seelsorgerin in einer Funktionsseelsorge, in einer sogenannten, also entweder in der Klinik oder in der JVA oder in einer speziellen Funktion. Und durch das Theologiestudium habe ich dann die ganze Fülle vom Pfarrberuf und vom Gemeindeleben kennengelernt. Das Kreative, Künstlerische, auch diesen Gemeinschaftsaspekt in der Ortsgemeinde. Und dann habe ich so durch Praktika und so weiter und auch durch mein eigenes Erleben in der Gemeinde festgestellt, eigentlich ist es genau das, was ich machen will, Gemeindepfarrerin zu sein und so ein bisschen von allem zu haben. Also die Seelsorge, die mir nach wie vor sehr wichtig ist, aber eben auch die tollen Momente in den verschiedenen Gruppen, manchmal auch die Arbeit im Quartier, die mir jetzt sehr wichtig ist, dass man sich sozial engagiert für den Lebensraum, in dem man ist, die Gottesdienste, also die Mischung aus allem, die macht's.
0: Und ich habe gesehen, in dem, was ich über Sie lesen konnte, dass da in Ihrer Ausbildung auch feministische Theologie eine offenbar große Rolle gespielt hat. Ist das etwas, was nützlich war für das, was Sie jetzt tun?
1: Ja, damals, als ich studiert habe, es ist ja auch nicht ewig lange her, aber doch schon ein paar Jahre, gehörte das noch gar nicht fest zum Studienkanon. Das war immer so eine Randnotiz, die man hätte machen können, wenn man zu viel Zeit hat, hätte man auch nochmal einen feministischen Text lesen können. Und es hat damals irgendwie noch keine Rolle gespielt. Und ich habe ein Jahr dann in Südfrankreich studiert und hatte mit einem Menschen zu tun, Lo, und Lo war in Amsterdam.
0: Das habe ich nicht verstanden, mit wem?
1: Lo war damals eine Freundin im Studium und sie hat in Amsterdam studiert. Und in Amsterdam war feministische und queere Theologie eben schon das Ding und gehörte total fest zum Kanon an der Theologischen Fakultät. Und sie hat mich damit in Berührung gebracht und das war für mich so ein großer Befreiungsschlag. Die Themen der Frauen und die Themen von marginalisierten Gruppen, wie wir sie in unserer Gesellschaft heute auch noch haben, dass die sich auch mit biblischen Texten irgendwie bearbeiten lassen. Und es wurde dann für mich selber total wichtig und ist auch heute total wichtig in meiner Arbeit. Wir erleben ja auch gerade zum Beispiel, dass Frauen wieder in eine bestimmte Rolle gedrückt werden sollen. Und es ist jetzt sehr gut, aber ich musste mir dieses Wissen alleine aneignen. Also das spielte leider damals an der Uni noch keine große Rolle. Und das hat sich jetzt geändert und das macht mich total froh. Jetzt ist zum Beispiel gerade in Halle Neustadt in unserer Kirche eine Ausstellung zu sehen und die ist in einem Seminar an der Uni entstanden über Frauenbilder in der Bibel und Literatur und Kunst und das ist total toll. Offenbar gab es da eine Bewegung.
0: Frauenbilder in der Bibel, können Sie uns noch ein, zwei Beispiele geben, also wie Frauenbilder in der Bibel, wenn man sie eben tatsächlich aus der Sicht der feministischen Theologie anguckt, was sich dann ändert?
1: Ja, also ein klassisches Beispiel ist Maria, ne? Also Maria, die Jungfrau, die Demütige, die Befehle, sage ich mal, ausführt, ne? Also das ist so das klassische Bild und eigentlich kann man Maria aber auch als junge Frau lesen, die unheimlich mutig war in ihrem jungen Alter in einer Gesellschaft, in der das alles andere als in Ordnung war, ein uneheliches Kind zu bekommen, die gepredigt hat. Wir kennen dieses Magnificat, den Lobgesang der Maria, die Visionen hatte über Gerechtigkeit in der Gesellschaft, die mit ihrem Sohn da durch die Lande gereist ist und ihm nicht von der Seite gewichen ist, auch wenn es richtig hart wurde. Also eigentlich ist es eine total starke, taffe Frau, wenn man sich die Bibel mal genau anguckt und eben nicht das nette Frauchen, zu dem sie manchmal gemacht wurde.
0: Maria mit dem unehelichen Kind. Also ich stelle mir vor, dass doch erhebliche Teile der Kirche an der Stelle zusammenzucken würden.
1: Naja, also Maria, das trägt das Kind Gottes aus und nicht das Kind ihres Mannes Josef. Also das denke ich, würden auch viele in der Kirche so sehen.
0: Und ansonsten all die Kritik an der evangelischen Kirche, die so umschwanger ist, also was ich, das Beamtenhafte der Organisation, die Anfälligkeit für Missbrauch, alles, was man alles so am verfassten Protestantismus irgendwie für trocken und ideologisch halten könnte und so, das ist...
1: All das ist gut, dass das zur Sprache gebracht wird. Und ich glaube, da hilft auch manchmal dieses Trockene an der verfassten Kirche, dass man wirkliche Strukturen entwickeln kann, um sich damit auseinanderzusetzen. Und um nicht zu sagen, dass das ist jetzt das Problem dieser einen Gemeinde oder dieses einen Pastors oder Predigers, sondern um sich strukturell zum Beispiel mit sexualisierter Gewalt und sexuellem Missbrauch auseinanderzusetzen. Also ich bin ein sehr kritischer Mensch, auch meiner Kirche gegenüber kritisch eingestellt. Und gleichzeitig bin ich meiner Kirche gegenüber dankbar, dass es sie gibt.
0: Was ich mir manchmal als einen ziemlichen Spagat vorstelle.
1: Ja, und das ist es. Aber ich denke, das ist es in den allermeisten Organisationen, in denen man sich befinden kann. Und es gibt, glaube ich, gerade den Trend, das nehme ich an manchen Stellen wahr, dass Menschen, wenn sie mit einer Sache nicht einverstanden sind, sich zurückziehen oder irgendwo austreten, anstelle zu versuchen auszuhandeln, wie die Organisation, der Verein, die Gruppe sich weiterentwickeln kann. Und das macht die Kirche seit 2000 Jahren und das ist ein richtig hartes Ding, aber es ist auch fruchtbar.
0: Weil es ja nicht wenige Menschen gibt, die sagen, also die ganze Geschichte mit dem Christentum, mit dem Glauben ist einfach, mit der Liebe ist sowas unmittelbar Plausibles. Das größte Problem dabei ist die Kirche.
1: Genau, das ist so der Spruch, den man oft hört. Jesus wollte das Evangelium verkündigen und was kam, war die Kirche. Ne? Ist ja irgendwie, glaube ich, dieser gängige Spruch.
0: Ach stimmt, ja, den hätte ich ja jetzt gerne parat gehabt. Ich habe jetzt aber tatsächlich aus meinem Gefühl heraus gerade gefragt, ja.
1: Genau, und von Anfang an war die Kirche ja aber eine Gemeinschaft und eine Gemeinschaft sucht sich immer Strukturen und Strukturen bergen immer Risiken und Gefahren und gleichzeitig sind sie aber auch ein Schutz. Also ich meine, wenn man keine Strukturen hat, ist man zum Beispiel Anforderungen der Zeit oder so manchmal auch schutzlos ausgesetzt. Wir gucken gerade in eine Zeit, in der die Kirche extrem angefeindet wird, auch von der AfD. Und es ist total gut, dass wir gerade so eine große Struktur haben, dass wir auch vernetzt sind mit der ganzen evangelischen Kirche in Deutschland, auch ökumenisch. Das ist auch gerade in dieser Zeit wieder besonders wichtig.
0: Wo wir in Sachsen-Anhalt eben auch die Landtagswahlen zusteuern. Bevor wir tatsächlich da auch noch hinkommen, mir fällt so auf, ich habe mich erstmal so auf die Sensationen gestürzt, also im See taufen und christliches Yoga machen und sie dann nach den, was ist eigentlich mit der Kritik an ihrem verfassten Protestantismus und der ganzen Macht und dann die feministische Theologie, wie sieht ihr Alltag eigentlich aus? Also eine Pfarrerin predigt und tauft und traut und beerdigt, das machen sie alles auch?
1: Genau, das mache ich alles auch und ich mache Besuche manchmal. Es gibt sehr viel zu organisieren. Also wir sind 1800 Gemeindemitglieder. Es ist einfach auch schon eine Herausforderung, da das Gemeindeleben zu organisieren, die Feste, den Alltag. Das muss alles irgendwie organisiert sein. Da sind wir ja zum Glück auch ein Team, auch mit vielen Ehrenamtlichen, mit dem Gemeindekirchenrat.
0: Da gibt es auch viel Bürokratie vermutlich und so.
1: Genau, aber Gott sei Dank ist es in meiner Gemeinde so, dass das ganz viel von Ehrenamtlichen gemacht wird. Und ich auch die Kapazität habe, manchmal über Gemeindeentwicklung nachzudenken oder solche besonderen Projekte machen kann, wie das Tauffest mit den Kollegen. Es gibt keinen Alltag als Pfarrerin, würde ich sagen. Jeder Tag ist anders, wie in anderen Berufen auch. Man hat Anfragen von Menschen, die Hilfe brauchen. Letzte Woche war sehr viel mit Schülerinnen und Schülern, dass Schulklassen uns besuchen oder wir in die Schule gehen. Oder es stand an einem Vormittag einfach ein Junge in der Kirche und hat 200 Fragen gestellt, weil er irgendwas im Internet über das Christentum gelesen hat und sowas passiert auch. Dann,
0: nee, Moment, das ging mir zu schnell. 200 Fragen, kommt ein Junge rein in die Kirche und Sie sind auch da. Normalerweise, also das muss ja erstmal die Pfarrerin auch treffen in der Kirche.
1: Aha, mein Büro ist direkt neben der Kirche.
0: Okay, ja. Und da kommt der Junge reingestreunt.
1: Genau, und hat ganz viele Fragen. Und
0: das Zettel?
1: Nö, im Kopf.
0: Auf dem Handy?
1: Im Kopf. Der kam sehr gut vorbereitet, ist selber muslimischen Glaubens gewesen. Und hat einfach alle Fragen gestellt, die ihm jemals zum Christentum gekommen sind und zu allem, was er in der Kirche gesehen hat und wollte hören, wie wir singen und beten. Und sowas passiert auch immer mal wieder. Genau. Und dann haben wir natürlich auch Kirchengebäude, die versorgt werden wollen. Wir haben zum Beispiel große Feste, die wir planen, Partnerschaften, die wir pflegen. Und für unsere Gemeinde in Halle-Neustadt ist auch wichtig, dass wir sehr viel uns in der Nachbarschaft engagieren.

0: Ich habe noch im Ohr, dass Sie gesagt haben, naja, also Krankenpflege habe ich gemerkt, das ist eigentlich gar nicht richtig meins, aber Seelsorge. Und das ist ja, die Fahrerin als Seelsorgerin ist ja irgendwie Kerngeschäft. Mhm. Von der Idee her zumindest. Wie klappt das? Also der Platz für die Seelsorge zwischen all den Sachen, die Sie tun?
1: Also der Tag ist sehr voll und für die Seelsorge muss ich mir dann bewusst Zeit nehmen. Und das ist mir auch wirklich wichtig, zu sagen, okay, die To-Do-Liste ist lang, aber das hat jetzt Vorrang, dass jemand gerade ein seelisches Leiden hat und dann ist jetzt dafür Zeit, sich damit auseinanderzusetzen. Es ist ja genauso wie, wenn jemand stirbt. Für eine Beerdigung hat man dann auch Zeit und da stehen andere Sachen dann.
0: Und mit den Angehörigen zu sprechen tatsächlich, um einfach auch zu verstehen, worum es geht, was ich da sage.
1: Ja.
0: Genau.
1: Genau.
0: Und Sie haben ja gemerkt, dass ich eigentlich immer nur dieselbe Frage stelle. Und dann also konkret, also wie sieht Seelsorge dann konkret aus?
1: Menschen kommen mit einem Anliegen und...
0: Kommen auch wieder zu Ihnen ins Büro oder rufen an, machen einen Termin oder wie läuft das?
1: Genau, manche kommen einfach ins Büro, manche machen einen Termin, manchen begegne ich, wenn ich sie besuche, zum Beispiel wenn ich weiß, dass jemand krank ist, dann kann ich manchmal hinfahren und jemanden besuchen im Krankenhaus oder so.
0: Manchen sehen Sie es vielleicht auch an?
1: Ja, aber Seelsorge funktioniert schon immer mit Mandat. Also ich gehe nicht hin und drücke jetzt jemandem ein Gespräch auf, weil ich denke, der sieht aber gerade traurig aus. Genau.
0: Interessanter, steile Lernkurve hier mit Ihnen. Die Seelsorge funktioniert immer mit Mandat. Und was mit Ihrer eigenen Seele eigentlich gerade so?
1: Und ich suche mir auch Seelsorge. Also ich habe mehrere Menschen, an die ich mich auch wenden kann. Eine Kollegin, mit der ich mich wöchentlich treffe und bete und gegenseitig aussprechen kann. Und ich habe einen geistlichen Mentor, Bruder Markus vom Petersberg, der für mich so ein großes Vorbild ist und so ein Fels in der Brandung, wenn es auch mit meinem eigenen Glauben manchmal drunter und drüber geht, dann gehe ich zu Bruder Markus. Und ich besuche auch selber Gottesdienste, weil ich das brauche. Ich denke nicht, dass man die ganze Zeit geben und reden und tun kann, ohne selber die geistlichen Quellen füllen lassen zu können.
0: Und Bruder Markus, ist das eine ökumenische Geschichte?
1: Genau, das ist das evangelische Kloster auf dem Petersberg hier in der Nähe von Halle.
0: Ach, es ist evangelisches Kloster. Ich hatte Sie jetzt im Verdacht, dass Sie also zu einem katholischen Priester gehen.
1: Auch das kommt vor. Also ich habe mich auch schon häufiger katholischen Ordensleuten anvertraut. Ich habe auch einen tollen katholischen Kollegen in Halle, Thomas Dammann, mit dem ich gut und viel reden kann. Und genau, also ich brauche auch selber die Seelsorge gegenüber.
0: Und wie der Junge mit den 200 Fragen habe ich also auch noch eine, von der ich dachte, das muss ich Sie auch noch fragen. Die kommt jetzt also völlig gar nicht aus dem Zusammenhang, praktisch in Halle-Neustadt. Da hänge ich noch bei der feministischen Theologie. Wie kommt da genderneutrale Sprache an? Also wenn Gott eben auch nicht mehr selbstverständlich als Mann gedacht wird und angesprochen wird?
1: Also viele sagen mir, dass es sie erstmal überrascht und dass sie erstmal drüber nachdenken mussten. Wenn ich zum Beispiel den Segen spreche, dann sage ich nicht immer er und der Herr, sondern ich probiere es abzuwechseln, weil die Bibel eben auch solche vielfältigen Gottesbilder zeichnet. Das, was uns vor Augen ist, ist oft das der Herr und der Vater und der Richter. Aber in der Bibel ist von Gott auf ganz vielfältige Art und Weise die Rede, auch von der Mutter, auch von Gott ist wie eine Henne, unter deren Flügeln wir Zuflucht finden und so weiter. Ich probiere die biblische Vielfalt in meine liturgische Sprache zu bringen. Und oft irritiert das und sehr, sehr oft wird mir dann aber auch gesagt, dass das für Leute eine schöne Sache ist und befreiend, dass es nicht immer um den Herrn und den Vater geht, weil es gibt auch Leute, die einfach mit der Herr und der Vater nicht nur gute Assoziationen verknüpfen und dann ist so eine Vielfalt von sprachlichen Bildern total hilfreich.
0: Mit dem paternalistischen, mit dem zürnenden Gott, mit dem wütenden Gott und so gibt es ein ganzes Spektrum. Nun ist es also nicht mehr lange zu den Landtagswahlen in Sachsen-Anhalt. Da waren wir eben schon mal gewesen, die evangelische Kirche in Mitteldeutschland, die katholische Kirche, beide haben sich positioniert. Was heißt das für Sie konkret in der Gemeinde, wo es ja nach aller statistischen Wahrscheinlichkeit ja auch AfD-Wählerinnen und Wähler geben wird?
1: Das wird so sein. Das, was mir in Gesprächen in der Gemeinde aber entgegengebracht wird, ist die Frage, wie gehen wir jetzt mit den Menschen im Bekanntenkreis um, die AfD wählen. Also es ist in meiner Gemeinde noch nicht das Thema gewesen, dass AfD-WählerInnen aus der Gemeinde nicht mehr wissen, wo ihr Ort ist. Es wird welche geben, aber es ist nicht, dass sie jetzt das Gespräch darüber suchen, sondern die Gespräche, die mich erreichen, in den Gruppen, im Seniorenkreis, im Gottesdienst, das sind eben die Besorgten, wie man jetzt mit diesem großen Rechtsruck umgeht. Aber ich weiß, dass es statistisch auch AfD-WählerInnen gibt. Da sind wir wieder bei der Struktur. Es gibt aber bestimmte Regelungen, dass zum Beispiel in der Gemeindeleitung gar keiner sein darf, der jetzt zum Beispiel in der AfD ist. Ja, also da hilft wieder so eine organisierte Kirche.
0: Und so bleiben das aber sehr getrennte Welten, ne? Also, weil ja. Halle-Neustadt ist der Stadtteil in Halle, der also den höchsten Anteil von ja. AfD-Wählerinnen und Wählern hat.
1: Genau, es sind keine getrennten Welten, weil die Menschen aus unserer Gemeinde, die sich da Sorgen machen, natürlich ganz, ganz viele AfD-WählerInnen kennen und mit Menschen zusammenleben und täglich mit diesen Gesprächen konfrontiert sind. Und was das für uns konkret bedeutet, ist, dass wir darüber sprechen. Wie bleibt man im Gespräch? Wie kann man zum Beispiel auch Menschen, die die AfD wählen, verdeutlichen, was die AfD will? Denn das ist, glaube ich, oft das Problem, dass das Menschen gar nicht konkret wissen.
0: Ich habe hier nebenher nur meine Technik organisiert, weil Sie haben jetzt eben so, dass Menschen das gar nicht wissen und dann haben Sie Ihre Augen plötzlich ganz groß gemacht. Das war MDR Kultur trifft mit der Halle-Neustädter Pfarrerin Hanna Henke, Redaktion Angelika Zapf. Ich bin Carsten Tesch. Nächste Woche kommt Katharina Germo. Katharina Germo ist die Co-Leiterin vom Kunstfest in Weimar. Das beginnt in diesem Jahr am 28. August in Weimar mit der neuen künstlerischen Leitung. Hanna Henke, danke, dass Sie da waren.
1: Vielen Dank für das Gespräch.

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1: Um 21 Uhr mit Rio Takeda. Für die Förderung von Wärmepumpen werden bis 21. Juli keine neuen Anträge angenommen. Das Bundeswirtschaftsministerium erklärte, die Förderung werde ab sofort umgestellt. Anträge nach den alten Regeln seien nur noch heute möglich. Der Haushaltsausschuss des Bundestags hatte am Nachmittag dem neuen Konzept zugestimmt. Demnach werden die Zuschüsse für den Heizungstausch insgesamt gekürzt und stärker sozial gestaffelt. Die höchste Forderung sollen nur noch Haushalte mit einem Jahreseinkommen bis 30.000 Euro erhalten. Die USA wollen der Ukraine erlauben, Patriot-Luftabwehrraketen herzustellen. Das erklärte Präsident Donald Trump bei einem Treffen mit dem ukrainischen Staatschef Volodymyr Zelensky auf dem NATO-Gipfel in Ankara. Trump sagte, er werde Kiew eine Lizenz für die Technologie erteilen, damit sich die Ukraine gegen Russland besser zur Wehr setzen könne. Die USA arbeiten laut Trump an einer Sicherheitsgarantie für die Ukraine. Der NATO-Gipfel hatte Kiew für dieses Jahr 70 Milliarden Euro Militärhilfe zugesichert. CSU-Politiker haben ein Verbotsverfahren gegen die Thüringer AfD ins Spiel gebracht. Der Landtagsabgeordnete und frühere bayerische Justizminister Winfried Bausback sagte, extremistische Äußerungen und Tendenzen in der AfD würden im Wesentlichen dem Thüringer AfD-Parteichef Björn Höcke zugeordnet. Deshalb müsse man überlegen, einen Verbotsantrag begrenzt auf diesen Landesverband vorzubereiten. Die CSU-Spitze hatte ein Verbotsverfahren gegen die gesamte AfD bisher stets abgelehnt. Sachsen hat in Dresden ein sogenanntes Migrationszentrum offiziell eröffnet. Innenminister Armin Schuster sagte, die Einrichtung sei ein Schlüsselinstrument, um das neue europäische Asylrecht schnellstmöglich umzusetzen. Es sei jedoch keine Haftanstalt. Das Zentrum hat Platz für bis zu 400 Menschen, für deren Asylverfahren ein anderer EU-Staat zuständig ist. Für die Bewohner gilt eine Meldepflicht. Wer das Gelände verlassen will, muss seine Genehmigung einholen. Der Flüchtlingsrat kritisiert die Einrichtung scharf. Der deutsche Radprofi Max Kanter hat auf der 5. Etappe der Tour de France den Sprintsieg knapp verpasst. Bei der Zieleinkunft in Po in Südfrankreich musste sich der Brandenburger nur dem Niederländer Olaf Koy geschlagen geben. Dritter wurde Tim Merlier aus Belgien. Das gelbe Trikot des Gesamtführenden verteidigte der Norweger Thorstein Trehern. Das waren die Nachrichten. Das Wetter in der Nacht aufgelockert oder klar und trocken. Tiefstwerte 14 bis 9 Grad. Morgen nach sonnigem Beginn bis zum Nachmittag vorübergehend wolkiger und trocken. Die Höchstwerte 21 bis 25 Grad. Am Freitag Sonne, einige Wolken, trocken und dabei wieder hochsommerlich warm. Die Zeit, es ist 21.03 Uhr.
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3: Willkommen zu Fokenwelt, den Late Night Sounds von Bremen 2, Bayern 2 und MDR Kultur. Heute mit Johannes Petzold. Schön, dass Sie dabei sind. Ich bin noch voller Eindrücke vom Rudolstadt Festival. Das fand vergangenes Wochenende statt. Deutschlands vielleicht schönstes Roots-, Folk- und Weltmusikfestival. Und dahin nehme ich sie heute mit. Den Auftakt zum Festivalbeginn macht eine legendäre Band der Reggae-Geschichte, The Congos. Von denen hören wir jetzt live auch den ersten Song.

The Congos vom Rudolstadt-Festival. Sie werden in den kommenden 2 Stunden der Late Night Sounds Konzertmitschnitte und Studio-Sessions von diesem Festival hören. Wir waren mit MDR Kultur vor Ort, haben 4 Tage lang live aus unserem kleinen Studio berichtet, haben da Gäste empfangen, die für uns exklusive Unplugged-Sessions gespielt haben. Mit so einer Studio-Session live vom vergangenen Wochenende machen wir jetzt hier auch weiter mit der Band Freshly Ground aus Südafrika. Die hatten ihre erste internationale Hochzeit, als sie mit Shakira 2010 den offiziellen Song der Fußball-WM in Südafrika sang, Waka Waka. Dann verließ die Sängerin die Band. 5 Jahre war Funkstille, jetzt sind sie wieder aktiv. Mit neuer Sängerin Bali Makoba. Den Ausschnitt aus meinem Gespräch mit der Band werden Sie gleich hören, in dem uns Bali Makoba auch die südafrikanischen Klicksounds demonstriert. Zuerst Freshly Ground live in der Studio-Session mit dem Song Jabula.

Freshly Ground aus Südafrika, live aus einer Studiosession vom Rudolstadt Festival. Die Band ist nach dem Festival auf Tour, auch durch Deutschland geht es bis Anfang August. Österreich war der Länderschwerpunkt beim Rudolstadt Festival, mit vielen Künstlerinnen und Künstlern auf dem Festival. Und dazu gehörten auch Baba Yaga. Klezmer, Swing, Jazz, all das kommt bei Baba Yaga zusammen. In Wien lebt und musiziert die fünfköpfige Band. Sie stehen auch für die Weltoffenheit von Österreichs Musikszene mit Mitgliedern aus dem Alpenland, Montenegro und Israel. Die nächste knappe Viertelstunde gehören Baba Yaga live vom Rudolstadt Festival mit ihrem Konzert im Heinepark.

Willkommen, wir sind Baba Yaga, wir sind aus Wien hergereist. Das erste Stück heißt Yarbe Mare Yarbe, ein romanes Stück, das wir auch von einer lieben Freundin gelernt haben. Das nächste Stück ist eine Eigenkomposition, Alona, das ist eine Frau, die fliegt zu den Sternen. Eine Frau, die vielleicht gibt es sie gar nicht. Florian hat es mit mir gestartet zum Komponieren und wir haben es gemeinsam arrangiert. Genießt es und tanzt mit Alona.

0: Jetzt kommt was ganz was Frisches.
1: Jetzt spielen wir, glaube ich, zum dritten Mal ein eigener Song wieder, den der Florian und ich geschrieben haben, diesmal auf Griechisch. Hieraki, der Falke. Okay.

0: Dankeschön.
1: Baba Yaga aus Österreich, live vom Rudolstadt-Festival. Dieses Festival in Thüringen ist heute musikalisches Thema bei den Late Night Sounds von Bayern 2, Bremen 2 und MDR Kultur. 90.000 Besucher haben das Festival am Wochenende besucht. Über 300 Konzerte fanden statt auf den vielen Bühnen in Rudolstadt. Mittendrin im Tal, in der Stadt, MDR Kultur mit unserem Studio, wo wir live vom Festival übertragen haben. Konzerte und natürlich Gäste im Studio begrüßten. Die folgenden 20 Minuten gehören Irland. Auf einem Roots, Folk und Weltmusikfestival darf Irland natürlich nicht fehlen. Vertreten in diesem Jahr durch Claire Sands. Drei Songs werden Sie unplugged und live von Claire Sands hören. Dazwischen das Live-Gespräch von meiner Kollegin Ellen Schweder mit Claire Sands.
2: Zu Gast bei uns ist eine herausragende Fiddlespielerin aus Cork. Das ist ganz im Süden der Grünen Insel, ganz im Süden von Irland gelegen. Und von dort stammt Claire Sands, meine Damen und Herren.
3: Thank you. Dankeschön.

0: Thank you, Sin. Muile Buíochas sa chairde. Thank you so much. Have a beautiful festival.
1: Clare Sands, live mit einer Akustik-Session vom Rudolstadt-Festival vergangenes Wochenende. Auch die zweite Late-Night-Sounds-Stunde von Bremen 2, Bayern 2 und MDR Kultur ist dem Festival gewidmet mit Studiogästen und Live-Mitschnitten von Konzerten. Bis zur vollen Stunde Hang-Spieler Manu Di Lago. Das Hang ist ein melodisch-perkussives Instrument, zwei elektronisch verstärkte Klangschalen. Manu Di Lago trat beim Rudolstadt-Festival mit einem besonderen, exklusiven Projekt auf einem gemeinsamen Konzert mit den Thüringer Symphonikern.

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1: Um 22 Uhr mit Rio Takeda. Für die Förderung von Wärmepumpen werden bis 21. Juli keine neuen Anträge angenommen. Das Bundeswirtschaftsministerium erklärte, die Förderung werde ab sofort umgestellt. Anträge nach den alten Regeln seien nur noch heute möglich. Der Haushaltsausschuss des Bundestags hatte am Nachmittag dem neuen Konzept zugestimmt. Demnach werden die Zuschüsse für den Heizungstausch insgesamt gekürzt und stärker sozial gestaffelt. Die höchste Förderung sollen nur noch Haushalte mit einem Jahreseinkommen bis 30.000 Euro erhalten. Die USA wollen der Ukraine erlauben, Patriot-Luftabwehrraketen herzustellen. Das erklärte Präsident Donald Trump bei einem Treffen mit dem ukrainischen Staatschef Volodymyr Zelensky auf dem NATO-Gipfel in Ankara. Trump sagte, er werde Kiew eine Lizenz für die Technologie erteilen, damit sich die Ukraine gegen Russland besser zur Wehr setzen könne. Die USA arbeiten laut Trump an einer Sicherheitsgarantie für die Ukraine. Der NATO-Gipfel hatte Kiew für dieses Jahr 70 Milliarden Euro Militärhilfe zugesichert. CSU-Politiker haben ein Verbotsverfahren gegen die Thüringer AfD ins Spiel gebracht. Der Landtagsabgeordnete und frühere bayerische Justizminister Winfried Bausback sagte, extremistische Äußerungen und Tendenzen in der AfD würden im Wesentlichen dem Thüringer AfD-Parteichef Björn Höcke zugeordnet. Deshalb müsse man überlegen, einen Verbotsantrag begrenzt auf diesen Landesverband vorzubereiten. Die CSU-Spitze hatte ein Verbotsverfahren gegen die gesamte AfD bisher stets abgelehnt. Der Bundestag hat sich mit der Gewalt gegen Journalisten bei den Protesten gegen den AfD-Parteitag in Erfurt befasst. Die Angriffe wurden parteiübergreifend verurteilt. Die CDU-Abgeordnete Caroline Bosbach warnte davor, gewalttätige Übergriffe im Kampf gegen den Faschismus zu rechtfertigen. Katrin Göring-Eckardt von den Grünen betonte, Pressefreiheit sei ein unverhandelbares Grundrecht. Bei den Protesten waren drei Mitarbeiter des rechtskonservativen Portals Apollo News körperlich angegriffen worden. Ein Vertreter der rechten Jungen Freiheit wurde beraubt. In Leipzig sollen nach den großen Hitzeschäden ab morgen wieder alle Straßenbahnen fahren. Das teilten die Verkehrsbetriebe mit. Während der Extremhitze musste der gesamte Straßenbahnbetrieb in Leipzig eingestellt werden. Die Fugenmasse war bei extremer Hitze flüssig geworden und hatte Schienen und Weichen verklebt. LVB-Mitarbeiter und hunderte Freiwillige halfen, rund 30 Kilometer Schienen zu säubern. Das waren die Nachrichten. Das Wetter in der Nacht aufgelockert oder klar und trocken. Tiefstwerte 14 bis 9 Grad. Morgen nach sonnigem Beginn bis zum Nachmittag vorübergehend wolkiger und trocken. Höchstwerte 21 bis 25 Grad. Am Freitag Sonne, einige Wolken, trocken, wieder hochsommerlich warm. Die Zeit, es ist 22.03 Uhr.
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3: Die zweite Stunde der Late Night Sounds. Hallo und willkommen noch einmal, auch in dieser Stunde mit Johannes Petzold, auch in dieser Stunde mit Konzertmitschnitten und Studio-Sessions vom Roots Folk und Weltmusikfestival in Rudolstadt vom vergangenen Wochenende. Bevor wir Derya Yildirim und ihre Gruppe Şimşek auf der Bühne am Neumarkt erleben, mit einem viertelstündigen Ausschnitt aus ihrem Konzert, dürfte ich Derya Yildirim im Studio zum kurzen Gespräch begrüßen.
4: Wir sind in Rudolstadt bei diesem wunderbaren Festival, bei diesem wunderbaren Wetter und wir haben Studiogäste, Live-Sessions und ich freue mich total, weil das war eines meiner Alben des vergangenen Jahres, wenn nicht überhaupt das Album überhaupt und ich kann es noch nicht mal richtig aussprechen, ja. Ich begrüße Derya Yildirim im Studio. Hallo Derya.
5: Hallo.
4: Das Album heißt so, wenn es kein Morgen gäbe. Das ist meine deutsche Übersetzung. Sprich's bitte mal richtig aus.
5: Wenn es kein Morgen gibt, heißt auf Türkisch Yarın Yoksa.
4: Genau. Wir sind in der türkischen Popmusik, wir sind genauso in der deutschen Popmusik, denn du bist Hamburgerin, du lebst in Berlin.
5: Berlin, ja.
4: Du hast die Gruppe Şimşek um dich herum und euch zusammen gibt es schon wie viele Jahre?
5: Tatsächlich 12 Jahre.
4: Du bist Multi-Instrumentalistin in klassischen Instrumenten, aber auch in der Baklama. Spricht man das G in dem Instrument?
5: Eigentlich nicht. Das ist sowas so wie Erdogan.
4: Okay.
5: Da spricht man das G ja auch nicht aus.
4: Baklama. Was ist das? Warum ist dieses Instrument so wichtig in der türkischen Popmusik?
5: Vor allem in der allgemeinen türkischen Kultur. Und was das kulturelle Erbe angeht, spielt Balama eine sehr zentrale Rolle, weil sie ist nämlich das Volksinstrument der Menschheit. Also dieses Instrument existiert eigentlich dadurch, dass sie für die Menschheit da ist. Also durch die Existenz der Melodien, der Rhythmen und die Gedichte, die mit der Balama vertont werden seit Jahrhunderten. Das geht ja bis ins 15., 16. Jahrhundert zurück. Und heute haben wir zum Beispiel auch Lieder dabei, die eigentlich Gedichte sind aus dem 16. Jahrhundert und eben neu vertont werden.
4: Ja.
5: Und da versuchen wir, uns eben selbst zu finden.
4: Okay,
5: ziemlich schwer. So eine
4: Findung. Da runzelst du ein bisschen die Stirn und denkst, oh wow, ja, das stimmt, das ist mein Weg. So habe ich deinen Stirnrunzeln gerade interpretiert. Mit der Balama, jetzt bist du eine studierte Musikerin. Sag mal, die Instrumente, an denen du versiert bist.
5: Ich spiele viele Instrumente, ja. Ich habe tatsächlich eigentlich Klavier studiert an der Hochschule in Hamburg. Und dann wurde der Balama-Studiengang eröffnet an der UdK in Berlin. Und ich bin die erste Absolventin.
4: Du bist die erste studierte Balama Absolventin in Deutschland. Das ist das ist doch
5: also
4: auch
5: an einer Universität, ja.
4: An der Universität, ja. In Anatolien zurück wärst du wahrscheinlich immer noch eine von vielen, aber eine Studierte hier in Deutschland, das ist ja auch, das ist doch eine Pionierleistung. Da darf man stolz darauf sein.
5: Ja, also das hängt ja nicht nur von mir ab, sondern um eine Veränderung zu erzeugen, braucht man eben eine ganz große Community. Und da sind ganz, ganz viele Leute dahinter. Also da können wir eigentlich alle ganz schön stolz sein, dass wir ein Instrument, was eigentlich schon seit über 60 Jahren in Deutschland existiert, auch institutionell eben Wurzeln schlagen kann, weil nur so können wir was verändern in unserer Kultur.
4: Du hast das Lobpreisungslied der Balama gerade gesagt, gesungen. Geht aber aufs 15., 16. Jahrhundert zurück. Du machst Popmusik, die ist im weiteren Bereich, wenn man sie vom Rock'n'Roll herleitet, vielleicht noch nicht mal 100 Jahre alt. Was hat so ein altes Instrument in der jetzigen Popmusik zu suchen für dich? Wo ist das Gewicht?
5: Ich find's interessant, dass du mich in die Popmusik einordnest. Finde ich viel besser als Rockmusik. Ich glaube ja nicht an Genres. Das sind ja Sachen, die erfunden wurden, damit man Dinge einordnen kann. Für Menschen, die über uns sprechen, über mich sprechen. Ich mache einfach Musik, die sehr, sehr viele verschiedene Einflüsse hat, eben weil ich in einer Großstadt wie Hamburg groß geworden bin und eben auch klassische Musik gelernt habe und die Balama oder die türkische Volksmusik immer schon zu Hause war und eine große Rolle in meinem Leben gespielt hat, versuche ich so meine eigene musikalische Welt zu erzeugen. Und die Strukturen der Popmusik regt mich sehr an, sage ich mal, und inspiriert mich. Und eigentlich geht es dann gar nicht so richtig um Popmusik, sondern eigentlich um eine eigene Musik für sich zu finden, wo die Identität seinen eigenen Raum hat. Mhm. So, das finde ich nämlich in meiner eigenen sozialen Welt nicht so richtig, vor allem in Deutschland. Aber in der Musik finde ich mein Zuhause.

Dankeschön. Das nächste Lied handelt eigentlich von dem größten Widerstand, den wir machen können oder leisten können. Und zwar, wenn wir alle zusammenkommen. Und Widerstand bedeutet Direne. Direne, Direne. Mit Widerstand und immer wieder. Vielleicht ist das sogar das wichtigste Lied von unserem neuen Album oder unserem letzten Album, was letztes Jahr im März rauskam. Es ist wichtig in unserer Zeit, denn vor allem hier in Deutschland leben so viele Menschen im Exil und versuchen Zuflucht zu finden. Und hier ist es umso wichtiger, dass wir zusammenhalten und auf die Straßen gehen und laut werden. Also, Direne, Direne.

0: Thank you.
1: Derya Yildirim und ihre Gruppe Şimşek, türkische Popmusik aus Deutschland, live vom Rudolstadt Festival. Jetzt gehen wir von der großen Bühne wieder ins kleine Studio in der Innenstadt von Rudolstadt. Dort durfte ich zwei junge Musikerinnen aus Estlands Hauptstadt Tallinn empfangen. Anne Rebane und Katharina Kiwi brachten nur ein einzelnes Instrument zur Studiosession mit, die traditionelle Zither aus Estland, genannt Kannel. Die spielten die beiden gleichzeitig und sehr unkonventionell. Mit den Fingern, aber auch mit Schlagstöcken und einem Waschlappen.
2: Welcome at the Rudolstadt Festival, MDR Kulturstudio, to the Duo Root. Hello, you both.
3: Thank you so much for having us.
2: I just say we have Katharina on the left to me and Anne to the right. Katharina und Anne sind da. Wir hören einfach rein. You're going to play us the first song. Then we're going to talk about this instrument, okay? The Duo Root, and you will take over for the first song.

0: Das war wirklich sehr merkwürdig, außergewöhnlich, was ich hier gesehen habe. Also ich versuche das ein bisschen zu beschreiben. Wir haben hier eine Zither, über die werden wir gleich noch mehr erfahren. Und die beiden, Anna und Katharina, haben sich gegenüber gestanden, haben sich nicht angeschaut, haben mit geschlossenen Augen ihre Harmonien gesungen und haben diese Zither, und darüber werden wir gleich sprechen, auch auf ganz eigene Art bespielt. In the middle of it all is this instrument that you call the cornel. Is that right, cornel?
1: Cornel. Well, the instrument, it looks like a very simple instrument. It's a box, a wooden box with strings. And in Estonia, we have many different types of this instrument. Our instrument has 42 strings, but there are much smaller ones with 6 strings or 12 strings. We don't play it in the traditional way at all. We invent our own ways of playing because we have never really learned how to play it correctly.
0: Okay, es gibt ganz viele solche Zitterinstrumente in Estland, und diese hat 42 Saiten und wird von Ihnen nicht auf die übliche Weise bespielt, sondern ganz anders. Do your parents and your kin, Estonian, go along with that? Or do they say, don't break the tradition of the cornel?
2: Fortunately, most people have been very supportive of us keeping this traditional instrument and the texts and stuff alive. But first of all, I think, and most importantly, what we have changed is that we play it together, the two of us, because traditionally it's only played by one person and by plucking the strings and strumming the chords, but we play it together from two sides and use many different things like drumsticks and...
0: And your hands, I saw you were like pushing it on top and doing funny things with it. If funny is the right adjective here. Also ich habe gefragt, was Sie denn mit diesem Instrument machen und wenn Sie es so unkonventionell spielen, ob dann nicht Mama und Papa, die vielleicht aus einer älteren Tradition kommen, oder Landsleute sagen, nee, mach das mal nicht so mit dem Instrument. Aber sie sagt, nein, also wir machen das, wie wir es wollen, und vor allem bespielen wir es zu zweit. Why one instrument for two musicians? Warum zwei an einem Instrument, was für eine Person gedacht ist?
1: It was a coincidence because we used to play completely different instruments. I played a cello, Anlisa played the piano. We were around 16, 17 years old and we had a concert that was far away from where we lived and we didn't have the driving license. So we kind of just decided to keep this one instrument.
0: Es war vor allem so, dass sie mit 16, 17 Jahren, sie hatten noch keinen Führerschein, auf ein Konzert fahren wollten, und da war es im Zug einfacher, nur ein Instrument zu nehmen. The song you sung, it sounded very ethereal, dreamy like. It goes back, it's not just an invention of you, a composition. At least the lyrics go back a long time into the tradition of Runo. Also da gibt es diese Tradition der Runo-Gesänge. This is where it's going back to?
1: Yes, exactly. So in all of our songs we use traditional lyrics. We have huge online databases where we can search for them. In the beginning we also took the melodies as well, so we had like arrangements of traditional songs, but lately we have been just taking the lyrics and writing our music around it. And the song you just heard was also our melodies and harmonies, and the lyrics were
0: okay.
1: Traditional.
0: Am Anfang haben Sie die Lieder noch von alten Quellen genommen, über Data

0: Basen haben sie das rausgefunden, aber inzwischen ist es so, dass sie die Musik aus dem Jetzt komponieren, aus der Gegenwart, und nur die Texte kommen von viel, viel früher. What do the lyrics say to these songs? Can you give me an example?
1: Well, Estonians really like to sing about the weather.
0: Ich habe gefragt, worum geht es bei den Liedern? Trinken, Feste, Feiern? Nein, Estonians, also Esten, die lieben es zu singen über das Wetter. Thanks for coming, telling us all. Jetzt werden wir das Duo Ruth hören. Sie stehen sich wieder gegenüber, Katharina und Ann, und spielen das. Und ich sehe schon, Katharina hat sich so einen kleinen Waschlappen da geholt. Da wird sie, glaube ich, mit ein bisschen drauf rumhämmern. And what are the songs we're going to hear?
1: We're going to play two more songs. First of those is called Kuuse Koht. It's from our latest album. And it talks about growing up. The second one is called Tantsma Kutsumine, which means invitation to dance.
0: Thank you so much for coming over. Thank you for playing two songs for us now in the studio.

0: Das Duo Ruth aus Tallinn und ihre Kannel Zither, dazu ihr wunderbarer zweistimmiger Gesang. Jedes Jahr wird beim Rudolstadt-Festival ein Ehrenpreis verliehen. Den bekam in diesem Jahr die Berliner Musikerin Dota Kehr. Den Ruth-Weltmusikpreis, den erhielt sie für ihre Vertonung von Liedern der jüdischen Schriftstellerin Mascha Kaleko. Auch mit Dota Kehr haben wir uns im Studio unterhalten über Mascha Kaleko, über die zwei Alben, die sie der Schriftstellerin und ihren Gedichten gewidmet hat. Das finden Sie, liebe Late Night Sounds Hörerinnen und Hörer, in der Mediathek der ARD Sounds neben vielen weiteren Sessions vom Rudolstadt Festival. Ich möchte Ihnen jetzt nur den musikalischen Teil dieser Session zu Gehör bringen. Dota Kehr und drei Liedern mit Texten von Mascha Kaleko.
1: 1, 2, 3.

Das war Großstadtliebe, ein Gedicht von Mascha Kaleko, vertont von mir. Das nächste Gedicht ist aus der gleichen frühen Schaffenszeit von Mascha Kaleko. Und soweit man weiß, hat sie es ihrer jüngeren Schwester gewidmet, das heißt Einem Kinde im Dunkeln.

einem Kinde im Dunkeln. Das letzte Mascha Kaleko-Gedicht, das wir jetzt zu Gehör bringen werden, heißt Chanson für Drehorgel und es stammt ungefähr von Anfang der 70er Jahre, schätze ich.

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0: Toter Kerl mit 3 Songs, live aufgenommen in unserem Studio beim Rudolstadt-Festival. Jetzt spiele ich Ihnen nur einen Song vor, der im Studio live in Rudolstadt aufgenommen wurde. Wir bleiben dafür im deutschsprachigen Raum, gehen einmal mehr zum Länderschwerpunkt dieses Jahres, Österreich. Aus Kärnten stammt der Musiker Rian. Der hat uns ein kurzes, 2-minütiges Lied vorgespielt. Das geht einem nicht mehr aus dem Kopf. Witzig, hintersinnig, dann auch politisch. Rian und Schwarzes Schaf, der Ziegensong. Alle Tiergeräusche kommen live aus den Stimmbändern von Rian.
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1: Rian und der Ziegensong. 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Heute mit einem Rückblick auf das Rudolstadt Festival am vergangenen Wochenende. Ganz viele der Studio-Sessions vom Festival finden Sie in der Mediathek der ARD Sounds. Da können Sie das Festival noch einmal hautnah erleben. Auch die Ukraine war zu Gast beim viertägigen Festival mit der Gruppe Skara. Sängerin Julia Witraniuk und Bandura-Spieler Vlad Vakoliuk kamen in unser Studio, spielten uns Folksongs aus der Ukraine vor. Julia Witraniuk ist Sängerin von Skara, aber auch Musikethnologin. Genau hat sie alte Folksongs aus der Ukraine recherchiert und bearbeitet, sie in einen neuen Kontext gesetzt. Bis zur vollen Stunde sind dies Julia Witraniuk und Vlad Vakoliuk von Skara live von der Studio-Session beim Rudolstadt-Festival. Ich bedanke mich fürs Zuhören. Mein Name ist Johannes Petzold.

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1: Um 23 Uhr mit Andreas Derschall. Beim NATO-Gipfel in Ankara haben die Mitgliedstaaten Geschlossenheit demonstriert. Nach dem Motto »Einer für alle, alle für einen« haben sie sich im Abschlussdokument gegenseitig ihre Beistandspflicht versichert. Die NATO soll außerdem modernisiert werden. Und Europa und Kanada sollen mehr Verantwortung übernehmen. Verteidigungsminister Pistorius zeigte sich zufrieden. Er sagte im Heute-Journal:
2: Die Botschaft ist klar, die NATO steht, die NATO wird stärker, es ist die stärkste NATO ever. Die NATO 3.0 wird Realität und das ist ein klares Signal und dazu gehört die Geschlossenheit.
1: Außerdem kündigte die NATO milliardenschwere Rüstungsverträge an. Die Ukraine soll außerdem mehr Geld für das Militär bekommen. Der Bundestag hat sich zum ersten Mal mit den geplanten Digitalbefugnissen der Polizei befasst. Die Ermittlungsbehörden sollen laut Gesetzentwurf zusätzliche Recherchemöglichkeiten erhalten. So sollen Polizei- und Strafverfolgungsbehörden etwa Fotos und andere biometrische Daten automatisiert mit Daten aus dem Internet abgleichen dürfen. AfD, Grüne und Linke haben Bedenken. Sie warnen vor einer Einschränkung von Bürgerrechten. Bundesinnenminister Dobrindt hat nach der mutmaßlichen Amok-Tat in Schongau Details genannt. Demnach soll ein 16-Jähriger am Welfen-Gymnasium zwei 13-jährige Schülerinnen mit einem Messer schwer verletzt haben. Die beiden Mädchen, die wohl Zufallsopfer waren, sind inzwischen außer Lebensgefahr. Der Täter hat demnach zunächst mit einer Pistole gefeuert, die Waffe hat dann aber versagt. Laut Dobrindt handelt es sich bei dem Verdächtigen um einen ehemaligen Schüler mit EU-Staatsbürgerschaft, der wegen psychischer Probleme in Behandlung war. Tennisprofi Alexander Zverev steht im Halbfinale von Wimbledon. Der Deutsche besiegt in London den US-Amerikaner Taylor Fritz. Ina Kast hat das Spiel für uns verfolgt.
3: Der Wimbledon-Sieg rückt näher. Alexander Zverev schaffte es im Viertelfinale, sein Vorhaben gegen seinen bisherigen Angstgegner in die Tat umzusetzen. Er schlug sehr gut auf und hatte druckvolle Schläge von der Grundlinie. Zverev reichte in den ersten beiden Sätzen jeweils einen Break. Im dritten Satz nahm er Fritz sogar zweimal den Aufschlag ab. Der Deutsche steht damit erstmals im Wimbledon-Halbfinale und will nach den French Open hier nun seinen zweiten Grand-Slam-Titel gewinnen.
1: Das Wetter in Deutschland. In der Nacht regnet es an den Alpen örtlich etwas. Sonst ist es überwiegend trocken, bei Tiefstwerten von 18 Grad bis 9 Grad im Erzgebirge. Tagsüber dann meist bewölkt, nur im Südwesten und Nordosten gibt es häufig Sonne, die Höchstwerte zwischen 19 Grad an der Nordsee und bis zu 33 Grad im Breisgau. Es ist 23.03 Uhr.
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4: Sie zählt mit Yoko Ono und Kim Gordon zu den einflussreichsten weiblichen Künstlerinnen der Popkultur und ist die wahrscheinlich wichtigste Avantgardistin überhaupt. Willkommen zu einer Stunde.
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4: Und wir beginnen mit ihrem einzigartigen Hit aus den 80ern. Oh, Superman. Oh, Superman.

0: Ihr größter Hit, Oh Superman for Massané, schaffte es 1981 auf Platz 2 der englischen Singlecharts. Vermutlich der erfolgreichste Avantgarde-Popsong aller Zeiten. Der Titel bezieht sich musikalisch auf eine Oper des französischen Komponisten Jules Massané und inhaltlich auf Laurie Andersons Lieblingsthemen Technik und Kommunikation. Und auf die fehlgeschlagene Befreiung von über 50 amerikanischen Geiseln im Jahr 1980 im Iran, die nach der Ausrufung der Islamischen Republik Teheran nicht mehr verlassen konnten. Kriegerische Auseinandersetzungen begleiten das Lied, seitdem es rauskam, sagte uns Laurie Anderson vor ein paar Jahren.
1: Ich habe dieses Lied kürzlich zum ersten Mal seit 15 Jahren wieder gesungen und mir ist klar geworden, dass es immer noch seltsam klingt. Ich glaube, die Leute vergessen, dass sich die Welt in vielerlei Hinsicht gar nicht so sehr verändert hat. Und wenn dieser Song als eine Art Standpunkt zur Welt, zur Technologie und zum Krieg herangezogen wird, dann ist es derselbe Krieg. Es ist genau derselbe Krieg, den wir schon immer geführt haben. Für die Leute wird das Lied zum Hintergrundgeräusch.
0: Laurie Anderson 2015 im Zündfunk-Interview mit Roderich Fabian. Er traf sie damals in der Schweiz bei einem Kongress über die Zukunft der Musik. Aus dem Gespräch werden wir noch mehr hören. Oh Superman, ihr Signature-Stück, wird oft gesampelt, gecovert, geremixed.

0: Oh, Superman im Wandel der Jahrzehnte. Meist legen DJs und Remixer einfach Beats drunter, damit das Lied in die Clubs passt. Das Original findet sich auf ihrem Debüt von 1982, das sich auch schon das Thema Technik und Forschung auf die Fahnen geschrieben hat. Big Science hieß ihre Debüt-LP. Bevor sie mit dem Plattenmachen bei einem großen Label begann, machte sie schon klingende Performance-Kunst. In den späten 60ern kam die aus der Nähe von Chicago stammende Laurie Anderson nach New York. Sie studierte Kunstgeschichte, parallel dazu begann sie mit Performances. Wie ihre A Symphony on Automobile Horns, eine Symphonie aus Autohupen. Sie zeichnet Underground-Comics unter anderem für Giorgio DiCaprio, Vater von Schauspieler Leonardo DiCaprio. Laurie illustrierte Kinderbücher, wurde Kunstkritikerin und schuf 1974 ihren ersten Film Dear Reader, How to Turn a Book into a Movie. Man merkt, Laurie ist in vielen Disziplinen zu Hause. Im Grunde verkörpert sie den Typus Multimedia-Künstlerin wie kaum jemand sonst. Ihre Performance Duets on Ice bringt sie schon früh um die Welt. Sie fährt mit Schlittschuhen, an deren Kufen Mikrofone angebracht sind, und die knirschenden Eissounds vermischen sich mit ihrer Geige, die sie parallel zum Schlittschuhlaufen spielt. Anderson veröffentlicht Musik beim Label Giorno Poetry Systems. Es wird von John Giorno betrieben, einem Intimus von Andy Warhol. 1977 bringt eine Kunstgalerie in New York eine Single von ihr raus. Bei dem Performance-Stück telefoniert Laurie mit sich selbst und ahmt Smalltalk nach. Es geht aber auch um etwas sehr Ernstes, ums finanzielle Überleben von Künstlerinnen.
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0: New York Social Life, die erste veröffentlichte Laurie Anderson Single, da ist sie schon 30. Die Sounds im Hintergrund lassen es erahnen. Sie schraubt gern selbst an den Instrumenten herum, baut den Vibraphonographen, eine Kombination aus Geige und Plattenspieler. Wenn sie mit dem Geigenbogen über das Vinyl streicht, überträgt die Platte das Streichen über einen Verstärker. Laurie Anderson ist zur rechten Zeit am rechten Ort. New York ist in den 70ern das Zentrum der sogenannten Gegenkultur. Sie arbeitet mit einfach allen. Philip Glass, Frank Zappa, Timothy Leary, John Cage, Namjoon Paik oder Allen Ginsberg.
3: It was a big club scene. It was a big live music scene. Es gab eine große Clubszene und es gab eine große Live-Musikszene. Natürlich ging es auch ums Geld. Man wurde für Auftritte bezahlt. Man hat auch Tauschgeschäfte gemacht. Aber man darf nicht vergessen, dass das nicht so lange dauerte, seit den 60ern, seit dieser Art von Revolution die Spuren hinterlassen hat. Es gab also ein Gefühl der Gemeinschaft unter den Menschen. Man half sich gegenseitig und es herrschte ein ganz eigenes kulturelles Ethos. Man hatte die Gegenkultur. Wir hatten unsere eigene Politik, wir hatten unsere eigene Musik, wir hatten unsere eigene Kleidung und unser eigenes Essen und unsere eigenen Autos und alles war Gegenkultur, alles war stimmig. Es ist schwer, das mit heute zu vergleichen, denn ich glaube nicht, dass es heute eine Form gibt, die all das repräsentiert. Denn die Gegenkultur ist in einer Art größeren Kultur aufgegangen. Und ich glaube, die Leute verstehen gerade erst, wie man jetzt in diesem Kontext Musik macht. Das Netz ist so groß und es ist nicht in dieser geografischen Welt verankert. Dylan und all diese Leute, sie basierten auf einer geografischen Welt in Downtown New York. Dort spielten die Leute. Es gab noch ein paar andere Orte. Es war London, es war Hamburg, es waren wenige Orte. Und jetzt in dieser Netzinfrastruktur zu leben, ist etwas, das niemand richtig beherrscht. Also haben sie versucht, es zu analysieren und zu verstehen mit allen möglichen mathematischen Methoden, um herauszufinden, was neu und was gut ist. Weißt du, hier auf dieser Konferenz sind viele Leute, die Algorithmen entwickeln, um herauszufinden, welche neuen, spannenden Bands es geben wird, wer sie entdeckt und was sie ausmacht. Für mich nimmt das jedoch den Spaß daran, sie selbst zu entdecken. Wenn man sich nur die Zahlen ansieht, denkt man, okay, das sind die, die ich buchen sollte. Dann noch diesen hier, weil er viel Aufmerksamkeit bekommt. Jeder will aber doch diese Entdeckungen und Erkenntnisse selbst machen, nicht nur einen Haufen Zahlen lesen. Die Charts zeigen nicht die reale Welt der Live-Shows.
4: About who's up on the charts of the digital charts even. You know, it's not even the real, so-called real world of Live-Shows.
0: Früher die mühsam selbst erarbeitete Gegenkultur, heute der bequeme Algorithmus. Laurie Anderson, 2015, über den Wandel der Kultur. In dieser Stunde gehen wir chronologisch durch ihr Werk. Auf ihrem zweiten Album, Mr. Heartbreak, ist unter anderem Peter Gabriel mit von der Partie.

0: 1984 bringt Laurie Anderson gleich zwei Alben heraus. United States, ein Konzertmitschnitt mit 78 Live-Stücken, zum Teil ganz kurze Experimental-Tracks. Und in dem Jahr kommt auch ihr zweites Studioalbum Mr. Heartbreak. Bei Excellent Birds ist Peter Gabriel mit am Mikro und bei einem anderen Stück ist William S. Burroughs, der Autor, zu hören. Ein Jahr später trifft mein Kollege Klaus Biegert Laurie Anderson in New York und sie schwärmt, wie toll chaotisch dieser Moloch von Stadt ist.
1: It's great because you have a wonderful view now. You can see America across the river. I mean, this, as you know, is not America here, this island. This has nothing to do with that country, nothing.
2: Auf der anderen Seite des Flusses kann man Amerika sehen. Manhattan, wo wir jetzt sind, hat mit Amerika nichts zu tun, überhaupt nichts. New York ist nicht Amerika.
1: The reason I live here is because it's a series of small towns, really small towns. And people that, I mean, this is just not one of those cities that's bureaucratic. It's such a mess. The city government is so chaotic here that you can really do what you want. Nobody. A lot of people come from other countries and get jobs and apartments and they never sign anything and they can just live here. And I love that. It's a real port city.
2: Der Grund, warum ich in New York City lebe, ist der, dass Downtown, der Südzipfel der Insel Manhattan, aus vielen kleinen Städtchen besteht. Und dann ist New York einfach eine total unbürokratische Stadt und ein totales Durcheinander. Die Stadtverwaltung ist so chaotisch, dass du hier tun und lassen kannst, was du willst. Ständig kommen Menschen aus anderen Ländern, kriegen Jobs hier und Wohnungen und unterschreiben nie irgendein Papier. Ich liebe New York, es ist eine echte Hafenstadt.
3: Ich fahre downtown, sagte sie, als wir uns trennten. Wenn du willst, kannst du auf meinem Motorroller mitfahren. Ich muss uptown, sagte ich, aber ich komme trotzdem mit. Wer weiß, wann ich wieder zu einer solchen Fahrt durch New York eingeladen werde. Ich hatte keinen Helm, das war strafbar in New York. Sie hatte keinen Führerschein, das war auch strafbar. Zweimal Minus gibt Plus. Take your life in your hands, sagte sie. Dann fuhren wir los.
0: Zündfunk-Kollege und Autor Klaus Biegert mit Laurie Anderson und Mikro 1985 unterwegs. Sie nimmt ihn mit auf dem Moped durch die Stadt New York. Beide sind noch heute befreundet. Ihre deutsche Stimme aus der Zündfunk-Sendung von damals, die stammte von Sabine Castius. Es war ihre erste Aufnahme im Haus. Danach wurde sie lange Jahre zu einer der Stimmen auf Bayern 2. Der Zündfunk mit einem Playback über Laurie Anderson. Mitte der 80er wird Anderson richtig bekannt. Ein kräftiger Schub kommt durch ihren Konzertfilm Home of the Brave. Paradise.

Das Paradies ist genauso wie der Ort, an dem du nun bist, nur viel besser. Laurie Anderson mit Language is a Virus, den Titel hat sie bei William S. Burroughs geborgt. So klang die Pop-Avantgarde

0: Der Titelsong vom Strange Angels Album von 1989 klingt mit seinen Kastagnetten und dem Akkordeon leicht spanisch bzw. südamerikanisch. Es war die Platte, mit der Laurie Anderson zeigen wollte, dass sie nicht nur Avantgarde ist. Für Strange Angels nimmt sie auch Gesangsunterricht. Das Cover mit ihrem Schwarz-Weiß-Porträt schießt ein weiterer New Yorker Künstler kurz bevor er stirbt, der Fotograf und Ex-Partner von Patti Smith, Robert Mapplethorpe. Laurie Anderson kennt alle, arbeitet mit vielen, man schmückt sich mit ihr. 1991 wird sie Mitglied der Jury der Berlinale. Laurie Anderson wird eine der einflussreichsten Allround-Künstlerinnen. Wir konzentrieren uns aber hier im Zündfunk-Playback auf die Musikerin. Früh benutzt sie Elektronik, setzt auf ungewöhnliche Rhythmisierungen und jagt ihre Stimme gern durch Vocoder und andere Verfremdungseffekte. Dass sie ein Vorbild wird, hört man auch an den Musikerinnen, die zum Teil nach ihr klingen.
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Daima, Julia Holter, Planning to Rock. Sie haben Stücke aufgenommen, die uns an sie erinnern, an Laurie Anderson. Und die Fans erinnern sich sicher auch noch daran, wie sie sich wunderten, dass plötzlich ein Lied mit Lou Reed auf einer ihrer Platten auftaucht.

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1: Wir sprechen im Schlaf, wir treffen uns im Schlaf. Vorsichtig bekennen sich zwei Liebende. Lou Reed singt und spielt Gitarre bei In Our Sleep von Laurie's Bright Red Album von 1994. 1992 wurden Laurie Anderson und der The Velvet Underground Kopf ein Paar. Gefunkt hat es in München. Lou Reed hatte im Gasteig eine Konzertreihe kuratiert und sie auf die Bühne eingeladen, wie mir der Autor und Zündfunkkollege Klaus Biegert erzählt hat. Doch Laurie und Lou werden kein Pop-Pärchen, das für Schlagzeilen sorgt. Die Kunst ist ihnen wichtiger als Prominenz. In den 90ern arbeitet Laurie zum ersten Mal mit dem neuen Medium CD-ROM und weiteren Multimedia-Formaten. Und oft fragt sie sich, wie beeinflussen sich Technik und menschliche Beziehungen? Und dann gibt's ja auch noch all die ernste Musik bei ihr.

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1: Dark Angel, das symphonisch angehauchte Schlussstück von ihrem ersten Album im neuen Jahrtausend, Live on a String von 2001. Man hört hier, dass Laurie Anderson auch und vor allem Violinistin ist. Wir sind in der Zeit nach dem Millennium gelandet. Die US-Raumfahrtbehörde macht sie zur ersten Artist in Residence der NASA. Und sie wird ins Kreativteam von Olympia in Athen 2004 berufen. Da rückt die Musik etwas in den Hintergrund. In den Nullerjahren bringt sie nur zwei Alben raus. Sie produziert sie gemeinsam mit ihrem Ehemann Lou Reed.

0: Strange Perfumes vom 2010er Album Homeland. Eine Platte mit vertonten Gedichten. Ruhige Momente eines unruhigen Geistes, wie die Stücke in einer Kritik beschrieben werden, co-produziert von Lou Reed. Ihr gemeinsamer Künstlerfreund Anthony Haggerty singt zum Teil mit, heute bekannt als Anoni. Laurie ist auch an Lous Platten dieser Zeit beteiligt, doch Lou ist krank. Er hat Leberprobleme und zu früh muss er gehen. 2013 stirbt er an Leberversagen.
1: After death, according to the Tibetan Book of the Dead, all creatures then spend 49 days in the Bardo. And the Bardo isn't a place, it's more like a process that lasts 49 days. As the mind dissolves, and as the Tibetans believe, the consciousness, or let's say, the energy, prepares to take another life form. Leap. Leap. All goes to darkness. And the next thing you see is your next life. A slow awakening to this world, or another world. Now you are in another form, without a body. Recognize this.

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1: Neben ihren ganz eigenen Sounds hat sie auch eine tolle Erzählerstimme. Laurie Andersons Organ schmiegt sich sofort ins Ohr. Wie hier bei The Bardo von ihrem Soundtrack zu Heart of a Dog, dem leicht esoterisch wirkenden, aber empfehlenswerten gleichnamigen Film von ihr. Im Titelstück geht es um Leben und Tod. Bardo ist das tibetanische Wort für den Zwischenzustand zwischen Diesseits und Jenseits. Wenn man die Welt verlässt, ist man nicht allein, sagt das tibetanische Buch der Toten, Bardo Todrül. Demnach macht unser Hirn zunächst die Dinge weiter, die es davor schon machte oder dachte. Der Bardo-Zustand dauert 7 Wochen. Dann nehmen wir eine neue Lebensform an, spricht Laurie. In dem Film geht es um Lola Bell, ihren Hund, der mit den Pfoten malen und am Klavier klimpern konnte. Laurie muss 2 Tode verarbeiten, Mann und Hund. Vor allem der Nachlass von Lou Reed hat es in sich. Der will bearbeitet werden. Sie bringt sein Frühwerk heraus und erbt seine Waffensammlung. Als Tai-Chi-Fan hatte er Schwerter und Speere. In einem Interview sagt sie, dass er in China als Kampfsportler bekannter war, denn als Musiker. Nach seinem Tod eröffnet Laurie Anderson dort in seinem Namen ein paar Tai-Chi-Zentren. Sie ist eine Art Kunst-Globetrotterin, nimmt mit David Byrne auf, unterrichtet an einer Uni in Finnland und spricht beim Kongress über Zukunftsmusik in der Schweiz 2015. Dort prophezeit sie uns, dass das Internet den Pop vor riesige Herausforderungen stellt.

0: 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Vom Album Landfall von 2018. Laurie Anderson spielt es mit ihren Freunden vom Kronos Quartett ein, dem Streichquartett aus San Francisco. Sie holen den Grammy für Best Chamber Music Small Ensemble Performance und Laurie freut sich, dass sie bei der Verleihung andere Loner trifft, wie sie sagt. Musiker sind oft Loner, Einzelgänger, wie sie sagt. Auf ihrem bisherigen letzten Studioalbum schließt sich der Kreis. Es geht, wie auf dem Debüt Big Science, ums Fliegen und Abstürzen. Die Avantgarde Queen verarbeitet den tragischen letzten Flug von Amelia Earhart. Die US-Flugpionierin wollte 1937 als erster Mensch die Erde am Äquator umrunden. Wollte.
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0: 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Laurie Anderson und Anoni vom 2024er Konzeptalbum Amelia. Es geht um Amelia Earhart. Sie war die erste Frau, die den Atlantik überquerte, wurde zu einem Idol für Mädchen und Frauen, lebte in offener Ehe mit einem Flieger und trat für feministische Ziele ein. Earhart gilt als verschollen. 1937 stürzte sie im Pazifischen Ozean ab. Laurie Anderson ist zum Glück noch bei uns und wird im Alter immer mehr zum Vorbild der nächsten und übernächsten Generation. Die Britin Anna Calvi lädt Laurie 2026 ein, Kraftwerk zu covern.
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0: Anna Calvi und Laurie Anderson mit Computer Love, ihrem Kraftwerk-Cover. Damit sind wir in der Gegenwart angekommen. Seit Januar ist die einflussreiche US-Multimedia-Künstlerin auf Europa-Tour, spielte in den vergangenen Monaten in Dresden und Hamburg. Am 13. Juli folgt ihr letzter Auftritt der Tour in Deutschland, München, in der Isar-Philharmonie. Im Gepäck hat sie ihr aktuelles Album Let X Equal X live. Ein Konzertmitschnitt. Es ist ihr 80. Lebensjahr. Wir sind gespannt, womit sie uns noch überraschen wird. Denn eines ist Laurie Anderson seit 50 Jahren unberechenbar. Sie will alles versuchen, in der Kunst wie in der Musik. Und das ist gut so. Das war
1: Oh Superwoman, die Multimedia-Künstlerin Laurie Anderson. Bayern 2 Playback von Ralf Sommer.
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1: Um 0 Uhr mit Ronald Lessig. Bundesaußenminister Wadephul wertet den NATO-Gipfel in Ankara als Erfolg. Man habe sich nochmals klar zur Ukraine bekannt, sowie neue Rüstungsprojekte und Kooperationen vereinbart. In den ARD-Tagesthemen unterstrich der Außenminister auch die gute Zusammenarbeit mit den USA, trotz aller Widrigkeiten.
2: Und wir erleben auch die Amerikaner in allen Stäben, in allen politischen Diskussionen innerhalb der NATO als sehr zuverlässig. Und deswegen, glaube ich, müssen wir als Europäer hier eben auch zusammenstehen. Wir sind stärker als Europäer, wir übernehmen mehr Verantwortung. Das ist doch gut, wenn man für sein eigenes Schicksal mehr Verantwortung übernimmt und etwas weniger vielleicht von anderen abhängig ist. Aber wir haben eben auch die Aufgabe, gerade auch Deutschland, ein bisschen Kitt zu sein in diesem Bündnis. Und ich denke, das ist in Ankara sehr gut gelungen.
1: Außenminister Wadephul. Das US-Militär hat eine neue Welle von Angriffen auf den Iran gestartet. Damit solle die Fähigkeit des Iran geschwächt werden, die freie Schifffahrt in der Straße von Hormuz zu bedrohen, teilte das US-Regionalkommando mit. Präsident Trump hatte am Rande des NATO-Gipfels die mit dem Iran vereinbarte Feuerpause praktisch für beendet erklärt und neue Angriffe angekündigt. Auslöser waren Attacken auf Schiffe nahe der Meerenge, die Washington Teheran zuschreibt. Der Haushaltsausschuss des Bundestages hat den Weg freigemacht für neue Regeln bei der Förderung klimafreundlicher Heizungen. Laut Bundeswirtschaftsministerium sind Anträge zu den bisherigen Konditionen wegen technischer Umstellungen jetzt nicht mehr möglich. Aus Berlin Christina Nagel.
3: Von den alten Konditionen profitieren können nur noch diejenigen, die bereits eine Bestätigung zum Antrag oder eine sogenannte technische Projektbeschreibung vorliegen haben. Alle anderen müssen sich gedulden. Die technische Umstellung soll bis zum 20. Juli dauern und dann gelten die neuen Förderbedingungen. Für den Einbau von Wärmepumpen und anderen klimafreundlichen Heizungen gibt es dann weniger Zuschüsse als bisher. Sie sollen in den kommenden Jahren schrittweise weiter sinken.
1: Nach der Gewalttat an einem Gymnasium in Oberbayern ist der mutmaßliche Täter in Untersuchungshaft. Der 16-Jährige habe einen Schuss abgegeben, aber niemanden getroffen, sagte Bundesinnenminister Dobrindt. Dann habe er mit einem Messer auf zwei 13-jährige Mädchen eingestochen. Beide seien schwer verletzt worden. Der ehemalige Schüler wurde von der Polizei überwältigt. Sein Motiv ist unklar. Das waren die Nachrichten. Das Wetter in Deutschland. Häufig trocken, an den Alpen Schauer bei 17 bis 9 Grad. Tagsüber freundlich, im Nordwesten mehr Wolken und etwas Regen, bei bis zu 19 Grad auf Sylt und 33 Grad am Oberrhein. Am Freitag viel Sonne bis 35 Grad. 0 Uhr 3.
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1: Um 1 Uhr mit Ronald Lessig. In Ankara ist der NATO-Gipfel mit einer Abschlusserklärung der 32 Mitgliedstaaten zu Ende gegangen. Darin bekräftigen sie unter anderem ihre gegenseitige Beistandspflicht im Falle eines Angriffs. Kanzler Merz sagte mit Blick auf höhere Verteidigungsausgaben, die Trittbrettfahrerei der Europäer sei zu Ende. Aus Ankara Tina Hassel.
2: Tatsächlich haben die Europäer ernst gemacht und mehr Verantwortung in der NATO übernommen mit neuen Rüstungsprojekten im Umfang von mehr als 50 Milliarden Dollar, vor allem für Drohnen und Überwachungsflugzeuge, also überall dort, wo sich die Amerikaner bei zentralen militärischen Fähigkeiten zurückziehen. Denn die Bündnispartner wissen nur, wenn die NATO europäischer wird, kann sie transatlantisch bleiben und können sie die Amerikaner unter Trump weiter bei der Stange halten. Bei der Schluss-PK hat Trump ja gesagt, es habe sogar Liebe im Raum gelegen. Doch alle wissen, diese Harmonie kann jederzeit wieder kippen.
1: Das US-Militär hat eine neue Welle von Angriffen auf den Iran gestartet. Damit solle die Fähigkeit des Iran geschwächt werden, die freie Schifffahrt in der Straße von Hormuz zu bedrohen, teilte das US-Regionalkommando mit. Präsident Trump hatte am Rande des NATO-Gipfels die mit dem Iran vereinbarte Feuerpause praktisch für beendet erklärt und neue Angriffe angekündigt. Auslöser waren Attacken auf Schiffe nahe der Meerenge, die Washington Teheran zuschreibt. Nach der Gewalttat an einem Gymnasium in Oberbayern ist der mutmaßliche Täter in Untersuchungshaft. Der 16-Jährige habe einen Schuss abgegeben, aber niemanden getroffen, sagte Bundesinnenminister Dobrindt. Dann habe er mit einem Messer auf 2 13-jährige Mädchen eingestochen. Beide seien schwer verletzt worden. Der ehemalige Schüler wurde von der Polizei überwältigt. Sein Motiv ist unklar. Der Bundestag hat am Abend über mehr digitale Befugnisse für Bundeskriminalamt und Polizei beraten. Justizministerin Hubich von der SPD warb für das neue Gesetz, das den Ermittlungsbehörden auch den Einsatz von KI-Technologie ermöglichen soll. Aus Berlin Christina Nagel.
3: Aus Sicht der Justizministerin wäre es zeitgemäß, wenn Software verwendet werden dürfte, die mit Hilfe künstlicher Intelligenz Daten aus verschiedenen Quellen analysiert und verknüpft. Alles natürlich in engen Grenzen, unter Wahrung der Grundrechte, wie Justizministerin Hubich betont. Die Opposition sieht das anders. AfD, Grüne und Linke haben verfassungsrechtliche Bedenken. Sie warnen vor einer Einschränkung von Bürger- und Freiheitsrechten.
1: Das waren die Nachrichten. Das Wetter in Deutschland. Häufig trocken, an den Alpen noch Schauer bei 17 bis 9 Grad. Tagsüber freundlich, im Nordwesten mehr Wolken und etwas Regen, bei bis zu 19 Grad auf Sylt und 33 Grad am Oberrhein. Am Freitag viel Sonne bis 35 Grad. Es ist 1.03 Uhr.
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1: Um 2 Uhr mit Ronald Lessig. Bundesaußenminister Wadephul wertet den NATO-Gipfel in Ankara als Erfolg. Man habe sich nochmals klar zur Ukraine bekannt, sowie neue Rüstungsprojekte und Kooperationen vereinbart. In den ARD-Tagesthemen unterstrich der Außenminister auch die gute Zusammenarbeit mit den USA, trotz aller Widrigkeiten.
2: Und wir erleben auch die Amerikaner in allen Stäben, in allen politischen Diskussionen innerhalb der NATO als sehr zuverlässig. Und deswegen, glaube ich, müssen wir als Europäer hier eben auch zusammenstehen. Wir sind stärker als Europäer, wir übernehmen mehr Verantwortung. Das ist doch gut, wenn man für sein eigenes Schicksal mehr Verantwortung übernimmt und etwas weniger vielleicht von anderen abhängig ist. Aber wir haben eben auch die Aufgabe, gerade auch Deutschland, ein bisschen Kitt zu sein in diesem Bündnis. Und ich denke, das ist in Ankara sehr gut gelungen.
1: Außenminister Wadephul. Das US-Militär hat eine neue Welle von Angriffen auf den Iran gestartet. Damit solle die Fähigkeit des Iran geschwächt werden, die freie Schifffahrt in der Straße von Hormuz zu bedrohen, teilte das US-Regionalkommando mit. Präsident Trump hatte am Rande des NATO-Gipfels die mit dem Iran vereinbarte Feuerpause praktisch für beendet erklärt und neue Angriffe angekündigt. Auslöser waren Attacken auf Schiffe nahe der Meerenge, die Washington Teheran zuschreibt. Nach der Gewalttat an einem Gymnasium in Oberbayern ist der mutmaßliche Täter in Untersuchungshaft. Der 16-Jährige habe einen Schuss abgegeben, aber niemanden getroffen, sagte Bundesinnenminister Dobrindt. Dann habe er mit einem Messer auf 2 13-jährige Mädchen eingestochen. Beide seien schwer verletzt worden. Das Motiv des ehemaligen Schülers des Schongauer Gymnasiums ist noch unklar. Der Bundestag hat am Abend über mehr digitale Befugnisse für Bundeskriminalamt und Polizei beraten. Justizministerin Hubich von der SPD warb für das neue Gesetz, das auch den Einsatz von KI-Technologie ermöglichen soll. Aus Berlin Christina Nagel.
3: Aus Sicht der Justizministerin